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1: OpenAI, der Entwickler von ChatGPT, hat neue Felder gemeldet, in denen sich seine KI in Tests unerwartet und besorgniserregend verhalten hat. So hat ein Modell versucht, eigene Dateien ins Netz zu stellen und sie später als scheinbare Quellen zu nutzen. In einem anderen Test sind fehlende Daten erfunden worden, ohne dass ChatGPT das zugegeben hat. Soziale Netzwerke sollen für Kinder unter 13 Jahren in der EU künftig tabu sein. Das wünscht sich EU-Kommissionspräsidentin von der Leyen. Jetzt hat sie in Straßburg den formellen Vorschlag der Kommission vorgestellt. Bevor ein Mindestalter wirklich kommt, müssen aber noch das EU-Parlament und die Mitgliedstaaten zustimmen. Das kann Monate oder sogar Jahre dauern. Und Stuttgart ist 2026 die digitalste Großstadt in Deutschland. Das zeigt ein entsprechendes Ranking des IT-Branchenverbandes Bitkom. Kriterien sind unter anderem die Fragen, wie steht es um den 5G-Ausbau? Wie viele E-Ladesäulen gibt es? Oder läuft die Verwaltung der Stadt online? München wurde auf Rang 2 verdrängt. Hamburg liegt auf Platz 3.
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1: Und mit Heinz-Rudolf Kunze. Der Musiker ist gerade auf Tour und sagt ganz offen und ehrlich, von moderner Technik hält er nicht besonders viel.
2: Ich bin ein verrückter Romantiker. Ich bin ein Don Quixote-Typ und ich würde mir wünschen, das Internet wäre nie erfunden worden. Denn es hat die Menschen nur blöder gemacht. Früher mussten sie alles nachlesen in Büchern, da waren die Menschen klüger. Ich weiß, dass es Blödsinn ist, genauso könnte ich auch sagen, ich wünschte mir, dass wir alle nicht sterben müssen. Gewisse Dinge sind einfach nicht aufhaltbar, also muss man das Beste aus ihnen machen. Aber ich sage ganz offen, was jetzt mit KI auf uns zukommt, das ist mir dermaßen gruselig und ich glaube, noch vollkommen unbeherrschbar und die Menschen ahnen noch gar nicht, welches Fass sie da aufgemacht haben.
1: Und hier ist er jetzt auch im Technikradio musikalisch mit einem seiner größten Hits. Hier ist Dein ist mein ganzes Herz von Heinz-Rudolf Kunze.

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1: Mit Michael Daub. Sozialverbände und Gewerkschaften warnen nach dem Wahlsieg der AfD in Sachsen-Anhalt vor Folgen für Minderheiten und demokratische Grundsätze und fordern eine klare Abgrenzung der anderen Parteien. Der Sozialverband VDK kritisiert, das AfD-Regierungsprogramm bedeute Ausgrenzung etwa für Menschen mit Behinderung. Die türkische Gemeinde fordert besseren Schutz vor rechtsextremer Gewalt. Verdi und die GEW mahnen zur Distanz bei der Regierungsbildung. Auch die Kirchen warnen vor einer Aushöhlung von Menschenwürde, Demokratie und Rechtsstaat. Nach dem Wahlerfolg der AfD in Sachsen-Anhalt hat BSWK-Chefin Amira Mohamed Ali klargestellt, dass ihre Partei AfD-Spitzenkandidat Ulrich Siegmund nicht zum Ministerpräsidenten wählen werde. Dem Sender Phoenix sagte sie, man sei offen für Gespräche über Sachfragen mit allen Parteien, führe aber keine Koalitionsverhandlungen. Mohamed Ali sprach sich stattdessen für einen überparteilichen Ministerpräsidenten aus, der wechselnde Mehrheiten sucht. Das deutsche Stromnetz bleibt Ziel von Sabotageplänen. Sowohl in Nordrhein-Westfalen als auch in Sachsen sind weitere Abschussvorrichtungen an Hochspannungsleitungen entdeckt worden. Die Sicherheitsbehörden fahnden seit Tagen nach einem 48-Jährigen, der in mehreren Bundesländern versucht haben soll, mit Raketen Kurzschlüsse an den Leitungen auszulösen. Der wegen Völkermords verurteilte bosnisch-serbische Kriegsverbrecher Ratko Mladic ist in Belgrad mit staatlichen und militärischen Ehren beigesetzt worden. Mehrere tausend Menschen nahmen daran teil. Mladic war Ende August im Gefängnis von Den Haag gestorben, wo er eine lebenslange Haftstrafe wegen Völkermords und Verbrechen gegen die Menschlichkeit verbüßte. Die EU kritisierte die Ehrung als Widerspruch zu europäischen Werten. Soweit die Meldungen.
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2: Auf in eine neue Stunde hier im Technikradio mit der Technikshow und unseren Hörbuchtipps der Woche. Also unbedingt dranbleiben.
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1: Das ist schon ein bisschen verrückt. Eigentlich wollte der Anwalt und Musiker Alan Levy, der im Laufe seiner Karriere bereits Dutzende Songs geschrieben hat, nur mal für sich ausprobieren, ob er auch einen Roman verfassen kann. Konnte er. Und Freunde, die ihn lesen durften, waren von Theo in Golden so begeistert, dass Levy ihn nicht wie ursprünglich geplant in der Schreibtischschublade verstauben ließ, sondern veröffentlichte. Und damit gelang ihm auf Anhieb der Sprung an die Spitze der New York Times Bestsellerliste. Nun gibt's Theo in Golden endlich auch auf Deutsch. Und Helke Michael verrät uns mehr dazu in unserem aktuellen Hörbuchtipp.
2: In der hübschen Kleinstadt Golden, südlich von Atlanta, taucht eines Tages ein 86-jähriger Fremder auf. Er nennt sich Theo, kommt schnell mit den Einwohnern ins Gespräch und wird immer wieder gefragt:
3: Was hat Sie hergeführt? Und wo sind Sie zu Hause? Theo tat die Fragen mit einer kurzen Antwort ab. Ich habe an verschiedenen Orten gelebt. Geboren und aufgewachsen bin ich im Norden Portugals, wohnte später aber viele Jahre in New York, wo ich immer noch ein Apartment besitze. Geschäftliche Angelegenheiten bringen mich in diese Stadt, deshalb ist Golden jetzt meine Heimat.
2: Nach ein paar Nächten im Hotel mietet er sich eine zentral gelegene Wohnung, geht viel spazieren und trinkt jeden Tag einen Espresso in seinem Lieblingscafé, das gleichzeitig eine Kunstgalerie ist.
3: An der linken, wie auch der rechten und der hinteren Wand gab es Porträts, 92 an der Zahl, ausgeführt in Bleistift auf weißem Papier und versehen mit schwarzen Rahmen in drei verschiedenen Größen.
2: Zu sehen sind nur Einwohner aus Golden, alle vom selben Künstler gezeichnet. Und diese Porträts, die zwischen 125 und 200 Dollar kosten, kauft Theo mit der Zeit alle auf.
3: Um sie dann ihren rechtmäßigen Besitzern zu übergeben. Ich möchte sie persönlich aushändigen. Das ist mir enorm wichtig. Ich will sie einzeln und nacheinander verschenken.
2: Natürlich fragt sich die ganze Stadt:
3: Warum um alles in der Welt verschenkt der alte Mann diese Porträts einfach? Höchst dubios.
2: Doch eine Antwort bekommen sie erstmal nicht.
3: Theo holte tief Luft, nahm die Brille ab, holte nochmal Luft und verließ dann das Café. Alles lief nach Plan, ganz wie er es sich erhofft hatte.
1: Was der Fremde mit dieser dubiosen Aktion erreichen will, erfährt man ab sofort in Alan Levys bezauberndem Roman Theo in Golden. Der ist bei Piper erschienen und das von Walter Kreie eingelesene Audiobook bei Hörbuch Hamburg.

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1: OpenAI, der Entwickler von ChatGPT, hat neue Felder gemeldet, in denen sich seine KI in Tests unerwartet und besorgniserregend verhalten hat. So hat ein Modell versucht, eigene Dateien ins Netz zu stellen und sie später als scheinbare Quellen zu nutzen. In einem anderen Test sind fehlende Daten erfunden worden, ohne dass ChatGPT das zugegeben hat. Soziale Netzwerke sollen für Kinder unter 13 Jahren in der EU künftig tabu sein. Das wünscht sich EU-Kommissionspräsidentin von der Leyen. Jetzt hat sie in Straßburg den formellen Vorschlag der Kommission vorgestellt. Bevor ein Mindestalter wirklich kommt, müssen aber noch das EU-Parlament und die Mitgliedstaaten zustimmen. Das kann Monate oder sogar Jahre dauern. Und Stuttgart ist 2026 die digitalste Großstadt in Deutschland. Das zeigt ein entsprechendes Ranking des IT-Branchenverbandes Bitkom. Kriterien sind unter anderem die Fragen, wie steht es um den 5G-Ausbau? Wie viele E-Ladesäulen gibt es? Oder läuft die Verwaltung der Stadt online? München wurde auf Rang 2 verdrängt. Hamburg liegt auf Platz 3.
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1: Wer als Kind viel Zeit am Strand verbringt, Wale beobachtet und schwimmen geht, fühlt später ein Leben lang eine starke Verbundenheit mit dem Meer. So wie die kanadische Ärztin Kelly Anderson, die das jetzt eindrucksvoll in ihrem poetischen Debütroman Das Jahr der Wale beschreibt. Der ist gerade die absolute Top-Empfehlung von Reese's Book Club, hinter dem die amerikanische Schauspielerin Reese Witherspoon steckt. Und unser aktueller Hörbuchtipp. Helke Michael verrät uns mehr.
2: Annie MacLeod ist vor der Westküste Kanadas auf einem Segelboot groß geworden, weil ihre Mutter es nicht erträgt, längere Zeit vom Meer getrennt zu sein. Doch nach einem verheerenden Tsunami kehren ihre Eltern nicht mehr nach Hell's Landing zurück.
3: Annie MacLeod kann das Meer nicht hören. Sie gräbt nach Muscheln. Noch hat sie sich nicht in Wassernähe gewagt, obwohl es schon vor 4 Tagen passiert ist. Täglich hält ihre Großmutter Ruth sie an, härter zu arbeiten, sich die Tränen mit einer Schaufel aus dem Leib zu schuften. Vielleicht sind sie gar nicht tot, sagt sie.
2: Noch am gleichen Tag entdeckt Annie einen splitternackten, hilflosen jungen Mann im Meer und rettet ihn aus den Fluten.
3: Er ist höchstens 20, ungefähr so alt wie sie, aber locker über 1,80, mit klatschnassem, blondem Haar, das wie Wasser glänzt. Seine sommersprossenlose Haut irritiert sie. Sieht ihr zu durchscheinend aus. Er wirkt unversehrt. Er sagt kein Wort.
2: Trotzdem verspürt Annie sofort eine seltsame Verbindung zu dem Unbekannten. Sie nimmt ihn mit nach Hause und tauft ihn kurzerhand Walker.
3: In ihrem Kopf überschlagen sich die Fragen. Wer ist er? Und woher kommt er? Wird er bleiben? Und warum macht sie sich so viel daraus, ob er es tut? Und da ist wieder dieses Geräusch. Warum fühlt sich das Surren so gut an? Es strömt über ihre Kopfhaut und legt sich warm über ihre Schultern.
2: Aber dann soll Hale's Landing evakuiert werden und Annie, die sich große Vorwürfe macht, weil sie während des Tsunamis nicht bei den Eltern, sondern bei ihrer großen Jugendliebe Evan war, muss sich entscheiden, wohin ihr Herz gehört.
3: Ihre Lage ist bedenklich. Sie sind allein, mitten im Nirgendwo. Leben von dem, was das Land hergibt, räuchern Fisch und gehen wieder aufs Plumpsklo wie vor 50 Jahren. Hilfe ist noch keiner eingetroffen. Versuchsweise malt sie sich aus, wie sie ein Schiff besteigt und aufbricht, Kielwasser hinter ihnen auseinanderschäumt und Hale's Landing in der Ferne verblasst. Es fühlt sich verkehrt an.
1: Wie sich Annie am Ende entscheidet und wie es mit Evan und dem mysteriösen Walker weitergeht, erfährt man ab sofort in Kelly Andersons Das Jahr der Wale. Ihr Roman ist bei Drömer Knauer erschienen und das von Tessa Mittelstädt eingelesene Hörbuch bei Argon.

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1: Mit Michael Daub. Sozialverbände und Gewerkschaften warnen nach dem Wahlsieg der AfD in Sachsen-Anhalt, verfolgen für Minderheiten und demokratische Grundsätze und fordern eine klare Abgrenzung der anderen Parteien. Der Sozialverband VDK kritisiert, das AfD-Regierungsprogramm bedeute Ausgrenzung etwa für Menschen mit Behinderung. Die türkische Gemeinde fordert besseren Schutz vor rechtsextremer Gewalt. Verdi und die GEW mahnen zur Distanz bei der Regierungsbildung. Auch die Kirchen warnen vor einer Aushöhlung von Menschenwürde, Demokratie und Rechtsstaat. Nach dem Wahlerfolg der AfD in Sachsen-Anhalt hat BSWK-Chefin Amira Mohammed Ali klargestellt, dass ihre Partei AfD-Spitzenkandidat Ulrich Siegmund nicht zum Ministerpräsidenten wählen werde. Dem Sender Phoenix sagte sie, man sei offen für Gespräche über Sachfragen mit allen Parteien, führe aber keine Koalitionsverhandlungen. Mohammed Ali sprach sich stattdessen für einen überparteilichen Ministerpräsidenten aus, der wechselnde Mehrheiten sucht. Das deutsche Stromnetz bleibt Ziel von Sabotageplänen. Sowohl in Nordrhein-Westfalen als auch in Sachsen sind weitere Abschussvorrichtungen an Hochspannungsleitungen entdeckt worden. Die Sicherheitsbehörden fahnden seit Tagen nach einem 48-Jährigen, der in mehreren Bundesländern versucht haben soll, mit Raketen Kurzschlüsse an den Leitungen auszulösen. Der wegen Völkermords verurteilte bosnisch-serbische Kriegsverbrecher Ratko Mladic ist in Belgrad mit staatlichen und militärischen Ehren beigesetzt worden. Mehrere tausend Menschen nahmen daran teil. Mladic war Ende August im Gefängnis von Den Haag gestorben, wo er eine lebenslange Haftstrafe wegen Völkermords und Verbrechen gegen die Menschlichkeit verbüßte. Die EU kritisierte die Ehrung als Widerspruch zu europäischen Werten. Soweit die Meldungen.
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3: Herzlich willkommen. Ja, für viele von uns ist die Tagesschau um 20 Uhr ein fester Pflichttermin. Vor allem Jüngere suchen sich ihre Informationen aber mittlerweile auf Social Media zusammen. Von sogenannten Newsfluencern und schenken klassischen Medien eher weniger Vertrauen.
4: Boah, nee, das finde ich extrem schwierig. Ich hinterfrage irgendwie gerade alles. Immer wenn man irgendeine Nachricht hört, denke ich sofort Faktencheck, Faktencheck, Faktencheck.
5: Also so offiziellen Medien, so der Tagesschau und so, denen traue ich schon. Aber wenn du jetzt auf Insta oder TikTok unterwegs bist und da von irgendeinem Typen irgendeine Nachricht bekommst, dann glaube ich der meistens nicht, weil ist halt nicht so gut nachrecherchiert.
6: Das Vertrauen ist eigentlich ganz gut, aber ich lese ganz viel Schweizer Nachrichten. Da hat man nämlich nochmal dann den deutschsprachigen Blick vom Ausland, aber über Deutschland. Und da ist es dann schon manchmal interessant zu sehen, dass die deutsche Medienlandschaft anders darüber berichtet.
7: Boah, also ich finde, es schwankt so ein bisschen, weil bei so großen Medien wie jetzt zum Beispiel der Bild, da ist man eher noch ein bisschen skeptischer, aber gerade bei den kleineren Lokalen, denen vertraue ich eigentlich schon. Weil ja, da hat man irgendwie auch mehr Nähe und da fühlt man sich nicht so distanziert auch von denen.
8: Ja, nicht mehr so groß. Also man wird ja nur mal mit den Negativschlagzeilen konfrontiert.
9: Medien können, glaube ich, sehr einseitig sein, je nachdem, worüber man die konsumiert. Also man muss schon immer kritisch hinterfragen, weil beispielsweise jetzt soziale Medien und soziale Netzwerke, wenn man da einmal auf einer Seite in einer Bubble drin ist, kriegt man halt auch nur noch diese Seite präsentiert und da muss man schon aufpassen, dass man nicht nur einseitig konsumiert.
3: Eine aktuelle Umfrage der digitalen Magazin- und Zeitungs-App Readly hat das Vertrauen in die öffentlich-rechtlichen Sender zum Thema gehabt. Über die Ergebnisse und die sogenannte Generationenkluft sprechen wir heute in der Technikshow.
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1: Wem vertrauen wir, wenn es um politische Berichterstattung geht oder auch um Parteienvergleich im Vorfeld von irgendwelchen Wahlen? Schenken wir da eher den öffentlich-rechtlichen Sendern und klassischen Medienformaten wie Zeitungen und uns Radiosendern Glauben oder doch den sozialen Medien? Das hat auch die digitale Magazin- und Zeitungs-App Readly interessiert, die dazu eine Umfrage in Auftrag gegeben hat. Jessica Martin kennt die Ergebnisse.
2: Laut Umfrage genießt der öffentlich-rechtliche Rundfunk weiterhin das größte Vertrauen unter den Medien, so Gianfranco Panucci von Readly Deutschland.
3: Wenn es zum Beispiel um den sachlichen Vergleich von Parteienhalten geht, vertrauen über ein Drittel der Befragten dem öffentlich-rechtlichen Rundfunk. Gedruckte und digitale Zeitungen sowie Magazine erreichen 27% der Zustimmung und Personen oder Kanäle in den sozialen Medien kommen auf ungefähr 15% Zustimmung.
2: Regionale Unterschiede gibt es dabei kaum und auch über fast alle Parteianhängerschaften hinweg ist das Vertrauen in die Öffentlich-Rechtlichen groß.
3: Eine Ausnahme dabei bilden Befragte mit AfD-Wahlabsicht, von denen nur 8% den Öffentlich-Rechtlichen vertrauen. Und ähnlich sieht es bei Personen aus, deren Hauptnachrichtenquelle soziale Medien sind. Hier vertrauen lediglich 4% dem ÖRR und 6% den Zeitungen und Magazinen beim sachlichen Parteienvergleich.
2: Welchem Medium wir vertrauen, hängt vor allem vom Informationskanal ab, der uns geprägt hat, und vom Alter.
3: Wenn man also mit ARD, ZDF und dem dritten Programm groß geworden ist, schenkt man auch diesen eher Glauben und hat im Gegensatz dazu sehr wenig Vertrauen in sogenannte Newsfluencer und Social-Media-Kanäle. In der Altersgruppe der 18- bis 29-Jährigen sieht das dann anders aus. Ein gutes Drittel hat hier ein hohes Vertrauen in Social-Media-Inhalte, wenn es zum Beispiel um den Parteienvergleich geht.
2: Die Menschen in Deutschland vertrauen den öffentlich-rechtlichen Medien und den bekannten Verlagen also am meisten. Gleichzeitig verändert der Trend hin zu sozialen Medien als Hauptnachrichtenquelle die Wahrnehmung von Fakten.
3: Um dem entgegenzuwirken, ist es wichtig, dass jeder Zugang zu verlässlichem Journalismus hat, vor allem über digitale Kanäle hinweg.
1: Laut einer aktuellen Umfrage genießt also der öffentlich-rechtliche Rundfunk immer noch das höchste Vertrauen in der Bevölkerung im Vergleich mit anderen Medien. Die Generationen der 18- bis 29-Jährigen schenkt aber vor allem sozialen Medien und News-Influencern Glauben, wenn es zum Beispiel um Parteienvergleich geht. Mehr Infos zum Thema und viele klassische Medien wie Zeitungen und Zeitschriften gibt's im Netz unter readly.com.

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1: OpenAI, der Entwickler von ChatGPT, hat neue Felder gemeldet, in denen sich seine KI in Tests unerwartet und besorgniserregend verhalten hat. So hat ein Modell versucht, eigene Dateien ins Netz zu stellen, um sie später als scheinbare Quellen zu nutzen. In einem anderen Test sind fehlende Daten erfunden worden, ohne dass ChatGPT das zugegeben hat. Soziale Netzwerke sollen für Kinder unter 13 Jahren in der EU künftig tabu sein. Das wünscht sich EU-Kommissionspräsidentin von der Leyen. Jetzt hat sie in Straßburg den formellen Vorschlag der Kommission vorgestellt. Bevor ein Mindestalter wirklich kommt, müssen aber noch das EU-Parlament und die Mitgliedstaaten zustimmen. Das kann Monate oder sogar Jahre dauern. Und Stuttgart ist 2026 die digitalste Großstadt in Deutschland. Das zeigt ein entsprechendes Ranking des IT-Branchenverbandes Bitkom. Kriterien sind unter anderem die Fragen, wie steht es um den 5G-Ausbau? Wie viele E-Ladesäulen gibt es? Oder läuft die Verwaltung der Stadt online? München wurde auf Rang 2 verdrängt. Hamburg liegt auf Platz 3.
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1: Künstliche Intelligenz aus dem Alltag nicht mehr wegzudenken. Sie kann Reisen planen, Rezepte vorschlagen oder auch Texte schreiben. Aber wie nutzen wir dieses Werkzeug wirklich sinnvoll? Genau darum geht es im neuen Buch Künstliche Intelligenz nutzen für Dummies. KI-Experte und Buchautor Raphael Bujocek zeigt darin, wie KI im Alltag und Beruf praktisch helfen kann und worauf es bei der Nutzung ankommt. Hallo.
2: Hallo.
1: Herr Bujocek, wofür wen ist denn das Buch genau gedacht?
2: Ja, Buchautor ist nicht mein Hauptberuf. Ich habe ja eine IT-Firma und da haben wir gemerkt, dass die Nachfrage nach künstlicher Intelligenz sehr groß ist. Bei den Leuten, die sich schon länger damit beschäftigen, gab es spezielle Fragen. Wie ist denn das mit dem Datenschutz? Wie komme ich denn dann weiter? Juristische Themen einfach. Und Leute, die überhaupt noch nicht damit in Berührung gekommen sind, die hatten so ein bisschen Berührungsängste. Und für beide Gruppen wollte ich jetzt ein Buch schreiben, das eben zusammenfasst, was man damit heute schon machen kann.
1: Wie kann denn KI den Alltag erleichtern?
2: Die künstliche Intelligenz ist erstmal ein Werkzeug. Wir müssen sie also nicht verdammen und sagen, oh, die nimmt mir meinen Arbeitsplatz weg, sondern wir können sagen, hey, super, sie kann mir helfen. Ich kann im Alltag wirklich viele Dinge damit erledigen, wo ich bisher einfach hängen geblieben bin. Als Selbstständiger schreibe ich ein Angebot an meine Kunden oder ich kann meine Hausaufgaben nochmal checken lassen. Ich kann mir eine Einkaufsliste sortieren lassen. Es gibt sehr viele Möglichkeiten, wie man damit starten kann.
1: Und wie bekommt man von einer KI möglichst gute Ergebnisse?
2: Um überhaupt einen Überblick zu bekommen, was jetzt wofür das Richtige ist und wie man die vergleicht, gibt es ein eigenes Kapitel in dem Buch. Und da ist aber auch beschrieben, dass man mit der KI grundsätzlich mit natürlicher Sprache interagieren kann. Und das ist ja das Schöne. Bei ChatGPT ist nicht das GPT-Sprachmodell das Interessante, sondern das Chat. Ich unterhalte mich wie mit einem Menschen. Ich kann einfach sagen, mach dies, ich möchte dieses Ergebnis, hier sind ein paar Beispiele und die KI versteht mich und kann dann wie ein Assistent für mich agieren.
1: Können Sie dafür ein konkretes Beispiel nennen?
2: Nehmen wir mal Kleinanzeigen. Jeder hat den Keller voll mit irgendwelchen Sachen, die er eigentlich loswerden möchte, aber dafür keine Zeit hat. Und ich bin mal mit der Handykamera einfach durch den Keller gegangen, habe ganz schlechte Fotos gemacht, nur so eben aus dem Regal heraus. Hab der KI gesagt, beschreib mir das, wie viel ist das wert und stell mir das direkt auf Kleinanzeigen. Ich hatte gar keine Arbeit mehr, der KI-Agent hat alles reingestellt und damit habe ich schon bares Geld verdient. In der Arbeit, mit Mails, mit Dokumenten, Präsentationen kann man sich ebenso helfen lassen. Also das ist ein super Einstieg und zeigt schon, wo KI heute schon helfen kann.
1: Was ist Ihr Ziel? Was wollen Sie mit dem Buch erreichen?
2: Künstliche Intelligenz ist ein Werkzeug und das soll man auch so verstehen. Ich kann mit kleinen Aufgaben Zeit sparen. Ich kann heute schon sehen, dass sehr viel funktioniert und es wird immer mehr. Aber gleichzeitig müssen wir auch die Fallstricke verstehen. Datenschutz ist ein Thema. Die juristischen Fragen, was darf ich überhaupt übernehmen, was darf ich damit machen? Und das wird immer wichtiger. Damit das einmal ordentlich beschrieben ist, gibt's dieses Buch, das kann man sich auf den Schreibtisch legen und kann jederzeit nachschauen.
1: KI-Experte und Buchautor Raphael Bujocek, vielen Dank für das Gespräch.
2: Sehr gerne.
1: Das Buch macht aus einem komplizierten Zukunftsthema einen praktischen Werkzeugkasten für ganz normale Situationen im Alltag und Beruf und zeigt dabei auch, wo die Grenzen der Technik liegen. Künstliche Intelligenz nutzen für Dummies ist im Wiley Verlag erschienen und überall erhältlich, wo es Bücher gibt.

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1: Mit Michael Daub. Sozialverbände und Gewerkschaften warnen nach dem Wahlsieg der AfD in Sachsen-Anhalt vor Folgen für Minderheiten und demokratische Grundsätze und fordern eine klare Abgrenzung der anderen Parteien. Der Sozialverband VDK kritisiert, das AfD-Regierungsprogramm bedeute Ausgrenzung etwa für Menschen mit Behinderung. Die türkische Gemeinde fordert besseren Schutz vor rechtsextremer Gewalt. Verdi und die GEW mahnen zur Distanz bei der Regierungsbildung. Auch die Kirchen warnen vor einer Aushöhlung von Menschenwürde, Demokratie und Rechtsstaat. Nach dem Wahlerfolg der AfD in Sachsen-Anhalt hat BSWQ-Chefin Amira Mohammed Ali klargestellt, dass ihre Partei AfD-Spitzenkandidat Ulrich Siegmund nicht zum Ministerpräsidenten wählen werde. Dem Sender Phoenix sagte sie, man sei offen für Gespräche über Sachfragen mit allen Parteien, führe aber keine Koalitionsverhandlungen. Mohammed Ali sprach sich stattdessen für einen überparteilichen Ministerpräsidenten aus, der wechselnde Mehrheiten sucht. Das deutsche Stromnetz bleibt Ziel von Sabotageplänen. Sowohl in Nordrhein-Westfalen als auch in Sachsen sind weitere Abschussvorrichtungen an Hochspannungsleitungen entdeckt worden. Die Sicherheitsbehörden fahnden seit Tagen nach einem 48-Jährigen, der in mehreren Bundesländern versucht haben soll, mit Raketen Kurzschlüsse an den Leitungen auszulösen. Der wegen Völkermords verurteilte bosnisch-serbische Kriegsverbrecher Ratko Mladic ist in Belgrad mit staatlichen und militärischen Ehren beigesetzt worden. Mehrere tausend Menschen nahmen daran teil. Mladic war Ende August im Gefängnis von Den Haag gestorben, wo er eine lebenslange Haftstrafe wegen Völkermords und Verbrechen gegen die Menschlichkeit verbüßte. Die EU kritisierte die Ehrung als Widerspruch zu europäischen Werten. Soweit die Meldungen.
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3: Und damit hinein in eine neue Stunde der Technikshow hier im Technikradio. In dieser Stunde gibt es so ein bisschen Futter für die Hardware. Wir haben einen Fernsehtipp und einen Blu-ray-Tipp mit dabei.
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1: Es wird wieder geflirtet, gekuppelt und natürlich für Drama gesorgt. Heiße Typen und Ladies sind bei Love Island

0: VIP auf der Suche nach der ganz großen Liebe. Ganz neu dabei, auf der Liebesinsel treffen dieses Mal bekannte Reality-Stars auf bislang unbekannte Singles. Welche Isländer unter anderem mit dabei sind und worauf wir uns beim Love Island VIP freuen können, das weiß meine Kollegin Helke Michael.
1: In der traumhaften Villa in Griechenland gibt's gleich mehrere Premieren, denn zum allerersten Mal ist ein waschechter Bachelor dabei, der beim Rosenverteilen bisher kein Glück hatte. Dafür weiß Martin Braun aber ganz genau, was er will.
2: Vom Charakter her brauche ich auf jeden Fall eine Frau, die ein bisschen Zunder geben kann, aber auch weiß, wenn es genug ist und mir mal ein bisschen die Grenzen zeigen kann, die sich selber nicht zu ernst nimmt, dass man sich auch mal ein bisschen veräppeln kann und Quatsch machen kann. Familienmensch wäre schön.
1: Auch im Bett muss es natürlich passen.
2: Wenn das nicht funktioniert, dann bin ich auch raus, weil da kannst du noch so gute Gespräche haben. Wenn es da nicht klappt, dann ist auch Quatsch.
1: Deswegen könnte es durchaus auch mal etwas heißer zugehen.
2: Ich sage niemals nie. Das ist auch so ein bisschen mein Credo, dass ich sage, alles kann passieren, muss aber nicht.
1: Dass sich was auf der Liebesinsel ergibt, hofft auch Jörn Schlönvogt Ex und Playboy-Model Hannah Weig.
3: Mein Ziel ist definitiv, als Couple rauszugehen und die Show zu gewinnen. Und Liebe zu gewinnen.
1: Idealerweise die eines treuen, sexy Familienmenschen, der weiß, was zu tun ist.
3: Ich suche einen Mann, der 100% seine Männerrolle kennt. Genauso wie ich meine Frauenrolle kenne. Ich möchte Mama sein, zu Hause, auf die Kinder aufpassen, kochen. Und sowas suche ich auch bei Love Island. Ich hoffe, da ist jemand für mich dabei, der wirklich Mann ist.
1: Zur Auswahl steht neben dem Bachelor unter anderem auch Social-Media-Pionier Raphael Neugart, der vor allem mit viel Witz und Tiefgang punkten will.
4: Das sind so meine zwei Rollen. Also ich bin ein bisschen dieser Klassenclown, bin gleichzeitig aber auch der Therapeut für die Freundesgruppe. Ich bringe da auf jeden Fall viele Facetten mit rein.
1: Und er zieht komplett entspannt in die Villa auf Love Island ein.
4: Ich gehe komplett naiv und blind da rein. Finde ich aber auch cool, dann so unvoreingenommen da einfach reinzustolpern und zu gucken, ob ich da mit den Leuten matche und einfach zu schauen, wohin sich das entwickelt.
1: Neben Raphael, Hannah und Martin sind auch Reality-Stars wie Bill Kaulitz, Flirt und Unternehmer Yannick Kontales und Dschungelcampstar Eva Benetato am Start. Und ganz neu, viele noch unbekannte Gesichter. Genau darauf freut sich auch Moderatorin Sylvie Mais.
5: Die besondere Mischung verspricht eine ganz neue Dynamik auf der Liebesinsel. Wie reagieren eigentlich diese erfahrenen Reality-Stars auf Singles, die sich erstmals vor TV-Kameras auf Liebessuche begeben? Und umgekehrt. Wer findet zueinander? Wer funkt vielleicht dazwischen? Und bei wem wird aus einem Flirt am Ende die große Liebe?
0: Es wird auf jeden Fall spannend, vor allem, weil auch die beiden Herzensbrecher Paco Herb und Tim Kühnel auf die Liebesinsel zurückkehren und nochmal die große Liebe suchen. Love Island VIP. Ab sofort immer mittwochs um 20.15 Uhr bei RTL 2. Die Folgen sind eine Woche früher übrigens auch bei RTL Plus verfügbar.

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1: OpenAI, der Entwickler von ChatGPT, hat neue Felder gemeldet, in denen sich seine KI in Tests unerwartet und besorgniserregend verhalten hat. So hat ein Modell versucht, eigene Dateien ins Netz zu stellen, um sie später als scheinbare Quellen zu nutzen. In einem anderen Test sind fehlende Daten erfunden worden, ohne dass ChatGPT das zugegeben hat. Soziale Netzwerke sollen für Kinder unter 13 Jahren in der EU künftig tabu sein. Das wünscht sich EU-Kommissionspräsidentin von der Leyen. Jetzt hat sie in Straßburg den formellen Vorschlag der Kommission vorgestellt. Bevor ein Mindestalter wirklich kommt, müssen aber noch das EU-Parlament und die Mitgliedstaaten zustimmen. Das kann Monate oder sogar Jahre dauern. Und Stuttgart ist 2026 die digitalste Großstadt in Deutschland. Das zeigt ein entsprechendes Ranking des IT-Branchenverbandes Bitkom. Kriterien sind unter anderem die Fragen, wie steht es um den 5G-Ausbau? Wie viele E-Ladesäulen gibt es? Oder läuft die Verwaltung der Stadt online? München wurde auf Rang 2 verdrängt. Hamburg liegt auf Platz 3.
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1: Alle Fans exquisiter Hand-to-Hand-Combat-Action hingehört. 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Nicht umsonst wurde The Furious von den Kritikern als einer der besten Martial-Arts-Action-Filme seit Jahren gefeiert. Den gibt's ab sofort digital und ab dem 8. Oktober dann auch als DVD, Blu-ray und als 4K Ultra HD im limitierten Stil und Mediabook. Mein Kollege Matthias Pillasch verrät uns mehr.
2: Wong Wei ist stumm und führt ein einfaches Leben als Handwerker und Vater. Doch eines Tages wird seine Tochter auf offener Straße entführt. Wong Wei will die Polizei einschalten, doch die Beamten bleiben tatenlos.
3: Captain, die Tochter dieses Mannes wurde entführt. Er hat das Kennzeichen des Fahrzeugs und eine Täterbeschreibung.
4: Ich kümmere mich darum. Wenn wir etwas herausfinden, dann werden wir sie anrufen.
2: Aber Wong Weis Tochter ist nicht das einzige verschwundene Kind.
5: Die Polizei stuft die Vorkommnisse als Einzelfälle ein. Aber man muss sie genauer betrachten. Ich spreche hier von einer koordinierten Entführung von Kindern aus den ärmsten Vierteln der Stadt.
2: Wong Wei muss die Suche also selbst in die Hand nehmen. Dabei trifft er auf den kompromisslosen Journalisten Nevin.
6: Mr. Song ist der einflussreichste Menschenhändler der Stadt. Meine Frau ist Journalistin. Das alles hier hat sie bisher über die Geschäfte von Song gesammelt. Während sie an dem Fall gearbeitet hat, ist sie verschwunden.
2: Getrieben von Verlust und Vergeltung legen sich die beiden Männer gemeinsam mit einem skrupellosen Verbrechersyndikat an und hinterlassen dabei eine erbarmungslose Blutspur in der Unterwelt.
6: Wenn du mutig genug bist, dich selbst zu ändern, dann kannst du die Welt verändern.

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1: Mit Michael Daub. Sozialverbände und Gewerkschaften warnen nach dem Wahlsieg der AfD in Sachsen-Anhalt, verfolgen für Minderheiten und demokratische Grundsätze und fordern eine klare Abgrenzung der anderen Parteien. Der Sozialverband VDK kritisiert, das AfD-Regierungsprogramm bedeute Ausgrenzung etwa für Menschen mit Behinderung. Die türkische Gemeinde fordert besseren Schutz vor rechtsextremer Gewalt. Verdi und die GEW mahnen zur Distanz bei der Regierungsbildung. Auch die Kirchen warnen vor einer Aushöhlung von Menschenwürde, Demokratie und Rechtsstaat. Nach dem Wahlerfolg der AfD in Sachsen-Anhalt hat BSWQ-Chefin Amira Mohammed Ali klargestellt, dass ihre Partei AfD-Spitzenkandidat Ulrich Siegmund nicht zum Ministerpräsidenten wählen werde. Dem Sender Phoenix sagte sie, man sei offen für Gespräche über Sachfragen mit allen Parteien, führe aber keine Koalitionsverhandlungen. Mohammed Ali sprach sich stattdessen für einen überparteilichen Ministerpräsidenten aus, der wechselnde Mehrheiten sucht. Das deutsche Stromnetz bleibt Ziel von Sabotageplänen. Sowohl in Nordrhein-Westfalen als auch in Sachsen sind weitere Abschussvorrichtungen an Hochspannungsleitungen entdeckt worden. Die Sicherheitsbehörden fahnden seit Tagen nach einem 48-Jährigen, der in mehreren Bundesländern versucht haben soll, mit Raketen Kurzschlüsse an den Leitungen auszulösen. Der wegen Völkermords verurteilte bosnisch-serbische Kriegsverbrecher Ratko Mladic ist in Belgrad mit staatlichen und militärischen Ehren beigesetzt worden. Mehrere tausend Menschen nahmen daran teil. Mladic war Ende August im Gefängnis von Den Haag gestorben, wo er eine lebenslange Haftstrafe wegen Völkermords und Verbrechen gegen die Menschlichkeit verbüßte. Die EU kritisierte die Ehrung als Widerspruch zu europäischen Werten. Soweit die Meldungen.
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3: Damit herzlich willkommen zu einer neuen Stunde hier im Technikradio mit der Technikshow. Und in dieser Stunde haben wir unter anderem einen Game-Tipp für Sie. Also unbedingt dranbleiben.
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3: Damit herzlich willkommen zu einer neuen Stunde hier im Technikradio mit der Technikshow. Und in dieser Stunde haben wir unter anderem einen Game-Tipp für Sie. Also unbedingt dranbleiben.
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1: OpenAI, der Entwickler von ChatGPT, hat neue Felder gemeldet, in denen sich seine KI in Tests unerwartet und besorgniserregend verhalten hat. So hat ein Modell versucht, eigene Dateien ins Netz zu stellen und sie später als scheinbare Quellen zu nutzen. In einem anderen Test sind fehlende Daten erfunden worden, ohne dass ChatGPT das zugegeben hat. Soziale Netzwerke sollen für Kinder unter 13 Jahren in der EU künftig tabu sein. Das wünscht sich EU-Kommissionspräsidentin von der Leyen. Jetzt hat sie in Straßburg den formellen Vorschlag der Kommission vorgestellt. Bevor ein Mindestalter wirklich kommt, müssen aber noch das EU-Parlament und die Mitgliedstaaten zustimmen. Das kann Monate oder sogar Jahre dauern. Und Stuttgart ist 2026 die digitalste Großstadt in Deutschland. Das zeigt ein entsprechendes Ranking des IT-Branchenverbandes Bitkom. Kriterien sind unter anderem die Fragen, wie steht es um den 5G-Ausbau? Wie viele E-Ladesäulen gibt es? Oder läuft die Verwaltung der Stadt online? München wurde auf Rang 2 verdrängt. Hamburg liegt auf Platz 3.
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1: Und mit Heinz Rudolf Kunze. Der Musiker ist gerade auf Tour und sagt ganz offen und ehrlich, von moderner Technik hält er nicht besonders viel.
2: Ich bin ein verrückter Romantiker. Ich bin ein Don Quixote-Typ und ich würde mir wünschen, das Internet wäre nie erfunden worden. Denn es hat die Menschen nur blöder gemacht. Früher mussten sie alles nachlesen in Büchern, da waren die Menschen klüger. Ich weiß, dass es Blödsinn ist. Genauso könnte ich auch sagen, ich wünschte mir, dass wir alle nicht sterben müssen. Gewisse Dinge sind einfach nicht aufhaltbar. Also muss man das Beste aus ihnen machen. Aber ich sage ganz offen, was jetzt mit KI auf uns zukommt, das ist mir dermaßen gruselig und ich glaube, noch vollkommen unbeherrschbar. Und die Menschen ahnen noch gar nicht, welches Fass sie da aufgemacht haben.
1: Und hier ist er jetzt auch im Technikradio musikalisch mit einem seiner größten Hits. Hier ist Dein ist mein ganzes Herz von Heinz Rudolf Kunze.

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2: Mit Michael Daub. Sozialverbände und Gewerkschaften warnen nach dem Wahlsieg der AfD in Sachsen-Anhalt vor Folgen für Minderheiten und demokratische Grundsätze und fordern eine klare Abgrenzung der anderen Parteien. Der Sozialverband VDK kritisiert, das AfD-Regierungsprogramm bedeute Ausgrenzung etwa für Menschen mit Behinderung. Die türkische Gemeinde fordert besseren Schutz vor rechtsextremer Gewalt. Verdi und die GEW mahnen zur Distanz bei der Regierungsbildung. Auch die Kirchen warnen vor einer Aushöhlung von Menschenwürde, Demokratie und Rechtsstaat. Nach dem Wahlerfolg der AfD in Sachsen-Anhalt hat BSWQ-Chefin Amira Mohammed Ali klargestellt, dass ihre Partei AfD-Spitzenkandidat Ulrich Siegmund nicht zum Ministerpräsidenten wählen werde. Dem Sender Phoenix sagte sie, man sei offen für Gespräche über Sachfragen mit allen Parteien, führe aber keine Koalitionsverhandlungen. Mohammed Ali sprach sich stattdessen für einen überparteilichen Ministerpräsidenten aus, der wechselnde Mehrheiten sucht. Das deutsche Stromnetz bleibt Ziel von Sabotageplänen. Sowohl in Nordrhein-Westfalen als auch in Sachsen sind weitere Abschussvorrichtungen an Hochspannungsleitungen entdeckt worden. Die Sicherheitsbehörden fahnden seit Tagen nach einem 48-Jährigen, der in mehreren Bundesländern versucht haben soll, mit Raketen Kurzschlüsse an den Leitungen auszulösen. Der wegen Völkermords verurteilte bosnisch-serbische Kriegsverbrecher Ratko Mladic ist in Belgrad mit staatlichen und militärischen Ehren beigesetzt worden. Mehrere tausend Menschen nahmen daran teil. Mladic war Ende August im Gefängnis von Den Haag gestorben, wo er eine lebenslange Haftstrafe wegen Völkermords und Verbrechen gegen die Menschlichkeit verbüßte. Die EU kritisierte die Ehrung als Widerspruch zu europäischen Werten. Soweit die Meldungen.
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4: Auf in eine neue Stunde hier im Technikradio mit der Technikshow und unseren Hörbuchtipps der Woche. Also, unbedingt dranbleiben.
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1: Das ist schon ein bisschen verrückt. Eigentlich wollte der Anwalt und Musiker Alan Levy, der im Laufe seiner Karriere bereits Dutzende Songs geschrieben hat, nur mal für sich ausprobieren, ob er auch einen Roman verfassen kann. Konnte er. Und Freunde, die ihn lesen durften, waren von Theo in Golden so begeistert, dass Levy ihn nicht wie ursprünglich geplant in der Schreibtischschublade verstauben ließ, sondern veröffentlichte. Und damit gelang ihm auf Anhieb der Sprung an die Spitze der New York Times Bestsellerliste. Nun gibt's Theo in Golden endlich auch auf Deutsch. Und Helke Michael verrät uns mehr dazu in unserem aktuellen Hörbuchtipp.
2: In der hübschen Kleinstadt Golden, südlich von Atlanta, taucht eines Tages ein 86-jähriger Fremder auf. Er nennt sich Theo, kommt schnell mit den Einwohnern ins Gespräch und wird immer wieder gefragt:
3: Was hat Sie hergeführt? Und wo sind Sie zu Hause? Theo tat die Fragen mit einer kurzen Antwort ab. Ich habe an verschiedenen Orten gelebt. Geboren und aufgewachsen bin ich im Norden Portugals, wohnte

0: Später aber viele Jahre in New York, wo ich immer noch ein Apartment besitze. Geschäftliche Angelegenheiten bringen mich in diese Stadt, deshalb ist Golden jetzt meine Heimat.
1: Nach ein paar Nächten im Hotel mietet er sich eine zentral gelegene Wohnung, geht viel spazieren und trinkt jeden Tag einen Espresso in seinem Lieblingscafé, das gleichzeitig eine Kunstgalerie ist.
0: An der linken, wie auch der rechten und der hinteren Wand gab es Porträts, 92 an der Zahl, ausgeführt in Bleistift auf weißem Papier und versehen mit schwarzen Rahmen in drei verschiedenen Größen.
1: Zu sehen sind nur Einwohner aus Golden, alle vom selben Künstler gezeichnet. Und diese Porträts, die zwischen 125 und 200 Dollar kosten, kauft Theo mit der Zeit alle auf.
0: Um sie dann ihren rechtmäßigen Besitzern zu übergeben. Ich möchte sie persönlich aushändigen. Das ist mir enorm wichtig. Ich will sie einzeln und nacheinander verschenken.
1: Natürlich fragt sich die ganze Stadt,
0: warum um alles in der Welt verschenkt der alte Mann diese Porträts einfach? Höchst dubios.
1: Doch eine Antwort bekommen sie erstmal nicht.
0: Theo holte tief Luft, nahm die Brille ab, holte nochmal Luft und verließ dann das Café. Alles lief nach Plan, ganz wie er es sich erhofft hatte.
2: Was der Fremde mit dieser dubiosen Aktion erreichen will, erfährt man ab sofort in Alan Davis' bezauberndem Roman Theo in Golden. Der ist bei Piper erschienen und das von Walter Kreie eingelesene Audiobook bei Hörbuch Hamburg.

0: Tschüss.
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1: OpenAI, der Entwickler von ChatGPT, hat neue Felder gemeldet, in denen sich seine KI in Tests unerwartet und besorgniserregend verhalten hat. So hat ein Modell versucht, eigene Dateien ins Netz zu stellen und sie später als scheinbare Quellen zu nutzen. In einem anderen Test sind fehlende Daten erfunden worden, ohne dass ChatGPT das zugegeben hat. Soziale Netzwerke sollen für Kinder unter 13 Jahren in der EU künftig tabu sein. Das wünscht sich EU-Kommissionspräsidentin von der Leyen. Jetzt hat sie in Straßburg den formellen Vorschlag der Kommission vorgestellt. Bevor ein Mindestalter wirklich kommt, müssen aber noch das EU-Parlament und die Mitgliedstaaten zustimmen. Das kann Monate oder sogar Jahre dauern. Und Stuttgart ist 2026 die digitalste Großstadt in Deutschland. Das zeigt ein entsprechendes Ranking des IT-Branchenverbandes Bitkom. Kriterien sind unter anderem die Fragen, wie steht es um den 5G-Ausbau? Wie viele E-Ladesäulen gibt es? Oder läuft die Verwaltung der Stadt online? München wurde auf Rang 2 verdrängt. Hamburg liegt auf Platz 3.
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1: Wer als Kind viel Zeit am Strand verbringt, Wale beobachtet und schwimmen geht, fühlt später ein Leben lang eine starke Verbundenheit mit dem Meer. So wie die kanadische Ärztin Kelly Anderson, die das jetzt eindrucksvoll in ihrem poetischen Debütroman Das Jahr der Wale beschreibt. Der ist gerade die absolute Top-Empfehlung von Reese's Book Club, hinter dem die amerikanische Schauspielerin Reese Witherspoon steckt. Und unser aktueller Hörbuchtipp. Helke Michael verrät uns mehr.
2: Annie MacLeod ist vor der Westküste Kanadas auf einem Segelboot groß geworden, weil ihre Mutter es nicht erträgt, längere Zeit vom Meer getrennt zu sein. Doch nach einem verheerenden Tsunami kehren ihre Eltern nicht mehr nach Hell's Landing zurück.
3: Annie MacLeod kann das Meer nicht hören. Sie gräbt nach Muscheln. Noch hat sie sich nicht in Wassernähe gewagt, obwohl es schon vor 4 Tagen passiert ist. Täglich hält ihre Großmutter Ruth sie an, härter zu arbeiten, sich die Tränen mit einer Schaufel aus dem Leib zu schuften. Vielleicht sind sie gar nicht tot, sagt sie.
2: Noch am gleichen Tag entdeckt Annie einen splitternackten, hilflosen jungen Mann im Meer und rettet ihn aus den Fluten.
3: Er ist höchstens 20, ungefähr so alt wie sie, aber locker über 1,80, mit klatschnassem, blondem Haar, das wie Wasser glänzt. Seine sommersprossenlose Haut irritiert sie. Sieht ihr zu durchscheinend aus. Er wirkt unversehrt. Er sagt kein Wort.
2: Trotzdem verspürt Annie sofort eine seltsame Verbindung zu dem Unbekannten. Sie nimmt ihn mit nach Hause und tauft ihn kurzerhand Walker.
3: In ihrem Kopf überschlagen sich die Fragen. Wer ist er? Und woher kommt er? Wird er bleiben? Und warum macht sie sich so viel daraus, ob er es tut? Und da ist wieder dieses Geräusch. Warum fühlt sich das Surren so gut an? Es strömt über ihre Kopfhaut und legt sich warm über ihre Schultern.
2: Aber dann soll Hale's Landing evakuiert werden und Annie, die sich große Vorwürfe macht, weil sie während des Tsunamis nicht bei den Eltern, sondern bei ihrer großen Jugendliebe Evan war, muss sich entscheiden, wohin ihr Herz gehört.
3: Ihre Lage ist bedenklich. Sie sind allein, mitten im Nirgendwo, leben von dem, was das Land hergibt, räuchern Fisch und gehen wieder aufs Plumpsklo wie vor 50 Jahren. Hilfe ist noch keine eingetroffen. Versuchsweise malt sie sich aus, wie sie ein Schiff besteigt und aufbricht, Kielwasser hinter ihnen auseinanderschäumt und Hale's Landing in der Ferne verblasst. Es fühlt sich verkehrt an.
1: Wie sich Annie am Ende entscheidet und wie es mit Ethan und dem mysteriösen Walker weitergeht, erfährt man ab sofort in Kelly Andersons Das Jahr der Wale. Ihr Roman ist bei Drömer Knauer erschienen und das von Tessa Mittelstädt eingelesene Hörbuch bei Argon.

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2: Im Studio Christiane Hampe. Schönen guten Morgen. Erstmals seit Beginn des Ukraine-Kriegs haben die Außenminister Deutschlands und Russlands wieder direkt miteinander gesprochen. Am Rande der UN-Vollversammlung in New York traf Johann Wadephul seinen russischen Kollegen Lavrov. Wadephul forderte Russland erneut auf, an den Verhandlungstisch zurückzukehren. Im ersten sagte der deutsche Außenminister am Abend:
3: Es hat kein positives Ergebnis gebracht, aber allen, die immer wieder sagen, Deutschland muss verhandeln, Deutschland muss mal mit Russland reden, denen erwidere ich jetzt. Das tun wir und Russland zeigt zum jetzigen Zeitpunkt bedauerlicherweise keine Bereitschaft, in eine konstruktive Verhandlungsposition zu gehen.
2: In der EU gelten ab heute schärfere Regeln gegen sogenanntes Werbe-Greenwashing. Produkte dürfen nicht mehr ohne weiteres als umweltfreundlich oder klimaneutral beworben werden. Mehr von Tim Britztrup.
4: Die Hersteller dürfen solche Begriffe im Werbesprech nur noch verwenden, wenn sie dafür Belege haben. Und da reicht es nicht, wenn zum Ausgleich irgendwo Bäume gepflanzt werden. Außerdem dürfen sich beispielsweise Energiekonzerne nicht als nachhaltig bezeichnen, weil sie auch Windenergie im Angebot haben, ihr Hauptgeschäft aber mit Öl und Gas machen. Auch selbst erfundene Umweltsiegel sind jetzt verboten. Bei Verstößen drohen Geldstrafen.
2: Die Europäische Union stellt über 700 Millionen Euro für vertriebene und von Krisen betroffene Menschen weltweit bereit, vor allem aber in Afrika. Das kündigte EU-Kommissionspräsidentin von der Leyen an. Auch die Nothilfe für Betroffene der Kriege im Nahen Osten und in der Ukraine soll aufgestockt werden. Papst Leo setzt heute seine Frankreich-Reise fort. Er trifft sich unter anderem mit Opfern sexuellen Missbrauchs durch katholische Geistliche. Zu seiner Messe gestern auf der Place de la Concorde in Paris waren rekordverdächtige 800.000 Besucher gekommen. Spiel 2 heute für den neuen Fußball-Bundestrainer Jürgen Klopp. Heute Abend geht es in der Nations League in Augsburg gegen Griechenland. Zum ersten Mal seit 25 Jahren sind da beim Länderspiel auch wieder Stehplätze zugelassen. Klopp sagte dazu:
5: Die Stimmung im Stadion hat eine dramatische Auswirkung auf Leistung. Menschen, die stehen,

0: sonnig, maximal bis 29 Grad.
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2: Im Studio Christiane Hampe. Schönen guten Morgen. Nach jahrelanger Funkstille haben Deutschland und Russland erstmals wieder direkt miteinander gesprochen. Außenminister Wadephul traf seinen russischen Amtskollegen Lavrov am Rande der UN-Generalversammlung in New York. Dabei ging es neben dem russischen Angriffskrieg gegen die Ukraine auch um den Drohnenvorfall am Flughafen Leipzig-Halle. Wadephul sagte gestern Abend im Ersten:
3: Ich wollte klar machen nach dem Vorfall in Leipzig, der ja sehr gefährlich war. Ich wollte Russland sagen, dass damit eine Grenze überschritten wurde und dass wir erwarten, dass so etwas nicht noch einmal geschieht und dass wir jederzeit bereit sind zu reagieren.
2: In der EU gelten ab heute schärfere Regeln gegen sogenanntes Werbe-Greenwashing. Produkte dürfen nicht mehr ohne weiteres als umweltfreundlich oder klimaneutral beworben werden. Mehr von Tim Britztrup.
4: Die Hersteller dürfen solche Begriffe im Werbesprech nur noch verwenden, wenn sie dafür Belege haben. Und da reicht es nicht, wenn zum Ausgleich irgendwo Bäume gepflanzt werden. Außerdem dürfen sich beispielsweise Energiekonzerne nicht als nachhaltig bezeichnen, weil sie auch Windenergie im Angebot haben, ihr Hauptgeschäft aber mit Öl und Gas machen. Auch selbst erfundene Umweltsiegel sind jetzt verboten. Bei Verstößen drohen Geldstrafen.
2: Die EU stellt über 700 Millionen Euro für vertriebene und von Krisen betroffene Menschen weltweit bereit, vor allem aber in Afrika. Das kündigte EU-Kommissionspräsidentin von der Leyen an. Auch die Nothilfe für Betroffene der Kriege im Nahen Osten und in der Ukraine soll aufgestockt werden. Papst Leo setzt heute seine Frankreich-Reise fort. Er trifft sich unter anderem mit Opfern sexuellen Missbrauchs durch katholische Geistliche. Zu seiner Messe gestern auf der Place de la Concorde in Paris waren rekordverdächtige 800.000 Besucher gekommen. Bundespräsident Steinmeier sieht in der Olympia-Entscheidung für München eine große Chance für Deutschland. Auch Bundeskanzler Merz ruft das Land auf, jetzt mutig voranzugehen. Die Spiele 2036 will das Internationale Olympische Komitee 2029 vergeben. Spiel 2 heute für den neuen Fußball-Bundestrainer Jürgen Klopp. Am Abend geht es in der Nations League in Augsburg gegen Griechenland. Zum ersten Mal seit 25 Jahren sind da bei einem Länderspiel in Deutschland wieder Stehplätze zugelassen. Sportlich gibt es auf jeden Fall eine Änderung. Statt Ter Stegen steht Nübel im Tor.
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5: Mit KI-Support. Sonnig ist es heute Vormittag und das bleibt meist auch so. Ab und zu ziehen in der Mitte später mehr Wolken durch, aber es bleibt trocken. Dazu gibt es richtig warme Höchstwerte zwischen 22 und 31 Grad. Morgen dann im Norden mehr Wolken und vereinzelt ein Schauer, sonst wieder viel Sonne bei maximal bis 31 Grad.
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1: Mit Michael Daub. Sozialverbände und Gewerkschaften warnen nach dem Wahlsieg der AfD in Sachsen-Anhalt, verfolgen für Minderheiten und demokratische Grundsätze und fordern eine klare Abgrenzung der anderen Parteien. Der Sozialverband VDK kritisiert, das AfD-Regierungsprogramm bedeute Ausgrenzung etwa für Menschen mit Behinderung. Die türkische Gemeinde fordert besseren Schutz vor rechtsextremer Gewalt. Verdi und die GEW mahnen zur Distanz bei der Regierungsbildung. Auch die Kirchen warnen vor einer Aushöhlung von Menschenwürde, Demokratie und Rechtsstaat. Nach dem Wahlerfolg der AfD in Sachsen-Anhalt hat BSWK-Chefin Amira Mohammed Ali klargestellt, dass ihre Partei AfD-Spitzenkandidat Ulrich Siegmund nicht zum Ministerpräsidenten wählen werde. Dem Sender Phoenix sagte sie, man sei offen für Gespräche über Sachfragen mit allen Parteien, führe aber keine Koalitionsverhandlungen. Mohammed Ali sprach sich stattdessen für einen überparteilichen Ministerpräsidenten aus, der wechselnde Mehrheiten sucht. Das deutsche Stromnetz bleibt Ziel von Sabotageplänen. Sowohl in Nordrhein-Westfalen als auch in Sachsen sind weitere Abschussvorrichtungen an Hochspannungsleitungen entdeckt worden. Die Sicherheitsbehörden fahnden seit Tagen nach einem 48-Jährigen, der in mehreren Bundesländern versucht haben soll, mit Raketen Kurzschlüsse an den Leitungen auszulösen. Der wegen Völkermords verurteilte bosnisch-serbische Kriegsverbrecher Ratko Mladic ist in Belgrad mit staatlichen und militärischen Ehren beigesetzt worden. Mehrere tausend Menschen nahmen daran teil. Mladic war Ende August im Gefängnis von Den Haag gestorben, wo er eine lebenslange Haftstrafe wegen Völkermords und Verbrechen gegen die Menschlichkeit verbüßte. Die EU kritisierte die Ehrung als Widerspruch zu europäischen Werten. Soweit die Meldungen.
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3: Damit herzlich willkommen zu einer neuen Stunde hier im Technikradio mit der Technikshow. Und in dieser Stunde haben wir unter anderem einen Game-Tipp für Sie. 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
3: Damit herzlich willkommen zu einer neuen Stunde hier im Technikradio mit der Technikshow. 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
1: OpenAI, der Entwickler von ChatGPT, hat neue Felder gemeldet, in denen sich seine KI in Tests unerwartet und besorgniserregend verhalten hat. So hat ein Modell versucht, eigene Dateien ins Netz zu stellen und sie später als scheinbare Quellen zu nutzen. In einem anderen Test sind fehlende Daten erfunden worden, ohne dass ChatGPT das zugegeben hat. Soziale Netzwerke sollen für Kinder unter 13 Jahren in der EU künftig tabu sein. Das wünscht sich EU-Kommissionspräsidentin von der Leyen. Jetzt hat sie in Straßburg den formellen Vorschlag der Kommission vorgestellt. Bevor ein Mindestalter wirklich kommt, müssen aber noch das EU-Parlament und die Mitgliedstaaten zustimmen. Das kann Monate oder sogar Jahre dauern. Und Stuttgart ist 2026 die digitalste Großstadt in Deutschland. Das zeigt ein entsprechendes Ranking des IT-Branchenverbandes Bitkom. Kriterien sind unter anderem die Fragen, wie steht es um den 5G-Ausbau? Wie viele E-Ladesäulen gibt es? Oder läuft die Verwaltung der Stadt online? München wurde auf Rang 2 verdrängt. Hamburg liegt auf Platz 3.
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1: Und mit Heinz-Rudolf Kunze. Der Musiker ist gerade auf Tour und sagt ganz offen und ehrlich, von moderner Technik hält er nicht besonders viel.
2: Ich bin ein verrückter Romantiker. Ich bin ein Don Quixote-Typ und ich würde mir wünschen, das Internet wäre nie erfunden worden. Denn es hat die Menschen nur blöder gemacht. Früher mussten sie alles nachlesen in Büchern, da waren die Menschen klüger. Ich weiß, dass es Blödsinn ist. Genauso könnte ich auch sagen, ich wünschte mir, dass wir alle nicht sterben müssen. Gewisse Dinge sind einfach nicht aufhaltbar. Also muss man das Beste aus ihnen machen. Aber ich sage ganz offen, was jetzt mit KI auf uns zukommt, das ist mir dermaßen gruselig und ich glaube, noch vollkommen unbeherrschbar und die Menschen ahnen noch gar nicht, welches Fass sie da aufgemacht haben.
1: Und hier ist er jetzt auch im Technikradio musikalisch mit einem seiner größten Hits. Hier ist Dein ist mein ganzes Herz von Heinz-Rudolf Kunze.

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1: Mit Michael Daub. Sozialverbände und Gewerkschaften warnen nach dem Wahlsieg der AfD in Sachsen-Anhalt vor Folgen für Minderheiten und demokratische Grundsätze und fordern eine klare Abgrenzung der anderen Parteien. Der Sozialverband VDK kritisiert, das AfD-Regierungsprogramm bedeute Ausgrenzung etwa für Menschen mit Behinderung. Die türkische Gemeinde fordert besseren Schutz vor rechtsextremer Gewalt. Verdi und die GEW mahnen zur Distanz bei der Regierungsbildung. Auch die Kirchen warnen vor einer Aushöhlung von Menschenwürde, Demokratie und Rechtsstaat. Nach dem Wahlerfolg der AfD in Sachsen-Anhalt hat BSWK-Chefin Amira Mohammed Ali klargestellt, dass ihre Partei AfD-Spitzenkandidat Ulrich Siegmund nicht zum Ministerpräsidenten wählen werde. Dem Sender Phoenix sagte sie, man sei offen für Gespräche über Sachfragen mit allen Parteien, führe aber keine Koalitionsverhandlungen. Mohammed Ali sprach sich stattdessen für einen überparteilichen Ministerpräsidenten aus, der wechselnde Mehrheiten sucht. Das deutsche Stromnetz bleibt Ziel von Sabotageplänen. Sowohl in Nordrhein-Westfalen als auch in Sachsen sind weitere Abschussvorrichtungen an Hochspannungsleitungen entdeckt worden. Die Sicherheitsbehörden fahnden seit Tagen nach einem 48-Jährigen, der in mehreren Bundesländern versucht haben soll, mit Raketen Kurzschlüsse an den Leitungen auszulösen. Der wegen Völkermords verurteilte bosnisch-serbische Kriegsverbrecher Ratko Mladic ist in Belgrad mit staatlichen und militärischen Ehren beigesetzt worden. Mehrere tausend Menschen nahmen daran teil. Mladic war Ende August im Gefängnis von Den Haag gestorben, wo er eine lebenslange Haftstrafe wegen Völkermords und Verbrechen gegen die Menschlichkeit verbüßte. Die EU kritisierte die Ehrung als Widerspruch zu europäischen Werten. Soweit die Meldungen.
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1: Das ist schon ein bisschen verrückt. Eigentlich wollte der Anwalt und Musiker Alan Levy, der im Laufe seiner Karriere bereits Dutzende Songs geschrieben hat, nur mal für sich ausprobieren, ob er auch einen Roman verfassen kann. Konnte er. Und Freunde, die ihn lesen durften, waren von Theo in Golden so begeistert, dass Levy ihn nicht wie ursprünglich geplant in der Schreibtischschublade verstauben ließ, sondern veröffentlichte. Und damit gelang ihm auf Anhieb der Sprung an die Spitze der New York Times Bestsellerliste. Nun gibt's Theo in Golden endlich auch auf Deutsch. Und Helke Michael verrät uns mehr dazu in unserem aktuellen Hörbuchtipp.
2: In der hübschen Kleinstadt Golden, südlich von Atlanta, taucht eines Tages ein 86-jähriger Fremder auf. Er nennt sich Theo, kommt schnell mit den Einwohnern ins Gespräch und wird immer wieder gefragt:
3: Was hat sie hergeführt? Und wo sind sie zu Hause? Theo tat die Fragen mit einer kurzen Antwort ab. Ich habe an verschiedenen Orten gelebt. Geboren und aufgewachsen bin ich im Norden Portugals, wohnte später aber viele Jahre in New York, wo ich immer noch ein Apartment besitze. Geschäftliche Angelegenheiten bringen mich in diese Stadt, deshalb ist Golden jetzt meine Heimat.
2: Nach ein paar Nächten im Hotel mietet er sich eine zentral gelegene Wohnung, geht viel spazieren und trinkt jeden Tag einen Espresso in seinem Lieblingscafé, das gleichzeitig eine Kunstgalerie ist.
3: An der linken, wie auch der rechten und der hinteren Wand gab es Porträts, 92 an der Zahl, ausgeführt in Bleistift auf weißem Papier und versehen mit schwarzen Rahmen in drei verschiedenen Größen.
2: Zu sehen sind nur Einwohner aus Golden, alle vom selben Künstler gezeichnet. Und diese Porträts, die zwischen 125 und 200 Dollar kosten, kauft Theo mit der Zeit alle auf.
3: Um sie dann ihren rechtmäßigen Besitzern zu übergeben. Ich möchte sie persönlich aushändigen. Das ist mir enorm wichtig. Ich will sie einzeln und nacheinander verschenken.
2: Natürlich fragt sich die ganze Stadt:
3: Warum um alles in der Welt verschenkt der alte Mann diese Porträts einfach? Höchst dubios.
2: Doch eine Antwort bekommen sie erstmal nicht.
3: Theo holte tief Luft, nahm die Brille ab, holte nochmal Luft und verließ dann das Café. Alles lief nach Plan, ganz wie er es sich erhofft hatte.
1: Was der Fremde mit dieser dubiosen Aktion erreichen will, erfährt man ab sofort in Alan Levys bezauberndem Roman Theo in Golden. Der ist bei Piper erschienen und das von Walter Kreie eingelesene Audiobook bei Hörbuch Hamburg.

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1: OpenAI, der Entwickler von ChatGPT, hat neue Felder gemeldet, in denen sich seine KI in Tests unerwartet und besorgniserregend verhalten hat. So hat ein Modell versucht, eigene Dateien ins Netz zu stellen und sie später als scheinbare Quellen zu nutzen. In einem anderen Test sind fehlende Daten erfunden worden, ohne dass ChatGPT das zugegeben hat. Soziale Netzwerke sollen für Kinder unter 13 Jahren in der EU künftig tabu sein. Das wünscht sich EU-Kommissionspräsidentin von der Leyen. Jetzt hat sie in Straßburg den formellen Vorschlag der Kommission vorgestellt. Bevor ein Mindestalter wirklich kommt, müssen aber noch das EU-Parlament und die Mitgliedstaaten zustimmen. Das kann Monate oder sogar Jahre dauern. Und Stuttgart ist 2026 die digitalste Großstadt in Deutschland. Das zeigt ein entsprechendes Ranking des IT-Branchenverbandes Bitkom. Kriterien sind unter anderem die Fragen, wie steht es um den 5G-Ausbau? Wie viele E-Ladesäulen gibt es? Oder läuft die Verwaltung der Stadt online? München wurde auf Rang 2 verdrängt. Hamburg liegt auf Platz 3.
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1: Wer als Kind viel Zeit am Strand verbringt, Wale beobachtet und schwimmen geht, fühlt später ein Leben lang eine starke Verbundenheit mit dem Meer. So wie die kanadische Ärztin Kelly Anderson, die das jetzt eindrucksvoll in ihrem poetischen Debütroman Das Jahr der Wale beschreibt. Der ist gerade die absolute Top-Empfehlung von Reese's Book Club, hinter dem die amerikanische Schauspielerin Reese Witherspoon steckt. Und unser aktueller Hörbuchtipp. Helke Michael verrät uns mehr.
2: Annie MacLeod ist vor der Westküste Kanadas auf einem Segelboot groß geworden, weil ihre Mutter es nicht erträgt, längere Zeit vom Meer getrennt zu sein. Doch nach einem verheerenden Tsunami kehren ihre Eltern nicht mehr nach Hell's Landing zurück.
3: Annie MacLeod kann das Meer nicht hören. Sie gräbt nach Muscheln. Noch hat sie sich nicht in Wassernähe gewagt, obwohl es schon vor 4 Tagen passiert ist. Täglich hält ihre Großmutter Ruth sie an, härter zu arbeiten, sich die Tränen mit einer Schaufel aus dem Leib zu schuften. Vielleicht sind sie gar nicht tot, sagt sie.
2: Noch am gleichen Tag entdeckt Annie einen splitternackten, hilflosen jungen Mann im Meer und rettet ihn aus den Fluten.
3: Er ist höchstens 20, ungefähr so alt wie sie, aber locker über 1,80, mit klatschnassem, blondem Haar, das wie Wasser glänzt. Seine sommersprossenlose Haut irritiert sie. Sieht ihr zu durchscheinend aus. Er wirkt unversehrt. Er sagt kein Wort.
2: Trotzdem verspürt Annie sofort eine seltsame Verbindung zu dem Unbekannten. Sie nimmt ihn mit nach Hause und tauft ihn kurzerhand Walker.
3: In ihrem Kopf überschlagen sich die Fragen. Wer ist er? Und woher kommt er? Wird er bleiben? Und warum macht sie sich so viel daraus, ob er es tut? Und da ist wieder dieses Geräusch. Warum fühlt sich das Surren so gut an? Es strömt über ihre Kopfhaut und legt sich warm über ihre Schultern.
2: Aber dann soll Hale's Landing evakuiert werden und Annie, die sich große Vorwürfe macht, weil sie während des Tsunamis nicht bei den Eltern, sondern bei ihrer großen Jugendliebe Evan war, muss sich entscheiden, wohin ihr Herz gehört.
3: Ihre Lage ist bedenklich. Sie sind allein, mitten im Nirgendwo, leben von dem, was das Land hergibt, räuchern Fisch und gehen wieder aufs Plumpsklo wie vor 50 Jahren. Hilfe ist noch keine eingetroffen. Versuchsweise malt sie sich aus, wie sie ein Schiff besteigt und aufbricht, Kielwasser hinter ihnen auseinanderschäumt und Hale's Landing in der Ferne verblasst. Es fühlt sich verkehrt an.
1: Wie sich Annie am Ende entscheidet und wie es mit Ethan und dem mysteriösen Walker weitergeht, erfährt man ab sofort in Kelly Andersons Das Jahr der Wale. Ihr Roman ist bei Drömer Knauer erschienen und das von Tessa Mittelstädt eingelesene Hörbuch bei Argon.

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Hallo, liebe Hörerinnen und Hörer, wir begrüßen Sie recht herzlich zu Ausgabe Nummer 607 von Radio DARC, dem spannenden Technikmagazin für Funkamateure und Technikfans. Das Datum der Erstveröffentlichung ist Freitag, der 25. September 2026. Ich bin Cody Farren und werde Sie durch die kommende Sendestunde führen. Bei uns dreht sich alles um Funktechnik. Heute stellen wir Ihnen unter anderem ein Tool vor, mit dem man den Kassettensound der 80er Jahre simulieren kann. Und wenn Sie bisher nicht wussten, was eine Metalinse ist und was das mit Hochfrequenztechnik zu tun hat, am Ende der Sendung werden Sie schlauer sein. Die Kurz- und Mittelwellen sind aus unserem modernen Alltag leider weitgehend verschwunden, trotz ihrer massiven Vorteile wie der riesigen Reichweite. Aber es gibt Abhilfe. Man kann Radio DARC hören. Wir senden dort noch. Auch musikalisch erleben wir jetzt gleich ein Hilfsangebot von Billy Swan mit seinem 1974er Titel I Can Help. Und das rockt erstmal so richtig rein.

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1: Heute mit diesen Themen. Technikwelt feiert 70 Jahre Festplatte. Debatte um Bluebird-Satelliten von AST reißt nicht ab. ESA Aerospace startet 2 Amateurfunksatelliten und neu als Funkamateur und ein Podcast hierzu. Am Mikrofon Conny Farren. Eine Erfindung erblickt im September des Jahres 1956 das Licht der Welt. Es ist eine Erfindung, ohne die heute kein Computer denkbar wäre, die Festplatte. IBM präsentierte vor genau 70 Jahren mit der IBM 350 Disk Storage Unit die erste kommerzielle Computerfestplatte der Welt. Dieser Datenkoloss war so groß wie ein Wohnzimmerschrank, brachte mehr als eine Tonne auf die Waage und beherbergte 50 rotierende Magnetplatten mit einem Durchmesser von je 61 Zentimetern. Im Oldenburger Computermuseum kann sie übrigens noch heute besichtigt werden. Die Speicherkapazität lag bei überschaubaren 5 Megabyte. Heute lächerlich wenig, genügte das aber anno 1956, die Daten von etwa 65.000 Lochkarten abzulegen. Heute verbraucht ein einzelnes Selfie locker mehr Speicher. Von Elvis Presley hätten nicht einmal 2 Songs im MP3-Format auf besagter Festplatte Platz gefunden. IBM markierte aber mit der Festplatten-Speichertechnik den Start in eine neue Ära, in der erstmals direkter Zugriff auf Daten in Echtzeit möglich wurde. Keine endlose Wartezeit mehr beim Einlesen von Lochkarten oder Magnetbändern. Doch der Speicher kam nicht ohne Tücken daher. Das System brauchte den Platz einer ganzen Halle und so viel Strom wie eine Kleinstadt. Die Geräte wurden vor allem an große Institutionen wie Behörden, das Militär und Unternehmen vermietet, zum stolzen Preis von etwa 3.200 US-Dollar pro Monat. So war der IBM-Computer mit seiner Magnetfestplatte auch bei den Olympischen Winterspielen 1960 im Einsatz und zeigte, was maschinelle Datenverarbeitung leisten kann. Während die damalige Festplatte tonnenschwer, riesig und teuer war, beobachten wir jahrzehntelange Miniaturisierung und Leistungssteigerung. Heute passen Terabytes an Daten auf eine winzige Festplatte, die kaum das Gewicht einer Tafel Schokolade erreicht und in jede Hosentasche passt. Was für ein Fortschritt! Auch Radio DARC, die Sendung, die Sie gerade hören, wird jede Woche auf einer Festplatte abgespeichert. Obwohl die US-amerikanische Regulierungsbehörde FCC dem in Texas ansässigen Unternehmen AST Space Mobile nur die begrenzte Nutzung eines Teils der sekundären Amateurfunkzuweisung zwischen 430 und 440 MHz für Notfalltelemetrie sowie die Ortung und Steuerung seiner Satelliten genehmigt hatte, häufen sich mittlerweile die Störungsmeldungen. Damals stufte die FCC Störungen des Amateurfunks als unwahrscheinlich ein. Wie der ICQ Ham Radio Podcast meldet, zeigten Überwachungsdaten des Satnox-Netzwerks, dass die Firma AST außerhalb der zugestandenen Nutzungsbedingungen operiert, wobei sowohl in Nordamerika als auch in Europa Störungen des 70 Zentimeter Amateurfunkbands gemeldet wurden. Derzeit sind 3

0: Die Mission Onward and Upward startete am Samstag, dem 5. September um 20.12 Uhr UTC vom eigenen Startkomplex bei Andøya in Norwegen und brachte die Nutzlasten erfolgreich in die Umlaufbahn. Dazu gehörten zwei CubeSats mit einer Amateurfunknutzlast, deren Frequenzen von der IARU koordiniert wurden. Die Mission selbst bewies die Fähigkeit von ESA Aerospace, Satelliten in die Umlaufbahn zu heben. Das Start-up-Unternehmen mit Hauptsitz in der Nähe von München wurde 2018 gegründet und ist mittlerweile auf über 400 Mitarbeiter an 5 internationalen Standorten angewachsen. Die beiden ausgewählten Amateurfunkprojekte waren Space Team Sat 1 und Framsat 1. Space Team Sat 1 ist ein CubeSat der Technischen Universität Wien. Er ist mit einer Reihe von Sensoren ausgestattet. Der Prozessor führt einen Code aus, der von den teilnehmenden Studenten geschrieben wurde. Junge Funkamateure und Studenten können in Abstimmung mit der TU Wien in Begleitung eines Funkamateurs ihren Code selbst hochladen und einplanen. Außerdem ist geplant, Zeitfenster zu öffnen, in denen der CubeSat als Umsetzer für Funkamateure dient. Der Downlink ist auf 437,395 MHz und bietet mehrere Betriebsarten. Framsat 1 ist ein von Studenten gebauter CubeSat, der entwickelt wurde, um bestimmte Satellitensubsysteme intern zu entwickeln und einen funktionsfähigen Satellitenbus zu schaffen, der eine Sonnensensor-Nutzlast tragen kann. Für die Telemetrie mit 9600 Bits pro Sekunde im Protokoll AX.25 wurde eine Downlink-Frequenz von 435,141 MHz koordiniert. Beide Minisatelliten befinden sich in sonnensynchronen Umlaufbahnen in einer Höhe von etwa 500 Kilometern. Henry Krasemann, Delta Oscar 4, Hotel Kilo, hat im Juni 2026 seine Prüfung zur Amateurfunkklasse E abgelegt. Seitdem beschreibt er in einem Podcast wöchentlich seine Erfahrungen. Die Folgen bisher beschäftigen sich mit einer großen thematischen Bandbreite von Diplomen über DMR, FT8 bis hin zur Antenne und mit welchem Gerät man einsteigt. Zu hören sind die Folgen über das Internet auf www.amateurfunkpodcast.de. Vielleicht ist das ja mal einen Hinweis wert mit dem Blick darauf, dass aktuell das Thema Neueinsteiger in den Amateurfunk etwas größer wird, findet Delta Oscar 4 Hotel Kilo. Nochmals die Internetadresse, wo Henrys Amateurfunk-Podcasts zu finden sind. www.amateurfunkpodcast.de. Das waren unsere heutigen Meldungen aus der Funkwelt für Sie. Unser Hörer Dieter Delta Golf 7 Mike Delta Kilo aus Petershausen hat vor kurzem eine ungewöhnliche Münchner Band entdeckt. Sie heißt Arbeitsgruppe Lobotomie und bezeichnet sich selbst als Elektro-Rock zur Bewegung. Text und Musik stammt jeweils vom Band-Kollektiv-Chef Bakunin Eisner. Ihre Texte sind subtile Anspielungen auf allerlei Missstände und ideal für all diejenigen, die selbstironisches und sarkastisches lieben. In München tobt ja aktuell wieder das Oktoberfest und da konnte es die Arbeitsgruppe Lobotomie nicht lassen, die bayerische Landeshauptstadt mit dem größten Volksfest der Welt etwas auf die Schippe zu nehmen. Ihr Titel: München. Die schönste Stadt.
1: Was halten Sie von München?
2: München.

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1: Am 10. Oktober ist in Dresden die 23. AREP. AREP? Ja, Amateurfunk, Rundfunk und Elektronikbörse Dresden. Das ist im Haus der Presse in Dresden von 9 bis 15 Uhr. Und da kommen etwa 60 Sammler und Händler aus ganz Deutschland und Europa, zum Beispiel aus Holland, Litauen, Österreich, Tschechien und Polen. Das ist dann ähnlich wie der Flohmarkt auf der Hemradio, alte Rundfunkgeräte, Amateurfunkgeräte, Rundfunk- und Funktechnik, Elektronik, Ersatzteile, Literatur, Zubehör und Computer. Auch die natürlich gebraucht. Man kann eventuell auch seine Geräte schätzen lassen und dann sind viele Vereine und Verlage mit jeweils einem Stand vertreten. Die Veranstaltung findet immer am zweiten Samstag im Oktober in Dresden statt. Der Eintritt ist 5 Euro, ermäßigt 3 Euro und Kinder bis 12 sind frei. Ein Beitrag von Wolf Dieter, Delta Lima 2, Mike Charlie Delta.

Zeitreisen sind nur im Science-Fiction-Romanen und Filmen möglich. Ja, und im Radio. Im Radio? Na ja, klar. Da kann man ja auch mal alte Sendungen bringen. Das ist jetzt aber gar nicht gemeint. Es geht um die nächsten Eifeler Radiotage. Letztes Jahr ging es ja da einmal um die Welt und diesmal geht es mit dem Radio einmal durch die Zeit. Die diesjährigen Eifeler Radiotage sind vom Freitag, dem 16. Oktober, 12.05 Uhr MESZ bis Sonntag, dem 18. Oktober 2026, 18 Uhr MESZ mit einem UKW- oder Internetradio empfangbar. Die Urfter Bunkerfunker senden wieder aus dem Ausweichsitz NRW. Und das Motto sind Zeitreisen. Was wäre, wenn Zeitreisen möglich wären? Die Physik liefert faszinierende Theorien, die Filmwelt erschafft unvergessliche Geschichten, die Popmusik weckt Erinnerungen an längst vergangene Jahrzehnte und das Radio selbst erzählt seine ganz eigene Geschichte. Von den Anfängen des Rundfunks bis in das digitale Zeitalter erkunden wir, wie Zeit unser Leben, unsere Kultur und unsere Vorstellungen prägt. Das gibt spannende Reportagen, Gespräche, Musik, Geschichten und überraschende Perspektiven. Live aus einem Ort, der selbst ein Stück Zeitgeschichte ist, wo einst Schutz vor den Gefahren des Kalten Kriegs gesucht wurde, entsteht heute ein Radioprogramm, das Vergangenheit und Zukunft miteinander verbindet. Mal ein paar Ausschnitte des Programms. Vergessene Welten, die Faszination der Lost Places. Das sind diese heute nicht mehr bewohnten Plätze, die vergessen worden sind und die manchmal fotografiert werden und leider auch oft zerstört. Dann Geschichte in Liedern, Volkslieder und Country-Songs, Popsongs und auch Schlager. In My Life, Beatles und noch viel mehr zum 100. Geburtstag von George Martin. Durch die Welt der Tonträgerformate, dann natürlich der Film Die Zeitmaschine, nach dem Buch von H.G. Wells. Hier geht es dann um den Film von 1960, der eine ganz besondere Atmosphäre bietet. Dann eine dreistündige Zeitreise in die Musik. Dann gibt es wieder die Chilly Night. Die ist absolut hörenswert, auch wenn man die kaum 7 Stunden lang anhören wird. Das sind so die absurdesten Wörter, die es gibt. Also Donaudampfschifffahrtskapitänsgesellschaft ist dabei noch harmlos. Und das sind ganz reale Wörter, die in unserem Alltag vorkommen und wo wir gar nicht merken, wie absurd die sind. Das kann man sich aufnehmen und dann kann man das nachts anhören zum Einschlafen, falls man nicht dauernd lachen muss. Dann Science-Fiction-Musikthemen, Abenteurer, Entdecker, Forscher auf Zeitreise ins Unbekannte. Dann der Soundtrack aus Zurück in die Zukunft, natürlich auch ein sehr maßgeblicher Film. Dann ein Beitrag, jedes Lied hat seine Zeit. Dann die andere Seite des Äthers, UIRT und Intervision. Die EBU des Ostens, im Kalten Krieg hat man dort ja sogar das UKW-Band auf einen anderen Frequenzbereich gelegt. Dann eine Computerzeitreise in die Anfangszeit der Computer. Eine Zeitreise durch Disneyland. Frauen im Blues, auch eine Zeitreise. 70 Jahre Eurovision Song Contest. Da muss man befürchten, dass vielleicht auch mal ein schreckliches Stück gespielt wird. Auf dem Weg ins Millennium, inklusive Millennium-Bug und der zugehörigen Musik. Auch schwule und lesbische Musik gibt es und einen Rückblick auf deren Geschichte. Etwas zum 150. Geburtstag Konrad Adenauers. Zukunftsgedanken und klassische Kurzgeschichten zu Zeitreisen und Zeitsprüngen, auch durch Italien und die USA. Und am Schluss kommen wir wieder an im Oktober 2026, denn dann wird das ganze Jahr gesendet. Vom 16. bis zum 18. Oktober. Und wer das Ganze noch einmal nachlesen kann, die Adresse heißt www.eifeler-radiotage.de. Eifeler-radiotage.de. Guten Empfang und bringt uns was Schönes aus der Zukunft mit. Ein Beitrag von Wolf Dieter, Delta Lima 2, Mike Charlie Delta. Yeah.

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1: Hallo liebe DX-Freunde und Funkamateure. Was fällt Ihnen bei dem Begriff AC/DC ein? Nun ja, mir zuallererst die australische Rockband AC/DC, die mit ihrem ganz speziellen Hardrock-Sound Musikgeschichte geschrieben hat. Sollte man übrigens wirklich mal live gesehen haben, so wie ich vor einigen Jahren im Olympiastadion in München. Nun, den Technikern unter uns kommt bei AC/DC diverse Verfahren zur Umwandlung von Gleichstrom auf Wechselstrom in den Sinn. AC ist nämlich die englische Bezeichnung für Alternative Current, was schlicht so viel wie Wechselstrom bedeutet. DC, das ist das Pendant dazu und heißt Direct Current und damit ist Gleichstrom gemeint. Im Kontext von allerlei elektrischen Schaltungen muss immer wieder gleich in Wechselstrom umgewandelt werden und zurück. Daher möchte ich heute mal etwas Ordnung in dieses Begriffschaos bringen. Unter anderem im Kontext von Elektrofahrzeugen und der Energiewende gibt es eine ganze Reihe von Wandlern, die unterschiedliche Aufgaben übernehmen. Die Bezeichnung DC-AC und AC-DC beschreiben dabei immer die Richtung, in die der Strom transformiert wird. Hier ist eine Übersicht, welche Inverterarten existieren und was sie tun und wer sie baut. Erstens DC-AC-Inverter, das sind Wechselrichter. Sie wandeln Gleichstrom etwa aus einer Batterie in Wechselstrom um. Gängig sind bei dieser Technologie überwiegend drei Anwendungsgebiete. Sogenannte Traktionsinverter sind das wichtigste Bauteil im E-Auto. Seine Aufgabe ist es, aus dem Gleichstrom der Hochvoltbatterie einen dreiphasigen AC-Strom für den Elektromotor zu erzeugen. Das mag für manche seltsam klingen, doch die meisten Antriebsmotoren heute sind tatsächlich Drehstrommotoren, nicht nur in Elektrofahrzeugen, sondern auch in Straßenbahnen und Lokomotiven. Die Drehzahl wird bei dieser Invertertechnologie über die Frequenz des Drehfelds gesteuert, das Drehmoment über den fließenden Strom. Typisch dafür ist ein singender, quietschender Sound, wenn das betreffende Fahrzeug losfährt. Das haben Sie sicher schon mal gehört. Hersteller sind große Automobilzulieferer wie Robert Bosch, Denso Corporation, ZF Friedrichshafen, BorgWarner Incorporated, BYD Semiconductor. Wohl auch sehr gut bekannt sind Solarwechselrichter. Er wandelt von den PV-Modulen auf dem Dach erzeugten Gleichstrom in 230 Volt bzw. 400 Volt Wechselstrom für das Hauptnetz um. Die Technik ist in den letzten Jahren erheblich gereift. Auch sogenannte Powerstations können technisch in diese Kategorie eingeordnet werden. Die tragbaren Boxen beinhalten diverse aufladbare Akkus und einen Wechselrichter, mit dem man Haushaltsstrom erzeugen kann. Eine moderne Alternative zu einem Notstromgenerator. Bekannte Hersteller sind SMA Solar Technology, Fronius und Huawei. Etwas kleiner geht es zu bei Steckdoseninvertern fürs Auto. Das sind kleine Boxen für den Zigarettenanzünder im Auto, die daraus 230 Volt Wechselstrom machen, um etwa Lampen, Laptops oder Kühlboxen im Auto zu betreiben. Oder natürlich auch Funkgeräte. Diese Geräte findet man oftmals im Campingzubehör. Lutschen deine Batterie leer und du kannst nicht mehr starten. Kommen wir zur zweiten Gruppe von Umrichtern. Das sind AC/DC-Inverter. Sie wandeln also Wechselstrom in Gleichstrom um. Das sind einmal die bekannten klassischen Netzteile in Form von längs geregelten analogen Bauformen bis hin zu modernen Schaltnetzteilen. Kennen wir alle und sowas steht auch in jeder Funkbude. Von sogenannten Onboard-Chargern spricht man immer dann, wenn das fest im Auto verbaute Ladegerät gemeint ist. Wenn man ein Elektrofahrzeug an einer normalen Wallbox oder Steckdose lädt, wandelt dieser bordeigene Inverter den AC-Strom des Netzes in DC-Strom für die Batterie um. Typische Leistungsklassen sind 6 bis 12 Kilowatt und das ist schon eine ganze Menge. Kommen tun diese Geräte von Marelli, Innovance Automotive oder Delta Electronics. Etwas anders funktionieren Schnellladesäulen. Da sitzt ein sehr leistungsfähiger AC/DC-Wandler direkt in der Ladesäule. Er wandelt den Strom des Mittelspannungsnetzes direkt in Gleichstrom um, weshalb der Onboard-Charger im Auto umgangen werden kann. Das ermöglicht extrem hohe Ladeleistungen, oftmals weit über 100 Kilowatt. Hersteller sind ABB, Siemens oder Alpitronic. Eine dritte Kategorie sind bidirektionale Inverter. Moderne Autos und Wallboxen beherrschen zunehmend das bidirektionale Laden. Hierfür wird ein Inverter benötigt, der in beide Richtungen arbeiten kann. Hierbei wird der Traktionsinverter oder der Onboard-Charger im Fahrzeug umgekehrt genutzt. Von Vehicle to Load spricht man immer dann, wenn ein E-Auto aus der Batterie 230 Volt Wechselstrom über einen Adapter für Kaffeemaschinen oder E-Bikes zur Verfügung steht. Es soll auch schon Funkamateure gegeben haben, die einen kompletten Contest oder Field Day aus der Antriebsbatterie ihres Teslas bestritten haben. Immerhin hat man so 30 bis 60 Kilowatt an Energie bei sich und das ist eine Menge. Da kann man nachts sogar einen Heizlüfter dranhängen, wenn einem im Zelt zu kalt ist. Auch diese Wallboxen mit integriertem Inverter sind interessant. Es sind stationäre Ladestationen für zu Hause, die den Strom direkt als DC aus dem Auto ziehen und intern in AC für das Hausnetz umwandeln, zum Beispiel von Haga oder Ambibox. Egal ob AC-DC oder DC-AC, die modernste Generation dieser Inverter nutzt Silizium-Carbid-Halbleiter anstelle von klassischem Silizium. Diese können viel schneller schalten, erzeugen deutlich weniger Abwärme und erhöhen die Gesamteffizienz des Antriebs um etwa 3-6%. Nach so viel Theorie zur Umwandlung von AC auf DC und umgekehrt schwirrt uns natürlich etwas der Kopf. Den kriegen wir wieder frei mit Hardrock von AC-DC aus Australien. Hier sind Sie mit School Days. Bis zum nächsten Mal, Eva Maria, DG9 MFG.

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1: Ist Ihnen der heutige digitale Sound zu glatt und zu perfekt? Vermissen Sie das Knistern und Knacksen der viel zu oft und auch noch nass abgespielten Lieblingsplatten? Den Sound von Radio Luxemburg mit gnadenlosem Kurzwellenfading oder das Rauschen und Jaulen der alten, vom Taschengeld bezahlten und deswegen viel zu billigen Kassetten? Naja, beim Sound von Radio Luxemburg, da können wir helfen. Das bieten wir hier auch. Nur die Crossmodulation, das ersparen wir uns dann doch. Aber hier gibt es sowohl die Musik wie den Sound jener Zeit. Im Zweifelsfall hören Sie uns einmal nicht auf UKW oder DAB oder im Web zu, sondern eben über unsere Kurzwelle. Sonntag 11 Uhr auf 9670 kHz aus Wufferten mit 250 kW oder auch auf 6070 kHz aus Deutschland mit 10 kW. Und wer den alten Kassettensound vermisst, weil er seine Lieblingskassetten dann doch vor Jahren weggeschmissen hat, dem kann jetzt geholfen werden, wie The Register berichtet. Das auf GitHub verfügbare Projekt Audio Cassette Simulation nutzt FFmpeg, um Audiodateien so umzuwandeln, dass sie den Sound von damals erzeugen, bei dem man sich wünscht, hätte ich doch lieber ein paar anständige Kassetten gekauft statt dieser Billigmarke. Das Repository enthält Simulationen von bekannten Kassettentypen wie BASF LH Extra C90, Maxell UD C90, Sony CHF 60, Typ 1 Normal, Sony CHF 90, TDK D90 und sogar sowjetischen MK60 Kassetten. Wer im Osten aufgewachsen ist, muss also da auch nicht auf Jugenderinnerungen verzichten. Und laut der Beschreibung werden die eingespeisten MP3-Dateien um Bandrauschen, Tonhöhenmodulation durch Gleichlaufschwankungen und typische Kassettenbandbreitenbeschränkungen ergänzt. Also es klingt danach genauso bescheiden, wie es damals halt war. MP3, da wird jetzt so der Hi-Fi-Freak sagen, muss das sein? Naja, in dem Fall ist es wirklich egal. Bei dem Low-Fidelity-Sound macht auch MP3 jetzt kein Problem mehr. Eigentlich fehlt dann nur noch das Geräusch, wenn ausgerechnet die Lieblingskassette sich plötzlich in Bandsalat verwandelt, samt dem automatischen, unwiderruflichen Löschen der zugehörigen Dateien. Also wer das tatsächlich ausprobieren will, das ist auf GitHub.com und nennt sich Audio Cassette Simulation. Und schon klingt die Musik wieder wie in den 80ern. Ein Beitrag von Wolf-Dieter, Delta Lima 2, Mike Charlie Delta.

0: Frequenzverdoppler kennen wir ja im Amateurfunk. Das ist ein Weg, um Sender für höhere Frequenzen zu bauen und Oszillatoren, wo die direkte Erzeugung halt etwas schwierig ist. In der Optik gibt es das auch. Es ist relativ einfach, einen roten Laserpointer zu bauen. Mit einem grünen ist es schon schwieriger. Da funktionieren die Laser nicht so gut. Deswegen wird dann mit entsprechenden Kristallen die Frequenz erhöht und dann wird aus Rot grün. Ist aber schwieriger als der umgekehrte Weg. Aus Blau oder Ultraviolett gelbes oder rotes Licht zu machen, ist wesentlich einfacher. Das gibt es in jeder LED und natürlich auch in den ganzen Leuchtstofflampen. Eine Forscherin an der ETH Zürich hat jetzt aber so etwas als Metalinse entwickelt. Das muss man mal kurz erklären. Normale Linsen kennt man ja. Die sind dann aus Glas oder Kunststoff und sammeln das Licht, sind dann gebogen und dementsprechend dick. Metamaterialien sind dagegen Materialien, die eine eigene Nanostruktur haben. Damit kann man dann Linsen bauen, die gar keine klassischen Linsen aus Glas sind, sondern recht dünn und die auch das Licht brechen können. Das muss man sich so vorstellen wie Antennenarrays im Funk, mit denen man dann ja auch eine höhere Richtwirkung erzielen kann. Und das Besondere an der neuen Entwicklung ist, dass diese Metalinse noch dazu nicht linear ist, also nicht nur das Licht bündelt, sondern auch noch in der Frequenz verdoppelt. Das heißt, da wird dann Infrarot zu violettem Licht. Infrarot wird also plötzlich sichtbar. Das ist natürlich einerseits gut, um beispielsweise die Funktion von Fernbedienungen zu überprüfen. Die senden ja im Infraroten, das sieht man normalerweise nicht. Man kann allerdings auch eine Kamera dazu verwenden. Wenn man das mit dem Handy anschaut, dann leuchtet die Fernbedienung plötzlich. Andererseits wird hier auch beispielsweise an Sicherheitsmerkmale auf Geldscheinen gedacht. Wenn so ein Material im Geldschein drin ist, dann würde der halt bei Bestrahlung mit Infrarotlicht zu leuchten anfangen. So kann man dann die Echtheit überprüfen. Und das ist dann etwas schwieriger zu fälschen. Ist das Ganze marktreif, es wird das noch eine Weile dauern. Und wo es tatsächlich eingebaut wird, wird man dann auch sehen müssen. Doch ist es natürlich eine sehr interessante Entwicklung, für die sicher auch noch andere Anwendungen gefunden werden. Ein Beitrag von Wolf Dieter, Delta Lima 2, Mike Charlie Delta.
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2: Nun wieder am Ende der Sendung der übliche Funkwetterbericht. Die Tag- und Nachtgleiche liegt hinter uns. Die Herbstsaison ist nun auch funkwettertechnisch gestartet. Viele Funkamateure nutzen die Zeit der besten Wellenausbreitung des Jahres, um seltenes DX zu jagen. Schauen wir mal, wie sich die aktuelle Situation darstellt. Und der Spezialist hierfür ist, wie immer, Christian Reiber, Delta Lima 8 Mike, Delta Whisky vom HF-Referat des DARC.
3: Wie war das noch? Und wenn du denkst, da geht nichts mehr, kommt eine aktive Region daher. Es sah letzte Woche ja so aus, als würde die Sonnenaktivität dauerhaft weiter zurückgehen und der solare Flux sich längere Zeit unter 100 Einheiten niederlassen. 4 Tage lang hat das auch gestimmt. Am Freitag vor einer Woche ergab die Sonnenfleckenzählung dann sogar den Wert 0. Eine fleckenlose Sonnenscheibe. Das 4. Mal in diesem Jahr. Am Sonntag begann dann aber ein Aufwärtstrend, der den Flux bis Mittwoch auf 122 Einheiten beförderte, bevor dann wieder ein Rückgang einsetzte. Die damit einhergehende Verstärkung der Flair-Tätigkeit war allerdings marginal. 1 bis 3 C-Flares pro Tag. Getragen wurde das aber interessanterweise nicht nur von einer aktiven Region, sondern von deren 3. Damit bekommen wir etwas mehr Sonnenaktivität, ohne dafür mit mehr geomagnetischen Störungen durch koronale Masseauswürfe bezahlen zu müssen. Dazu kommt jetzt eine weitere Nachricht. Die Muff über Mitteleuropa steigt an. Waren wir vor 2 Wochen noch im Bereich des 15-Meter-Bandes, sind wir inzwischen im Mittel bei etwa 25 MHz und immer wieder übersteigt die Muff auch bereits 28 MHz und öffnet das 10-Meter-Band. In Ost-West-Richtung sind diese Öffnungen noch nicht dauerhaft, aber zum Beispiel ist Südamerika am späten Nachmittag und frühen Abend bereits recht zuverlässig auf 10 Meter erreichbar. Das ist der saisonale Einfluss. Die höhere Dämpfung und schlechtere Ionisierbarkeit der Sommermonate verringern sich. Wir dürfen erwarten, dass diese positive Entwicklung sich weiter fortsetzt. Klar, die sehr ruhigen geomagnetischen Bedingungen der letzten Tage, wo oft der K-Index nur 1 und manchmal sogar lediglich 0 betrug, trugen das ihre dazu bei. Am Donnerstag steigerte sich dann die Unruhe im Magnetfeld und das wird uns auch die nächsten Tage begleiten, denn ein koronales Loch sorgt für schnellen Sonnenwind und ein angeregtes Erdmagnetfeld, möglicherweise sogar schwachstürmisch. Das kommt in mehreren Wellen und wird erst am Dienstag restlos verschwunden sein. Bis dahin haben uns auch alle aktiven Regionen verlassen, die sich im Moment in der Westhälfte der Sonne befinden, doch wir können mit Nachschub von der Sonnenrückseite rechnen. Der solare Flux dürfte sich daher nächste Woche im Bereich 100 bis 120 Einheiten halten können. Mit jeder Woche werden die oberen Bänder jetzt bei Sonnenaufgang immer rascher hintereinander öffnen und am Abend dann auch wieder schließen. Das ist das Wintermuster der Ionosphäre. Derzeit geschieht das gegen 6 Uhr UTC bis 15 Meter. Ein bis zwei Stunden später darf man dann mit 12 Meter und dann auch zeitweise mit 10 Meter rechnen. Wenn die Sonne gegen 18 Uhr UTC dann untergeht, wiederholt sich das Spiel in die andere Richtung. Die etwas höhere Sonnenaktivität hält nachts das 30-Meter-Band weitgehend offen. 40 Meter bietet am Tagesrand schöne Greyline-Ausbreitung Richtung Australien. Auf 80 Meter klappt nachts recht sicher die Nordamerika-Strecke. Good day, eggs.

Das war's nun für heute. Wir sind leider schon wieder am Ende von Radio DARC angelangt. Die Sendung der vergangenen Stunde war ein Programmbeitrag des gemeinnützigen Deutschen Amateur-Radio-Clubs im Rahmen der Sendefolgen unserer Übernahmepartner. Redaktion und Musikauswahl hatte Rainer Englert, Delta Foxtrot 2, November Uniform. Wir hoffen, die Sendung hat Spaß gemacht. Wenn ja, sagen Sie es doch einfach weiter. Wenn Sie wollen, hören wir uns nächste Woche wieder. Gleiche Zeit, gleiche Frequenz. 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Auf Wiederhören. Moin, tschüss, servus und 73, gut DX. Bis zum nächsten Mal.

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2: So ist es korrekt. Die Seesender-Hits bei Radio Nordsee International. Mit dieser Sendung erinnern wir an die eigene Seesenderzeit von Radio Nordsee International und natürlich an die vielen anderen Piratensender, die es da gegeben hat. Unser Eingangsopener hat schon verraten, wir sind recht viel heute bei Mi Amigo. Zweimal mit Mitschnitten von etwa 4 Minuten. Dann sind wir mit einem Mitschnitt, wenn wir alles schaffen, kurz bei der Norderney, bei Radio Veronica. Und wir sind ganze 7 Minuten bei Radio Nordsee International. Ein kleiner Zusammenschnitt, das passt wunderbar und soll ein Appetithäppchen sein, falls ihr die Erstausstrahlung hört, dass ihr in der Nacht um Mitternacht noch einmal einschaltet oder irgendwie den Phonostar-Player schaltet. Aber alles das und noch viel mehr und natürlich ganz viel Musik. Jingles hier in der Sendung Seesender-Hits bei Radio Nordsee International, deutscher Dienst. Und damit wir auch alles schaffen, ist Beeilung angesagt. Wir haben einige Dinge noch aufzuarbeiten vom Schlagercafé. Da hatten wir deutsche Titel, Coversongs und wenn es dann Seesender-Hits, dann spiele ich das Original auch immer gerne hier in den Seesender-Hits. Und wir hatten eine deutsche Version von Exile, Kiss You All Over, ein riesen Seesender-Hit 1978. Wir hatten die deutsche Version von Roland Kaiser gespielt und hier kommt das Original. Exile, Kiss You All Over, Seesender-Hit aus 1978.
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1: Und wenn euch dieses Thema interessiert, dann seid ihr natürlich auch immer richtig hier bei den Seesender-Hits. Wir hörten Exile, Kiss You All Over und der Hintergrund ist die deutsche Version, die Coverversion oder eine deutsche Coverversion, die lief im Schlagercafé. Und zwei solche Altlasten haben wir noch, einen spiele ich gleich. Da hatten wir auch eine deutsche Version, Das Meer der Tränen hieß das, glaube ich. Das war ein Musikwunsch von dem Jürgen aus Bocholt. Jetzt komme ich im Moment nicht auf den Gruppennamen. Jedenfalls das Original ist von Don Jepsen, Sea of a Heartbreak. Und ich habe mal nicht das Original rausgesucht, sondern eine seltene, aber tolle Version von den Everly Brothers. Sea of Heartbreak. Und danach geht's ab zu Radio Nordsee International.
2: Warum der Seesender? Kommen Sie zurück dann?

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5: Wir waren in den Sesender-Hits beim Silvester 1971 hinein in das Jahr 1972 und ich war jetzt ein bisschen durcheinander. Es war ja hauptsächlich der englische Dienst heute im Midnight-Spezial. Wenn ihr die Erstausstrahlung hört, hat unser Programmdirektor Peter T. versteckt da immer im Midnight-Spezial tolle historische Aufnahmen. Da gibt's Hans ten Hoge, Leo van der Groot, 31.12.71, 23 Uhr. Bis 0 Uhr jetzt, aber langsam kommt die Erinnerung zurück. Die Sommerzeit gab es damals noch nicht. Und ich meine, zwischen der englischen Uhrzeit und auch der kontinentalen Uhrzeit, also der Uhrzeit in Mitteleuropa, war immer eine Verschiebung von einer Stunde. Deswegen hier da mehr der englische Dienst. Und wenn ihr heute Nacht reinhören wollt, mehr der niederländische Dienst. Wie gesagt, Hans ten Hoge, Leo van der Groot, historische Aufnahme, 31.12.71. Es lohnt sich bestimmt einzuschalten oder irgendwie den Phonostar-Player mitlaufen zu lassen oder Mitglied werden im Hörerclub von Radio Nordsee International, kostet nichts. Dann könnt ihr euch diese Sendung wann auch immer mal anhören. Eine Altlast aus dem Schlagercafé, da hat man eine deutsche Version von gespielt. John Denver, hier ist das Original mit Any Song.
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3: Wir sind in den Seesender, John Denver, Any Song, ja, im Schlagercafé. Hatten wir eine deutsche Version, es gibt ganz viele deutsche Versionen, es gibt auch mehrere englische Versionen, hatten wir eine deutsche Version von Johnny Hill gespielt. Deswegen hier das Original von John Denver und das war ja auch ein großer Seesender-Hit. Der Jürgen hat sich gemeldet aus Bocholt mit einer E-Mail und es bezieht sich, seine Frau ist auch ganz großer ABBA-Fan und sie hat das hier mitbekommen mit dem Titel Love Light von ABBA und für sie ist eigentlich der Kult-Hit von ABBA von den Hits, die nicht so auf A-Seiten waren und aus Albums stammen, When I Kissed the Teacher. Und der Jürgen ergänzt in seiner E-Mail, dieser Titel sei auch auf Radio Caroline, Radio Mi Amigo und damals auf der Tross und bei Veronika im niederländischen Rundfunk gespielt worden. Jürgen, ich kann mich erinnern, When I Kissed the Teacher, ich meine, das ist auf diesem ganz bekannten Album Arrival von ABBA drauf. Ich habe die Titel rausgekramt und hier speziell für dich, beziehungsweise für deine Frau, When I Kissed the Teacher. Und dann geht's ab zu Radio Mi Amigo.

0: Alexandre.
1: When I Kissed the Teacher, die Gruppe, aber für den Jürgen bzw. für seine Frau in Bocholt. Zu dem Mitschnitt von Radio Nordsee International. Wir hatten ja zwei Sendungen. Da ging es um Weihnachts- und Neujahrsgrüße auf den Radioschiffen. Und da hatte mir Henk de Brauer diesen Mitschnitt mitgeliefert. Ich konnte ihn damals nicht unterbringen und hätte es für das nächste Mal in dieser Jahreszeit aufgehoben. Aber dann hat es sich ergeben, dass ich gesehen habe bei den historischen Aufnahmen, dass gerade Silvester 1971 Thema ist. Deswegen habe ich es da reingepackt. So, zum nächsten historischen Mitschnitt. Radio Mi Amigo hatte in den Jahren 77 richtig Pech mit dem Sendemast. Der ist einmal gekracht. Dann hatte man plötzlich eine unglückliche Frequenz und hat deswegen schon einen Frequenzwechsel auf 319 Meter angekündigt. Drei-Ähnchen. Man war im Moment auf einer anderen Frequenz und dann kam auch noch ein Sturm dazwischen und Radio Mi Amigo war dann mehrere Tage nicht zu hören. Internet gab es damals noch nicht, Handys waren auch noch nicht so üblich. Dann waren plötzlich alle froh, als am 22. November 1977 plötzlich wieder ein Signal zurückkam. Und da gehen wir jetzt für 4 Minuten historisch mal rein. 22. November 1977, Radio Mi Amigo.

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2: Und bei dem Mitschnitt von Radio Mi Amigo, 22. November 1977, habe ich rausgehört, Hugo Möhlenhoff, Sherry Eden und Frank van der Mast, die waren damals an Bord, zumindest hinter Mikrofon, als man dann endlich wieder in den Äther kam und alles freute sich auf die neue Frequenz 319 Meter. Und auch davon, vom Frequenzwechsel, habe ich tolle Mitschnitte bekommen von Henk de Brouwer, die ich dann auch in eine der nächsten Sendungen mit einbaue. Noch einmal Musik, und ich habe auch versprochen, dass wir zu Radio Veronica gehen. Erstmal ein Seesender-Hit von den Bee Gees, beziehungsweise von einem der Bee Gees, von Robin Gibb, Saved by the Bell.
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4: 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Ja, an die Geschichte mit Radio Veronica, mit dem Elvis-Tag, kann ich mich toll erinnern. Da hat man mehrmals versucht, Elvis Presley auch live ans Telefon zu bekommen, was dann aber letztendlich nicht geglückt ist, soweit ich mich entsinnen kann. Ich bedanke mich fürs Zuhören. Noch weiterhin viel Spaß mit den weiteren Sendungen von Radio Nordsee International. Bis Mitternacht geht's hier weiter mit dem deutschen Dienst. Und denkt dran, heute Mitternacht Spezial, historische tolle Aufnahmen von Radio Nordsee International. Und jetzt, wenn ihr die Erstausstrahlung hört, wartet schon der Frank Hammer im Funkhaus Hannover. Ich grüße ihn und wünsche ihm eine tolle Sendung. Und nochmal danke fürs Zuhören. Ich wünsche euch eine tolle Woche und freue mich, wenn ihr nächste Woche wieder dabei seid beim Schlagercafé und auch bei den Seesender-Hits. Letzter Titel, ein Titel aus den 80s. Johnny Hates Jazz mit Turn Back the Clock, wenn das immer so einfach wäre. So, und jetzt sagt der Roger wirklich Ciao.

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1: Hallöchen, Popöchen und herzlich willkommen zur neuesten Ausgabe Ihrer musikalischen Wundertüte, dem Espresso. Und den fangen wir heute flott an mit einem Rückblick in die 80er Jahre, an denen die schönen, schwarz gekleideten Menschen so nett vorm Spiegel getanzt haben, sich dabei beobachtet haben, zum Beispiel bei Ella Melodie, wie sie hier kommt, von Blancmange mit Games Above My Head. Und damit wünsche ich Ihnen viel Spaß in der nächsten Stunde.
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0: Ich glaube, auf dieser Welt gibt es nur zwei Alben, die wirklich so ziemlich jeder kennt. Das eine ist der Millionseller von Fleetwood Mac, das ist Rumors. Und das andere Album, das ist ein Musical und kommt von Jeff Wayne und heißt da War of the Worlds. Die wenigsten allerdings wissen, dass es dieses Album auch in Deutsch gab. Nun, wir erinnern uns, die englische Originalausgabe wurde gesprochen von einem Herrn namens Richard Burton. Und nun fragt sich der geschätzte Hörer, wer könnte das zum Teufel denn dann in Deutsch gewesen sein? Nun, die Antwort ist einfach, das kann eigentlich nur der Kleiderschrank gewesen sein. Der richtige deutsche Kleiderschrank, nämlich Kurt Jürgens.
1: Keiner hätte jemals daran geglaubt, damals am Ende des 19. Jahrhunderts, dass wir aus der unendlichen Weite des Alls beobachtet würden. Niemand konnte sich vorstellen, dass wir sogar genau untersucht wurden. So wie man unter dem Mikroskop wimmelnde Bakterien in einem Wassertropfen beobachtet, wie sie sich vermehren. Nur wenige Menschen dachten überhaupt an so ein Leben auf anderen Planeten. Und dabei trafen uns schon aus diesem unermesslichen Raum die neidvollen Blicke von Wesen, die uns weit überlegen waren. Erst langsam, dann immer bestimmter, wuchs in ihnen der Plan, uns zu zerstören.

So blieb es auch in den folgenden 10 Nächten. Ein Leuchtgeschoss kam vom Mars, strahlend grün und von einem grünen Nebel gefolgt. Ein schönes, aber auch ein beunruhigendes Bild. Ogilvy, der Astronom, versicherte mir, dass wir nicht in Gefahr wären. Er war davon überzeugt, dass es kein Leben auf diesem weit entfernten, kargen Planeten gäbe.

kam die Nacht, in der sich das erste Flugobjekt der Erde näherte. Viele hielten es nur für eine Sternschnuppe. Aber am nächsten Tag sah man den riesigen Krater im Russell Park. Ogilvy kam, um das, was dort lag, zu untersuchen. Ein Flugkörper, 30 Meter im Durchmesser, glühend heiß, und aus dem Innern drangen leise Geräusche. Plötzlich bewegte sich die Spitze, schraubte sich auf. Ogilvy befürchtete, dass darin ein Mann wäre, der versuchen würde zu entkommen. Er rannte zu dem Flugkörper, aber die starke Hitze hielt ihn zurück, sonst wäre er an dem

Heute ist es mir unbegreiflich, dass die Leute den Abend damals so wie jeden anderen verbrachten. Vom Bahnhof hörte man die einlaufenden Züge, das Pfeifen, das Stampfen. Aber aus der Ferne drangen diese Geräusche nur sanft an unser Ohr. Alles schien sicher und friedlich.

Nun, wenn man die nächstfolgende Platte so hört, denkt man so, hey, klar, das sind die Rubens, nicht? Ja, Pfeifendeckel, sind sie nicht. Es ist nur der Leadsänger, der ehemalige von den Rubens, denn der hat sich nach den ersten Erfolgen so ein bisschen selbstständig gemacht und gedacht, ja, kann seine eigene Suppe kochen, kann das eh besser als die ganze Gruppe, kriegt ein bisschen mehr Geld und hat sich damit ziemlich in den Finger geschnitten. Nun, er hat einen Achtungserfolg gehabt. Und das war allerdings dann auch das, was man von ihm noch gehört hat. Ende aus. Und

Von den Hooters und ihr Satellite im Espresso, der Sendung für die vergessenen Songs. Nun, beim nächsten, da kann man eigentlich nicht sagen, dass es vergessen wurde. Man hat es bloß einfach nicht mehr gespielt. In den Diskotheken wurde das noch lange, lange, lange weitergespielt, während es die Radiostationen schon gar nicht mehr gebracht haben. Nichtsdestotrotz, geile Scheibe und jetzt ist es natürlich aus den Diskotheken auch längst weg. Die Gruppe SOS Band, der Song Just Be Good To Me, genau richtig für den Espresso.

Der nächste Interpret, das ist so ein typisches Beispiel dafür, den gibt's nicht nochmal. Und man kann ihn so richtig schön unterschätzen. Für mich persönlich ist er die absolute, niemals wieder erreichte Oberpfeife dieser Welt. Das ist aber nicht negativ gemeint. Nein, im Gegenteil. Positiv. So pfeifen wie er kann kein Mensch. Und man traut es ihm gar nicht zu. Er ist immer der so mit warmer Stimme von Liebe singende Opa, ne? Und dann kommt er mit so einem Hammer her. Ist jetzt auch mal eine wirklich, wirklich alte Aufnahme, die ich hier vorliegen habe. Und zwar kommt die aus dem Jahr 1968. Und ich spreche hier von einem Menschen, den Sie alle kennen, nämlich Roger Whittaker. Hier ist er mit seinem Mexican Whistler.

0: oder? Soll man nicht für möglich halten und versuchen, es gar nicht erst nachzumachen. Das endet nur in Frust, das klappt nicht. Bei der nächsten Interpretin, da frage ich mich eigentlich jedes Mal, warum machst du nicht mal ein Espresso-Special mit ihr? So viele Hits hat die gehabt, so geile Sachen, so tolle Sachen. Und das Einzige, was die Radiostationen spielen, sind ausgerechnet die Titel, die sie am liebsten unter den Tisch fallen lassen würde, weil das ist so gar nicht sie. Sie ist mehr die Röhre. Sie ist so dreckig. Sie ist die Skandalnudel hier. Ist Mrs. Giannanini und Latin Lover.
1: Hier

0: Boy, tut aber richtig gut, oder? Gianna Lannini und Latin Lover. So, jetzt frage ich Sie einfach mal, sagen Ihnen die Namen Plata oder Salut noch was? Nö, ne? Aber die zwei Himmelhunde auf dem Weg zur Hölle, die kennen Sie. Hier ist Oliver Onions.
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0: Manchmal sind Bands so im Geschäft, dass du von denen wirklich alles spielst, was du nur in die Finger kriegen kannst. Da wird die ganze LP rauf und runter gespielt und links und rechts und vorne und zurück. Und manchmal passiert es dann auch, dass du nach einer Weile von denen gar nichts mehr hörst. Und zwar überhaupt nichts mehr. Und sie fragen sich jetzt sicherlich, von wem das ich jetzt rede, oder? Oder wann haben sie das letzte Mal die Münchner Freiheit gehört?
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heiße Luft nämlich nichts mehr. Das war Maki und Want to Make Her Happy. Wir kommen zu einem Stückchen aus den 80ern und man könnte das vielleicht durchaus als einen der allerersten Mashups bezeichnen. Da ist nämlich einer hergegangen und hat zwei Titel so zusammengebracht. Der eine, das war der Song von Michael Jackson, Thriller, und der andere, das war von Yes, Owner of the Lonely Heart. Und hier ist Local Boy.

ein bisschen in die Rubrik Filmmusik. Da gab es einen netten Streifen so aus dem Fantasy-Genre und der nannte sich The Guardians of the Galaxy Part 2. Und da wurde ein Song drin gespielt, den hat bis dato war vermutlicherweise auch nur ein ganz eng begrenzter regionaler Bereich in den USA gekannt. In der restlichen Welt, da war der eigentlich gänzlich unbekannt. Nun, es ist eine nette Melodie, irgendwo geht das Ding ins Ohr und damit ist es drin im Espresso. Hier ist Aljotta, Haynes und Jeremiah mit The Lakeshore Drive.

0: Wie ja, 1978, da blitzte es auf einmal auf am Hithimmel. Da kamen zwei Brüder, die haben einen Wahnsinns-Sound rausgebracht, einen Irre-Titel, der sich wochenlang auf der Eins hielt, der richtig gespielt wurde. Heute ist er weg, deswegen ist er drin im Espresso. Hier ist La Bionda, one for you, one for me.
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Die beiden Interpreten, die jetzt kommen, die kennt man. Den einen kennt man vom Goldenen Reiter, den anderen kennt man von Rammstein. Und zusammen waren die auf jedem Sampler eine Zeit lang drauf. Hier sind Witt Heppner und hier ist die Flut.

Damit werden wir mal wieder am Ende von Espresso angelangt. Mir bleibt eigentlich nur noch übrig, Ihnen die Webadresse zu sagen, unter der Sie sich mit mir in Verbindung setzen können. Das ist www.jürgen-on-r.de. Mailfunktion nutzen und mir den Titel schreiben, den Sie schon lange mal wieder im Radio hören wollten. Der kommt dann auch, verspreche ich Ihnen. Rauschmeißer gibt's natürlich auch. Ist dieses Mal eine italienische Synthie-Pop-Gruppe. Die haben tierisch die Synthesizer angeheizt. Das ist Koto mit Jabda. Ich wünsche Ihnen eine tolle Woche. Kommen Sie gut durch. Am Mikro war der Jürgen Frahn und der sagt Dankeschön fürs Zuhören. Tschüss.

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1: Hallo liebe Radiofreunde in nah und fern, hier ist FM Kompakt mit dem Radiomagazin. Schön, dass ihr eingeschaltet habt. Ich bin Kruno Taufenbach und habe diese Sendung für euch zusammengestellt.

0: Hallo liebe Radiofreunde, ich bin Kuno Taufenbach und begrüße euch recht herzlich zur Ausgabe 271 unseres Radiomagazins. Ich habe für euch einen bunten Mix an hoffentlich interessanten Themen zusammengestellt und starte wie fast immer mit den aktuellen News und Infos von Heinz Schulz aus dem Studio Frankfurt am Main.
1: Herzlich willkommen zu einer neuen Ausgabe der DX-Tipps bei Radio HCJB und FM Kompakt. Am Mikrofon begrüßt euch wie immer Heinz Schulz. Alle Sendezeiten sind, sofern nicht anders angegeben, in UTC. Die irische Regulierungsbehörde für Telekommunikation hat die seit fast 40 Jahren auf Mittelwelle 846 kHz sendende Station Radio North am 10. September ausgehoben und dabei die gesamte Infrastruktur konfisziert. Sogar Kabelsteckverbinder wurden eingezogen. Auch ein Nautel-Verstärker wurde mitgenommen, der früher bei Radio North lief und seit vielen Jahren nicht mehr in Betrieb war. Gleiches geschah mit der Abstimmeinheit am Turmsockel. Die ebenfalls unter Privatregie in Irland sendenden Stationen Star Country 981 kHz und Coast FM 1593 kHz haben sicherheitshalber ihren Sendebetrieb eingestellt. Die Hintergründe zu dieser Maßnahme, die laut Kolportagen wohl doch nicht so ganz überraschend kamen, sind absolut unklar. Der Audio-Stream von Radio North ist nach wie vor aktiv. Man kann ihn unter www.radionorth.co.uk abrufen. Wir werfen einen Blick auf die britische Nachbarinsel. Einer Meldung von Radio Today vom 15. September zufolge ist die Regulierungsbehörde Ofcom zum Ergebnis gekommen, dass die Zukunft des Radios mehr neue Radiosender im ganzen Vereinigten Königreich bedeutet, die auf Mittelwelle und UKW senden. Neue Sender in diesen analogen Bändern müssen einen gemeinschaftsbasierten Bezug haben, da Ofcom kurz- bis mittelfristig keinerlei Pläne hat, neuen kommerziellen Radiosendern eine entsprechende Nutzung dieser Verbreitungswege einzuräumen. Für Digitalradio wird Ofcom weiterhin Lizenzen für kleine DAB-Multiplexe in unversorgten Gebieten vergeben und Anfragen von bestehenden Betreibern priorisieren, die ihre Abdeckung verbessern oder erweitern möchten. Ofcom wird nur dann Bewerbungen in Gebieten in Betracht ziehen, für die während dieses Prozesses eine Interessensbekundung eingeht. Diese Interessensbekundungen schließen um 17 Uhr Ortszeit am 26. Oktober. Der AM Radio for Every Vehicle Act wurde vom US-Repräsentantenhaus verabschiedet, so eine Meldung der Radio World vom 16. September. Es ist ein großer Fortschritt in einem jahrelangen Einsatz von Rundfunkanbietern, die sich Sorgen gemacht haben, dass Autohersteller den AM-Radioempfang aus Fahrzeugen elektrisch oder nicht entfernen könnten. Rundfunkanbieter, christliche Organisationen und Interessensvertretungen für ältere Menschen begrüßen diesen Schritt. Die Radioindustrie hat das Gesetz als Maßnahme zum Schutz der öffentlichen Sicherheit vorangetrieben und dabei auf die Rolle des AM-Radios bei der Verbreitung von Informationen in Notfällen hingewiesen. Die Gesetzgebung wird auch als wichtiger Schutz gegen die weitere Erosion der Radiopräsenz im Armaturenbrett gesehen. Obwohl FM nicht explizit erwähnt wird, geht man davon aus, dass die Verabschiedung des Gesetzes auch den Platz von FM im Armaturenbrett schützen könnte. Damit das Gesetz in Kraft tritt, müsste es noch den Senat passieren und von Präsident Trump unterzeichnet werden. Dieser hat bereits angekündigt, dass er die Maßnahme unterstützen wird. Und wo wir bei der Mittelwelle sind, SM Radio Dessau ist ab Oktober sonntagsabends wieder über das Museumsradio 1476 kHz zu empfangen. Näheres wird euch Max Berger jetzt direkt sagen.
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1: Und es geht weiter mit einer Meldung aus dem FM- und Digitalradio-Bereich. Wir gehen nach Rheinland-Pfalz. Dort könnte es eine Veränderung im Digitalradio DAB Plus geben, die künftig weitere regionale private Hörfunkprogramme ermöglichen könnte. Beratungen zwischen der Medienanstalt Rheinland-Pfalz und dem Südwestrundfunk liefen bereits. Wie es aus Insiderquellen heißt, könnte der bisher landesweit einheitliche Multiplex im Kanal 11a in 5 sogenannte regionale Kacheln aufgeteilt werden, und zwar für die Regionen Koblenz, Trier, Mainz, Kaiserslautern und Ludwigshafen. Hier bräuchte der SWR dann jeweils nur noch die zuständige Version von SWR 4 ausstrahlen. Pro Kachel wären dann je nach Datenrate bis zu 7 Sendeplätze für Privatradios verfügbar. Unter anderem könnten die Lokalsender der Radio Group wie Antenne Koblenz sowie neben UKW auch auf DAB Plus ausgestrahlt werden. Zusätzlich könnten RPR 1 und Rockland Radio regionalisieren, was im bisher landesweiten Multiplex nicht möglich ist. Auch die bisher nur auf UKW verbreiteten Programme Metropol FM und Radio Teddy könnten neben UKW auch auf DAB Plus verbreitet werden. Etwaige Restkapazitäten könnte die Medienanstalt ausschreiben. Und das waren die DX-Tipps für heute. Beste 73 und 55 aus Frankfurt am Main und auf Wiederhören bis zum nächsten Mal.
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8: Heute geht's ums Satelliteninternet. Ein großes Thema, das was uns nicht nur in dieser Sendung beschäftigen wird. Obwohl der Breitbandausbau immer weiter voranschreitet und ein schnelles Internet über Mobilfunk meist schon verfügbar ist, gibt es doch noch Situationen, in denen Satelliteninternet eine Überlegung wert oder gar notwendig sein kann. Da braucht man nur in die Berge aufzuschauen. Irgendwo weit oben auf einer Hütte gibt's teil nicht einmal mehr Handyempfang. Ein Festnetzanschluss oder gar Glasfaser sowieso nicht. Da bietet das Satelliteninternet eine echte Chance, auf allen Ebenen mit der weiten Welt verbunden zu werden. Aber das sei jetzt nur als ein Beispiel genannt. Wir können sagen, dass wir, zumindest was die Privatnutzung anbelangt, in Sachen Satelliteninternet noch ganz am Anfang stehen. Auf der einen Seite ist Satelliteninternet etwas ganz Neues und noch Ungewohntes. Also zahlt es sich aus, darüber zu berichten. Andererseits gibt's bisweilen für Privatanwender nur einen einzigen Anbieter. Und das ist auch der Grund, warum ich lange gezögert habe, dieses Thema überhaupt einmal aufzugreifen. Denn eines soll diese Sendung ganz und gar nicht sein, nämlich eine Werbesendung. Wenn also der Name Starlink fällt, dann ist es nicht der Werbung wegen, sondern weil es derzeit für Privatanwender nur einen einzigen Anbieter gibt. Neben Starlink gibt es aber auch noch andere Satelliteninternetsysteme. Die sind aber nur für begrenzte Nutzergruppen wie große Firmen, Militärs, Regierungen und dergleichen zugänglich. Also am Ende nur für eine begrenzte Anzahl von Nutzern. Mehr ist aber für die anderen Systeme aber auch nicht möglich, weil sie nur über vergleichsweise wenige Satelliten verfügen. Aber schauen wir uns zunächst einmal die einzelnen Internet-Satellitensysteme mal ein bisschen genauer an. Und da beginnen wir gleich mal mit Starlink. Es ist, man kann sagen, der Platzhirsch unter den Sat-Internet-Systemen und genießt so etwas wie eine Monopolstellung. Zumindest noch. Das Starlink-Satellitensystem genießt derzeit ein Stellungswert.

Die aktuellen Starlink-Satelliten haben aber einen größeren Funktionsumfang und sind da größer und schwerer und da kriegt man nicht mehr 20 in der Raketen ein. Jedenfalls sind bis jetzt schon über 11.000 Starlink-Satelliten gestartet worden. Da sie sich aber im erdnahen Orbit befinden, haben die ersten bereits ihr Lebensende erreicht. Aktuell dürften sie an die 9.500 aktive Starlinks auf den Umlaufbahnen befinden. Tendenz wöchentlich steigend. Und das Ganze macht SpaceX und Elon Musk zum größten Satellitenbetreiber weltweit. Starlink ist aber auch jenes System, das bis jetzt das einzige weltweit Satelliteninternet für Endkunden anbietet. Die US-Regulierungsbehörde FCC hat ursprünglich die Genehmigung für den Betrieb von 19.427 Starlink-Satelliten erteilt. Seit damals hat SpaceX aber mehrmals um Genehmigung für weitere Satelliten angesucht. Wie im September 2025 bekannt worden ist, hat das US-Raumfahrtsunternehmen bei der US-amerikanischen Regulierungsbehörde FCC den Antrag für den Start von weiteren 15.000 Starlink-Satelliten gestellt. Eine weitere Information vom Herbst 2025 besagt, dass Elon Musk konkret 44.988 Satelliten in den erdnahen Orbit schicken möchte. Die Anzahl der Starlink-Nutzer steigt kontinuierlich. Im August 2025 hat das System rund 7 Millionen Abonnenten gehabt. Inzwischen sollen es weltweit aber schon über 10 Millionen sein. Schauen wir uns nur ein bisschen die technischen Details an. Starlink-Satelliten sind ungewöhnlich flach. Ihrer kompakten Bauweise ist es zu verdanken, dass sie in der Startrakete übereinander gestapelt werden können. Die Größe der Starlink-Satelliten variiert jedoch je nach technischem Entwicklungsstand. Vor allem die Starlinks der Generation V1.0 und V1.5 sind klein. Ihr Durchmesser liegt bei 2,5 Meter, ihrer Höhe bei 1,1 Meter und zudem wiegen sie nur so an die 260 Kilogramm. Der überwiegende Teil der aktuell schon im Betrieb befindlichen Starlink-Satelliten gehört diesen beiden Generationen an. Seit 2022 werden aber auch bedeutend größere Starlinks der Version 2.0 gestartet. Sie sind rund 7 x 3,5 Meter groß und wiegen so an die 1250 Kilo und sie sind bedeutend leistungsfähiger als wie andere Vorgänger. Starlink-Satelliten nutzen für den Downlink unter anderem den Bereich von 10,7 bis 12,7 GHz. Das ist übrigens derselbe Bereich, in dem auch gewöhnliches Satellitenfernsehen, zum Beispiel über Astra, empfangen wird. Die Uplink-Frequenzen der Benutzerterminals zu den Starlinks liegt unter anderem so im Bereich von 14 bis 14,5 GHz. Zur Steuerung der Starlinks und für die Übertragung von Telemetriedaten kommt der Bereich von 13,85 bis 14 GHz zum Einsatz. Weitere höhere Frequenzbereiche werden für die Kommunikation zwischen den Starlinks genutzt. Seit 2021 sind Starlink-Satelliten untereinander mit optischen Laserverbindungen ausgestattet. Darüber können bis zu 200 Gigabit pro Sekunde an Daten direkt zu anderen Satelliten weitergegeben werden. Auf diese Weise ist Starlink auch auf Ozeanen und somit global nutzbar und funktioniert auch an den Polen. Die nutzbare Gesamtkapazität des Starlink-Systems soll sich bei rund 1 Terabit pro Sekunde pro 60 Satelliten bewegen. Noch ein Wort zur Flughöhe. Starlink-Satelliten kreisen in einer Umlaufbahn von rund 550 Kilometer Höhe um unsere Erde. Um das Risiko von Zusammenstößen zu reduzieren, hat Starlink begonnen, tausende Satelliten auf rund 480 Kilometer Höhe abzusenken. In Zukunft sollen Umlaufbahnen im Bereich von 340 bis 570 Kilometer Höhe genutzt werden. Geringere Flughöhen reduzieren zwar die Latenzzeiten, verkürzen aber auch die Lebensdauer der Satelliten. Die befinden sich schließlich ja noch nicht wirklich im Weltraum, sondern kratzen so am oberen Ende der Atmosphäre und die bremst. Die heute üblichen Starlink-Satelliten haben eine Lebensdauer von rund 5 bis 7 Jahren. Danach sollen sie beim Eintreten in die Erdatmosphäre rückstandslos verglühen. Wie sich der dadurch bildende Metalldampf auf Dauer auswirken wird, ist aber noch nicht wissenschaftlich untersucht. Es gibt sogar die Vermutung, dass die Teilchen bei ausreichender Menge zu weiterer Erwärmung der Erdoberfläche beitragen können. Aktuell fliegen übrigens rund 15.000 Satelliten inklusive der geostationären um die Erde. 2/3 davon entfallen alleine auf die Starlink-Satelliten. Die Zahl der Satelliten soll aber während der nächsten Jahre sarkastisch gemeint geringfügig steigen. Immerhin ist Starlink nicht das einzige Internet-Satellitensystem, das gerade aufgebaut wird. Es wird vermutet, dass innerhalb der nächsten rund 5 Jahre die Zahl der Satelliten

Planeten rund um die Erde auf rund 100.000 steigen dürfte. Dazu kommt, dass solche Satellitensysteme wie Starlink nie fertig aufgebaut sein wird. Dies ist ja jetzt schon so. Während man nur immer mit dem Aufbau des Systems beschäftigt ist, fliegen die ersten ja schon wieder runter. Im Fall von Starlink redet man da immerhin schon von rund 1500 Satelliten. Die müssen natürlich ersetzt werden. Zusätzlich braucht es aber noch weitere Satelliten, um das System bis zur vorgesehenen Größe ausbauen und auch betreiben zu können. Man kann ohne Übertreiben sagen, dass das Ganze ein Fass ohne Boden ist. In dem Zusammenhang kann man auch gleich noch einen Blick auf die Satellitenindustrie werfen. Geostationäre Satelliten haben eine durchschnittliche Lebensdauer von jedenfalls 15 bis 18 Jahren. Sie sind groß und mächtig und bringen bis rund 6,5 Tonnen auf die Waage. Sie werden im geostationären Orbit in rund 36.000 Kilometer Höhe betrieben. Konkret sind es 35.786 Kilometer über dem Äquator. Geostationäre Satelliten werden nur wenige gebraucht. Dementsprechend handelt es sich bei einer, man kann schon sagen, um Einzelanfertigung nach Kundenwunsch. Niedrigfliegende Internetsatelliten sind im Vergleich zu den geostationären billige Massenware, die in Fließbandarbeit hergestellt werden. Wie man von Kennern der Branche hört, scheint die Industrie für den Bau großer Satelliten inzwischen ziemlich tot zu sein. Was man auch insofern nachvollziehen kann, wenn man schaut, wie wenige geostationäre Kommunikationssatelliten in den nächsten Jahren gestartet werden sollen. Für heute war es das. Aber das nächste Mal schauen wir uns weitere Satelliten-Internetsysteme an. Mit besten Grüßen aus den Alpen, Ihr Thomas Riegler.

0: Willkommen zum DX-Programm der AGDX, der Arbeitsgemeinschaft DX. Mein Name ist Olaf Mertens und ich habe dieses Programm zusammengestellt. Die Yorkshire Dales sind eine ländliche Region im mittleren Teil des Pennine-Gebirges in Nordengland. Die Landschaft ist bestimmt durch weite Flusstäler und Hügel. In dieser Gegend sendet die Community-Radiostation Dales Radio. Der Bürgerradiosender versorgt unter anderem die Ortschaften Horse, Seedburg, Grassington, Seattle, Ingleton und Leyburn. Gemessen an der Größe des Sendegebiets ist Dales Radio einer der größten Community-Radiosender im Vereinigten Königreich, aber gemessen an der Einwohnerzahl einer der kleinsten. Sendestart von Dales Radio war am 11. Januar 2016, nach jahrelanger Vorbereitung. Zuvor hatte die kommerzielle Radiostation Fresh Radio, die bisher für die Region Yorkshire Dales sendete, ihren Betrieb eingestellt. Dales Radio wird von Chris Parken geleitet, der bereits Direktor beim Vorgänger Fresh Radio war, welcher 1997 als Yorkshire Dales Radio gegründet worden war. Unter anderem gehörte auch der heutige Stationsmanager von Dales Radio, Mike Long, zum alten Team. Er war damals Programmchef beim ehemaligen Sender. Die Station ist von der britischen Medienaufsichtsbehörde Ofcom offiziell an die gemeinnützige Betreibergesellschaft Dales Radio Limited als Community Radio lizenziert. Dales Radio finanziert sich als lokales Bürgerradio durch Fördermittel, Spenden und lokale Werbung. Das Team besteht aus engagierten ehrenamtlichen Mitarbeitern. Der nicht kommerzielle Sender bietet für die Menschen in den Yorkshire Dales ein unterhaltsames, regional relevantes Programm. In jeder Stadt der Region gibt es Korrespondenten, die aktiv zum Programm beitragen. Der Hauptsitz des Senders befindet sich in der Kleinstadt Knaresborough. Die Homepage mit Livestream ist unter dalesradio.co erreichbar.
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0: Dales Radio ist in der Region auf den zwei UKW-Frequenzen 103 und 104,9 MHz zu empfangen. Auf diesen wird über 7 lokale Sendestandorte mit einer Leistung von 50 und 100 Watt gesendet. Außerdem wird das Programm über einen Mittelwellensender in Horse auf 936 kHz mit einer Leistung von 150 Watt ausgestrahlt. Dieser Sender wurde zuvor vom kommerziellen Radiosender Fresh Radio genutzt. Die Mittelwelle deckt das dünn besiedelte Gebiet des Yorkshire Dales Nationalparks ab. So werden in der hügeligen Landschaft auch Gebiete versorgt, die mit dem vorhandenen UKW-Sendernetz nicht erreicht werden. Nach dem Sendestart im Jahr 2016 baute Dales Radio, soweit das Budget es zuließ, sein Sendernetz immer weiter aus. So kam der UKW-Sender Leyburn erst Ostern 2021 dazu. Seit den Anfängen vor 10 Jahren hat sich viel getan. Durch das große Engagement der ehrenamtlichen Mitarbeiter ist der kleine Sender mit dem riesigen Sendegebiet heute ein fester Bestandteil der Region in Nordengland geworden. Das war der heutige AGDX-Beitrag. Vielen Dank fürs Zuhören. 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Bitte schickt eure Berichte und Briefe an folgende Adresse: AGDX e.V., Postfach 1214 in 61282 Bad Homburg, Deutschland. Informationen über die AGDX, die Arbeitsgemeinschaft DX, gibt es auch im Internet unter www.agdx.de. Den nächsten AGDX-Beitrag gibt es ab Samstag, den 17. Oktober 2026. Bis dahin alles Gute und weiterhin gute X, Olaf Mertens.

0: Das waren unsere aktuellen News und Infos inklusive der Beiträge befreundeter Hörerclubs und Hörerfreunde, die uns diese für die Ausstrahlung hier im Radiomagazin zur Verfügung gestellt haben. In München existiert mit Radio München eine Station, die sich vor allem mit kulturellen Themen beschäftigt. Der nun folgende Beitrag beschäftigt sich mit einem radiophonen Kulturaustausch.
1: Hallo?
2: Radio München, hallo?
1: Wir sind neugierig und wollen in unserer Reihe Broadcast Transfer mit Menschen anderer Kulturen in Verbindung kommen. Heute haben wir das Vergnügen, einen Kontakt zwischen Radio München und Radio Gadaya herzustellen. Radio Gadaya sendet aus der Stadt Ben Isguen für die Region Gadaya im südlichen Algerien. Mahfoud Kerkar und Matthias Kühn haben sich in München getroffen und wollen ihre Bekanntschaft in Gesprächen über ihr gesellschaftliches Leben hier und dort vertiefen. Sie streunen also in der nächsten halben Stunde durch ihre Bräuche, durch kulturelles Erbe, Kunst und ihre Musik. Der Ausgangspunkt des Gespräches ist ein Song über Ikarus von Ralf Tauner, betextet und gesungen von der Münchnerin Sandra Holstein. Er handelt von der griechischen Sage Ikarus, die die Frage aufwirft, mit welchem Geist und auf welche Art wir Grenzen überwinden können.

0: Ja, wie Icarus wollen auch wir die Grenzen überkommen, heute zwischen München und Biniske. Man kann ja aus allem eine Grenze machen oder Abgrenzungen, sei es auch nur im Kopf. Mahfoud, was denkst du über Grenzen? Was ist für dich eine Grenze?
1: Ich glaube, dass es gar keine Grenzen gibt, insbesondere wenn wir über Kulturen sprechen, wenn wir versuchen, Kulturen zu verbinden und Lebensweisen zu verbinden. Ich habe also nicht dieselbe Absicht wie Icarus, wenn es um das Thema Grenzen geht.
0: Was bedeutet das für dich, diesen Grenzen keine Beachtung zu schenken oder vielleicht auch einfach zu ignorieren und einen anderen Weg dabei zu gehen?
1: Was Icarus versucht hat, war mit Hilfe seiner Flügel zu reisen und so Grenzen zu überwinden. Ich glaube, dass es nur virtuelle Grenzen gibt. Wir können Sprachen nicht als Grenzen betrachten. Wir können nicht sagen, dass wir in ein anderes Land reisen wollen und ein Visum besorgen müssen, dass das wirklich eine Art von Grenze ist. Doch meiner Meinung nach, wenn wir über Kultur sprechen, wenn wir versuchen, zum Beispiel zwei Menschen miteinander zu verbinden, einen in München und einen in Gardaia, der eine in Europa und der andere in einem Land in Afrika. Ich denke, es gibt vieles, was sie gemeinsam haben, sodass die Schwierigkeiten, die existieren, um in Kontakt zu treten, marginal sind.
0: Ja, und ich denke, es gibt keinen Grund, aufgrund von möglicherweise bestehenden oder konstruierten Abgrenzungen oder Grenzen nicht in Kontakt zu treten. Und ja, da ist Visa oder Sprache oder Religion oder was auch immer, ist eigentlich kein, oder Alter oder soziale Klasse ist eigentlich kein Grund.

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1: Als ich hierher kam nach München, sah ich etwas, was mich in mein Land zurückversetzt hat, in mein Heimatland, in meine Stadt, in der ich lebe. Das ist in Algerien, in Gadaya. Ich habe hier Leute getroffen, Männer und Frauen, die traditionelle Kleidung trugen. Das ist genauso in meiner Stadt. Die Menschen halten an den Traditionen fest und tragen diese Art von Kleidung. Als ich nachfragte, sagte man mir, die Menschen würden das Oktoberfest feiern. Ich würde gerne wissen, was das Oktoberfest bedeutet, was der geschichtliche Hintergrund dieses Festes ist.
2: Ja, also der geschichtliche Hintergrund ist eigentlich der, die Brauereien haben im Oktober ein Fest gemacht, damit das alte Bier getrunken wird, bevor sie das neue brauen. Der Anlass zu dem ersten Oktoberfest auf der Theresienwiese, jetzt wo das fast jedes Jahr eben seit 1810 stattfindet, war der, dass das eigentlich ein Fest war anlässlich der Heirat vom König damals. Ich denke auf jeden Fall, dass das Oktoberfest jetzt eine sehr spezielle Angelegenheit ist. Die Leute ziehen zwar ihre Tracht an oder zeigen damit auch so einen Bezug zu der bayerischen Kultur, dass es aber oftmals auch einfach so ein bisschen unhinterfragten Ritualcharakter hat. Okay, jetzt ist Wiesen, jetzt ziehe ich die Tracht an, weil es irgendwie so dazugehört. Und meine persönliche Meinung jetzt zu Wiesen ist zum Beispiel, dass sich ziemlich stark verändert hat seit den Ursprüngen und heute halt auf jeden Fall auch sehr stark auf diesen exzessiven Konsum von Alkohol und von Bier ausgelegt ist und halt auch einfach ein ja stark kommerzielles Fest ist. So alles kostet unfassbar viel und ich denke, jede und jeder muss selber entscheiden, ja, ob es einem gefällt, so dorthin zu gehen. Also ich denke, es ist auf jeden Fall nicht das einzige kulturelle Gut, was es irgendwie aus Bayern zu berichten gibt. Und ich denke auch, dass der Umgang damit anders ist, so als jetzt in Biniskev, wenn du sagst, die Leute tragen dort die traditionelle Kleidung. Ich denke, das ist bei euch viel mehr noch im Alltag verwurzelt, oder?
1: Ja, du hast recht, Matthias. Die Menschen in Biniskin halten immer noch an ihrer Kultur fest. Sie tragen immer noch die traditionelle Kleidung im Alltag. Obwohl wir junge Menschen sehen, die Jeans tragen, Hüte tragen und so weiter. Aber vielleicht nur, wenn sie zur Arbeit gehen oder wenn sie verreisen oder wenn sie an die Universität gehen, dann tragen sie Blue Jeans und klassische Kleidung. Wenn sie jedoch zurückkommen, wenn sie ihre Freunde treffen wollen, in die Moschee gehen, dann tragen sie die traditionelle Kleidung. Das gilt für Männer wie für Frauen. Sie tragen den weiten Schal. Ältere Frauen tragen den weißen Schal. Der ist aus Wolle gemacht. Die Menschen halten also an diesen Traditionen fest.
2: Ähnlich hergestellt wie Kleidung sind ja auch Teppiche. Bei euch spielen ja eine ziemlich große Rolle. Du hast mir Fotos gezeigt, wie Frauen die Teppiche weben. Und ich finde das sehr interessant. Vielleicht kannst du so ein bisschen erzählen, welche Rolle spielt eigentlich der Teppich? Speziell jetzt auch in Biniskev.
1: Der Teppich stellt ein wichtiges Objekt im Alltag der Menschen dar, hauptsächlich für Frauen zu Hause. Wie ein Teppich hergestellt wird, ist eine wichtige und umfangreiche Lektion, die die Frauen zu Hause lernen müssen. Warum? Weil diese Teppiche eine Möglichkeit sind, Geld zu verdienen, den Lebensunterhalt zu bestreiten, für Frauen, deren Männer im Norden von Algerien arbeiten. Sie vertrauen also auf den allmächtigen Gott und sie vertrauen auf die Hände, um die Teppiche zu verkaufen. Darum sind Teppiche eine wichtige Sache im Leben der Menschen in Biniskin und in Gadaya auch.
2: Du hast ja auch Musik mitgebracht aus Biniskin, auch von jemandem, den du persönlich kennst, der diese Texte oder Gedichte sind, dass er schreibt und singt. Darin geht es ja auch um Marktplatz, auch wo diese Teppiche eben verkauft werden, oder? Ja, was ist die Geschichte von dem Lied? Was wird dort erzählt?
1: Das Lied, das ich mitgebracht habe, sagt, das bedeutet, sie bitten die Frau darum, einen Teppich herzustellen. Nicht einen Teppich, sondern viele Teppiche. Hier entdecken wir die Bedeutung, die Teppichen und der Herstellung von Teppichen im Leben der Frauen und der Menschen zukommt, der wirtschaftlichen Bedeutung für sie in der Stadt. Und das Lied oder das Gedicht wurde geschrieben von dem Dichter Tirishin Salah. Er ist Lehrer und es wird gesungen von dem herausragenden Künstler El Hedj Maruf.

Es ist mir eine Freude, dieses Lied vorstellen zu können. Es dreht sich nicht nur um die Herstellung von Teppichen, sondern geht über die Herstellung von Teppichen hinaus. Ich möchte damit einen Ort vorstellen, den wir immer noch verwenden. Dieser Platz wird Marktplatz genannt. Lala Ashu. Es ist ein Auktionsort. Jeden Nachmittag findet dort eine Auktion statt. Hier werden viele Dinge verkauft, darunter auch diese Teppiche. Nachmittags treffen sich dort alte Männer, Intellektuelle, die über alltägliche Angelegenheiten diskutieren, über Politik und Wirtschaft. Nach dem Gebet bei Sonnenuntergang treffen sich dort die jungen Leute. Sie sprechen dort über Sport, über Kultur. Einige örtliche Verbände und Vereine haben dort ihre Räumlichkeiten und sie bereiten dort ihre Pläne und Veranstaltungen für das ganze Jahr vor.

0: Ja, man fühlt es voll interessant, wie du so von der Tradition aus Biniskel sprichst oder aus Gardaïa in Südalgerien, einfach wie ihr dort das Ganze lebt, auch wie ihr das eigentlich unverkrampft und auch, ja, selten, denke ich, so wie es klingt, hinterfragt oder halt einfach praktiziert. Interessant finde ich es hier zu beobachten, diesen Trend, dass wir eigentlich nicht unsere Tradition leben wollen oder diese deutsche Kultur und bayerischen Bräuche und Riten und so, dass wir die eigentlich ablehnen und dass so diese Individuation, die halt stark ist, damit nicht zusammengeht. Also dass das rückwärtsgewandt, spießig und konservativ ist und dass dann eigentlich damit gebrochen wird, aber trotzdem brauchen wir auch wieder Rituale oder wir leben halt an andere Bräuche. Also ich finde das ganz interessant, dass eigentlich behauptet wird, wir leben keine Tradition, aber so Tradition oder Brauch fängt ja irgendwie damit an, dass wir jeden Samstagabend feiern gehen. Und das ist eine Tradition. Jetzt nur als ein Beispiel.
1: Was ich hier in München festgestellt habe, ist, dass junge Leute, sobald sie das Alter von 18 Jahren erreichen, sich von ihrer Familie trennen und getrennt leben. Ich würde gerne mehr darüber wissen. Stimmt das so oder nicht? Doch wenn ich das vergleiche mit mir, ich bin verheiratet, ich habe 2 Kinder, ich lebe aber trotzdem immer noch mit meinen Eltern zusammen. Es ist eine Art von Transfer, ein Familientransfer, Erziehung, gegenseitige Hilfe. Ich würde nun gerne wissen, ist das üblich in München oder nicht?
0: Ich beobachte das schon in meinem Umfeld auch, dass es so ein Bestreben gibt, dass die jungen Leute raus wollen. Also wenn die mit der Schule fertig sind, dann will man so sein eigenes Leben leben, vielleicht eine andere Stadt ziehen, wenn man auf dem Land gelebt hat, eher in eine Großstadt vielleicht und verbindet das dann mit so Idealen wie halt Unabhängigkeit, Freiheit, eigenen Lebensweg, Leben, das eigene Ding machen. So unabhängig ist es ja oftmals auch gar nicht dann, also gerade finanziell werden ja viele auch von ihren Eltern unterstützt, aber man gibt sich dann schon eher so, als würde da so eine Emanzipation von dem Elternhaus stattfinden und das soll dann alles ganz anders gemacht werden, weil da vieles irgendwie spießig ist oder so. Aber wenn die Beziehung gut ist zwischen Eltern und Kindern, denke ich, dass es dort auch immer wieder Anknüpfungspunkte gibt und dann auch vielleicht wieder zusammenkommt. Wenn die Kinder selber Kinder kriegen, wird vielleicht wieder so diese Familienbande ein bisschen enger. Aber das gibt's natürlich in allen Facetten und in allen Ausprägungen und natürlich auch die Extremvarianten, dass Kinder und Eltern gar nichts mehr zu tun haben miteinander. Auf der anderen Seite aber auch, dass Kinder, auch wenn sie schon Kinder haben, noch zu Hause leben bei ihren Eltern und das geht trotzdem problemlos und harmonisch. Also ich denke, da gibt's kein Patentrezept, aber auf jeden Fall ist eine stärkere Individualisierung zu beobachten, so, oder dass es auch so eine gesellschaftliche Konvention ist, dass dieser Absprung geschafft wurde und spätestens vielleicht, wenn es einem schlecht geht oder keine Kohle mehr hat, dann helfen ja auch oft dann auch die Eltern.
1: Ein anderes Thema, was auch mit dem Zusammenleben der Familien und mit der Erziehung der Kinder zu tun hat, ist Folgendes. Mir wurde erzählt und ich habe bemerkt, dass manche Männer zu Hause bleiben, bei ihrem Kind, bei ihrer Tochter oder ihrem Sohn. Und ihre Ehefrauen gehen raus und arbeiten. Ich würde gerne wissen, wie die Männer mit dieser Situation klarkommen. Ob es sich dabei um eine Pflicht handelt oder um ein Recht des Mannes, dass auch er Anteil daran hat, sein Kind großzuziehen, ob es sich nun um einen Sohn oder um eine Tochter handelt.
0: Ja, ich finde das persönlich sehr wichtig und ich finde es auch sehr gut, dass das immer normaler wird. Und zwar aus verschiedenen Gründen. Nicht nur, weil ich denke, dass Frauen und Männer die gleichen Rechte haben sollten, so ihre Persönlichkeit zu entwickeln und sich zu entfalten, wozu halt auch einfach Zeit und Raum dazugehört. Und außerdem finde ich es wichtig, dass die Kinder beide Eltern so als Bezugspunkte haben und auch sich in gleicher Weise verlassen können auf beide Eltern. Natürlich ist es nicht die gleiche Beziehung, weil eine Beziehung von einer Mutter zu einem Kind auf jeden Fall immer spezieller ist. Aber trotzdem soll das Kind so das Gefühl haben, beide Eltern sind in gleicher Weise Ansprechpartner und außerdem finde ich es wichtig, also wenn man so dieses klassische Modell nimmt, Vater geht Montag bis Freitag von morgens bis abends arbeiten und dann sieht er ja sein Kind nur abends, kurz bevor es ins Bett geht und am Wochenende, dann kennt man sich doch gar nicht. Also ich finde es wichtig, dass sich die Kinder und beide Eltern gegenseitig kennen und dass sie viel Zeit auch zu dritt miteinander verbringen, dass es so ein gemeinsames Aufwachsen ist.
1: Shakespeare sagt, Musik ist Leben, gebt mir ein Übermaß davon. Darum möchte ich mehr über eure Musik, eure Musikkultur wissen. Gib mir ein Lied und sag mir, wovon es handelt.
0: Ja, die Musikkultur ist natürlich facettenreich. Ich habe jetzt eine CD mitgebracht von jemandem, den ich auch persönlich kenne, Euder Domaker. Anton Opic ist das mit seiner neuen CD No Offense. Die hat er auch selber produziert. Der erzählt da in jedem Song so eine Geschichte, beziehungsweise nimmt er immer eine Rolle ein. Also es ist auch so ein bisschen Theater auf seinem Konzert. In dem Song speziell jetzt, der heißt The Informer, da nimmt er die Rolle von einem Journalisten ein, und zwar von einem ziemlich sensationsgeilen Journalisten. Das Interessante daran finde ich eigentlich, wie, über welche Wege unsere Bilder der Realität, die dann in den Medien auch verbreitet werden, entstehen. Und denken, das ist irgendwie ein Abbild der Realität. Gibt ja auch diese Prämisse der objektiven Position, die in meinen Augen sowieso schon mal gar nicht möglich ist, weil es keine objektive Haltung von Subjekten gibt. Ja, finde ich so ganz interessant, wie er eigentlich nicht darüber spricht und Journalismus per se kritisiert, sondern er spielt eine Rolle und lässt diesen Journalist sprechen.

0: Ja, was mich aus deinem Munde jetzt interessieren würde, wie ist das in deinem Umfeld? Wie lebt ihr Solidarität in Biniskay? Wie kooperiert ihr miteinander? Wie ist so der alltägliche Austausch auch, um das Leben von allen vielleicht auch ein Stückchen besser zu machen?
1: In der islamischen Religion fordern Gott und der Prophet, dass die Menschen solidarisch miteinander sind und sich gegenseitig helfen. Ein konkretes Beispiel dafür aus der Gegend, in der ich lebe, in Beni Iskin, Gadaya, wir nennen es Tuisa. Tuisa taucht dann auf, wenn jemand sein Haus bauen will. Dann kommen seine Freunde, um ihm zu helfen, ohne Gegenleistung, ohne Geld dafür zu erhalten. Sie beschließen einfach, ihm zu helfen, weil er Hilfe benötigt, um sein Haus zu bauen. Dieses Tuisa wird auch praktiziert, wenn es um eine Hochzeitszeremonie geht, wenn der Bräutigam viele Menschen einladen muss. Seine Freunde und seine Verwandten kommen dann, um ihm zu helfen, diesen Zeitraum der Einladungen gut zu überstehen, damit alle zufrieden sind, die zu seiner Hochzeit eingeladen worden sind. Das kann ich über Tuisa sagen. Erzählst du mir, wie das bei dir in deinem Land, in München, funktioniert? Sind die Menschen solidarisch untereinander? Helfen sie sich gegenseitig?
0: Ja, also so in meinem persönlichen Umfeld finde ich auf jeden Fall auch viel Tuisa. Letztes Wochenende zum Beispiel habe ich Freunde auf dem Land besucht, die haben gerade Holz gemacht und da war es so ganz normal, dass sich andere Leute in diesem Dorf da auch ein bisschen einbringen. Also die haben sich Maschinen gegenseitig ausgeliehen. Speziell in München gibt es eine Entwicklung gerade, vor allem auch von jungen Leuten, die das wieder ganz stark macht, diese Solidarität untereinander und auch so dieses, wir wollen gemeinsam was miteinander, füreinander, aber auch für andere tun, ohne dafür Geld zu wollen. Also eine eher ziemlich unkommerzielle Herangehensweise. Da gibt es Tauschringe, es gibt Gemüsekooperativen oder so Sachen wie das Kartoffelkombinat und auch zum Beispiel ja diese Tauschringe oder Umsonstläden, wo man einfach was abgeben kann. Also ich denke, dass auch in vielleicht eher anonymeren Räumen wie jetzt Städten und gerade Großstädten, dass es auch immer eine größere Rolle wieder spielt, dieses Gemeinsame und dieses sich Vernetzen und die Fähigkeiten, die in jedem Individuum schlummern, zusammen zu nutzen. Also es geht halt auch um dieses gute Lebensgefühl, das dadurch auch befördert wird, sinnvolle Dinge zu tun. Ich zum Beispiel finde es für mich persönlich sehr sinnvoll, mit anderen Leuten zu kooperieren. Ich halte auch Kooperation für die sinnvollste menschliche Eigenschaft. Und ja, es macht einfach Spaß. Ja, Mahfoud, du hast ja vorhin schon das Beispiel mit den Teppichen genannt oder auch vor allem die Kooperation bei Hochzeiten und Häuserbau. Hast du noch mehr Beispiele, wo so diese Tuiser, diese Solidarität in eurem alltäglichen Leben stattfindet?
1: Das beste Beispiel, auf das ich zurückgreifen kann, ist das. In der ganzen Welt stellt sich die Frage, ob es möglich ist, in Zukunft Wasser zu finden. Unsere Vorfahren in dieser Region haben überlegt, eine Reihe von Brunnen zu bohren. Diese Brunnen dienen den Menschen dazu, Wasser zu finden. Denn in dieser Region gibt es wenig Regen. Hier herrscht Wassermangel. Aus diesem Grund haben unsere Vorfahren mit Hilfe aller der ganzen Gesellschaft diese Brunnen gebohrt. Jetzt rufen Intellektuelle die Menschen dazu auf, zu diesem Brunnen zurückzukehren, Wasser zu sparen und das Erbe dieser Brunnen zu bewahren. Denn es gibt zu wenig Wasser und zu wenig Regen und man muss Wassermangel vermeiden. Hier möchte ich das Lied Ebeb in Wemen nennen. Auch das ist ein Gedicht, das von dem Dichter Tereshin Salah geschrieben wurde und interpretiert von dem Künstler Elhedj Duak. Er ruft die Menschen dazu auf, diese Brunnen zu bewahren und Wasser zu sparen.

0: Ja, Mahfoud, dein letzter Song jetzt, ja, hat von Wasser gehandelt, der lebenswichtigen Ressource Wasser. Da gibt es sicherlich einiges noch drüber zu reden. Wasserprivatisierung, Wasserqualität, Wassermangel. Ich würde sagen, das machen wir in einer der nächsten Gespräche und einer der nächsten Sendungen. Ja, für heute sind wir am Ende und ja, vielen Dank.
1: Von meiner Seite aus möchte ich dir sagen, dass ich ein Bild mitgenommen habe und sehr viel profitiert habe von meiner Reise nach Deutschland und nach München. Und ich wünsche mir, dass diese Brücke nicht lang, sondern weiterhin so kurz bleibt zwischen Biniskin und München für viel weiteren kulturellen Austausch. Also, Dankeschön.
2: Das war unser erster Broadcast-Transfer zwischen Radio Gadaya aus Beniskin, einer südlichen Berberstadt in Algerien, und Radio München. Mahfoud Kerkar und Matthias Kühn unterhielten sich übrigens auf Englisch und übersetzten innerhalb der Unterhaltung sofort in Deutsch und die Berbersprache Mosabit, sodass wir das Gespräch als Fassung für die Hörer von Radio Gadaya und von Radio München zusammenschneiden konnten. Für Mahfoud und Matthias blieben so viele Fragen und Ideen offen, dass sie sich schon auf ihren nächsten Austausch freuen. Mahfoud Kerkar ist Teilnehmer eines Fortbildungsprogramms, das das Goethe-Institut für Kulturjournalisten aus arabischen Ländern anbietet. Nach 4 Wochen intensivem theoretischen Training in Berlin hospitieren die Teilnehmer in Kulturredaktionen in ganz

0: dabei. 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Und jetzt geht's los. Am Mikrofon ist Rico.
1: Jawohl, und damit sage ich herzlich willkommen zur fünften Ausgabe des Satzzentrale Hörerclubs. Ja, heute etwas später und auch nur auf dem Technikradio Retro Nature und ANI. Und das habe ich heute in der September-Ausgabe für euch vorbereitet. Das letzte Mal haben wir es ja zeitlich nicht geschafft, euer Feedback aus der Hörerumfrage vom Frühjahr vorzustellen. Das holen wir heute auf alle Fälle nach. Die Satzzentrale News, Neues vom Medienportal und deren Webradiosender, auch das gibt es heute zu hören. Und wir werden heute auch etwas zu einer KI-Brille erfahren. Und ganz neu, wir werden die Hörer der Satzzentrale mal anrufen. Außerdem blicken wir in den September-Newsletter rein. Ich sage damit herzlich willkommen und schön, dass ihr eingeschaltet habt.

Guten Morgen, du da am Radio. Wir können auch sagen, guten Abend, guten Nachmittag. Ja, im Frühjahr hatten wir eine Umfrage zu den Websendern und dem Medienportal der Satzzentrale durchgeführt. Letztes Mal hatten wir es nicht ganz geschafft, deswegen kommt heute das Feedback von euch, also eure Wünsche, Kritiken und Anregungen. Und das habt ihr uns schriftlich zurückgegeben. Rigo, es gibt schöne Formate, jede Menge Abwechslung und vor allen Dingen viel Liebe zum Detail. Ein anderer Kollege schrieb oder Kollegin schrieb Kritik, ist mir zu viel Gungelei bei den ehemaligen A&I-Kollegen, die wissen sicherlich alles besser. Eine andere Kritik oder Hinweis gab es, Rigo, das Angebot der Satzzentrale ist einfach klasse. Schade, dass das Hörertreffen so weit weg ist. Ich bin aus dem tiefsten Westen, aber sicherlich gibt es nach den Treffen eine gute Zusammenfassung. Viele Grüße. Die haben wir ja gebracht, wer übrigens dazu gehört hat. Wir hatten ja live vom Hörertreffen eine Live-Sendung danach gehabt mit Verlosung. Und weil viele Anfragen heute oder dieses Mal schon reinkamen, im November, Dezember beschäftige ich mich mal, wo das nächste Treffen vom Hörerclub stattfinden kann. Ich habe da verschiedene Ideen, also wartet noch ab, wir geben es rechtzeitig bekannt. Weiteres zu euren Rückmeldungen. Satzzentrale hat interessante und hörenswerte Inhalte als SM Radio Dessau. Die Satzzentrale ist weiter zu empfehlen. Vielen, vielen Dank. Laienhinweise sollten auch als diese gekennzeichnet werden. Ich vermute, das war so der Hinweis auf unserem Medienportal. Da hat sich ja nun auch einiges schon getan. Ein anderer schreibt, Rico sollte öfters Live-Sendungen machen. Chapeau, da bin ich jeden Monat einmal für euch mit der Norgel neuen Hörerclub-Sendung. Ein anderer schreibt, Optimierung bei der Musikauswahl des allgemeinen Programms ohne Moderation. Ansonsten gehört die Sendung Seesender-Hits auch über A&I ausgestrahlt. Ansonsten weiter so, bleibt dran, es gibt immer was zu verbessern. Vielen, vielen Dank. Dazu auch gleich ein Hinweis von meiner Seite. Seesender-Hits laufen bewusst auf dem Technikradio, da es erstens ältere Ausgaben sind und wir auch auf dem Technikradio Infos zu den damaligen Seesendern bringen. Ansonsten, vielleicht habt ihr es schon bemerkt, ist die Musikauswahl schon komplett verändert worden über die letzten Monate. Warum werden die bekannten und gewohnten Sendeplätze gewechselt? Wird uns mitgeteilt, bitte immer den gewohnten Sendeplatz beibehalten. Ja, auch da gibt es hier und da Änderungen. Gerade am Anfang des Jahres gab es da sehr viele. Hatte unterschiedliche Gründe. Zum einen sind Moderatoren gegangen, es sind neue dazugekommen. Leider auch hier und da welche verstorben, wo wir einfach die Sendeplätze gewechselt haben. Und dort, wo live gesendet wird, da muss ich immer schon schauen, wie es bei den Moderatoren oder Moderatorinnen passt und wie wir die ganze Sache gestalten. Ansonsten berichten wir ja hier im Hörerclub in den News, was es für neue Sendungen gibt. Und es wird natürlich auch weiterhin hier und da ein paar Änderungen im Sendeplan geben. Aber ansonsten ist für mittlerweile vieles ziemlich fest. Ein weiterer Kritikpunkt. Da wir im Zeitalter von hochauflösenden Bildern leben, würde ich es begrüßen, wenn die gesamten Screenshots, und damit sind die DXer-Screenshots auf der Medienseite gedacht, auch in der entsprechenden Auflösung anschaubar wären. Vielleicht kann man auch einen Aufruf unter den User machen, dass man das entsprechend zusammenstellt. Denn diesen Bereich finde ich am tollsten. Als ich damals die DXer-Screenshots gemacht habe, das ist ja, oh Gott, so 1994, 95 angefangen, da war mit Digitalkamera noch nicht viel zu wollen. Ich war davor, überhaupt ein Bild zustande zu bringen und habe es dann damals noch abgespeichert. Und leider sind die DX-Screenshots leider nur in diesem kleinen Format. Ansonsten habe ich es versucht, jetzt die letzten Vierteljahre auf der Internetseite so zu gestalten, wer über die DXer-Screenshots drüber geht, mit der Maus oder anklickt, wird es vergrößert. Natürlich ein bisschen verpixelt die ganze Sache, aber zumindest etwas besser einsehbar. Das ist das Beste, was ich derzeit aus den Screenshots rausholen kann. Aber ansonsten vielen Dank für den Hinweis. Ein anderer fragt, könnte man vielleicht auch sowas wie eine Senderhistorie machen? Also auch von Design und der Entwicklung her. Wie sahen Sender früher aus? Und das Bewegtbild mit dazu hinterlegen. Das wäre gut. Den Kritikpunkt oder diesen Hinweis, Kritik ist es ja nicht, den Hinweis haben wir angenommen.
Wer also mal auf das neue Medienportal schaut, unter TV-Sender, da findet dort eine Historie von vielen ehemaligen Sendern. Viva TV, Viva 2, Musikbox, die Anfänge von Tele 5 und so weiter und so fort. Selbst das Fernsehen der DDR oder Deutscher Fernsehfunk, auch das ist alles dort hinterlegt. Und wir haben auf YouTube unserem Videoportal und Kanal. Dort kann man die Sendestarts, aber auch die Sendeeinstellungen natürlich im Bild und Ton auch noch nachschauen. Weitere Hinweise von euch. Wäre es möglich, dass man Audioprogramme nicht in einem extra Fenster hören kann, wenn man diese per Webseite hört, sondern direkt? Und ließe sich hier eine Zurückspulfunktion einbauen, sodass man eine oder zwei Stunden zurückspulen kann, wenn man mal nicht zu Hause wäre? Das wäre prima. Die Audioprogramme haben wir komplett auf einen extra Server gelegt. Das heißt, wenn ihr draufklickt, öffnet sich, und das wird so bleiben, ein extra Fenster im Internet Explorer. Darüber könnt ihr unser Programm hören. Dafür garantieren wir aber auch, dass keine Ausfälle sind. Das heißt, dass der Player neu gestartet werden muss oder ähnliches, sondern dass er durchläuft und vor allen Dingen auch keine Probleme mit den aktuellen Google Chrome, Edge oder Firefox Versionen bringt, die nämlich dann den Ton nach einer gewissen Zeit abschalten, weil das so im Browser hinterlegt ist. Also wir müssen es so machen, und vor allen Dingen ist es auf alle Fälle besser, weil es auf einer extra Seite läuft. Weitere Hinweise, Playlist zum Nachlesen, wann was lief, auch Tage oder Wochen nach der Ausstrahlung. Achtung, hier nach ein Hinweis, in den Satzzentrale News heute in der Sendung werde ich dazu etwas sagen, bleibt also dran. Und ein anderer schreibt, mehr neue DJs und mehr Promotion, samstags Retro fand ich super. Danke, danke, danke, es sind immer mittlerweile neue DJs dazugekommen und die Promotion machen wir immer mehr. Ihr habt es ja gesehen, letzte Woche haben wir live auf Satzzentrale Deluxe vom Weinfest in Meißen von 20 bis 4 Uhr live übertragen und haben dort natürlich auch eine Menge Werbung für die Satzzentrale und deren Webradiosender gemacht. Also wir fangen langsam, aber systematisch an. Vielen Dank für eure Rückmeldungen. Wenn das nächste Mal wieder eine Hörumfrage gibt, beteiligt euch, denn das ist für uns ganz, ganz wichtig, was ihr über uns denkt und vor allen Dingen auch zu unserem Programm. Dankeschön.

0: In den letzten Sendungen hatten wir immer unsere Moderatoren am Telefon. Heute ist es mal ganz anders. Ich darf eine unserer treuen Hörer oder auch Hörerin begrüßen. Er ist fast komplett blind, genau wie seine Frau, und er heißt Peter. Grüß dich.
1: Ja, hallöchen, einen schönen Sonntag.
0: Ja, und Charlotte ist auch mit dabei. Hallo Charlotte.
2: Hallöchen.
0: Sag mal, Peter, wie bist denn du eigentlich zur Satzzentrale gekommen?
1: Das war eigentlich ganz witzig. Ich habe eine Laut-FM-App gehabt, die es heute nicht mehr gibt, unter iOS, die noch relativ gut bedienbar war. Jetzt ist es leider nicht mehr der Fall, die gibt es nicht mehr, die App. Und da habe ich mal so ein bisschen rumgeblättert bei neuen Sendern. Und da fand ich urplötzlich Satzzentrale Projekt. Ich so, mal gucken, was ist das? Radio Nordsee International. Und da habe ich gedacht, so, das ist irgendwie interessant, da muss ich mal reinhören. Und da fing das eigentlich an, dass ich mich für die Seesender interessiert habe. Ich meine, habe ich früher als Kind schon immer gerne am Kurzwellenradio rumgedreht, mal ein bisschen gelauscht, was findet man da, irgendwelche Radiopiraten. Die Holländer fand ich immer schon interessant, wie Radio Pelikan oder was es noch alles so gibt. Ne? Und dann habe ich einfach zugehört und bin dabei geblieben und entdeckte dann auch die anderen, wie Retro und Deluxe und so.
0: Aha, ihr wohnt ja nur ziemlich oben im Norden von Deutschland, korrekt?
1: Ja genau, wir wohnen in Dithmarschen, das ist also direkt bei der Nordseeküste.
0: Konntet ihr früher schon die Seesender da irgendwie mit empfangen? War das da eine Möglichkeit? Wisst ihr da was? Oder habt ihr es vielleicht selber erlebt?
1: Ich selbst nicht, aber im Bekanntenkreis habe ich welche, die haben die Seesender ja gerne gehört. Also das ging hier relativ gut von Büsum aus, direkt an der Nordsee. Mhm. Die konnten das sogar auf UKW hören.
0: Oh, okay.
1: Und dann eher so Ostfriesland, die Ecke, da war ja auch dichter an Holland dran.
0: Und was genau hörst denn du eigentlich gern auf der Satzzentrale? Du hattest ja nur einige Sender genannt. Satzzentrale Deluxe, R&I jetzt klassisch, Retro war mit dabei. Gibt es so einen Lieblingssender, den du gerne hörst von der Satzzentrale?
1: Ja. Also unser Haussender ist R&I, von Anfang an geblieben, weil wir dadurch auch viele Moderatoren kennengelernt haben. Da haben wir gedacht, das ist unser Haussender. Genau.
0: Ah, und sag mal, hast denn du so bestimmte Musikrichtungen oder sind die ganz gleich wie bei Charlotte?
1: Wir beide haben eigentlich ähnliche Musikrichtungen. Also ich höre zum Beispiel ganz gerne ein bisschen Rock oder auch Metal. Ich war ja auch dieses Jahr in Wacken.
0: Oh, ja, davon hatte ja der Wolfgang in seiner Sendung berichtet.
1: Ja, genau. War wirklich mal schön. Eine ganz andere Atmosphäre fand ich. Für uns gerade, weil die Menschen dann eben auch ganz anders sind dort. Also man hat so viel Hilfe bekommen, das war der Wahnsinn.
0: Und Charlotte ist auf derselben Musikwelle wie du unterwegs.
1: Ja, obwohl sie auch gerne was anderes hört. Kannst du mal erzählen.
2: Ja, also ich muss dazu sagen, ich habe die ganzen anderen Musikrichtungen erst durch meinen Liebsten

0: so kennengelernt. Früher, bevor wir uns kennengelernt haben, also 2015 haben wir uns ja kennengelernt, früher habe ich wirklich nur Schlager und Volksmusik gehört. Aber mittlerweile bin ich auch auf andere Geschmäcker gekommen, wie man so schon sagt.
1: Jetzt kommt der Hardrock um die Ecke.
2: So ungefähr.
1: Genau. So ungefähr. Aber da habt ihr ja beide auf A&I eigentlich einen guten Sender mitgefunden, weil da läuft ja auch Schlager und Disco Fox und am Sonntag, wenn Wolfgang von Wacken erzählt, hat er dadurch dann auch ein bisschen Hardrock oder auch in sein Hardrock-Café seine Sendung.
2: Genau, und sonst höre ich aber auch gerne so die 70er und 80er, weil es eben noch die Zeit ist, wo ich geboren bin. Ich bin ja aus dem Jahr 76. Also ich bin dieses Jahr 50 geworden. Und mein Jahrzehnt sind die 80er und das ist auch noch so meins, was ich so höre.
1: Hört ihr eigentlich noch andere Sender klassisch bei euch oben im Norden?
2: Also wir hören überhaupt kein kommerzielles Radio mehr.
1: Okay.
2: Weil ich finde, die Wiederholungsrate ist da viel zu hoch und macht auch keinen Spaß, dazu zu hören.
1: Also die Playlist ist da ziemlich dünn, sozusagen, bei den öffentlich-rechtlichen und privaten.
2: Genau, ja.
1: Sag mal, was macht denn da für dich die Satzzentrale eigentlich aus?
2: Erstmal sehr informativ. Ich finde auch die Technik-News immer interessant. Ich switche ja momentan immer zwischen den Sendern rum, dank eures Radios, was wir gewonnen haben. Und ich finde aber, die Vielfalt macht es aus. Es ist einfach eine Vielfalt da, die andere Sender nicht bieten.
1: Das freut mich. Und hast du so ein paar Lieblingssendungen, die du gerne anhörst, außer jetzt zum Beispiel die Technik-News, die auf dem Technikradio laufen?
2: Ja, also ich höre ganz gerne den Wolfgang am Sonntagabend um 20 Uhr mit der Request-Show. Dann auch gerne mal den Heiko, der aber dienstags da ist, der macht ja auch ein bisschen Partymusik, so Just for Fun. Den kennen wir übrigens lustigerweise auch durch ein anderes Netzwerk, durch das Stationsnetzwerk. Da waren wir ja vorher auch schon, haben dazu gehört, haben auch privaten Kontakt zu ihm und auch zum Thomas zum Beispiel, der auch da die Retro-Charts macht. Finden wir auch ganz toll und die beiden haben wir vor der Satzzentrale kennengelernt. Das waren sozusagen die ersten Moderatoren, wo wir gesagt haben, wir haben Kontakt jetzt zu Radiomoderatoren, finden wir gut. Und dann die Idee, das fand ich von dem Rainer ganz toll, mit der WhatsApp-Gruppe, dass er das aufgezogen hat. Also genial.
1: Genau, dafür gibt es ja diese gleichnamige Sendung heute, der Satzzentrale A&I Hörerclub. Und du hast ja schon beworben, wir können es auch jetzt nochmal machen, A&I WhatsApp-Gruppe oder den A&I Satzzentrale Newsletter. Der kommt ja jeden Monat, während die WhatsApp-Gruppe ständig und laufend 24 Stunden on air online ist und jeder da so auch den aktuellen Sendeplan vom Tag mit erfahren kann. Eine Frage habe ich an Charlotte.
0: Ja.
1: Ja, Charlotte, was sind denn so deine Lieblingssendungen?
0: Genauso wie bei meinem Lieblings.
1: Ihr hört gemeinsam. Hand in Hand wird Satzzentrale und A&I gehört. Das ist doch klasse. Wunderbar.
0: Denn es gibt ja heutzutage leider kaum noch Zusammenhalt und wir stehen für Zusammenhalt. Und wir sind auch sehr froh, euch als große Familie kennenzulernen. Denn es gibt leider viel zu viele Leute, die gegen uns Schwerbehinderte sind.
1: Aber das geht ja runter wie Öl am Endeffekt. Jetzt wäre ich richtig rot, Charlotte. Deswegen denke ich mir mal, wir machen jetzt einen Musiktitel und dann, Peter, gehen wir mal auf etwas ganz Besonderes ein. Ich hatte es ja im Eingang schon gesagt, ihr seid ja beide blind und ihr habt da was ganz Besonderes entdeckt, was es zu kaufen gibt. Irgend so eine Brille, die ihr in Benutzung habt. Und ich denke mal, nach dem nächsten Musiktitel gehen wir da mal genauer drauf ein.
2: Ja, super. Yeah.

0: So, Peter ist heute unser Interviewpartner und hatte schon angekündigt, er ist fast vollständig blind und nutzt eine ganz besondere Brille, die KI-tauglich ist. Peter, was ist denn das genau für eine Brille? Hol uns da mal ein bisschen ab.
1: Ja, genau. Also ich muss nur einmal korrigieren. Also ich bin voll blind, ich kann gar nichts mehr sehen. Charlotte sieht auch ein bisschen, also ich habe auch gute 2% Sehkraft. Ich bin im Besitz einer Meta-AI-Brille, das heißt es von Facebook, die Firma Meta, die besitzt eine Kamera und diese Kamera kann mir Informationen übermitteln. Das heißt also, wenn ich jetzt die Brille etwas frage, wie zum Beispiel, ich muss sie ansprechen mit Hey Meta, kann ich jetzt ruhig machen, weil ich sie nicht aufhabe, sage ich zum Beispiel, Hey Meta, was siehst du? Dann macht sie ein Foto und erzählt mir dann, was sie auf dem Bild sieht. Zum Beispiel, wenn ich jetzt eine Packung in der Hand habe, mit da was zu futtern oder und dann kann ich mir das beschreiben lassen.
0: Aha, das hört sich ja wirklich genial an. Also die macht richtig ein Foto und erzählt dir, was auf dem Foto sichtbar ist. Also vorlesen, ähnlich wie Chatbots oder sowas, die Texte vorlesen, auf Internetseiten ist es nicht.
1: Mitunter auch. Also man kann sich auch was vorlesen lassen von der Brille. Also ich kann jetzt zum Beispiel eine Zeitung nehmen und sagen, lies mir mal vor, was da drin steht. Oh. Das funktioniert auch.
0: Das hört. Und die hat dann integrierte Lautsprecher oder musst du da neben der Brille irgendwas in die Ohren stecken, wie Kopfhörer oder so kleine Lautsprecher oder wie kann man das sich genau vorstellen? Erzähl mal, weil viele Hörer kennen das bestimmt noch nicht.
1: Ja, also diese Lautsprecher sind in den Bügeln mit drin, wenn man die Brille aufhat. Das verhindert Ohren, also wie Knochenleitkopfhörer, muss man sich das vorstellen.
0: Aha.
1: Und dann wird das der Sound klar und deutlich übertragen. Ich finde das sowas von genial, weil man muss die nicht so laut stellen und nicht jeder hört dann auch mit.
0: Okay. Nun verlangen ja solche Geräte eigentlich eine direkte ständige Internetverbindung. Kannst du mit der Brille auch, was weiß ich, einkaufen gehen und dir zum Beispiel mal vorlesen lassen, was auf der Verpackung ist? Und musst du das da mit dem Handy koppeln wegen Daten? Oder wie kann man sich denn das genau vorstellen?
1: Genau, die Brille ist mit also per Bluetooth mit dem Handy gekoppelt. Man kann auch diverse Dienste noch koppeln, wie zum Beispiel das Telefon oder WhatsApp. Man kann das praktisch alles über die Brille steuern dann.
0: Das ist eine richtig geniale Sache. Ich kann mir das wirklich wunderbar vorstellen. Nun gibt's aber, du hattest mir das schon mal berichtet, doch irgendwelche Personen, die, ich sag's mal so, gegen diese Brillen derzeit arbeiten. Kannst du uns dazu vielleicht ein bisschen mehr erzählen?
1: Ja, das ist richtig. Und zwar gibt es in der sehenden Bevölkerung, sage ich es jetzt einfach mal so, die machen Fotos von irgendwelchen Leuten und setzen das dann online. Und das soll ja so nicht sein, wegen Datenschutz und so. Und da hat sich jetzt ein Verein, der hat eine Petition gestartet und Meta versucht irgendwie da in die Ecke zu drängen. Ihr müsst da was tun, wegen Datenschutz und so. Es kann ja nicht sein, dass jemand einfach irgendwelche Bilder oder Videos macht und dann ins Netz stellt von irgendwelchen Leuten.
0: Genau, richtig.
1: Und wenn da jetzt irgendwas passiert, dann ist natürlich auch für uns die Gefahr, dass das Medium dann wieder verschwindet vom Markt. Und das wäre so schade, ne?
0: Ja, weil das ja mal unter anderem eine, ich sag's jetzt mal doch, KI-personifizierte Brille ist mit den ganzen Funktionen und die ja gerade, wie euch beiden, ja enorm hilft, etwas mehr im Alltag zu erleben und vor allen Dingen besser damit umzugehen.
1: Genau, richtig. Also ich kann wirklich ins Geschäft gehen, während das Gerät mit dem Handy gekoppelt ist, kann mir ein Produkt aus dem Regal nehmen und fragen, was es ist.
0: Ja, und das ist eine Wahnsinnserleichterung. Umso schade wäre es wirklich, wenn dann so etwas wegen irgendwelchen anderen, weil die damit Schindluder treiben, um es mal mit meinen Worten auszudrücken, am Endeffekt das vom Markt nehmen, diese Brille.
1: Und was auch noch genial ist, ist die Orientierung. Ich kann jetzt beispielsweise, ich nehme das mal als Beispiel unseren Supermarkt hier bei uns. Ich gehe vor die Tür, frage, was sie sieht. Sie erklärt mir dann, dass gegenüber ein Elektromarkt ist und weiter entfernt noch ein Nordseebäcker zu sehen ist. Der Nordseebäcker ist gute 300 Meter von Edeka weg. Das heißt also, die muss einen Wahnsinns Sichtrahmen haben.
0: Und auch eine Auflösung, genau.
1: Da fehlt mir echt die Vorstellung.
0: Es ist
1: so unglaublich ist.
0: Hilft ja auch im Straßenverkehr und so weiter, ne? Also ich meine, ohne jetzt vielleicht weiterzugehen, aber so Blindenhunde oder diese Stöcke und dies und jenes, die dafür mit benutzt werden, um vorwärts zu kommen, würde es ja durch die Brille am Endeffekt auch aufheben, ne?
1: Na, erleichtert.
0: Oder erleichtern.
1: Ersetzt den Hund nicht.
0: Nee, das meinte ich. Ich meine, der Hund ist immer noch das Lieblingstier vom Menschen und diesen jenes und auch der richtige Gefährt. Kann man ja schlecht mit einer Brille machen. Aber zumindest erleichtert das schon einiges.
1: Ja, genau, richtig.
0: Ganz geniale Sache. Ein Beispiel mal, wo wirklich KI auch wirklich dem Menschen hilft und auch heute zu sagen mit angewandt werden kann. Charlotte, trägst du auch diese Brille oder hast du schon mit öfters getestet?
2: Also ich habe sie noch nicht. Ich werde mir sie aber bald holen. Aber sie liegt hier schon beim Optiker in Heide bereit. Die holen wir uns ab. Und dann habe ich auch eine. Und klar, ich habe sie auch schon mehrmals benutzt. Sie ist wirklich enorm hilfreich.
0: Und da kommen wir schon zur nächsten Frage. So rein privat käuflich sind die Brillen dann sicherlich nicht, wenn ihr sagt, ihr geht zum Optiker und so weiter. Könnt ihr da ein bisschen noch mal was dazu erzählen?
2: Also man kann, wir haben uns erstmal erkundigt im Vorfeld, wo kriegt man die? Da haben wir hier einen Optiker gefunden, der Chef hat die sogar selbst. Und da sind wir hin, haben uns die angeguckt, durften die ausprobieren, er hat sie erklärt. Und dann gab es natürlich verschiedene Größen. Entschieden, denn die anderen, die sind so klobig. Ja, und er hatte dann auch, das waren in dem Fall Kaffeesticks, die hat er dann gehabt, hat gesagt, hier gebe ich mal in die Hand, frag mal, was es ist. Oder auch, was auch genial ist, die Brille kann auch zum Beispiel bei Verfallsdaten helfen, was ja immer auch sehr, sehr, sehr schwer ist zu finden. Und ja, dann konnten wir uns erstmal eine holen und dann sagte, so, die überlasse ich meinem Piep. Und demnächst hole ich mir auch eine und es ist eben eine Riesenerleichterung. Ne?
0: Auf alle Fälle. Also das, was ihr berichtet habt, ich kannte das bis vor kurzem auch noch nicht, dass es sowas gab. Hab mich natürlich hier und da auch schon mal schlau gemacht. Aber vielen, vielen Dank, dass ihr uns und vor allen Dingen unsere sehenden Hörer der Satzzentrale und von A&I mal zu diesem ganzen Thema ein bisschen abgeholt habt.
2: Ja.
0: Liebe Charlotte, lieber Peter, also vielen, vielen lieben Dank für das interessante Interview. Ich wünsche euch noch viele schöne Momente mit der Satzzentrale und A&I und bedanke mich bei euch beiden. Und habt ihr noch Wünsche oder Grüße, dann jetzt.
1: Ja, wir grüßen einfach mal alle Hörer, alle Mitarbeiter und Moderatoren von der Satzzentrale und unsere Nachbarn grüßen wir auch noch, unsere Nachbarin Nelly, die über uns wohnt und unsere Maren, die gegenüber von uns wohnt und auch immer sehr hilfreich sind im Alltag. Und ja, wollen wir Musikwunsch, ja, ne?
0: Können wir gerne machen. Was habt ihr denn für Musikwunsch? Dann kram ich jetzt nochmal schnell mit im Laden.
1: Der ist aber sehr lang. Und zwar, das ist von der Far Corporation, Stairway to Heaven. Das lief nämlich in der ersten, in der zweiten Sendung.
0: Ah. Gut.
1: Sendetag von A&I. Ich fand das so genial.
0: Alles klar. Dann gucken wir mal nach eurem Musiktitel. Da kram ich nochmal im Musikarchiv und dann kommt er heute in dieser Sendung auf alle Fälle mit. Vielen, vielen lieben Dank für das Interview und euch noch viel Spaß beim Hörerclub hören.
1: Dankeschön.
0: Tschüss.
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0: immer noch gerne gehört aus dem Jahre 1956. Elvis Presley war das. Und damit grüßen wir auch alle im Chat, ob das Danny, Hajo, Rainer Holtmann, der von unserem Newsletter ist, Studio Hannover, Frankie ist auch mit dabei, obwohl er gerade live eine andere Sendung fährt, und Wolfgang und viele, viele andere. Und ich hab's gerade gesagt, Rainer ist auch mit dabei und er hat uns letztes Wochenende wieder den aktuellen Newsletter verschickt. Und was gab es denn da drinnen? Auch diesmal gab es nämlich einen Rückblick auf die Sommerhits der Jahre 2000 bis 2009. Das nächste Mal will er wieder die aktuellen Charts von gestern und von heute bringen. Weiterhin in dem Newsletter waren die ANI Memories mittlerweile die 14. Folge von Hans Knut. Ich durfte das Radio DX Portal der Satzzentrale vorstellen. Wolfgang Scheurer hat berichtet vom 24. Erkrader Radiotag. Und die letzte Seite gab es bei interessante Infos und Fotos vom letzten Urlaubsort vom Rainer. Auch du kannst diesen Newsletter kostenfrei bekommen. Gehe dazu auf unsere Internetseite deines Lieblingssenders. Dort findest du im Menü einen Link unter Satzzentrale Club. Danach gibt es ein paar Infos zum Glück, wenn du da draufklickst, und ganz unten den Anmelde-Button. Hier kommt die E-Mail-Adresse rein, wo das ganze Ding am Ende hingehen soll. Dein Name natürlich. Und sofern du unsere WhatsApp-Gruppe tagfrische Infos dazu bekommen möchtest, dann natürlich zusätzlich deine Handynummer und absenden. Jo, das war's dann auch schon.
1: Willkommen

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1: So, lieber Peter und Charlotte, hier ist euer Musikwunsch. Hab lange gekramt. Hier kommt er extra für euch und für euch, liebe Hörer, zur 5. Ausgabe des Hörerclubs.

0: 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Unsere Playlist hat ein Update bekommen. Ab sofort könnt ihr noch einfacher nachschauen, welche Titel bei uns gespielt wurden. Die Playlist-Historie wurde überarbeitet und bietet euch jetzt eine übersichtliche Darstellung der gespielten Musik nach einzelnen Tagen und Wochen an. Über die neue Wochenleiste könnt ihr bequem zwischen den verfügbaren Wochen wechseln und auch zurückblicken. So könnt ihr ganz einfach nachsehen, welche Musik beispielsweise gestern, am Wochenende oder in den vergangenen Wochen bei der Satzzentrale zu hören war. Also, wenn euch ein Titel besonders gut gefallen hat, habt ihr noch mal wissen möchtet, wie er heißt, schaut einfach in unsere neue Playlist hinein. Unser Satellitentracker wurde aktualisiert und bekommt damit wieder ein Stück mehr Daten, Übersicht und Genauigkeit. Der Tracker erfasst jetzt den kompletten Bereich der geostationären Satelliten von 180 Grad Ost bis 180 Grad West. Damit können Satellitenpositionen rund um die gesamte Erde berücksichtigt werden und nicht mehr nur ein begrenzter Ausschnitt. Aktuelle Satelliten werden regelmäßig mit den neuen Bahndaten aktualisiert. Gleichzeitig bleiben auch historische und bereits außer Betrieb genommene Satelliten in unserer Datenbank erhalten. So entsteht nach und nach ein umfangreiches Archiv der Satellitengeschichte. Neue Sendung auf ANI. 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Ab sofort jeden Mittwoch um 14 Uhr. Die bisherige Sendung Flower Power wurde aus dem Programm genommen. Das waren die Satzzentrale News.
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2: Für alle, die gerätselt haben, das war Edda James mit Security. Und ich freue mich, was hier gerade im Chat und in unserer WhatsApp-Gruppe so alles abgeht. Gerade auch zu den Brillen, zu den KI-Brillen. Übrigens hier der Hinweis, also wer sich in unserer WhatsApp-Gruppe anmelden will. Wir brauchen eure Handynummer, dann nehmen wir euch ratzfatz mit auf und ihr könnt selber entscheiden, wie lange ihr dann dabei sein wollt. Aber das Wichtige ist, Peter und Charlotte sind auch gerade in unserer A&I-WhatsApp-Gruppe. Viele Grüße. Vielen Dank auch für das Interview, was wir vor uns durchführen konnten. Und die stellen dann auch in dieser WhatsApp-Gruppe nochmal genauer die Brille etwas dar, was man da alles so machen kann und diesen jenes. Lasst euch also einfach überraschen. Wie geht es aber hier weiter bei uns im Programm? Um 18 Uhr gibt es auf dem Technikradio Radio DARC mit der neuesten Ausgabe, die heute früh um 11 Uhr auf der Kurzwelle lief und kurz danach 13 Uhr auch bei uns schon mal. Heute nochmal die Wiederholung von heute früh. Auf Satzzentrale Retro gibt es die englische Sendung The Dark Side of the Moon. Wunderbare Sendung, auch das ist bezaubernd. Wer auf Radio Nordsee bleibt, der hört jetzt gleich Mr. Bumblebee mit Remember, One and Only Harald Hummel. Und auf Satzzentrale Nature, da könnt ihr die Sprache der Bäume lauschen, ganz einfach mal in den Wald reinhören.

0: Das war sie auch schon, die 5. Ausgabe des Satzzentrale Hörerclubs. Die nächste Ausgabe gibt es dann, Achtung, erst wieder im November. Ja, ich habe auch mal Urlaub. Bis dahin wünsche ich euch einen schönen goldenen Oktober, BestDX 73 und bis bald, euer Rico.
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Hallo, liebe Hörerinnen und Hörer, wir begrüßen Sie recht herzlich zu Ausgabe Nummer 607 von Radio DARC, dem spannenden Technikmagazin für Funkamateure und Technikfans. Das Datum der Erstveröffentlichung ist Freitag, der 25. September 2026. Ich bin Cody Farren und werde Sie durch die kommende Sendestunde führen. Bei uns dreht sich alles um Funktechnik. Heute stellen wir Ihnen unter anderem ein Tool vor, mit dem man den Kassettensound der 80er Jahre simulieren kann. Und wenn Sie bisher nicht wussten, was eine Metalinse ist und was das mit Hochfrequenztechnik zu tun hat, am Ende der Sendung werden Sie schlauer sein. Die Kurz- und Mittelwellen sind aus unserem modernen Alltag leider weitgehend verschwunden, trotz ihrer massiven Vorteile wie der riesigen Reichweite. Aber es gibt Abhilfe. Man kann Radio DARC hören. Wir senden dort noch. Auch musikalisch erleben wir jetzt gleich ein Hilfsangebot von Billy Swan mit seinem 1974er Titel I Can Help. Und das rockt erstmal so richtig rein.

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1: Heute mit diesen Themen. Technikwelt feiert 70 Jahre Festplatte. Debatte um Bluebird-Satelliten von AST reißt nicht ab. ESA Aerospace startet 2 Amateurfunksatelliten und neu als Funkamateur und ein Podcast hierzu. Am Mikrofon Conny Farren. Eine Erfindung erblickt im September des Jahres 1956 das Licht der Welt. Es ist eine Erfindung, ohne die heute kein Computer denkbar wäre, die Festplatte. IBM präsentierte vor genau 70 Jahren mit der IBM 350 Disk Storage Unit die erste kommerzielle Computerfestplatte der Welt. Dieser Datenkoloss war so groß wie ein Wohnzimmerschrank, brachte mehr als 1 Tonne auf die Waage und beherbergte 50 rotierende Magnetplatten mit einem Durchmesser von je 61 Zentimetern. Im Oldenburger Computermuseum kann sie übrigens noch heute besichtigt werden. Die Speicherkapazität lag bei überschaubaren 5 Megabyte. Heute lächerlich wenig, genügte das aber anno 1956, die Daten von etwa 65.000 Lochkarten abzulegen. Heute verbraucht ein einzelnes Selfie locker mehr Speicher. Von Elvis Presley hätten nicht einmal 2 Songs im MP3-Format auf besagter Festplatte Platz gefunden. IBM markierte aber mit der Festplattenspeichertechnik den Start in eine neue Ära, in der erstmals direkter Zugriff auf Daten in Echtzeit möglich wurde. Keine endlose Wartezeit mehr beim Einlesen von Lochkarten oder Magnetbändern. Doch der Speicher kam nicht ohne Tücken daher. Das System brauchte den Platz einer ganzen Halle und so viel Strom wie eine Kleinstadt. Die Geräte wurden vor allem an große Institutionen wie Behörden, das Militär und Unternehmen vermietet, zum stolzen Preis von etwa 3.200 US-Dollar pro Monat. So war der IBM-Computer mit seiner Magnetfestplatte auch bei den Olympischen Winterspielen 1960 im Einsatz und zeigte, was maschinelle Datenverarbeitung leisten kann. Während die damalige Festplatte tonnenschwer, riesig und teuer war, beobachten wir jahrzehntelange Miniaturisierung und Leistungssteigerung. Heute passen Terabytes an Daten auf eine winzige Festplatte, die kaum das Gewicht einer Tafel Schokolade erreicht und in jede Hosentasche passt. Was für ein Fortschritt! Auch Radio DARC, die Sendung, die Sie gerade hören, wird jede Woche auf einer Festplatte abgespeichert. Obwohl die US-amerikanische Regulierungsbehörde FCC dem in Texas ansässigen Unternehmen AST Space Mobile nur die begrenzte Nutzung eines Teils der sekundären Amateurfunkzuweisung zwischen 430 und 440 MHz für Notfalltelemetrie sowie die Ortung und Steuerung seiner Satelliten genehmigt hatte, häufen sich mittlerweile die Störungsmeldungen. Damals stufte die FCC Störungen des Amateurfunks als unwahrscheinlich ein. Wie der ICQ Ham Radio Podcast meldet, zeigten Überwachungsdaten des SatNOX-Netzwerks, dass die Firma AST außerhalb der zugestandenen Nutzungsbedingungen operiert, wobei sowohl in Nordamerika als auch in Europa Störungen des 70 cm Amateurfunkbands gemeldet wurden. Derzeit sind 3 AST-Satelliten in Betrieb. Der Start weiterer Satelliten ist geplant. Ein Umstand, der bei Funkamateuren Besorgnis darüber weckt, dass sich dieses Problem mit dem Wachstum der Konstellation verschärfen werde, so der ICQ-Podcast weiter. Auf der SatNOX-Webseite sind Links zu den Rohdaten zu finden. Darüber berichtet das DARC-HF-Referat. Das Raumfahrtunternehmen ESA Aerospace ist das erste kommerzielle Raumfahrtunternehmen aus Europa, das bereits bei seinem 2. Flug erfolgreich Satelliten in die Umlaufbahn geschossen hat. Die Mission Onward and Upward startete am Samstag, dem 5. September um 20.12 Uhr UTC vom eigenen Startkomplex bei Andøya in Norwegen und brachte die Nutzlasten erfolgreich in die Umlaufbahn. Dazu gehörten 2 CubeSats mit einer Amateurfunknutzlast, deren Frequenzen von der IARU koordiniert wurden. Die Mission selbst bewies die Fähigkeit von ESA Aerospace, Satelliten in die Umlaufbahn zu heben. Das Start-up-Unternehmen mit Hauptsitz in der Nähe von München wurde 2018 gegründet und ist mittlerweile auf über 400 Mitarbeiter an 5 internationalen Standorten angewachsen. Die beiden ausgewählten Amateurfunkprojekte waren Space Teamsat 1 und Framsat 1. Space Teamsat 1 ist ein CubeSat der Technischen Universität Wien. Er ist mit einer Reihe von Sensoren ausgestattet. Der Prozessor führt einen Code aus, der von den teilnehmenden Studenten geschrieben wurde. Junge Funkamateure und Studenten können in Abstimmung mit der TU Wien in Begleitung eines Funkamateurs ihren Code selbst hochladen und einplanen. Außerdem ist geplant, Zeitfenster zu öffnen, in denen der CubeSat als Umsetzer für Funkamateure dient. Der Downlink ist auf 437,395 MHz und bietet mehrere Betriebsarten. FRAMSAT 1 ist ein von Studenten gebauter CubeSat, der entwickelt wurde, um bestimmte Satellitensubsysteme intern zu entwickeln und einen funktionsfähigen Satellitenbus zu schaffen, der eine Sonnensensor-Nutzlast tragen kann. Für die Telemetrie mit 9600 Bits pro Sekunde im Protokoll AX.25 wurde eine Downlink-Frequenz von 435,141 MHz koordiniert. Beide Minisatelliten befinden sich in sonnensynchronen Umlaufbahnen in einer Höhe von etwa 500 Kilometern. Henry Krasemann, Delta Oscar 4, Hotel Hotel Kilo, hat im Juni 2026 seine Prüfung zur Amateurfunkklasse E abgelegt. Seitdem beschreibt er in einem Podcast wöchentlich seine Erfahrungen. Die Folgen bisher beschäftigen sich mit einer großen thematischen Bandbreite von Diplomen über DMR, FT8 bis hin zur Antenne und mit welchem Gerät man einsteigt. Zu hören sind die Folgen über das Internet auf www.amateurfunkpodcast.de.

0: und bezeichnet sich selbst als Elektro-Rock zur Bewegung. Text und Musik stammt jeweils vom Band-Kollektiv-Chef Bakunin Eisner. Ihre Texte sind subtile Anspielungen auf allerlei Missstände und ideal für all diejenigen, die selbstironisches und sarkastisches lieben. In München tobt ja aktuell wieder das Oktoberfest und da konnte es die Arbeitsgruppe Lobotomie nicht lassen, die bayerische Landeshauptstadt mit dem größten Volksfest der Welt etwas auf die Schippe zu nehmen. Ihr Titel: München, die schönste Stadt.
1: Was halten Sie von München?
2: München.

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1: Am 10. Oktober ist in Dresden die 23. AREP. AREP? Ja, Amateurfunk, Rundfunk und Elektronikbörse Dresden. Das ist im Haus der Presse in Dresden von 9 bis 15 Uhr. Und da kommen etwa 60 Sammler und Händler aus ganz Deutschland und Europa, zum Beispiel aus Holland, Litauen, Österreich, Tschechien und Polen. Das ist dann ähnlich wie der Flohmarkt auf der Hemradio, alte Rundfunkgeräte, Amateurfunkgeräte, Rundfunk- und Funktechnik, Elektronik, Ersatzteile, Literatur, Zubehör und Computer. Auch die natürlich gebraucht. Man kann eventuell auch seine Geräte schätzen lassen und dann sind viele Vereine und Verlage mit jeweils einem Stand vertreten. Die Veranstaltung findet immer am zweiten Samstag im Oktober in Dresden statt. Der Eintritt ist 5 Euro, ermäßigt 3 Euro und Kinder bis 12 sind frei. Ein Beitrag von Wolf Dieter, Delta Lima 2, Mike Charlie Delta.

Zeitreisen sind nur im Science-Fiction-Romanen und Filmen möglich. Ja, und im Radio. Im Radio? Naja, klar, da kann man ja auch mal alte Sendungen bringen. Das ist jetzt aber gar nicht gemeint. Es geht um die nächsten Eifeler Radiotage. Letztes Jahr ging es ja da einmal um die Welt und diesmal geht es mit dem Radio einmal durch die Zeit. Die diesjährigen Eifeler Radiotage sind vom Freitag, dem 16. Oktober, 12.05 Uhr MESZ bis Sonntag, dem 18. Oktober 2026, 18 Uhr MESZ mit einem UKW- oder Internetradio empfangbar. Die Urfter Bunkerfunker senden wieder aus dem Ausweichsitz NRW. Und das Motto sind Zeitreisen. Was wäre, wenn Zeitreisen möglich wären? Die Physik liefert faszinierende Theorien, die Filmwelt erschafft unvergessliche Geschichten, die Popmusik weckt Erinnerungen an längst vergangene Jahrzehnte und das Radio selbst erzählt seine ganz eigene Geschichte. Von den Anfängen des Rundfunks bis in das digitale Zeitalter erkunden wir, wie Zeit unser Leben, unsere Kultur und unsere Vorstellungen prägt. Das gibt spannende Reportagen, Gespräche, Musik, Geschichten und überraschende Perspektiven. Live aus einem Ort, der selbst ein Stück Zeitgeschichte ist, wo einst Schutz vor den Gefahren des Kalten Kriegs gesucht wurde, entsteht heute ein Radioprogramm, das Vergangenheit und Zukunft miteinander verbindet. Mal ein paar Ausschnitte des Programms. Vergessene Welten, die Faszination der Lost Places. Das sind diese heute nicht mehr bewohnten Plätze, die vergessen worden sind und die manchmal fotografiert werden und leider auch oft zerstört. Dann Geschichte in Liedern, Volkslieder und Country-Songs, Popsongs und auch Schlager. In My Life, Beatles und noch viel mehr zum 100. Geburtstag von George Martin. Durch die Welt der Tonträgerformate, dann natürlich der Film Die Zeitmaschine, nach dem Buch von H.G. Wells. Hier geht es dann um den Film von 1960, der eine ganz besondere Atmosphäre bietet. Dann eine dreistündige Zeitreise in die Musik. Dann gibt es wieder die Chilly Night. Die ist absolut hörenswert, auch wenn man die kaum 7 Stunden lang anhören wird. Das sind so die absurdesten Wörter, die es gibt. Also Donaudampfschifffahrtskapitänsgesellschaft ist dabei noch harmlos. Und das sind ganz reale Wörter, die in unserem Alltag vorkommen und wo wir gar nicht merken, wie absurd die sind. Das kann man sich aufnehmen und dann kann man das nachts anhören zum Einschlafen, falls man nicht dauernd lachen muss. Dann Science-Fiction-Musikthemen, Abenteurer, Entdecker, Forscher auf Zeitreise ins Unbekannte. Dann der Soundtrack aus Zurück in die Zukunft, natürlich auch ein sehr maßgeblicher Film. Dann ein Beitrag, jedes Lied hat seine Zeit. Dann die andere Seite des Äthers, UIRT und Intervision. Die EBU des Ostens, im Kalten Krieg hat man dort ja sogar das UKW-Band auf eine andere Frequenzbereich gelegt. Dann eine Computerzeitreise in die Anfangszeit der Computer. Eine Zeitreise durch Disneyland. Frauen im Blues, auch eine Zeitreise. 70 Jahre Eurovision Song Contest. Da muss man befürchten, dass vielleicht auch mal ein schreckliches Stück gespielt wird. Auf dem Weg ins Millennium, inklusive Millennium-Bug und der zugehörigen Musik. Auch schwule und lesbische Musik gibt es und einen Rückblick auf deren Geschichte. Etwas zum 150. Geburtstag Konrad Adenauers. Zukunftsgedanken und klassische Kurzgeschichten zu Zeitreisen und Zeitsprüngen, auch durch Italien und die USA. Und am Schluss kommen wir wieder an im Oktober 2026, denn dann wird das Ganze ja gesendet. Vom 16. bis zum 18. Oktober. Und wer das Ganze noch einmal nachlesen kann, die Adresse heißt www.eifeler-radiotage.de. Eifeler-radiotage.de. Guten Empfang und bringt uns was Schönes aus der Zukunft mit. Ein Beitrag von Wolf Dieter, Delta Lima 2, Mike Charlie Delta.

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1: Hallo liebe DX-Freunde und Funkamateure. Was fällt Ihnen bei dem Begriff AC/DC ein? Nun ja, mir zuallererst die australische Rockband AC/DC, die mit ihrem ganz speziellen Hardrock-Sound Musikgeschichte geschrieben hat. Sollte man übrigens wirklich mal live gesehen haben, so wie ich vor einigen Jahren im Olympiastadion in München. Nun, den Technikern unter uns kommt bei AC/DC diverse Verfahren zur Umwandlung von Gleichstrom auf Wechselstrom in den Sinn. AC ist nämlich die englische Bezeichnung für Alternative Current, was schlicht so viel wie Wechselstrom bedeutet. DC, das ist das Pendant dazu und heißt Direct Current und damit ist Gleichstrom gemeint. Im Kontext von allerlei elektrischen Schaltungen muss immer wieder gleich in Wechselstrom umgewandelt werden und zurück. Daher möchte ich heute mal etwas Ordnung in dieses Begriffschaos bringen. Unter anderem im Kontext von Elektrofahrzeugen und der Energiewende gibt es eine ganze Reihe von Wandlern, die unterschiedliche Aufgaben übernehmen. Die Bezeichnung DC-AC und AC-DC beschreiben dabei immer die Richtung, in die der Strom transformiert wird. Hier ist eine Übersicht, welche Inverterarten existieren und was sie tun und wer sie baut. Erstens DC-AC-Inverter, das sind Wechselrichter. Sie wandeln Gleichstrom, etwa aus einer Batterie, in Wechselstrom um. Gängig sind bei dieser Technologie überwiegend drei Anwendungsgebiete. Sogenannte Traktionsinverter sind das wichtigste Bauteil im E-Auto. Seine Aufgabe ist es, aus dem Gleichstrom der Hochvoltbatterie einen dreiphasigen AC-Strom für den Elektromotor zu erzeugen. Das mag für manche seltsam klingen, doch die meisten Antriebsmotoren heute sind tatsächlich Drehstrommotoren, nicht nur in Elektrofahrzeugen, sondern auch in Straßenbahnen und Lokomotiven. Die Drehzahl wird bei dieser Invertertechnologie über die Frequenz des Drehfelds gesteuert, das Drehmoment über den fließenden Strom. Typisch dafür ist ein singender, quietschender Sound, wenn das betreffende Fahrzeug losfährt. Das haben Sie sicher schon mal gehört. Hersteller sind große Automobilzulieferer wie Robert Bosch, Denso Corporation, ZF Friedrichshafen, BorgWarner Incorporated, BYD Semiconductor. Wohl auch sehr gut bekannt sind Solarwechselrichter. Er wandelt von den PV-Modulen auf dem Dach erzeugten Gleichstrom in 230 Volt bzw. 400 Volt Wechselstrom für das Hauptnetz um. Die Technik ist in den letzten Jahren erheblich gereift. Auch sogenannte Powerstations können technisch in diese Kategorie eingeordnet werden. Die tragbaren Boxen beinhalten diverse aufladbare Akkus und einen Wechselrichter, mit dem man Haushaltsstrom erzeugen kann. Eine moderne Alternative zu einem Notstromgenerator. Bekannte Hersteller sind SMA Solar Technology, Fronius und Huawei. Etwas kleiner geht es zu bei Steckdoseninvertern fürs Auto. Das sind kleine Boxen für den Zigarettenanzünder im Auto, die daraus 230 Volt Wechselstrom machen, um etwa Lampen, Laptops oder Kühlboxen im Auto zu betreiben. Oder natürlich auch Funkgeräte. Diese Geräte findet man oftmals im Campingzubehör. Lutschen deine Batterie leer und du kannst nicht mehr starten. Kommen wir zur zweiten Gruppe von Umrichtern. Das sind AC/DC-Inverter. Sie wandeln also Wechselstrom in Gleichstrom um. Das sind einmal die bekannten klassischen Netzteile in Form von längst geregelten analogen Bauformen bis hin zu modernen Schaltnetzteilen. Kennen wir alle und sowas steht auch in jeder Funkbude. Von sogenannten Onboard-Chargern spricht man immer dann, wenn das fest im Auto verbaute Ladegerät gemeint ist. Wenn man ein Elektrofahrzeug an einer normalen Wallbox oder Steckdose lädt, wandelt dieser bordeigene Inverter den AC-Strom des Netzes in DC-Strom für die Batterie um. Typische Leistungsklassen sind 6 bis 12 Kilowatt und das ist schon eine ganze Menge. Kommen tun diese Geräte von Marelli, Innovenz Automotive oder Delta Electronics. Etwas anders funktionieren Schnellladesäulen. Da sitzt ein sehr leistungsfähiger AC/DC-Wandler direkt in der Ladesäule. Er wandelt den Strom des Mittelspannungsnetzes direkt in Gleichstrom um, weshalb der Onboard-Charger im Auto umgangen werden kann. Das ermöglicht extrem hohe Ladeleistungen, oftmals weit über 100 Kilowatt. Hersteller sind ABB, Siemens oder Alpitronic. Eine dritte Kategorie sind bidirektionale Inverter. Moderne Autos und Wallboxen beherrschen zunehmend das bidirektionale Laden. Hierfür wird ein Inverter benötigt, der in beide Richtungen arbeiten kann. Hierbei wird der Traktionsinverter oder der Onboard-Charger im Fahrzeug umgekehrt genutzt. Von Vehicle to Load spricht man immer dann, wenn ein E-Auto aus der Batterie 230 Volt Wechselstrom über einen Adapter für Kaffeemaschinen oder E-Bikes zur Verfügung steht. Es soll auch schon Funkamateure gegeben haben, die einen kompletten Contest oder Field Day aus der Antriebsbatterie ihres Teslas bestritten haben. Immerhin hat man so 30 bis 60 Kilowatt an Energie bei sich und das ist eine Menge. Da kann man nachts sogar einen Heizlüfter dranhängen, wenn einem im Zelt zu kalt ist. Auch diese Wallboxen mit integriertem Inverter sind interessant. Es sind stationäre Ladestationen für zu Hause, die den Strom direkt als DC aus dem Auto ziehen und intern in AC für das Hausnetz umwandeln, zum Beispiel von Hager oder Ambibox. Egal ob AC-DC oder DC-AC, die modernste Generation dieser Inverter nutzt Silizium-Carbid-Halbleiter anstelle von klassischem Silizium. Diese können viel schneller schalten, erzeugen deutlich weniger Abwärme und erhöhen die Gesamteffizienz des Antriebs um etwa 3-6%. Nach so viel Theorie zur Umwandlung von AC auf DC und umgekehrt schwirrt uns natürlich etwas der Kopf. Den kriegen wir wieder frei mit Hardrock von AC-DC aus Australien. Hier sind Sie mit School Days. Bis zum nächsten Mal, Eva Maria, DG9 MFG.

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1: Ist Ihnen der heutige digitale Sound zu glatt und zu perfekt? Vermissen Sie das Knistern und Knacksen der viel zu oft und auch noch nass abgespielten Lieblingsplatten? Den Sound von Radio Luxemburg mit gnadenlosem Kurzwellenfading oder das Rauschen und Jaulen der alten, vom Taschengeld bezahlten und deswegen viel zu billigen Kassetten? Naja, beim Sound von Radio Luxemburg, da können wir helfen. Das bieten wir hier auch. Nur die Crossmodulation, das ersparen wir uns dann doch. Aber hier gibt es sowohl die Musik wie den Sound jener Zeit. 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Und wer den alten Kassettensound vermisst, weil er seine Lieblingskassetten dann doch vor Jahren weggeschmissen hat, dem kann jetzt geholfen werden, wie The Register berichtet. Das auf GitHub verfügbare Projekt Audio Cassette Simulation nutzt FFmpeg, um Audiodateien so umzuwandeln, dass sie den Sound von damals erzeugen, bei dem man sich wünscht, hätte ich doch lieber ein paar anständige Kassetten gekauft statt dieser Billigmarke. Das Repository enthält Simulationen von bekannten Kassettentypen wie BASF LH Extra C90, Maxell UD C90, Sony CHF 60, Typ 1 Normal, Sony CHF 90, TDK D90 und sogar sowjetischen MK60-Kassetten. Wer im Osten aufgewachsen ist, muss also da auch nicht auf Jugenderinnerungen verzichten. Und laut der Beschreibung werden die eingespeisten MP3-Dateien um Bandrauschen, Tonhöhenmodulation durch Gleichlaufschwankungen und typische Kassettenbandbreitenbeschränkungen ergänzt. Also es klingt danach genauso bescheiden, wie es damals halt war. MP3, da wird jetzt so der Hi-Fi-Freak sagen, muss das sein? Naja, in dem Fall ist es wirklich egal. Bei dem Low-Fidelity-Sound macht auch MP3 jetzt kein Problem mehr. Eigentlich fehlt dann nur noch das Geräusch, wenn ausgerechnet die Lieblingskassette sich plötzlich in Bandsalat verwandelt, samt dem automatischen, unwiderruflichen Löschen der zugehörigen Dateien. Also wer das tatsächlich ausprobieren will, das ist auf GitHub.com und nennt sich Audio Cassette Simulation. Und schon klingt die Musik wieder wie in den 80ern. Ein Beitrag von Wolf Dieter, Delta Lima 2, Mike Charlie Delta.

0: Frequenzverdoppler kennen wir ja im Amateurfunk. Das ist ein Weg, um Sender für höhere Frequenzen zu bauen und Oszillatoren, wo die direkte Erzeugung halt etwas schwierig ist. In der Optik gibt es das auch. Es ist relativ einfach, einen roten Laserpointer zu bauen. Mit einem grünen ist es schon schwieriger. Da funktionieren die Laser nicht so gut. Deswegen wird dann mit entsprechenden Kristallen die Frequenz erhöht und dann wird aus Rot grün. Ist aber schwieriger als der umgekehrte Weg. Aus Blau oder Ultraviolett gelbes oder rotes Licht zu machen, ist wesentlich einfacher. Das gibt es in jeder LED und natürlich auch in den ganzen Leuchtstofflampen. Eine Forscherin an der ETH Zürich hat jetzt aber so etwas als Metalinse entwickelt. Das muss man mal kurz erklären. Normale Linsen kennt man ja. Die sind dann aus Glas oder Kunststoff und sammeln das Licht, sind dann gebogen und dementsprechend dick. Metamaterialien sind dagegen Materialien, die eine eigene Nanostruktur haben. Damit kann man dann Linsen bauen, die gar keine klassischen Linsen aus Glas sind, sondern recht dünn und die auch das Licht brechen können. Das muss man sich so vorstellen wie Antennenarrays im Funk, mit denen man dann ja auch eine höhere Richtwirkung erzielen kann. Und das Besondere an der neuen Entwicklung ist, dass diese Metalinse noch dazu nicht linear ist, also nicht nur das Licht bündelt, sondern auch noch in der Frequenz verdoppelt. Das heißt, da wird dann Infrarot zu violettem Licht. Infrarot wird also plötzlich sichtbar. Das ist natürlich einerseits gut, um beispielsweise die Funktion von Fernbedienungen zu überprüfen. Die senden ja im Infraroten, das sieht man normalerweise nicht. Man kann allerdings auch eine Kamera dazu verwenden. Wenn man das mit dem Handy anschaut, dann leuchtet die Fernbedienung plötzlich. Andererseits wird hier auch beispielsweise an Sicherheitsmerkmale auf Geldscheinen gedacht. Wenn so ein Material im Geldschein drin ist, dann würde der halt bei Bestrahlung mit Infrarotlicht zu leuchten anfangen. So kann man dann die Echtheit überprüfen. Und das ist dann etwas schwieriger zu fälschen. Bis das Ganze marktreif ist, wird das noch eine Weile dauern. Und wo es tatsächlich eingebaut wird, wird man dann auch sehen müssen. Doch ist es natürlich eine sehr interessante Entwicklung, für die sicher auch noch andere Anwendungen gefunden werden. Ein Beitrag von Wolf Dieter, Delta Lima 2, Mike Charlie Delta.
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2: Nun wieder am Ende der Sendung der übliche Funkwetterbericht. Die Tag- und Nachtgleiche liegt hinter uns. Die Herbstsaison ist nun auch funkwettertechnisch gestartet. Viele Funkamateure nutzen die Zeit der besten Wellenausbreitung des Jahres, um seltenes DX zu jagen. Schauen wir mal, wie sich die aktuelle Situation darstellt. Und der Spezialist hierfür ist, wie immer, Christian Reiber, Delta Lima 8 Mike, Delta Whisky vom HF-Referat des DARC.
3: Wie war das noch? Und wenn du denkst, da geht nichts mehr, kommt eine aktive Region daher. Es sah letzte Woche ja so aus, als würde die Sonnenaktivität dauerhaft weiter zurückgehen und der solare Flux sich längere Zeit unter 100 Einheiten niederlassen. 4 Tage lang hat das auch gestimmt. Am Freitag vor einer Woche ergab die Sonnenfleckenzählung dann sogar den Wert 0. Eine fleckenlose Sonnenscheibe. Das 4. Mal in diesem Jahr. Am Sonntag begann dann aber ein Aufwärtstrend, der den Flux bis Mittwoch auf 122 Einheiten beförderte, bevor dann wieder ein Rückgang einsetzte. Die damit einhergehende Verstärkung der Flair-Tätigkeit war allerdings marginal, 1-3 C-Flares pro Tag. Getragen wurde das aber interessanterweise nicht nur von einer aktiven Region, sondern von deren 3. Damit bekommen wir etwas mehr Sonnenaktivität, ohne dafür mit mehr geomagnetischen Störungen durch koronale Masseauswürfe bezahlen zu müssen. Dazu kommt jetzt eine weitere Nachricht. Die Muff über Mitteleuropa steigt an. Waren wir vor 2 Wochen noch im Bereich des 15-Meter-Bandes, sind wir inzwischen im Mittel bei etwa 25 MHz. Und immer wieder übersteigt die Muff auch bereits 28 MHz und öffnet das 10-Meter-Band. In Ost-West-Richtung sind diese Öffnungen noch nicht dauerhaft, aber zum Beispiel ist Südamerika am späten Nachmittag und frühen Abend bereits recht zuverlässig auf 10 Meter erreichbar. Das ist der saisonale Einfluss. Die höhere Dämpfung und schlechtere Ionisierbarkeit der Sommermonate verringern sich. Wir dürfen erwarten, dass diese positive Entwicklung sich weiter fortsetzt. Klar, die sehr ruhigen geomagnetischen Bedingungen der letzten Tage, wo oft der K-Index nur 1 und manchmal sogar lediglich 0 betrug, trugen das ihre dazu bei. Am Donnerstag steigerte sich dann die Unruhe im Magnetfeld und das wird uns auch die nächsten Tage begleiten, denn ein koronales Loch sorgt für schnellen Sonnenwind und ein angeregtes Erdmagnetfeld, möglicherweise sogar schwachstürmisch. Das kommt in mehreren Wellen und wird erst am Dienstag restlos verschwunden sein. Bis dahin haben uns auch alle aktiven Regionen verlassen, die sich im Moment in der Westhälfte der Sonne befinden, doch wir können mit Nachschub von der Sonnenrückseite rechnen. Der solare Flux dürfte sich daher nächste Woche im Bereich 100 bis 120 Einheiten halten können. Mit jeder Woche werden die oberen Bänder jetzt bei Sonnenaufgang immer rascher hintereinander öffnen und am Abend dann auch wieder schließen. Das ist das Wintermuster der Ionosphäre. Derzeit geschieht das gegen 6 Uhr UTC bis 15 Meter, ein bis zwei Stunden später darf man dann mit 12 Meter und dann auch zeitweise mit 10 Meter rechnen. Wenn die Sonne gegen 18 Uhr UTC dann untergeht, wiederholt sich das Spiel in die andere Richtung. Die etwas höhere Sonnenaktivität hält nachts das 30-Meter-Band weitgehend offen. 40 Meter bietet am Tagesrand schöne Greyline-Ausbreitung Richtung Australien, auf 80 Meter klappt nachts recht sicher die Nordamerika-Strecke. Good day, eggs.

Das war's nun für heute. Wir sind leider schon wieder am Ende von Radio DARC angelangt. 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Wir hoffen, die Sendung hat Spaß gemacht. Wenn ja, sagen Sie es doch einfach weiter. Wenn Sie wollen, hören wir uns nächste Woche wieder. Gleiche Zeit, gleiche Frequenz. 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Auf Wiederhören. Moin, tschüss, servus und 73, gut DX. Bis zum nächsten Mal.

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2: Im Studio Uwe Schimonek, schönen guten Abend. Die EU geht gegen sogenanntes Werbe-Greenwashing vor. Jetzt gelten schärfere Regeln. Produkte dürfen nicht mehr ohne weiteres als umweltfreundlich oder klimaneutral beworben werden. Mehr von Tim Britztrup.
3: Die Hersteller dürfen solche Begriffe im Werbesprech nur noch verwenden, wenn sie dafür Belege haben. Und da reicht es nicht, wenn zum Ausgleich irgendwo Bäume gepflanzt werden. Außerdem dürfen sich beispielsweise Energiekonzerne nicht als nachhaltig bezeichnen, weil sie auch Windenergie im Angebot haben, ihr Hauptgeschäft aber mit Öl und Gas machen. Auch selbst erfundene Umweltsiegel sind jetzt verboten. Bei Verstößen drohen Geldstrafen.
2: Deutschland hat einen neuen Solarrekord geknackt. Seit Anfang des Jahres ist bereits mehr Solarstrom produziert worden als im gesamten vergangenen Jahr. Verantwortlich dafür sind laut Bundesverband Solarwirtschaft ungewöhnlich viele Sonnenstunden in diesem Jahr und der stetige Ausbau von Solaranlagen. Klare Worte von Papst Leo in Frankreich. Bei einer Predigt im Wallfahrtsort Lourdes hat er zur Buße aufgerufen und dabei auch die katholische Kirche selbst in die Pflicht genommen. Er sprach von tiefen Wunden und schmerzhaften Irrwegen. In Lourdes trifft der Papst auch Opfer sexuellen Missbrauchs. Etwa 3,8 Millionen Besucher sind bislang zum Münchner Oktoberfest gekommen. Das schätzt die Festleitung in einer Zwischenbilanz und das sind 300.000 Gäste mehr als im letzten Jahr zu dieser Zeit. Mehr von Daniel Bornberg.
4: Das Wetter passt, die Stimmung ist bestens, die Festleitung zeigt sich zur Wiesnhalbzeit rundum zufrieden und auch die Polizei zieht eine positive Zwischenbilanz, auch wenn die Zahl der Einsätze und Straftaten gestiegen ist. Ob der Durst nicht so groß oder die Maß mit bis zu knapp 16 Euro einfach zu teuer ist, das lässt sich nicht sagen. Fakt ist, der Bierabsatz auf dem Oktoberfest liegt leicht unter dem Vorjahresniveau.
2: Für die deutsche Fußballnationalelf steht heute das nächste Nations League-Spiel an und für Jürgen Klopp damit das zweite Spiel als Bundestrainer. In Augsburg spielt die DFB-Elf am Abend gegen Griechenland. Nach dem 1:1 in den Niederlanden soll nun der erste Sieg unter Klopp her.
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5: Mit KI-Support. Wolkig ist es am Abend vor allem im Westen und an der Nordsee, sonst bleibt's meist trocken. In der Nacht bleibt's dort auch länger grau und an der Nordsee kann später etwas Regen dazukommen. Sonst gibt's nur vereinzelt Nebel. Die Tiefstwerte liegen zwischen 14 und 3 Grad. Morgen dann wieder warm, oft trocken, an der Küste ab und zu ein Schauer, maximal bis 31 Grad.

Dann hast du plötzlich mit dem Schlucker angefangen. Mit dem Saufen und ich glaube, ein bisschen aufgeben hast du damals schon. Ich verstehe nicht. Das ist ja kein Wunder, wenn man bedenkt, was alles geworden ist aus den großen Kämpfern. Heute denken sie ja schon mit 17 an die Rente. Und die Madeln schütteln weise den Kopf, wenn die Mutter ihr Mohr Zeichen schmeißt, endlich, und sagt, mach doch deinen Kram verloren, alter Depp, dann sagen sie, nein, Mama, um Gottes Willen, so geht doch das nicht mehr. Trotzdem will ich, trotzdem, man muss weiter kämpfen bis zum Umfallen, auch wenn die ganze Welt einen Arsch offen hat oder gerade deswegen. Und dann, irgendwann, hast du angefangen, die echten Leute zu suchen. Die, wo nicht dauernd ja, ihr Lehrer sagen. Da hinten am Viktualienmarkt und am Bahnhofseck. Ich hab dich gewarnt. Echter sind die schon, Willi, hab ich gesagt. Echter schon, aber die sind Tretene, Geschlagene. Und wenn einer dauernd geschlagen wird, dann schlagt er halt irgendwann einmal zurück. Nix. Nix, das sagt mir. Mir tut doch keiner was. Naja, jetzt siehst du das ja, du dummer Hund.

das lohnt? Und heut, und heut, und heut werde begraben. Sakrament, Willi. Warst du gestern bloß auf dem Mond gewesen? Oder auf dem Amazonas, in einem Einbaum oder ganz allein auf dem Gipfel, 3 Schritt vom Himmel weg, überall, überall, bloß nicht in der unseligen Kneipe in der Nacht. Ich hab in der Früh noch gesagt, komm Willi, fahr mal raus, das Wetter ist so schön, die Luft ist so glasig, die Berge sind so nah, fahr mal weg, schwänzen wir einfach ein paar Tage, wie damals in der Hirnschule, weißt du das noch, aber nein, du hast schon in aller Früh am Sitzen gehabt und am Abend, du hast das halt doch wieder zwingen müssen, dass du doch nur einer bist. Hat alles ganz lustig. Am Anfang haben wir halt den alten Schmarrn wieder aufgewärmt. Wer nun damals mit dem Lehrer Huber seiner Frau am Faschingsball bussiert hat und schön war es und gemütlich war es, so richtig sentimental. Bis dieser Depp an unseren Tisch gekommen ist. Mit seinem Dreikantschlüsselkopf. Ist er da gesessen, hat er uns schon gefragt, ob wir beim Bund gewesen wären. Naja, das kennen wir ja. Haben wir alles miterlebt. Sind wir genau das Gleiche. Und dann hat er weitergekriegt, dass er so froh wäre, dass jetzt wieder auch kommt in die rote Staatssoße und die Jugend, die würde auch immer vernünftiger. Und in Bayern, da wissen sie es ja eh schon lang, wo es lang geht politisch. Ja, Willi. Ich hab die angeschaut und gewusst, das hältst du nicht lange aus. Plötzlich, ganz glücklich und befreit, hat das Summen angefangen. Mit einem seligen Lächeln auf den Lippen und an die hinteren Tisch, da haben's mitgesummt. Sowas vom Horst Wessel. Und plötzlich stehst du langsam auf und dein Birnschuh da und dann bläst. Halt's mei, Faschist! Und die jungen Deppen. Und dann ging's an den hinteren Tischen los. Leise, aber bösartig, aggressiv und gehässig. Geh doch rüber in die Sowjetunion, Kommunist. Ja, alles das auch erlebt. Genau das Gleiche. Ich weiß, ich muss die zurückhalten. Pack die bei der Joppen und sag, Willi, komm, jetzt müssen wir gehen. Ich weiß genau, es passiert ein Unglück. Und du stehst auf. Freiheit, weggebläst. Freiheit! Das heißt, keine Angst haben vor nichts und niemand. Und dann steht am hinteren Tisch schon auf. Ein Junge, ein ganzer Junge. Und packt sein Glasl. Ich noch mal auf die zu. Willi, sag ich. Willi, komm. Jetzt müssen wir gehen. Jetzt ist die letzte Möglichkeit. Nichts, du reißt sie los, du auf ihren zu. Und er nimmt sein Glasl und haut es am Tisch ab. Und du gehst noch mal auf ihren zu. Und plötzlich schlagt er zu. Willi, du dummer Hund, du dummer. Wir hätten dich doch nur so braucht, wir alle brauchen einen.

Konstantin Wecker mit Willi auf Platz 341 der Top 2000D. Es ist jetzt genau 1 Uhr und 38 Minuten.

0: Big City Nights, die Scorpions auf Platz 340, der Top 2000, der längsten Hitparade der Welt. Und ich bin nochmal Entschuldigung bei allen Autofahrern, ihre Uhren gehen völlig richtig. Es war also nicht 1:38 Uhr, sondern 0:38 Uhr.
1: Zwischen nochmal 0:42 Uhr. Dass deren Uhren richtig gehen, ist damit ja nun auch noch nicht gesagt.
0: Aber die Wahrscheinlichkeit, dass ich mich versprochen habe, ist wesentlich größer, als dass die falschen Uhren haben.
1: Du warst vermutlich weiter weg von der richtigen Zeit, als deren Uhren, die vielleicht 2 Minuten nachher davor gehen.
0: So könnte man auch sagen.
1: Ich glaube, dass es Micheline nicht gut geht.
0: Sie sieht sich dauernd, ne?
1: Man muss dazu sagen, dass Micheline im Moment in einem Kaffeebehälter schwimmt.
0: Wohlgemerkt einem relativ großen.
1: Mit silbernen Wänden. Sie sieht also immer irgendeinen Gegenüber, aber kein Tageslicht nach draußen. Der Tageslicht sowieso nicht, aber auch überhaupt nichts. Nur von oben Licht, weil nämlich irgendein netter Mensch, der es sicher wohlgemeint hat, Michelle wohl mit nach Hause genommen hat und wir wissen nicht wo. Das heißt, wir haben im Moment kein rechtes Aquarium und hoffen, dass Micheline, von der wir nun wissen, dass es ein Weibchen ist im Gegensatz zu Michelle, das irgendwie heil übersteht, bis morgen dann nicht nur ein Aquarium, sondern auch Gesellschaft kommt. Und dann könnte er so richtig mal mit. Also das wollten wir eigentlich heute Nacht ja schon haben, ne? Ja, aber können wir nicht.
0: Vielleicht nimmst du die Flasche dann neben dir mit dem Sprudel. Ich weiß nicht, er passt sicherlich ein Stück die Öffnung.
1: Den könnten wir ja mal. Nein, das machen wir nicht. Auch das Glas hier wäre mir eigentlich zu klein dafür. Das ist ein Sprudelglas. Die anderen Gläser erwähnen wir eh nicht.
0: Wir haben jetzt mal wieder ein bisschen Luft, würde ich sagen. Ne? Inzwischen nur mal 3 Leute im
1: Studio.
0: Nur
1: noch ein paar Kollegen, die es wohl mit uns meinen, was man dann wieder nachlesen kann.
0: Wie und
1: wohl
0: dazu sie noch Musik.
1: Hoffentlich wohl mit dauert. Uns meinen, muss ich dazu sagen.
0: Ja, und dazu noch Musik, die etwas länger dauert. Kleiner Klassiker liegt wieder mal auf.
1: Wo sind wir denn eigentlich hier? Big City, Kashmir, ah, schön.
0: Ja, Led Zeppelin auf Platz 339. Hier kommt er.

0: irgendwie schon.
1: Das war ein selbstgemachter Jingle, diesmal von der Dauerhörergruppe in Urspringen in der Arche, der Theatergruppe Arche. Wir sind heute zum ersten Mal zu Gast hier mit dem Ü-Wagen. Leider kein kompletter Ü-Wagen, sondern mit dem Telefon-Ü-Wagen. Deswegen auch nur diese etwas beschränkte Leitungsqualität. Aber Sie haben trotzdem gemeint, auch wenn wir nur mit dem kleinen Ü-Wagen da sind, wollen Sie diesen Jingle selber produziert über den Sender jagen. Ich kann mal kurz beschreiben, wo wir sind. Es ist ein größerer Raum. Da passen gut, würde ich mal sagen, wenn es voll ist, so gut 200 Leute rein, würde ich mal sagen. Es ist ein Proberaum, eine kleine Bühne hier auch, wo wohl die Theaterstücke stattfinden, die Arche immer aufführt. Hier auf der Bühne ist eine kleine sozusagen Powerstation aufgebaut, die Kommandozentrale.
2: So, damit war die Leitung weg.
3: Die Kommandozentrale ist zusammengebrochen.
2: Ah, jetzt sind wir wieder da.
1: Ja.
2: Du bist bei Kommandozentrale gerade noch zu hören gewesen, dann nicht mehr. Da müsstest du jetzt ansetzen.
1: Irgendjemand hat dann SDR3 gesagt, die Leitung rein. Wahrscheinlich war es der Jörg draußen in der Regie, der gedacht hat, das ist wieder irgendein Anrufer, der wieder irgendwelche Nummern durchgesagt bekommen will. Gut, also ich war bei der Kommandozentrale hier oben auf der Bühne. Da sitzt der Holger und schreibt eifrig mit. Da steht ein Verstärker, ein Empfänger natürlich. Ein riesen Schreibtisch überfüllt mit Papieren. Hin und wieder ein kleines Gläschen, dann auch Stifte. Ich glaube, es sind inzwischen, naja, würde man sagen, 20 an der Zahl in diesem kleinen Pott. Wahrscheinlich habt ihr die alle schon mal gebraucht unterwegs, oder? Während der Top 2000D, Holger?
4: Na klar, ab und zu braucht man immer neue.
1: Also, hier ist die Stimmung immer noch ganz gut, erstaunlicherweise. Wer hat denn von euch heute Nacht durchgemacht? Wer war denn das? Ja? Wer hat heute Nacht durchgemacht von euch?
5: Von 4 bis 8 der Uwe, von 12 bis 4, glaube ich, und der Olli, weiß ich nicht.
1: Also, ihr kommt mit der Zeit gar nicht mehr so richtig zurande, oder wie? Ihr wisst schon gar nicht mehr, wie viel Uhr es gerade ist, oder?
4: Wir haben einen Dienstplan.
2: Also eigentlich habt ihr das falsche Jingle gesungen, ne? Das ist ja ein Dauerhörertest, darauf wollen wir eigentlich hinaus.
1: Genau. Also, ich würde sagen, wir steigen mal ein in die Testphase sozusagen und die Brigitte hat die Fragen.
6: Ja, wie immer, Karin Tietze Ludwig, die Lottofee, Dominik Egler im Ü-Wagen. Die Frage Nummer 1, jetzt an dich, Holger. Heute ist eine Dauerhörergruppe ausgeschieden, die Wilden Filderer. Welche Frage konnten die Wilden Filderer nicht beantworten? Frag mal so.
4: Also Frage Nummer 3, das war Joe Cocker Schall zu mir, Nummer 999, nicht gewusst. Und dann, Moment.
2: Tja, kann man so gelten lassen.
3: Das stimmt auch, ja.
6: Ja, der Grenzen in eine andere Richtung, aber mit Musik zu tun hatte. Da war auch noch eine dabei.
3: Das war die Zusatzfrage.
4: Den Witz, den der Lutz erzählt hat über der Ulbricht.
3: Das war es, genau.
6: Gut. Richtig, richtig. Die Zeitansagen kamen heute nicht von den Moderatoren. Von wem kamen die Zeitansagen heute bei uns im Studio?
4: Moment.
6: Er wird ganz aufgeregt hier, er fängt an zu zittern. Aber er blättert. Der Bildervirus, genau, es setzt sich heute sofort, wie es angefangen hat.
4: Von Günther.
6: Wer ist Günther?
3: Günther war auch im Studio, ja.
7: Es ist 9:56 Uhr.
2: Das war nicht
6: Günther. Das haben wir gerade gehört. Das war eine Hilfe. Nicht gehört.
3: Günther ist nicht mehr da inzwischen, aber wir hatten trotzdem eine Zeitansage, die weder Uwe noch ich gesagt haben.
6: Es war keine Person. Von wem kam die Zeitansage? Es war nicht Michelle.
3: Hast du das überhaupt mal beschrieben, was das ist?
2: Das habe ich vorhin gesagt. Bin ich mir ganz sicher.
4: Über Band und Verzerrer, oder?
2: Da würde das auch so klingen. Aber ich habe eigentlich gesagt, von woher das kommt.
6: Ja, irgendwann hat das gesagt, genau von woher das kommt, diese Zeitansage. Nicht von den Moderatoren, die
7: ist überwacht.
3: Das heißt, die Zeit läuft.
6: Habt ihr jetzt genau zugehört? Was könnte das sein? Ja? Ziehen wir mal die dritte Frage vor, oder?
3: Mach mal.
6: Ja, wollen wir mal machen. Nummer 350 ist welcher Titel? Das wird jetzt ganz einfach, weil die Statistiker haben mir mitgeschrieben.
4: Logical Song von Supertramp.
6: Das ist richtig. Was machen wir jetzt mit Frage Nummer 2?
2: Ja, also wir müssen da ziemlich unerbittlich sein, denn wir waren es, oder die Herren in Berlin waren es auch bei den Wilden Filderern. Also
3: die haben aber eine Zusatzfrage gekriegt.
6: Ja, die hatten eine Zusatzfrage, das ist richtig.
2: Aha.
6: Ja, könnt ihr euch nicht nur irgendeine Zusatzfrage überlegen?
3: Tja, unser Fisch hat Gesellschaft bekommen. Wie heißt der Neue?
4: Michelene.
3: Das ist ziemlich genau richtig.
6: Ziemlich genau richtig, gut.
2: Da haben wir nochmal Glück gehabt.
3: Das darf irgendwie nicht einreißen jetzt mit den Zusatzfragen. Das ist eigentlich nicht der Sinn der Sache. Das ist nur unsere Freundlichkeit, so zu schreiben.
6: Ja, aber also man sieht hier wirklich, die Buchführung stimmt und sie haben auch nicht viel Alkohol. Also ich muss hier wirklich verteidigen gerade. Sie sind so richtig nervös geworden und haben hier geblättert. Also ich glaube, wir haben da ein Gutes getan, dass wir die Zusatzfrage gestellt haben.
3: Stefan. Dürfen wir das abschließen mit der Antwort auf die nicht beantwortete Frage? Das war eine sprechende Uhr.
6: Ganz große Augen machen sie jetzt alle. Gucken fassungslos an.
3: Die sollen lieber große Ohren machen beim nächsten Mal.
6: Ja, wahrscheinlich haben sie da gerade Geburtstag gefeiert, denn irgendjemand hat hier heute Geburtstag und da wurde ein Sekt aufgemacht.
2: Ach, na, da wenigstens einen herzlichen Glückwunsch von uns hier.
6: Ja, richtig aus.
3: Okay,
6: richtig
3: aus. Ihr fahrt noch weiter?
6: Ja, mal sehen.
3: Ist nett da, wa?
6: Ja, eben. Wir überlegen uns das noch, Stefan.
3: Grüß die Arche.
6: Okay, mach ich.
2: Gut, servus. Tschüssi. Tschüss. Wir klemmen noch einen Titel vor die Nachrichten. Bed of Nails, das ist Alice Cooper auf Platz 338.

0: 2,5 Minuten nach 1 Uhr.
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0: Berlin, viel Arbeit für die Volksvertreter. In der heutigen Volkskammersitzung wird erneut die Stasi-Vergangenheit ein Thema sein. Außerdem soll über ein Gesetz zur Enteignung der Parteien und Massenorganisationen befunden werden. Die umstrittene Übernahme der Energiewirtschaft durch bundesdeutsche Konzerne und das Rundfunküberleitungsgesetz stehen auch noch auf der Tagesordnung des Hohen Hauses. Bonn-Einigungsvertrag vor Abschluss. Bundesinnenminister Schäuble und Staatssekretär Krause sprachen von guten Fortschritten. Im Streit um die Finanzierung der Einheit zeichne sich ein Kompromiss ab. Einigung sei außerdem über eine Vorruhestandsregelung für die DDR erzielt worden, die einheitlich für Frauen und Männer bei 57 Jahren liegt. Weiterhin strittig bleibe das Vorgehen beim Schwangerschaftsabbruch. Die Verhandlungen sollen heute zu Ende gehen. Johannesburg, Mandela deutet Gesprächsbereitschaft an. Der Vizepräsident des ANC will sich mit dem Chef der konservativen Inkatha-Bewegung Buthelezi treffen. Bedingung sei die Normalisierung der Lage in den Townships rund um Johannesburg. Der Politiker wandte sich über das Fernsehen an die rivalisierenden bewaffneten Gruppen mit dem Aufruf, das Gemetzel zwischen Schwarzen zu beenden. New York, ständige Mitglieder des UNO-Sicherheitsrates einigten sich über Vorgehen am Golf. Sie sind für die Anwendung eines Minimums an Gewalt, um die Sanktionen gegen den Aggressor Irak durchzusetzen. Das teilte der amerikanische UNO-Botschafter Pickering mit. Der Text solle nun den Regierungen der fünf Länder vorgelegt werden. Der Diplomat machte keine Angaben, für wann der Sicherheitsrat einberufen wird. Washington, USA-Botschafter bleibt in Kuwait. Davon wurde Irak offiziell in Kenntnis gesetzt. Jedoch sollen die zum Schutz der Mission operierenden Marineinfanteristen abgezogen werden. Wie aus dem Weißen Haus verlautete, wolle man damit mögliches Blutvergießen verhindern, wenn heute die von Bagdad gesetzte Frist für die Botschaftsschließung abläuft. Bukarest, erneut Protestkundgebung auf dem Universitätsplatz. Hunderte Menschen riefen, nieder mit dem Kommunismus und nieder mit Iliescu. Die Polizei ging mit Schlagstöcken vor, die Demonstranten warfen Steine. Aschgabat, Turkmenien erklärt seine Souveränität. Eine entsprechende Deklaration wurde vom Parlament der Zentralasiatischen Sowjetrepublik einstimmig verabschiedet. Das Wetter nachts meist klar, 14 bis 8 Grad, tags heiter und trocken bis 27 Grad. Soweit die Nachrichten in der Redaktion von Monika Tautenhahn. Sprecher war André Matthias. 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Über Verkehrsstörungen liegen uns zurzeit keine neuen Meldungen vor.

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1: Das war weder Michelle noch Micheline. Kannst du noch mal machen?
2: Ein Gastgeschenk.
1: Ach ja. Wir haben übrigens keine Spielautomaten hier. Aber die beiden sind jetzt beieinander, Michelle und Micheline.
2: Und sie vertragen sich ganz gut.
1: Wir haben das Aquarium wiedergefunden. Mona hat sich gemeldet, die wusste, wo es steht. Und es wurde dann hergebracht. Und jetzt haben sie schon begrüßt?
2: Sie küssen sich gerade.
1: Echt?
2: Ich hab's genau gesehen. Naja.
1: Moment. Sagenhaft.
2: Da ist was los hier in dem Aquarium. Ne?
1: Also Michelle war doch ein Mädchen. Ist es hoffentlich immer noch. Wir werden das Geschehen weiter beobachten und so ist die Zeit erlaubt, auch immer mal Zwischenstände durchgeben. Nicht nur von den Top 2000, sondern auch von dem Geschehen im Aquarium. Und zwischendurch immer ein bisschen Sauerstoff reinwedeln, damit einem solchen Gerät sind wir noch nicht ausgerüstet.
2: Ja, ja.
1: Nacheinander aber noch nicht, ne?
2: Gut.
1: Sie kennen sich noch nicht so lange, sie schnappen noch nicht nacheinander.
2: Nee, nur noch Luft. Sauerstoff hat.
1: Musik!
2: 337 ist die nächste Platzierung. Das liegt auf They Dance Alone, Sting.
1: Das dauert auch ein bisschen länger, das Ding, ne?
2: Das musst du jetzt wissen.
1: Das ist sieben Minuten lang und wir haben schon wieder jede Menge Gäste, die wir
2: dann belassen wir es dabei.
1: Erstmal den einen Sting jetzt.

0: ich übernehme deinen Regler hier jetzt nicht mehr.
1: Das ist aber wirklich ein Novum, dass eine Single auf 45 nicht läuft. Musst du gar
0: nicht zugeben. Laufen tut sie schon.
1: Ja, das klingt bloß ein bisschen komisch.
0: Das ist richtig. Na gut, wollen wir einfach mal. Es kann jetzt ein kleines Päuschen vorher geben für die Mitschneider, ne?
1: Also nochmal The Dance Alone von Sting auf 337.

0: They Dance Alone. Sting auf Platz 337 der Top 2000 D. Ich glaube, Stefan, wenn wir selbiges auch versuchen wollten, mal hier alleine zu Alone. Tanzen, wenn wir die Zeit wirklich zum Tanzen hätten.
1: Wir würden es ja gerne mal machen,
0: das würde nicht funktionieren. Es sind inzwischen wieder, ich habe es aufgegeben, hier zu zählen.
1: Wir grüßen pauschal eine bislang unentdeckte Dauerhörergruppe in Erlangen, die nicht mitmacht, weil sie kein Telefon hat, gleichwohl gute Listen führt. Was?
2: Elwangen?
1: Warum steht denn hier Erlangen? Elwangen? Das wollen wir nicht verkehrt machen, ne? Elwangen. Ihr habt eine Riesenliste dabei, das werden wir gleich nochmal begutachten, ob ihr auch alle Fragen hättet beantworten können. Dann begrüßen wir auch eine Abordnung von Fernsehstars. Jagst eiskalt, eine Abordnung einer unserer mitmachenden Dauerhörergruppen, die immer noch im Rennen sind. Und wir begrüßen Ingo und Matthias, aber Münchingen ist richtig, ne?
3: Ja.
1: Gott sei Dank.
3: Vollkommen richtig.
0: Ich habe gerade zu ihm gesagt, ich musste mir das mal erlauben, so zu formulieren. Dachte schon, es gibt wirklich eine Menge Verrückte hier, aber die übertreffen wirklich alles. Werden wir auch gleich hören, warum, weil das ist wirklich unwahrscheinlich, was
1: ihr
0: hier
1: fahrt nach Berlin
0: wollen.
1: Gleich, ne? Ja, ja. Von hier aus direkt.
0: Ja. Warum? Einfach mal so.
3: Warum? Einfach mal so. Hm. Wir haben gedacht, im Studio hier ist ein Haufen Zeugs, hat es vorher mal geheißen. Und dann haben wir gedacht, da laden wir ein bisschen was ein und fahre das nach Berlin, damit ihr auch was habt.
4: Ihr habt euch beschwert, ihr habt hier viel zu viel, kriegt nichts runter.
1: Nee. Also das ist dann falsch angekommen. Viel zu viel können wir gar nicht kriegen. Wir kriegen nämlich den Hals nie genug voll. Genug kann nicht genügen, hat schon Konstantin Wecker gesagt und gesungen. Aber habe ich das richtig verstanden? Ihr fahrt jetzt einfach nach Berlin, um dieses Paket dahin zu bringen?
3: Genau. Ja, vollkommen richtig.
1: Und sonst wolltet ihr da gar nichts hin machen irgendwie?
3: Nee.
0: Wann werdet ihr da sein ungefähr, wenn ihr jetzt losfahrt? Was ihr vorhabt?
4: Nach 8 Stunden schätze ich, dass wir fahren, wenn wir Du weißt nicht, wann wir wegkommen, 2
0: oder so. Ja, nachts ist ja eine günstige Zeit, da wird mit Stau und sowas 7, nicht sein.
1: Also wir haben wohl wissend, dass ihr kommen wolltet, nachdem ihr euch angekündigt habt, ein Päckchen geschnürt. Darin sind nicht nur Poster, Aufkleber und Plakate für unsere Abschlussveranstaltung, sondern auch ein schöner Kuchen, der bei uns im Kühlschrank gepflegt wurde, damit er auch diese Fahrt noch übersteht. Und ein Fläschchen, naja, sagen wir, kribbeliges Wasser und noch ein bisschen was dazu. Also es schäumt jedenfalls.
3: Ja, alles klar.
1: Und ich denke, dass die Kollegen das begrüßen werden. Und ihr bringt uns wieder was mit?
4: Ja, wenn sie uns was haben, logisch.
0: Ich muss dazu sagen, es ist nicht für Sie irgendwie was völlig Normales, weil Sie waren auch noch nie in Berlin, wie ich gerade erfahren habe.
1: Dann wird es natürlich langsam Zeit. Wann wollt ihr wiederkommen?
4: Wann?
3: Das Zeug abladen, einladen.
1: Abladen, einladen. Also hinfahren, abladen, einladen, herfahren.
4: Richtig, so haben wir uns das vorgestellt.
1: Ja, wechselt euch aber wenigstens ab beim Fahren, oder?
4: Ja, denk schon.
1: Also nicht, dass wir hier noch für irgendwelche Unglücksfälle verantwortlich sind.
4: Nein, wir
1: treiben euch nicht dazu und ihr tut das nur, wenn ihr euch das zutraut oder sonst schlaft eine Mütze zwischendurch. Ne?
4: Nein,
3: völlig freiwillig.
1: Und dann kommt er wieder her und zeigt mal, was ihr uns von denen mitgebracht habt. Und dann gehen wir zusammen auf den Vasen.
3: So machen.
4: Können wir auch machen.
1: Alles klar. Ja, die machen Schichten wie wir. Mindestens. Toll, gute Idee. Irgendwie, wir werden das noch lobend erwähnen. Grüßt die Kollegen in Berlin.
3: Machen wir
4: auf jeden
1: und
4: Fall.
1: Und packt euer Päckchen, damit ihr noch wegkommt. Ne?
3: Genau.
1: Alles klar. Okay.
3: Alles klar.
1: Also, Dankeschön. Viel Spaß. Also,
3: tschüss.
1: Servus.
0: Kollegen in Berlin, falls ihr schon wach sein solltet, was ich nicht glaube, aber möglicherweise wird es vielleicht doch einer. Also ihr werdet in 8 Stunden Besuch.
1: Na, irgendjemand wird ja wohl wach sein da, denke ich doch wohl mal. Ne? Und überlegt euch, was ihr uns zukommen lasst. Wir wollen nicht beleidigt werden.
4: Achso, dann packen wir es. Wir sehen uns morgen Abend um 8 Uhr vielleicht, wird um 7 Uhr, ich habe keine Ahnung, den Zeitplan da, wenn wir den noch...
1: Wir harren der Dinge, die da kommen.
0: Gut, fahrt tschüss vorsichtig. Und gute Fahrt.
4: Ja, tschüss. Alles klar. Also, tschüss.
1: Ist alles nicht normal hier.
0: Richtig nicht. Aber was ist schon normal?
1: Eine Antwort von Roxette kommt auf 336. It must have been love.
0: Ja, vielleicht.
1: Das können wir mal wieder sagen, hat stimmenmäßig 212 zusammengekriegt, davon mehr von euch als von uns. Bei euch wäre es 215, bei uns 432 geworden, macht zusammen 336. Und da wir bei der Liebe sind, kommen die Clowns und die Helden.
0: Auf 335, ich liebe dich und das ist eine Platzierung, die zurückzuführen ist auf 213 Punkte.

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0: Also ich blende jetzt den Uwe mit seinen Gesängen mal aus. Clowns und Helden.
1: Was gemeint?
0: Nun, das darf sich dann jeder denken, wie er meint.
1: Ja, Top 2000D auf Platz 335 waren das. Clowns und Helden. Ich habe eine Fädenmeldung von ein paar Leuten, die auch gerade im Studio sitzen. Am 25. ab 10 Uhr, also Samstag, bis spät in die Nacht, gibt es eine große Fete im Häusle. Das ist in Ellwangen. Das braucht man wohl nicht weiter erklären, wie ich gehört habe. Man wüsste dann schon, wo das sei. Jedenfalls in
0: das
1: der Ostalb.
0: Häusle in Ellwangen, so, so.
1: Der wildeste Teil im wilden Süden, behaupten sie.
0: Ja, das sagen viele. Die Gegend ist halt so wild, da kann man nichts dran ändern.
1: Im Übrigen, weißt du, dass der Matthias, der also jetzt auch nach Berlin fährt, einen sehr merkwürdigen Beruf hat? Er ist Farbverteilungstechniker.
0: Bitte was?
1: Ein Farbverteilungstechniker.
0: Er verteilt Farben technisch.
1: Ja. Stellt sich heraus, dass er Maler ist, letztendlich.
0: Ach so, aber hier hat er nichts verteilt technisch oder irgendwie, ne? Keine Farbspuren.
1: Ich dachte bisher wirklich, dass mit diesen merkwürdigen Berufsbezeichnungen ist nur bei uns so, also meinetwegen wissenschaftlicher Mitarbeiter für Einlasstechnik sind die Pförtner oder so. Oder Zerspanungsmacharbeiter sind dann irgend...
0: Pförtner gibt es
1: nicht. Ja, das ist also auch bei euch.
0: Genau, Pförtner gibt es bei euch nicht und bei uns nicht. Wir machen Musik? Nee, wir machen Verkehr. Darf ich mal?
1: Bitte.
0: In einer Minute ist es 1.30 Uhr oder anders ausgedrückt auch 1.30 Uhr. Ich denke, die hören uns alle, ne?
1: Ja.
0: Deswegen ist da so voll, keiner will wieder weg. Dann müssen die anderen sehen, wo sie bleiben.
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4: Im Studio Uwe Schimonek, schönen guten Abend. Die EU geht gegen sogenanntes Werbe-Greenwashing vor. Es gelten jetzt schärfere Regeln. Produkte dürfen nur noch als umweltfreundlich oder klimaneutral beworben werden, wenn die Hersteller das belegen können. Und es reicht nicht aus, wenn zum Ausgleich Bäume gepflanzt werden. Deutschland hat einen neuen Solarrekord geknackt. Seit Anfang des Jahres ist bereits mehr Solarstrom produziert worden als im gesamten vergangenen Jahr. Finn Riebesel-Freundlieb hat die Zahlen.
5: Rund 90,2 Terawattstunden sind seit Jahresbeginn in nicht mal 9 kompletten Monaten zusammengekommen. 2025 waren es insgesamt etwa 90. Verantwortlich dafür sind laut Bundesverband Solarwirtschaft ungewöhnlich viele Sonnenstunden in diesem Jahr und der stetige Ausbau von Solaranlagen. Verbandchef Carsten König spricht von einer Nachricht, auf die Deutschland stolz sein kann.
4: Berlin statt Düsseldorf, Kanzleramt statt Staatskanzlei? Nein, so lautet die Antwort von NRW-Ministerpräsident Wüst. Er hat keine Ambitionen für einen Wechsel in die Bundespolitik, sagte er dem Deutschlandfunk. Mehr von Daniel Bornberg.
6: Seit dem miesen Abschneiden der CDU bei den Wahlen in Sachsen-Anhalt, Mecklenburg-Vorpommern und Berlin ist der Druck auf Kanzler Merz noch einmal größer geworden. Immer wieder gab es zuletzt Debatten über seine Person. Ist er der richtige Mann? Kann er es überhaupt? Sollte nicht lieber Wüst übernehmen? Der spricht sich nun gegen einen solchen Schritt aus und sagt mit Blick auf die Landtagswahl in NRW im nächsten Jahr, ich trete an für 5 Jahre, ich habe keine anderen Pläne.
4: ChatGPT-Entwickler OpenAI reagiert auf einen neuen Alleingang von KI. Der Tech-Riese stoppt das Training seiner leistungsstärksten KI-Modelle. Ein KI-Modell hatte es in einem Test geschafft, Antworten von einem externen Chatbot zu bekommen, obwohl der Zugang zum Internet gesperrt war. Die deutsche Fußballnationalelf muss heute Abend wieder in der Nations League ran. In Augsburg spielt das DFB-Team mit dem neuen Bundestrainer Jürgen Klopp an der Seitenlinie gegen Griechenland. Klopp setzt dieses Mal auf Alexander Nübel statt Marc-André Ter Stegen im Tor.
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7: Mit KI-Support. Wolkig ist es am Abend vor allem im Westen und an der Nordsee, sonst bleibt's meist trocken. In der Nacht bleibt's dort auch länger grau und an der Nordsee kann später etwas Regen dazukommen. Sonst gibt's nur vereinzelt Nebel. Die Tiefstwerte liegen zwischen 14 und 3 Grad. Morgen dann wieder warm, oft trocken, an der Küste ab und zu ein Schauer, maximal bis 31 Grad.

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1: Ja, hallo und herzlich willkommen zu unserem Podcast Handwerk to go. Schön, dass ihr wieder eingeschaltet habt, schön, dass ihr wieder dabei seid. Ein herzliches Willkommen allen, die neu hinzugekommen sind beim Hören und Sehen, und ein herzliches Willkommen all unseren Fans, die immer gerne mit dabei sind und auch die Folgen verfolgen und natürlich auch Vorschläge machen zu weiteren Themen oder auch zu Referenten, zu Gästen, die wir hier im Podcast begrüßen dürfen. Von daher allen ein herzliches Willkommen. Schön, dass ihr da seid und wir wieder gemeinsam ein bisschen Zeit verbringen. Gerne abonniert diesen Kanal, drückt auf die Glocke oder empfehlt auch weiterhin welchen, die das gerne hören möchten, sollten, eurer Meinung nach, um genau wichtige Themen aus dem SAK und aus dem Schornsteinfegerhandwerk mitzukriegen. Genau wie es um dieses Thema heute geht. Da geht es nämlich um Kompetenz- und Geschäftsfelderweiterung im SAK und im Schornsteinfegerhandwerk. Und ich freue mich, dass wir eine tolle Aufnahme hier haben, Hybrid. Auf der einen Seite Christian Fiedler, Schornsteinfegermeister hier bei uns im Podcast-Studio. Christian, ein herzliches Willkommen. Schön, dass du Zeit hast und hierher gekommen bist, damit wir diese Aufnahme machen können.
2: Hallo.
1: Ja, ein herzliches Willkommen. Dankeschön. Und auf der anderen Seite haben wir dazu geschaltet Lukas Pimperl. Lukas, du kommst aus München-Schwabing. Ein herzliches Willkommen, dass auch du Zeit hast und mit uns hier die Zeit verbringst und auch über deinen Betrieb sprichst. Herzlich willkommen.
3: Hallo, hallo und vielen Dank für die Einladung.
1: Ja, gerne, gerne. Nicht ohne Grund. Ihr beiden habt eine Sache gemeinsam. Ihr habt nämlich den Innowerker Award gewonnen und das wurde auf dem Innovationsforum verliehen und auch von der Jury ausgelobt. Und interessiert natürlich viele, was machen die Betriebe und wie gehen die vor? Was ist genau in diesem Bereich halt so wertvoll, so sinnvoll? Und deswegen hatten wir euch eingeladen, um miteinander zu sprechen, um damit ihr halt euer Wissen oder eure Erfahrung vor allen Dingen auch weitergeben können an andere Betriebe, die vielleicht zuhören. Und ja, darüber wollen wir einfach ein bisschen sprechen. Und wir hatten ja von Anfang an gesagt, das sind gar nicht immer die großen Dinge, die Betriebe ändern, sondern vielleicht auch die ganz, ganz kleinen Sachen, die einfach eine Schraube weiter sind, um zu gucken, halt, wie kann ich mich weiterentwickeln und wie kann ich vorwärts kommen. Christian, du hast ja klassischerweise mit dem Schornsteinfegerhandwerk angefangen, Schornsteinfeger Selbstständigkeit. Und was ist so dein Werdegang dann gewesen? Was hat dich angetrieben, einfach da weiterzumachen?
2: Ja, wir haben also immer schon versucht, andere Dinge mit anzubieten, als Beispiel Rauchvermelderwartungen, Installation von Rauchvermeldern, auch ganz normal die Energieausweise, und haben dann natürlich über die letzten Jahre doch immer mehr gemerkt, dass ja die Arbeit immer weniger wurde. Und dann haben wir irgendwann überlegt, wie können wir ja da unser Geschäftsfeld erweitern und natürlich auch ja Dinge anbieten, um natürlich länger oder auch dauerhaft auf dem Markt bleiben zu können, aber auch dann zu schauen, ja, wo fehlt vielleicht was, wo kann man anderen Gewerken, Handwerken helfen, ich sag mal, auch weiterzukommen.
1: Und in welche Richtung habt ihr euch dann so ein bisschen bewegt, um zu sagen, okay, das ist vielleicht eine Nische oder auch eine Ecke, wo man sich hinbewegen könnte?
2: Also erst am Anfang so ein bisschen das Thema Energieberatung, Sanierungsfahrpläne, und dann ging es aber relativ zügig weiter in den Bereich Berechnung von Heizlasten, hydraulischen Abgleich, dann natürlich auch zu schauen, weil dann eigentlich immer mehr das Thema Wärmepumpe aufkam, dann auch dort, wie kann man die, ja, ich sag mal, beim Einbau alles optimieren. Und ja, gut, da sind wir natürlich noch nicht am Ende, sondern da wird es aus meiner Sicht in naher Zukunft auch weitergehen. Das heißt, noch mehr die Wärmepumpen in der Praxis zu optimieren, um dann natürlich auch zu schauen, dass die Geräte ja doch gut laufen und ja, es wenig Probleme gibt.
1: Das ist ja jetzt schon eine große Bandbreite. Das heißt also von der Planung, von der energetischen Planung, hast du gerade gesagt, halt, also Energieausweise und so weiter, bis hin jetzt zur Optimierung von Anlagen. Du bist im Ennepetal, also dein Betrieb ist im Ennepetal. Wie viele Mitarbeiter kämpfen da jetzt drum und arbeiten daran?
2: Aktuell sind wir 10, verteilt auf am Kunden und natürlich in der Verwaltung. Aber ja, man muss einfach schauen, gerade jetzt mit dem, was in den letzten 2 Wochen wieder passiert ist, wie sich das halt weiterentwickelt und natürlich auch, ja, wie die Kunden quasi jetzt die neuen Technologien annehmen. Und das ist halt das, wo natürlich wir gerade hinschauen und auch natürlich schauen, in welche Bereiche müssen wir uns weiterentwickeln. Und das ist halt gerade das, was ich meinte, das Thema Optimierung, Wartung von Wärmepumpen, aber natürlich auch das Thema Lüftungsanlagen. Auch das ist natürlich das, was in Zukunft noch mehr, ich sag mal, Pflegebedarf. Und da müssen wir halt schauen, wie wir da unsere Leistungen auch auf die Straße bringen.
1: Du meinst das, was gerade politisch diskutiert wurde, also Gebäudemodernisierungsgesetz auf den Weg gebracht worden ist, die Förderlandschaft gerade mit auf den Weg gebracht worden ist, was viele Diskussionen oder zu vielen Diskussionen ja auch vor allen Dingen führt, gerade in der Bevölkerung und zu Verunsicherheit. Ne?
2: Ja, auf der einen Seite Verunsicherung, aber auf der anderen Seite merkt man natürlich schon, dass mit den jetzigen Förderrichtlinien beziehungsweise den Förderbeträgen eigentlich schon erkennbar ist, was in den nächsten 2-3 Jahren passiert. Das ist halt die Frage, die ich mir als Schornsteinfeger schon wieder stelle. Ist das oder führt das bei der Bevölkerung zu einer Verunsicherung oder führt es dann zu einer Haltung jetzt erst recht? Und das ist so die, ja, die Angst, die ich eigentlich schon vor 5 Jahren als Schornsteinfeger hatte und sehe ich jetzt so ein bisschen durch die neue Förderrichtlinie doch bei mir persönlich bestätigt.
1: Und deswegen bist du auch so ein bisschen in eine Richtung gegangen, zu sagen, okay, ich brauche nicht nur ein Standbein, sondern ich will mich weiter energetisch fortbilden, deinen Betrieb mitnehmen und Leute einstellen, die das machen. Kannst du sagen, in etwa wie viel Arbeit ist das? Also 2-3 Menschen sind beschäftigt im Schornsteinfeger Betrieb und der Rest Mitarbeiter frei in dem energetischen Sektor, oder?
2: Ja, also man kann es schon sagen, dass es eigentlich ja, mit einem Lehrling zusammen ein Mitarbeiter ist, der überwiegend Schornsteinfeger macht und natürlich auch im Bereich Energieberatung aushilft. Und der Rest ist eigentlich komplett Energieberatung.
1: Mhm. Wir sprechen gleich mal drum, was detailliert das bedeutet, welche Software man braucht und wie man vielleicht das auch akquiriert und so weiter. Lukas, bei dir ähnlich in der Fall, in Anführungsstrichen, aber aus einer ganz anderen Perspektive. Ne? Also du hast dich auch weitergebildet, du hast auch versucht, die Veränderungen am SAK-Markt mitzunehmen und hast auch geguckt, okay, wie kann ich mich denn weiter qualifizieren und weiterentwickeln? Was ist so dein Werdegang aus den letzten Jahren?
3: Also wir sind als klassischer Installateur- und Heizungsbaubetrieb ansässig und wir mussten halt dann über die letzten Jahre feststellen, dass der Wärmemarkt zunehmend elektrifiziert wird und die Kunden auch, wir praktisch den Heizungsanlagen einbauen und auch hydraulisch das alles gut machen und super Leute dafür haben, aber die Kunden einfach die Kundenanfragen sich dahingehend verändert haben, dass eben eine ganze Energielösung vom Kunden gewünscht wird und die Heizungsanlage dann nur noch ein Teil davon ist. Also die meisten Kundenanfragen wenden sich dann, ja, sie wollen dann gerne eine Wärmepumpe haben, vielleicht in Kombination mit einer PV-Anlage und einem Batteriespeicher und dann vielleicht noch eine Wallbox mit drinnen und alles soll intelligent über Smart Home vernetzt werden. Und da musste ich dann einfach feststellen mit als klassischer Installateur und Heizungsbaumeister hatte ich da unheimliche Schwierigkeiten, den Kunden dann so zu beraten, wie ich das gerne machen wollen würde. Und habe dann eben den Entschluss gezogen, ich muss mich auch in der Elektrotechnik aufstellen, damit ich den Kunden dann eben auch dort richtig beraten und auch schnell bedienen kann. Wir haben das dann anfangs versucht, eben mit Themen, was auch

0: Man muss dort dann ein Seminar besuchen, das geht so circa 9 Monate lang. Gibt es in Teilzeit oder auch in Vollzeit. Und dort praktische und theoretische Kenntnisse dann nachweisen und eben einen Treischein machen, damit man dann bei einem Netzversorger eine Eintragung ins Installateurverzeichnis bekommt und auch die Eintragung bei der Handwerkskammer in die Handwerksrolle, um dann eben auch das andere Handwerk ausführen zu dürfen und am Ende des Kurses dann auch können, also dürfen und können ist ja dann auch immer noch ein Unterschied. Mir ging es da jetzt nicht unbedingt darum, den Elektrikern die Arbeit da jetzt wegzuschnappen. Die sollen schon auch ihre Arbeit haben, aber ich wollte halt den Kunden ordentlich beraten können, wenn er den klassischen Fall von mir eine Wärmepumpe haben möchte und jetzt dann nicht von wieder auf den Elektriker verweise und der verweist wieder zurück auf mich und dann ist der Kunde irgendwie, finde ich, schlecht beraten. Also es ist ganz gut, wenn es über einen Planer geht, der das Ganze dann dementsprechend plant und auslegt und auch alles miteinander ordentlich vernetzt. Da liegt dann oft der Knackpunkt drinnen, ja.
1: Und Lukas, jetzt hast du ja gesagt, dass die Entwicklung dahin, also du sowie auch Christian scheinen so sehr den Kunden im Fokus zu haben. Ne? Christian, du hast ein paar Mal genickt zu dem, was immer Lukas gesagt hatte, so nach dem Motto, ich will ihn ganzheitlich betreuen und den Kunden halt die Bedürfnisse erfüllen, die er hat und nicht nur einfach abgeben oder so. Und Lukas, in der Zeit, in der Weiterbildungszeit, das ist ja auch nicht so einfach. Du musst ja auf der einen Seite dann weg sein, ne? Also du kannst da nicht im Betrieb sein. Da hat also quasi dein Betrieb auch voll mitgezogen und deine Mitarbeiterin.
0: Ja, genau. Also für mich ist es immer wichtig, dass wir sind halt ein relativ kleiner Betrieb auch mit 14 Angestellten und für mich ist halt der Service an den Kunden wichtig und die Qualität an den Kunden wichtig und ein direkter Ansprechpartner an den Kunden wichtig. Das war also der Punkt, das auch zu machen und mein Team, die sind alle von unserem Betrieb aus ausgebildet. Und die haben das schon auch miterkannt, dass sich einfach die Kundenanfragen ändern, dass auch die Arbeitsabläufe, also vorher haben wir klassisch recht viel Gas eingebaut und jetzt kommen doch die Wärmepumpen dazu, dass wir da eben was machen müssen. Und wir sind halt ein klassischer Familienbetrieb, wo dann meine Frau im Betrieb auch mit tätig ist. Die hat mir da recht viel auch geholfen und den Rücken freigehalten und die Mitarbeiter auch, weil klar, wie du schon sagtest, wenn man dann dort eben in der Schule sitzt und nicht im Betrieb ist, das muss ja im Betrieb auch dementsprechend weitergehen. Ich habe das Ganze in Teilzeit gemacht, dadurch war es dann noch ein Stück weit einfacher. Aber da habe ich halt doch richtig Glück gehabt, dass ich da den Background hatte, dass die mich da unterstützt haben, ja. Wo
1: Das
0: ich auch
1: heißt,
0: sehr dankbar bin.
1: ja, das heißt, wir erleben auch aktuell die Transformation im SAK-Handwerk, ne? Also nicht nur rein
0: Ja.
1: von den klassischen Wärmeerzeugern, sondern stark hin auch zur Elektrifizierung und du versuchst von Anfang an mit auf das Pferd zu setzen. Christian, du hast ja auch oft genickt halt, wo du sagst, okay, war das auch dein Anspruch, den Kunden da im Fokus zu haben, um dem zu helfen und nicht nur zu sagen, okay, dein Haus ist in Ordnung, deine Anlage ist in Ordnung, aber wie geht's weiter mit der Beratung und Energie?
2: Genau, also das war auch unser Gedankengang, weil ich da auch uns Schornsteinfeger in der Position sehe, den Hauseigentümer relativ früh abzuholen und ihm vielleicht auch die Chance zu geben, auf gewisse Dinge noch zu agieren, bevor der Kessel kaputt ist und er eigentlich nur noch reagieren kann. Und das war eigentlich auch so ein bisschen, ja, das Ziel, auch so wie gerade schon gesagt worden ist, frühzeitig die Beratung anzusetzen und natürlich auch Möglichkeiten aufzuzeigen. Und ja, man merkt es ja jetzt auch, dass ja viele, viele Hauseigentümer sehr viel Potenzial haben, auch unter anderem noch mit der E-Mobilität. Und das ist einfach, man muss es halt ganzheitlich sehen.
1: Als Beispiel, du hast ja gerade gesagt, diese energetische Optimierung der Anlagen. Ich nenne das jetzt mal erstmal nur Wärmeerzeuger oder nur Anlagen. Was ist da so deine Erfahrung, dein Schwerpunkt? Wo setzt ihr da an und wo kannst du den Eigentümer oder Betreiber mitnehmen?
2: Ja gut, also ganz einfach, tägliche Schornsteinfegerarbeit. Ja, im Rahmen dessen einfach schauen, wie sieht das Haus aus, wie alt ist die Anlagentechnik,

0: Aber und dann natürlich ab da dem Hauseigentümer zu zeigen, welche Möglichkeiten bestehen. Und natürlich, das ist ja das, was du gerade sagst, die Optimierung. Das heißt, nach hinten raus gibt es ja so viele Chancen. Und das muss man auch ganz klar sagen. Da sehe ich den Schornsteinfeger auch wirklich im beratenden und vielleicht im optimierenden Bereich. Aber letztendlich merkt man schon, wie sich das Fachhandwerk auch aufstellt. Und das ist halt das, wo wir merken, da muss die Zusammenarbeit noch besser klappen, weil am Ende des Tages fehlen uns überall Mitarbeiter. Und am Ende merkt man, das war auch so ein bisschen das, warum wir auch mit dem Betrieb gewachsen sind. Weil wir vor 4 Jahren, ich sag mal, alle total überlastet waren und da wollen wir eigentlich nicht nochmal hinkommen.
1: Stichwort Fachkräftemangel, Lukas. Merkst du das auch, dass ihr dann an die Kapazitätsgrenzen kommt zu den Aufgaben und zu den Beratungen und zu den Ausführungen, die ihr macht?
2: Ja, das auf jeden Fall. Also wir sind schon ziemlich ausgebucht, also Monate im Voraus, weil einfach die Fachkräfte dort fehlen. Wir bilden auch selber aus, haben immer so 2, 3 Azubis, die wir dann auch ausbilden und danach übernehmen. Das klappt auch ganz gut. Jetzt viel mehr Azubis könnte ich auch nicht nehmen, weil dann einfach die Ausbildungsqualität dann auch nicht mehr stimmt. Aber jetzt von außen so Gesellen zu finden, ist schon ziemlich, ziemlich schwierig. Ja. Also da könnten wir deutlich noch wachsen, wenn ich einfach mehr Fachkräfte hätte, wobei mir jetzt auch nicht unbedingt so wichtig ist, da schnell und auf Gedeihen verderbt da groß zu wachsen. Es soll schon auch passen und die Qualität soll stimmen. Wir sind halt ein Familienbetrieb. Ich habe das von meinem Vater übernommen. Wir hatten dieses Jahr 30-Jähriges und die Kunden kommen halt zu uns, weil sie sich auf uns verlassen und Qualität wollen. Und das ist mir dann auch wichtiger, dort eben nur richtig passende Mitarbeiter einzusetzen, bevor ich ein Riesenwachstum habe und danach dann ein schlechte Feedbacks bekommen von den Kunden, ja. Aber klar, also Mitarbeiter könnte man immer brauchen, ja.
1: Jetzt sagst du, ihr seid schon über 30 Jahre am Markt, und du bist ja auch ein paar Tage jetzt schon dabei. Das heißt also, das Klientel hat sich auch geändert, ne? Also das ist schon deutlich spürbar, dass es anders ist im Betrieb, auch im Betriebsablauf her, was die Mitarbeiter und die Organisation betrifft.
2: Ja, das auf jeden Fall. Also, wo ich den Betrieb übernommen habe, waren wir noch also digital ziemlich wenig aufgestellt. Mittlerweile sind wir fast voll digital. Die Prozesse haben sich so total verändert. Auch der Einsatz von KI läuft jetzt gerade im Office-Bereich total an. Die Kunden an sich, also wir arbeiten schon sehr, sehr viel mit Stammkunden. Da habe ich schon immer darauf geachtet, dass die Kunden, die der Papa schon hatte, sozusagen, dass ich die auch weiter übernehme, weil ich dann weiß, an wen ich bin. Und aber die Anfragen ändern sich total. Also früher haben wir von Mundpropaganda gelebt, zu fast 100%. Da ist halt jetzt natürlich das Internet schon auch nochmal ein Punkt und auch die KI, die halt dann eben auch Kunden generiert, ja.
1: Magst du vielleicht draußen die Leute mitzunehmen? Was heißt das, KI generiert Kunden zu gewinnen? Also an welcher Stelle nutzt ihr das im Office und wie sieht vielleicht auch deine Werbung dazu aus oder die Ansprache?
2: Also im Office nutzen wir es halt, um zum Beispiel einfach klassisch Texte zu generieren. Das ist relativ einfach sozusagen und um Angebote zu erstellen. Wir haben da einen Programmierer, einen externen Programmierer, der uns da hilft und das bauen wir halt Schritt für Schritt immer wieder um ein Modul weiter aus sozusagen, haben dann immer wieder so Projekte, die dann neu anlaufen. Jetzt momentan schauen wir, dass wir eben auch in den Rechnungen das eben schneller hinkriegen und auch bei den Raussuchen von Ersatzteilen, weil das halt ziemlich viel Zeit immer frisst für die ganzen Wärmeerzeuger, irgendwelche Ersatzteile rauszusuchen. Das läuft auch ganz gut und um Kundenanfragen jetzt zu generieren, das ist halt klassischerweise das war so ein Schlüsselelement vor 2 Jahren, glaube ich, ist es schon fast her, dass eben über ChatGPT beispielsweise eben die Kunden, ich halt merke, die Kunden, die wollen nicht mehr suchen, die wollen finden und geben es halt dann vielleicht auch einfach in ChatGPT ein, Badezimmersanierung München oder 8083. Und da muss man halt dann schon irgendwo dabei sein, dass man dort dann auch auftaucht in dem. Und mittlerweile kriege ich da oft Feedbacks von den Kunden, dass die mich über beispielsweise ChatGPT dann gefunden haben, ja.
1: Und du sagst, der Digitalisierung ist fast abgeschlossen. Ich glaube, abschließen kann man es nie, aber zumindest
2: Nee.
1: bist du deutlich, deutlich weiter, als das vor 10 Jahren noch der Fall war. Ne? Und ohne den geht es auch nicht. Ne?
2: Ja, also klar, hat immer Vor- und Nachteile, also viele Vorteile sicherlich. Was ich am Anfang noch Auftragszetteln hinterher gerannt bin, das haben wir halt jetzt auch alles als digitale Monteur-Schnittstelle sozusagen, dass wir das alles digital zurückbekommen und auch die Auftragsplanung digital ist, hatten wir früher noch den klassischen Kalender sozusagen. Das läuft ganz gut. Nachteil, sie wurden mal gehackt vor 3 Jahren, da war halt dann nichts mehr verfügbar, dann steht man halt da und der ganze Betrieb steht still. Das ist halt so ein Nachteil, aber gut, sollte jetzt nicht die Regel sein, ja.
1: Darf nicht die Regel sein, kann ich einen Podcast von uns empfehlen, der Notfallkoffer. Da ging es nämlich darum, auf der einen Seite, was passiert mit dem Betrieb, aber auf der anderen Seite, was passiert auch, wenn mir selber was passiert. Ne? Also da auch ein bisschen Obacht drauf, aber das ist eine andere Folge. Einfach mal ein bisschen rumkramen, halt kommt ihr dazu. Christian, interessiert natürlich, also Patrick sagte gerade, was alles so im SAK-Handwerk passiert, auch von der Transformation, Digitalisierung. Die Leute, die zu dir kommen in dem Bereich Energieberatung, die wirst du ja nicht nur über den Schornsteinfegerbetrieb generieren. Die werden ja wahrscheinlich auch anderweitig zu dir kommen. Das heißt, Stichwort Digitalisierung, KI-Nutzung bei dir auch voll eingezogen.
0: Tatsächlich noch nicht ganz. Also Digitalisierung sehen wir natürlich auch im Weg, aber ich gebe es offen zu, im Moment oder in den letzten 3 Jahren haben wir eigentlich durch die Geschichte Mund zu Mund so viel zu tun gehabt, dass wir irgendwann gesagt haben, gut, wir lassen uns noch das ein oder andere Türchen offen, aber so wie gerade auch schon gesagt worden ist, für uns ist es genauso wichtig, erstmal die Qualität zu liefern und das war für uns im Bereich der Beratung zwischendurch mal ein riesen, riesen Problem, wenn man den Leuten sagen musste, naja, wir kommen erst in 4 Monaten. Und das ist halt das, wo wir natürlich auch A, mit dem Team versucht haben, viele, viele Schritte auch im Bereich der Digitalisierung umzusetzen, um einfach schneller zu werden, um ja, sich Schritte zu sparen, um ja am Ende auch ja, Dinge nicht zu vergessen. Und ja, und jetzt sind wir natürlich so ein bisschen glücklich, hat uns gerade so vor 2 Wochen gezeigt, dass eigentlich genau wir an dem Punkt sind, wo wir, ich sag mal so, kurz vor knapp noch alles durchbringen konnten, ohne, ich sag mal, im Anschluss schlaflose Nächte zu haben. Und das ist so ein bisschen das auch unser Ziel für die Zukunft, uns so ein bisschen unabhängiger der Förderung zu machen und natürlich ganz klar immer breiter aufzustellen, damit natürlich auch wir den Markt so bedienen können und ich sag mal ganz bewusst auch die Nischen mitnehmen können, wo wir einfach merken, ja, das ist für andere Firmen einfach zu klein.
1: Und eine Nische wäre?
0: Also klar, Brandschutz sind wir ja eh schon drin, aber dann das Thema Lüftung oder auch, wie gesagt, das Optimieren. Ja, zu schauen, wie kann man noch ein Gebäude oder die Energie in einem Gebäude nutzen und halt so wenig wie möglich verschenken.
1: Patrick, dieses Thema Digitalisierung, was du gerade gesagt hattest, halt. Wie schafft man es da, den Betrieb mitzunehmen, also die Mitarbeiter mitzunehmen? Denn auch nicht nur du musst ja der Vorreiter sein, wahrscheinlich, oder warst der Vorreiter. Wie kriegt man das hin? Du hast gesagt, bei so vielen Leuten ne, ist ja doch schon eine gewisse Anzahl von Lehrlingen bis zum Vorarbeiter oder weiß nicht, bis ins Büro. Das muss ja alles mitgenommen werden. Wie schafft man das? Oder wie hast du das geschafft?
2: Ja gut, wenn es jetzt um die Digitalisierung geht, dadurch, dass ich alle selber ausbilde, habe ich auch ein ziemlich junges Team, die dann auch selber immer wieder Ideen haben und die auch mit einbringen. Also ich hatte da jetzt nicht große Probleme, mit der Überzeugungsarbeit leisten zu müssen. Und in den meisten Fällen war es auch so, selbst die älteren Mitarbeiter, ohne die jetzt da was vornehmen zu wollen, waren danach immer froh, das zu machen, weil es halt einfach eine Arbeitserleichterung war, weil es schneller geht, weil es einfacher war. Und was jetzt Thema KI betrifft, das war tatsächlich nicht ich, der damit angefangen hat, das waren auch die Mitarbeiter, weil ich habe das eines Tages gemerkt, dass eben die Arbeitsreporte, die zurückkommen, digital zurückkommen, sowas von sauber geschrieben waren, die Auftragstexte. Und dann eben gefragt habe, wie läuft das? Und ja, die haben das damals noch mit ChatGPT gemacht. Und da habe ich dann eben auch gesagt, bevor jetzt jeder irgendwie eine KI nutzt und ich gar nicht weiß, welche und jeder eine andere nutzt, müssen wir eine eigene bauen, sozusagen, damit wir da eine, damit, also dass ein kontrollierter Content dahinter steht. Also die Inhalte, die da benutzt werden, die werden von uns selber erstellt und bearbeitet. Und dass es halt einfach kontrolliert läuft, sozusagen, haben wir das dann weiter ausgebaut, ja.
1: Und Lukas, dann habt ihr das selber programmieren lassen oder wie habt ihr das dann
2: Ja,
1: gemacht?
2: genau,
1: Okay.
2: genau, genau. Ich habe da das Glück, dass ich über einen Kindergarten, der ist jemanden kennen, der das beruflich macht. Und der unterstützt uns da ganz, ganz viel, weil ich halt immer gesagt, also es ist ein Weltenunterschied, wenn man jetzt irgendwie so eine freie, sagen wir mal, ChatGPT-KI nutzt, zu einer selbstprogrammierten, mit eigenen Inhalten, die man da hat. Und das sind halt Weltenunterschiede einfach, ja.
1: Ja, klar. Und vor allen Dingen auch sicherer, ne? Weil die Informationen
2: Ja,
1: gehen dann nicht raus, halt. Das stimmt schon. Ja,
2: ja.
1: ja, ja. Christian, du hast ja jetzt 10, vorher waren es auch mal 13 Mitarbeiter. Die Frage an dich, wie hast du die mitgenommen, beziehungsweise mitentwickelt? Weil, ne, da will ja auch nicht jeder gleich an dem gleichen Strang ziehen und gucken halt, wie geht das? Nicht nur im Bereich Digitalisierung, sondern auch im Bereich der Beratung. Was sind die Aussagen? Wir wollen ja einheitlich vielleicht auftreten. Wie kriegt man die mit?
0: Ja gut, das ist phasenweise sehr, sehr schwierig gewesen. Auch, ich gebe es auch zu, auch für mich war es teilweise schwer, an einigen Dingen zu folgen, auch bei einigen Dingen mitzumachen. Ich sage auch ganz trocken, die Gewohnheit zu verlassen. Und sicherlich hat es auch dem einen oder anderen nicht gefallen, aber ja, man merkt schon, hinterher, unsere Prozesse sind deutlich schneller geworden. Ja, klassisch gesagt, ja, man nach dem Lüften sucht man nicht jeden einzelnen Notizzettel, sondern man weiß, wo alles ist. Und ja, die Digitalisierung, ja, muss man einfach offen sagen, im Schornsteinfegerhandwerk ist sie eigentlich immer schon da gewesen, beziehungsweise der Umstieg ist uns da auch durch die Softwarehersteller teilweise sehr einfach gemacht worden. Aber man hat auch gemerkt, im Bereich der Energieberatung war vor 6 Jahren fast gar nichts da. Und da hat man schon gemerkt, dass da einfach die Entwicklung die letzten Jahre so ein bisschen gebraucht hat. Aber auch heute haben wir da einige Sachen, die uns natürlich softwaregestützt helfen. Aber letztendlich ist es schon ein starkes Arbeiten an sich selber.
1: Also an dir selber zu gucken, wie kriegst du Motivation in den Betrieb rein und wie kannst du da wachsen? Wie machst du das?
0: Ja gut, erstmal, du sagst es halt, im Betrieb, man muss sich leider auch am Anfang erstmal selbst motivieren, das Gewohnte zu verlassen. Aber letztendlich haben wir es natürlich schon gemacht, dass wir dann immer versucht haben, die Mitarbeiter mitzunehmen, auch denen in Anführungszeichen Entscheidungsfreiräume zu geben, deren Meinung zu hören und natürlich dann auch Dinge zu finden, die uns allen das Arbeit erleichtern und ja, das ist halt das, wo man halt merkt, dass gerade im Bereich der Energieberatung einfach nicht so viel da war wie halt in anderen Bereichen.
1: Aber man merkt dann durch beiden, dass ihr sehr bodenständig an die Sachen rangeht, dass ihr nicht übertrieben das macht halt, dass ihr sagt, okay, langfristig ist besser als der kurze Erfolg und versucht beide halt sehr stark die Mitarbeiter mitzunehmen, ne? Und da auch Ideen mit einfließen zu lassen und das nicht abzublocken, um zu sagen, nee, das will ich nicht. Lukas, das war ja bei dir auch sehr deutlich, ne? Die Ideen, die da kamen, hast du aufgegriffen und dann sofort weiterentwickelt, dass der Betrieb weiter sich entwickeln kann. Also das ist natürlich schon eine schöne Geschichte. Jetzt hat der Christian ja gerade auch schon mal angesprochen, das Schornsteinfegerhandwerk und das SHK-Handwerk müssten eigentlich noch viel mehr zusammenarbeiten oder noch sich ein bisschen besser ergänzen. Lukas, wie siehst du das aus deiner SHK-Brille? Stören dich eher die Schornsteinfeger bei manchen Sachen oder sagst du, Mensch, wir müssen da gucken, dass wir dann noch ein bisschen mehr zusammenkriegen?
2: Nee, also mich stellen sie nicht. Also ich habe keine Probleme. So jetzt haben wir aber auch oft die gleichen sozusagen, die hier im Umkreis sind. Und denke auch, dass dort eine Zusammenarbeit noch viel mehr ausgebaut werden kann. hinsichtlich jetzt zum Beispiel Heizlastberechnungen oder diesen ganzen Berechnungen, weil die Schornsteinfeger in der Regel viel, viel mehr Gebäudedaten schon haben, wie wir sie schon haben. Und dort jetzt halt wieder neu anzusetzen, alles neu zu erfassen, denke ich, da ist schon ein großes Potenzial dann auch da. Und natürlich, wenn jetzt die ganzen Wärmeerzeuger oder die Verbrennungs- ganzen Gasgeräte, Ölgeräte wegfallen, kann man da sicherlich auch einiges machen, um dann dort auch wieder für eine Beschäftigung zu sorgen. Und haben wir was davon und haben die Schornsteinfeger was davon. Also ich sehe da schon großes Potenzial, ja.
1: Sehen alle, also mit denen man so Land auf, Land ab redet, auch jetzt beim Innovationsforum, auch bei den Teilnehmern, so waren alle dabei. Christian, die Frage ganz konkret an dich, wo siehst du noch mehr Schnittstellen oder Überlappungen, wo man sagt, Mensch, da würde ich mir eigentlich noch mehr Zusammenarbeit wünschen und versuchen, das noch besser hinzukriegen oder mehr hinzukriegen?
0: Ja gut, also klar, bei den Berechnungen, weil ich gebe es ja offen zu, bei uns ist in den letzten 2, 3 Jahren schon doch deutlich, deutlich Arbeit weggefallen und das ist noch nicht mal die Wärmepumpe, sondern auch die Gasbrennwerttechnik, früher die Heizwerttechnik, einmal im Jahr die Messung, heute Gasbrennwerttechnik alle 3 Jahre und jetzt kommt natürlich die Wärmepumpe noch on top. Und auch, was in einigen Bereichen nicht zu vergessen ist, die kommunale Wärmeplanung, die auch sicherlich Nah- und Fernwärmegebiete bringen wird. Und das ist natürlich das, wo, ich sag mal, das Schornsteinfegerhandwerk in Zukunft Potenzial hat, also auch Zeitfenster mitbringen kann, die, wie man gerade auch gehört hat, vielleicht im anderen Handwerk fehlt. Aber mir würde natürlich schon das Thema auch irgendwann ja, die Unterstützung bei der Wartung von Wärmepumpen natürlich ein Thema sein, wo wir Schornsteinfeger vielleicht wiederkehrend auch etwas bekommen könnten. Also sprich, über den Heizungsbau den zu unterstützen, weil politisch sehe ich da nichts mehr großartig für das Schornsteinfegerhandwerk kommen. Aber wie gesagt, da sich gegenseitig zu unterstützen und halt diese kleinen Dinge dem Heizungsbau abzunehmen, damit der natürlich seine Zeit nutzen kann, um die regenerativen Technologien ins Haus zu bringen, weil da merkt man leider schon, das wird immer schneller gehen und ist auch einfach politisch gewollt.
1: Naja gut, und es gibt ja auch noch einen hohen Beratungsbedarf in Deutschland und vor allen Dingen auch einen hohen Sanierungsstau, ne? Also das haben wir auf alle Fälle. Lukas, das wirst du wahrscheinlich besser wissen, weil du täglich damit zu tun hast. Die Zeit rast leider, jetzt sind wir schon über 1/2 Stunde und wir wollten eigentlich noch viel weniger machen. Aber trotzdem würde mich noch eine Frage interessieren und ihr da draußen, wenn ihr Fragen habt, könnt ihr die gerne auch stellen. Natürlich nicht jetzt, aber ihr könnt sie gerne schreiben. Wir geben sie gerne weiter oder auch detaillierter und können auch gerne dann später nochmal eine separate Aufnahme dazu machen zu euren Fragen. Lukas, wo siehst du die Zukunft für dich oder wie entwickelt deiner Meinung nach den Betrieb weiter?
2: Also ich sehe es auf jeden Fall in der Elektrifizierung der Energielösung sozusagen. Also wie ich es schon eingangs gesagt hatte, es muss alles vernetzt werden, um dann auch, das hilft einem die beste Wärmepumpe und die beste PV-Anlage nichts, wenn das Ganze nicht ordentlich vernetzt ist und miteinander kommuniziert. Und da sehe ich noch ein Riesen Potenzial, ja.
1: Hast du konkret was für deinen Betrieb da vor oder wo du siehst, sagst, da muss ich hin?
2: Also wir sind jetzt gerade, also ich habe jetzt das abgeschlossen und jetzt eben viel mit der KI noch zu tun. Das wird sicherlich noch einige Zeit dauern. Das betrifft jetzt mehr so den Bürobereich, ja. Aber bei den Anlagen, habe ich jetzt erstmal nicht noch viel mehr vor, aber das kommt sicherlich noch.
1: Also man sieht, man ist es ja nicht nur das, was du jetzt fachlich gemacht hast in der Weiterbildung, wo du dich in Richtung der Elektrifizierung weitergebildet hast und qualifiziert hast, sondern du musst jetzt auch den gesamten Betrieb nachziehen, ne? Also das ist auch ein Punkt, der ja auch dann noch gemacht werden muss. Also es klingt dann immer so einfach, aber die Leute müssen sich dann natürlich auch qualifizieren und auch weiterbilden. Christian, wo siehst du so dich in 5 Jahren? Wo siehst du dich weiterentwickeln, weiter wachsen?
0: Ob wir weiter wachsen, weiß ich nicht, aber wir werden halt unser Tätigkeitsfeld noch weiter oder noch breiter aufstellen und sicherlich auch in Bereichen, die wir heute vielleicht noch nicht sehen, aber da versuchen wir halt immer, ja, unsere Augen offen zu halten und zu schauen, welche Chancen ergeben sich, wo ist natürlich auch Bedarf. Und das hat man ja auch die letzten Jahre gemerkt, dass eigentlich immer wir da auch mit unseren Mitarbeitern sehr, sehr gutes Näschen hatten. Aber letztendlich merkt man ja leider, die Geschwindigkeit wird immer schneller. Man muss sich halt immer schneller wieder neu orientieren. Und deswegen ist es sehr, sehr schwer, dieses Zeitfenster von 5 Jahren heute zu beschreiben.
1: Was würdest du als letzte Frage, was würdest du deinen Kolleginnen und Kollegen da draußen mitgeben? Was war dein größter Fehler? Was würdest du nicht nochmal machen wollen, was alle anderen auch vermeiden sollten?
0: Ja, das Thema Digitalisierung, da haben wir das Pech gehabt, wie gerade gesagt, dass am Anfang einfach keine Software da war und ich sag mal, Dinge, die im Schornsteinfeger wunderbar funktioniert haben, haben in der Energieberatung überhaupt nicht funktioniert. Also sprich, sich da so aufzustellen, die Abläufe so ja, reinzubringen, dass man ja täglich gut und auch ja, optimal am Kunden arbeitet. Das hat uns leider auch sehr, sehr viel Zeit und Probleme mitgebracht. Aber was man den Kollegen heute auch so ein bisschen mit auf den Weg geben sollte, ist einfach nicht zu lange zu warten, ja, auch mal vielleicht das ein oder andere Mal zu versuchen und ja, auch das ein oder andere wird mal schief gehen.
1: Also auf der einen Seite machen, aber auf der anderen Seite auch zu sagen, okay, vielleicht ein bisschen drüber nachdenken, wie ich das dann in die Digitalisierung, in die Software kriegen kann. Ne? Das habe ich so ein bisschen rausgehört halt. Lukas, dein größter Fehler in Anführungsstrichen, wenn du den teilen magst, was würdest du deinen Kolleginnen und Kollegen sagen, das braucht man nicht nochmal wiederholen?
2: Also ich finde es immer ganz gut, wenn man jetzt lange überlegt, soll ich es machen, soll ich es nicht machen, soll ich die Weiterbildung machen. Ich würde es immer empfehlen, es zu machen, weil ich oft Fehler gemacht habe, weil ich mich zu blind dann eben auf Partnerunternehmen oder Subunternehmen verlassen habe, ohne da selber jetzt groß was drüber zu wissen. Und ich denke mir mal, was man weiß, weiß man und dann kann man das selber viel besser einschätzen.
1: Also ruhig das Vertrauen in einen selber zu haben, dass man das kann und dann kriegt man das schon hin. Sehr schön. Ich danke euch von Herzen. Es war sehr schön. Auf der einen Seite, Lukas, ne, diese Energielösung, Vernetzung der Energielösung, gerade im Bereich der Elektrifizierung, ganz spannend, wie du das aufgebaut hast und wie du deinen Betrieb weitergebracht hast. Und Christian, bei dir natürlich der gesamte Bereich Energieberatung weitergehend halt zu ja, einer ganzheitlichen Beratung, insbesondere auch zu den wärmetechnischen Anlagen, auch in Bezug auf Kälte und auf Wärme. Toll, dass ihr das Wissen geteilt habt. Und ihr habt jetzt noch die Chance, da draußen jemanden zu grüßen oder irgendwie der Welt noch mitzugeben, was ihr mitgeben wollt. Christian, du darfst anfangen.
0: Ja, also ich kann eigentlich nur am Ende einmal danken, dass ich heute hier sein durfte. Auch, dass wir ja, am Innovationsforum teilnehmen durften und möchte natürlich meinen Dank erstmal ganz klar an unser Team weitergeben, weil ohne dieses Team, egal ob die Personen heute noch dabei sind oder nicht, hätten wir es bis hierhin nicht geschafft und hoffen natürlich auch, dass die sich, sage ich mal, weiterhin auch das Vertrauen haben, die Wege, die wir jetzt noch gehen wollen, mit uns zu gehen.
1: Prima. Lukas, und bei dir?
2: Ja, auch vielen Dank, dass ich heute da sein durfte. Ich kann natürlich auch nur den größten Dank an mein Team und an meine Lebenspartnerin aussprechen und an meine Mutter, die mir da unheimlich geholfen haben und kann dann auch nochmal jeden motivieren, der vielleicht gerade selber überlegt, ob er diesen Schritt mitgeht, dieser Verbandsvereinbarung nach 7a, ob er das machen soll. Da kann ich ihn nur motivieren. Also für mich hat es sich voll gelohnt und es war sehr, sehr interessant auch dann letzten Endes. Und ich bin sehr froh, dass ich es gemacht
1: Klasse. Ein herzliches Dankeschön an euch beide. Eine gute Zeit und wir hören und sehen uns bestimmt wieder. Vielen Dank fürs Zuhören und empfehlt uns weiter und alles Gute euch. Tschüss.
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2: Im Studio Uwe Schimonek, schönen guten Abend. Die EU geht gegen sogenanntes Werbe-Greenwashing vor. Jetzt gelten schärfere Regeln. Produkte dürfen nicht mehr ohne weiteres als umweltfreundlich oder klimaneutral beworben werden. Mehr von Tim Britztrup.
3: Die Hersteller dürfen solche Begriffe im Werbesprech nur noch verwenden, wenn sie dafür Belege haben. Und da reicht es nicht, wenn zum Ausgleich irgendwo Bäume gepflanzt werden. Außerdem dürfen sich beispielsweise Energiekonzerne nicht als nachhaltig bezeichnen, weil sie auch Windenergie im Angebot haben, ihr Hauptgeschäft aber mit Öl und Gas machen. Auch selbst erfundene Umweltsiegel sind jetzt verboten. Bei Verstößen drohen Geldstrafen.
2: Deutschland hat einen neuen Solarrekord geknackt. Seit Anfang des Jahres ist bereits mehr Solarstrom produziert worden als im gesamten vergangenen Jahr. Verantwortlich dafür sind laut Bundesverband Solarwirtschaft ungewöhnlich viele Sonnenstunden in diesem Jahr und der stetige Ausbau von Solaranlagen. Die Doppelspitze der Grünen will weitermachen. Franziska Brandner und Felix Banaschak streben eine zweite Amtszeit an. Sie wollen sich Anfang Dezember bei einem Parteitag erneut zur Wahl stellen. Brandner und Banaschak führen die Grünen seit knapp 2 Jahren. Klare Worte von Papst Leo in Frankreich. Bei einer Predigt im Wallfahrtsort Lourdes hat er zur Buße aufgerufen und dabei auch die katholische Kirche selbst in die Pflicht genommen. Er sprach von tiefen Wunden und schmerzhaften Irrwegen. In Lourdes trifft der Papst auch Opfer sexuellen Missbrauchs. Etwa 3,8 Millionen Besucher sind bislang zum Münchner Oktoberfest gekommen. Das schätzt die Festleitung in einer Zwischenbilanz und das sind 300.000 Gäste mehr als im letzten Jahr zu dieser Zeit. Mehr von Daniel Bornberg.
4: Das Wetter passt, die Stimmung ist bestens, die Festleitung zeigt sich zur Wiesnhalbzeit rundum zufrieden und auch die Polizei zieht eine positive Zwischenbilanz, auch wenn die Zahl der Einsätze und Straftaten gestiegen ist. Ob der Durst nicht so groß oder die Maß mit bis zu knapp 16 Euro einfach zu teuer ist, das lässt sich nicht sagen. Fakt ist, der Bierabsatz auf dem Oktoberfest liegt leicht unter dem Vorjahresniveau.
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5: Mit KI-Support. Viele Wolken gibt es im Westen und Nordwesten. An der Küste kann gegen Ende der Nacht auch mal etwas Regen dabei sein. Sonst bleibt's oft klar oder nur leicht wolkig, ab und zu mit Nebel. Die Tiefstwerte liegen zwischen 14 und 3 Grad. Morgen bleibt's an der Küste wolkig mit Schauern, sonst meist trocken bei maximal 31 Grad.

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1: Herzlich willkommen. Man kann fast schon nicht mehr sagen im Wonnemonat Mai, denn der Mai neigt sich dem Ende zu. Der letzte Sonntag im Monat. Zeit für eine neue Ausgabe von Radio Menschen und Geschichten. Und heute verlosen wir nicht nur das in der letzten Sendung angekündigte Überraschungspaket von Radio Belarus, sondern auch was ganz Besonderes, ein richtig großer Preis. Worum es geht, gleich mehr dazu nach den Themen der heutigen Sendung.
0: Der polnische Auslandsdienst ist seit Anfang Mai nach zweijähriger Abstinenz mit einem deutschsprachigen Programm zurück. Wir sprechen mit Joachim Czyczerski aus Warschau über die Entscheidung, die Sendungen wieder aufzunehmen. Die Ukraine hat den Eurovision Song Contest gewonnen, doch der ukrainische Rundfunk befindet sich im Umbruch und ist ziemlich klamm bei Kasse. Veronika Kramer aus der Ukraine berichtet, was das für die Austragung des ESC bedeutet. Eine Stimmungsaufnahme aus dem Gewinnerland. Facebook als der wichtigste Nachrichtendienst, so ist es für die Menschen in Krisengebieten. Welche Rolle spielen ausländische Rundfunkangebote wie die BBC in einer Krisenregion? Daniel Kehler spricht mit einem syrischen Flüchtling über den Medienkonsum vor Ort. Über 4500 Rundfunkskripte aus der Anfangszeit des Radios sind jüngst in Österreich aufgetaucht und zeigen, wie Radio damals geklungen haben mag, denn Tonaufzeichnungen gibt es kaum aus der Epoche. Das Skript-Department aus Wien hat sich zur Aufgabe gemacht, diese umfangreiche Sammlung zu digitalisieren und für die Nachwelt aufzubereiten. Wie das läuft, erzählt uns Professor Wolf Harant aus Wien. Diese und weitere Themen heute bei uns. 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
1: 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Juli 2016 im Stade de France Saint-Denis in Paris. 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Wir haben 5 Themen heute und zu jedem Thema stellen wir eine Frage. Diese Frage hat dann ein Antwortwort und aus diesem Antwortwort suchen wir Buchstaben. Das sagen wir. Also wenn ich beispielsweise sage, in welchem Land liegt Wien, ist die Antwort Österreich. Und wenn ich dann sage, daraus brauchen wir den zweiten und dritten Buchstaben, ist es S und T. Aus den 5 Fragen und den 5 Antworten haben Sie dann nachher eine Reihe an Buchstaben und wenn Sie die dann in die richtige Reihenfolge bringen, dann kriegen Sie das Lösungswort, was wir suchen. Ich bin Christian Milling, werde Ihnen das alles nochmal erklären und wünsche Ihnen viel Spaß heute bei uns in unserer Sendung Nummer 5.
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1: Wenn Sie vor einigen Jahren ab und zu auf der Kurzwelle unterwegs waren, dann kennen Sie vielleicht diesen Sendungsbeginn noch.
2: Guten Tag, meine Damen und Herren. Hier ist Radio Damaskus. Sie empfangen das deutschsprachige Programm mit den Nachrichten. Staatspräsident Bashar al-Assad betonte, von der Erfahrung Südafrikas nutzt zum...
1: Genau, das ist Radio Damaskus vom staatlichen syrischen Rundfunk. Kann man momentan nicht mehr auf Kurzwelle hören, im Internet schon noch und vor allem in Syrien selbst sendet man noch, sowohl im Radio als auch im Fernsehen, da ist der Staatsrundfunk nach wie vor on air. Dass der staatliche Rundfunk aber zuverlässige und objektive Berichte über die aktuelle Lage im Land selbst sendet, daran kann man wohl eher zweifeln. Dann würde doch jetzt eigentlich die große Stunde des internationalen Rundfunks schlagen, der aus dem Ausland nach Syrien sendet. Wie die Menschen in Syrien die Medien nutzen, das wollte mein Kollege Daniel Kehler wissen und er ist uns jetzt aus Stuttgart zugeschaltet. Hallo Daniel.
3: Hallo Christian, moin.
1: Fangen wir mal ganz am Anfang an. Welche Auslandssender bieten denn momentan Programme für Syrien?
3: Tja, das sind momentan eine ganze Menge. Nicht alle machen speziell auch für Syrien Programm, aber sie senden auf Arabisch und sind dann auch dort zu hören. Ganz vorn dabei natürlich die BBC mit Radio und TV. Die Deutsche Welle macht auch ein recht erfolgreiches arabisches Fernsehprogramm. Und dann gibt's auch noch Sendungen aus Frankreich mit Radio zum Beispiel. Da heißt die Sendung Monte Carlo Dualia und im Fernsehen mit dem Sender France 24. Und natürlich darf man auch... was das Fernsehen angeht, zum Beispiel Al Jazeera aus Katar nicht vergessen. Das sind zumindest so die wichtigsten Medien.
1: Du hast ja schon angedeutet, einige dieser Angebote sind offenbar durchaus erfolgreich. Welche Rolle haben denn diese Sendungen zum Beispiel für die Leute in Syrien?
3: Das ist eine gute Frage, denn zuverlässige Einschaltquoten gibt's für TV und Radio aus der Region natürlich nicht. Wie sollte man das auch überprüfen können? Man kann aber generell sagen, dass die Auslandsmedien für die Menschen dort sehr wichtig sind. Das habe ich so auch von einem syrischen Flüchtling erfahren, den ich hier in Stuttgart getroffen habe und der vor etwas weniger als einem Jahr nach Deutschland gekommen ist. Er heißt Hani, er kommt aus Damaskus und ist gerade 19 Jahre alt und da hat die Medienszene schon immer sehr aufmerksam verfolgt, weil er auch etwas in der Richtung studiert hat.
4: Medien war immer mir so wichtig. Das war die einzige Weise, mit der die Menschen in Syrien, den Leuten, die nicht in Syrien wohnen, gezeigt haben, was in Syrien passiert ist und warum passierte das. Und ja, deswegen finde ich also das Thema Medien und Journalismus mir sehr, sehr wichtig.
3: Ja, es ist also wirklich paradox, um zu hören, was im eigenen Land passiert, muss man in Syrien Sender einschalten, die gar nicht aus dem eigenen Land kommen.
1: Und wie bewertet dein Gesprächspartner diese Staatsmedien?
3: Naja, dazu hat Hani eine ganz kurze und knappe Meinung.
4: Ich habe der syrischen Medien niemals vertraut, weil das war einfach, das ist ein staatliche Medien und das heißt, die sagen, was die Regierung sagen will.
3: Aber trotzdem wurden die staatlichen Programme genutzt, zum Beispiel wenn es ums Fernsehen ging, sagt er.
4: Die Mehrheit hat Al Jazeera angeschaut und die Leute, die unterstützen die Regierung, haben immer die staatliche Medien gesehen, die staatliche Sendung gesehen und ich fand das furchtbar.
1: Also die wichtigsten staatlichen Sendungen hat er nicht genutzt, aber welche Medien waren dann wichtig? Wie sieht es zum Beispiel mit Radio aus?
3: Tja, da müssen wir Radioleute jetzt ganz stark sein. Ich habe mich mit ihm ja lange unterhalten und Radio spielte für ihn tatsächlich kaum eine Rolle. Klar, mein Gesprächspartner Hani kann jetzt nicht repräsentativ als Beispiel für alle Menschen in Syrien genommen werden, absolut nicht. Aber ich fand's schon bemerkenswert, was er als besonders wichtige Quelle genannt hat, Social Media nämlich.
4: Facebook war die auch eine der großen Quellen für die Menschen, um was in Syrien passiert zu wissen, weil einfach weil Facebook zu gucken, das war auch immer schnell. Wir hatten nicht immer Strom und unser Fernsehen hat nicht immer funktioniert und mit dem Internet ist das immer schneller und einfacher und deswegen war Facebook, also Social Media allgemein, spielte eine große Rolle und spielt noch eine große Rolle in dem syrischen Krieg, also während des Krieges in Syrien.
3: Manche Webseiten werden in Syrien gesperrt, dann konnte man die Sperren meist aber mit einem Proxy-Server umgehen, also einem kleinen Trick, damit man gesperrte Seiten trotzdem aufrufen kann. Und das funktionierte, wenn es dann Internet gab, auch meistens wohl ganz gut.
4: Es gibt Internet und mit dem Internet, man kann alles sehen. Und habe ich BBC, CNN, wir hatten auch Al Jazeera, Al Arabiya, die sind alle arabische Sendungen, obwohl die nicht sehr gut sind. Aber allgemein habe ich CNN angeschaut, die waren einigermaßen neutral zu sagen und das fand ich auch also sehr, sehr wichtig.
3: Ich habe dann aber nochmal nachgefragt und wollte wissen, wie es zum Beispiel um die Sendungen aus London steht. BBC Arabic im Radio sendet ja auch in der Region und Hani hat mir gesagt, dass diese Programme im Libanon zum Beispiel durchaus gehört werden, wo sie ja auch auf UKW senden. In Syrien ist der Empfang auf Mittelwelle oder Kurzwelle nicht für alle Leute so leicht, sagt er.
4: Ja, die Sendung von BBC Arabic kommt manchmal nachts, also abends. Aber das ist auch nicht stabil. Und deswegen hören nicht alle auch das.
3: Also gerade für die jungen Leute, die zum Beispiel in sozialen Medien aktiv sind, ist Radio gar nicht mehr so wichtig. Und wenn sie Internet oder eben Zugriff auch aufs Fernsehprogramm haben, dann nutzen sie diese Medien.
1: Sagt Daniel Killer, der sich in Stuttgart mit einem Flüchtling über die Bedeutung von ausländischen Medien in Syrien unterhalten hat. Daniel, kurze Frage zum Schluss. Wie geht's denn jetzt für deinen Gesprächspartner weiter?
3: Ja, momentan studiert er noch in Stuttgart, schielt aber auch schon so ein bisschen nach Berlin, wer kann es ihm übel nehmen, und will möglichst bald dort auch studieren und journalistisch arbeiten und so wie ich ihn kennengelernt habe und nachdem er hier schon so gut angekommen ist, glaube ich, das kriegt er auch bald hin.
1: Das klingt super, da sind wir gespannt. Danke Daniel für diese Eindrücke.
3: Sehr gerne Christian, tschüss.
1: Und wir kommen zur ersten Quizfrage für zwei Finalkarten am 10.07.2016 für das Fußball-EM-Finale im Stade de France in Paris. Welches Medium ist für viele Syrer wichtiger als Radio, um sich über die Lage im Land zu informieren. Welches Medium ist für viele Syrer wichtiger als das Radio, um sich über die Lage im Land zu informieren? Vom Lösungswort nehmen Sie bitte den vierten Buchstaben.

0: Freude unter den Hörerinnen und Hörern, denn seit dem 1. Mai ist das Programm aus Warschau wieder zurück, unter neuer Leitung des Auslandsdienstes, aber mit altbekannten Stimmen. Wir wollen der Frage nachgehen, warum jetzt auf einmal die Rolle rückwärts gemacht wurde und wer könnte das besser beantworten als ein Mitarbeiter vom polnischen Rundfunk. Ich bin verbunden mit Joachim Tschicherski in Warschau. Hallo Joachim.
1: Hallo Christiane.
0: Joachim, was hat denn den Ausschlag gegeben, die deutschen Sendungen jetzt nach dieser langen Abstinenz wieder aufzunehmen?
1: Es war eine politische Entscheidung. Genauso wie die Schließung der deutschen Redaktion von vor 2 Jahren auch eine politische Entscheidung war. Damals haben die Politiker in Polen und in Deutschland beteuert, wie gut es doch um die bilateralen Beziehungen stehe. Sie waren der Meinung, dass alles, was gesagt werden sollte, schon gesagt wurde. Und wenn man nichts mehr zu sagen habe, dann könne man das Radio ja abstellen. Für uns und unsere Hörer war diese Logik unverständlich. Denn egal wie gut oder wie schlecht unsere bilateralen Beziehungen sind, Deutschland und Polen sind und bleiben Nachbarländer, über die man berichten sollte. Dass die Schließung der Redaktion ein Fehler war, sieht man spätestens jetzt, wo sich die Situation in der Welt, vor allem aber in Europa, so dynamisch ändert und so viele Fragen wieder offen stehen. Der Zeitpunkt des Neustarts kommt gelegen, denn schon bald, am 17. Juni, werden wir die Unterzeichnung des Vertrags zwischen der Bundesrepublik Deutschland und der Republik Polen über gute Nachbarschaft und freundschaftliche Zusammenarbeit feiern. Daher freuen wir uns, dass wir wieder on air sind, denn es gibt viel zu berichten.
0: Was bietet ihr inhaltlich in euren täglichen Sendungen?
1: Hier muss ich vorerst sagen, dass die deutsche Redaktion immer noch im Entstehen ist. Es ist noch kein, sagen wir mal, fertiges Produkt. Die Redaktion ist klein. Wir hoffen jedoch, dass wir schon bald wenigstens diese Größe erreichen werden, die wir noch vor der Schließung hatten. Inhaltlich bieten wir Nachrichten, eine tägliche Presseschau, Kommentare, Beiträge, Interviews und Diskussionen an. Unser Programm ist sehr klassisch aufgebaut. In den ersten 10 Minuten bringen wir den Infoteil und dann folgt der Rest, also Reportagen, Beiträge oder Kommentare. Politische Themen sind natürlich wichtig. Wir wollen aber auch die schöne Seite des Landes zeigen. Der Tourismus in Polen befindet sich im Aufschwung, was zum einen Teil an der Öffnung des polnischen Luftraums für Billigfluglinien und dem Ausbau des Autobahnnetzes liegt. Wir merken auch, dass Touristen aus aller Welt, vor allem aber aus Deutschland, unser Land entdecken. Auch die im Europavergleich niedrigen Preise in Polen spielen da eine wichtige Rolle. Polen hat also viel zu bieten, das wollen wir in unseren Programmen zeigen. Unsere Aufgabe besteht auch darin, über die Voraussetzungen der polnischen Außenpolitik zu informieren. In anderen Worten, wir wollen ein Bild der polnischen Nation, der Errungenschaften in Wissenschaft und Kultur vermitteln.
0: In den vergangenen 2 Jahren, Joachim, hast du mit einigen Ex-Kollegen zusammen das Radioportal Radiodienst Polska betrieben und eine wöchentliche Sendung erstellt. Im Internet fand man dazu auch einige kritische Stimmen, zum Beispiel diesen hier. Da schreibt jemand, ich hatte die beiden Redakteure zu Zeiten des Auslandsdienstes immer sehr geschätzt und hätte nie gedacht, dass sie so extrem auf Regierungslinie gebracht würden. Ehrlich gesagt, ich war geschockt. Die beiden klangen wie komplett ausgewechselt. Wie siehst du das?
1: Ja, ich kann diese Kritik natürlich nachvollziehen. Während meiner Zeit bei Radiodienst PL bekamen wir viele kritische Briefe, die im ähnlichen Ton waren wie der Kommentar, den du zitiert hast. Wir haben auch sehr viel positive Post bekommen, dass wir endlich mal eine Meinung bringen, die in Deutschland so nicht bekannt ist. Dass wir damit das Bild und die Meinung erweitern. Die Sendungen bei Radiodienst PL waren schon sehr hart, das muss ich zugeben. Sie waren aber auch, ich würde sagen, frisch, denn sie standen in der Opposition zu dem, was deutschsprachige Medien über Polen so täglich berichtet haben. Ich mag Deutschland sehr, ich verbringe dort viel Zeit und habe sehr viele Freunde in Deutschland. Trotz meiner großen Sympathie für das Land kann ich die Berichterstattung aus Polen, die in vielen deutschen Medien zu finden ist, nicht nachvollziehen. Für mich ist das sehr schmerzlich, wenn ich eigentlich nur Negatives über mein Land in den deutschen Medien höre, sehe oder lese. Radio

0: SPL wollte eben ein Gegengewicht bieten. Meine Zeit bei Radiodienst ist aber vorbei. Mein Kollege Janusz Dissner wird das Projekt wahrscheinlich weiterführen. Ich wünsche ihm damit natürlich viel Erfolg.
1: Was unterscheidet denn jetzt die täglichen Sendungen vom neuen polnischen Auslandsdienst zu denen von Radiodienst Polska?
0: Erstens wird es bei uns nicht so viel Politik geben. Wir werden auch objektiver über unser Land berichten, denn bei Radiodienst, da kam eigentlich nur eine politische Seite ans Wort. Wir wollen das ganze Spektrum zeigen. Wichtig für uns sind auch die Polen, die in Deutschland leben, also die Polonier, die Auslandspolen. Wir wollen aber auch viel über die Wirtschaft und über den Tourismus sprechen.
1: Ihr seid ja jetzt schon fast einen Monat auf Sendung. Wie sind denn so die ersten Reaktionen seitens der Hörerschaft?
0: Sehr positiv. Wir haben viel Post bekommen. Auch bei Facebook war das Interesse sehr groß und ist groß. Ich darf hier eine Zuschrift von einem unserer Hörer zitieren, von Jan Pongs. Ich glaube, das ist die beste Antwort auf deine Frage. Herr Pongs schreibt: Gestern Abend habe ich zufällig um 22.30 Uhr Ihre Sendung gehört. Ich war vollkommen überrascht. Zuerst war ich fassungslos. Hatte ich mich verhört? Nachrichten aus Warschau? Ihre Sendungen wurden doch eingestellt und der Radiodienst Polska ist nur Samstag über den Shortwave-Service zu hören. Mit einer Wiederaufnahme der deutschen Sendungen des polnischen Rundfunks habe ich nicht gerechnet. Ich habe mich sehr gefreut, Ihre Sendungen wieder zu hören und habe dann auch gleich Ihre Internetseite besucht. Schön, dass Sie wieder täglich senden. Vielen Dank. Dziękuję. Ich bin gespannt, worüber Sie in nächster Zeit berichten werden und freue mich auf Ihre Beiträge. Wenn Sie so weitermachen, wie Sie aufgehört haben, dann wird die nächste Zeit im Radio ja wieder interessant werden. Für die Zukunft wünsche ich Ihnen alles Gute und dass Sie mit Ihren Sendungen viele Zuhörer erreichen werden. Und das wünschen wir uns natürlich auch.
1: Und vielleicht kannst du zum Schluss noch einen Blick in die Zukunft werfen. Welche Ziele möchtet ihr mit euren deutschsprachigen Sendungen erreichen?
0: Ich habe den Eindruck, dass wir trotz unserer geografischen Nähe uns nicht ganz verstehen. Beste Beispiele sind hier die Flüchtlingskrise und die Wahlen in Polen. Für die meisten Polen war die Entscheidung der Kanzlerin Angela Merkels, alle Flüchtlinge ohne weiteres aufzunehmen, einfach unverständlich. Und bis heute können sie diese Reaktion nicht verstehen. Die Deutschen können dagegen den Ausgang der letzten Parlamentswahlen in Polen nicht nachvollziehen. Deutschland steht unter Schock. Plötzlich gewinnt in Polen die konservative Partei Recht und Gerechtigkeit. Und dieses Unverständnis auf beiden Seiten der Oder wollen wir versuchen zu erklären. Wir wollen ja eben den ganzen Hintergrund bringen, erklären, wie die polnische Seele tickt. Hoffentlich mit Erfolg.
1: Dankeschön nach Warschau. Die täglichen Sendungen finden Sie im Internet unter auslandsdienst.pl und auch auf der Kurzwelle. Und da finden Sie alle Sendezeiten unter shortwaveservice.com. Und bei uns im Radio finden Sie jetzt die Quizfrage Nummer 2 für die Finalkarten in Paris. In welcher polnischen Stadt werden die Sendungen des Auslandsdienstes produziert? Das ist unsere zweite Frage. In welcher polnischen Stadt werden die Sendungen des Auslandsdienstes produziert? Von dem Lösungswort. Nehmen Sie bitte den ersten und den letzten Buchstaben. Viel Erfolg!
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1: Wie klang das Radio eigentlich in den 1920er Jahren? Das ist schwer zu sagen, denn in der damaligen Zeit war es mit der Tonaufzeichnung noch nicht so weit wie heutzutage, wo wirklich jeder Pieps digitalisiert werden kann. Schwer zu sagen, also wie es geklungen hat. Gut nur, dass jetzt kürzlich rund 4500 Skripte aus der damaligen Zeit aufgetaucht sind, die das Radio der damaligen Zeit zumindest lesbar machen. Und wir haben uns gedacht, von Radio Menschen und Geschichten vertonen wir doch mal mit unserem Ad-Hoc-Hörspiel-Ensemble von Radio Menschen und Geschichten ein Stück aus dem Jahr 1928, zumindest ein Teil davon, das heißt Ein Bund Schlüssel.
3: Nummer?
4: Bitte A322.22.
3: A322.22?
4: Ja, bitte.
5: Zigarre, Zigarette, Morgenblatt, die neue Industrie.
4: Gummibärte, Schokolade, Keks, Fruchtbonbons, Liköre, Zigaretten.
5: Hier Grabner und Co. Bankgeschäft.
6: Hier Brantini. Bitte die Privatwohnung, Fräulein.
5: Moment bitte. Hallo? Hier Gerda Grabner.
6: Hallo Gerda, hier ist Egon. Gott sei Dank, dass ich dich noch erreiche.
5: Egon, bist du noch hier? Wart einen Moment am Apparat, ich musste aus dem Bett heraus, weil ich nicht umgestellt hatte. Ich stell bloß in mein Zimmer um.
6: Auch das. Jetzt bin ich bloß neugierig, wie lange das schon wieder dauern wird zum Donnerwetter. Na also, es dauert. Hallo. Hallo. Hallo. Hallo.
5: Hallo.
6: Na also, Gott sei Dank.
5: Wieso?
6: Ich habe nämlich nicht viel Zeit. Mein Zug geht schon jeden Augenblick fort, weißt du?
5: Ach, du telefonierst vom Bahnhof.
6: Ja, leider. Man versteht nichts in diesem Krach. Also hör mal.
5: Wirklich sehr nett, dass du anrufst.
6: Ja, ja, selbstverständlich. Aber was anderes. Hör mal. Sehr unangenehm.
5: Wie? Ich verstehe dich nicht. Es ist ja so ein Krach bei dir. Verstehst du mich?
6: Ja, danke. Es genügt. Aber was ich sagen wollte, höre schon endlich.
5: Du, ich bin noch ganz verschlafen. Ich war ja so müde.
6: Ja, ja, ja, sehr schön. Aber nun hör doch endlich einmal, ja?
5: Huch, wie streng du mit mir redest. Was ist denn Furchtbares los? Bist du böse, dass du nach München fahren musst?
6: Nein, zum Donnerwetter, hör schon endlich mal auf zu reden. Weißt du, nämlich eins, sehr unangenehm. Ich habe gestern Abend vergessen, dir deine Schlüssel wiederzugeben.
5: Ach, richtig. Um Gottes Willen.
6: Ja, richtig. Entschuldige. Aber was machen wir nun? Mein Zug geht ohnehin jeden Augenblick und ich habe das gerade erst gemerkt.
5: Du bist aber schon wirklich gedankenlos, weißt du? Das grenzt schon fast an Schwachsinn.
6: Ja, danke, womöglich. Aber was nützt uns das?
5: Du kannst eben einfach nicht fahren. Heute Abend kommt mein Mann wieder. Das Dienstmädchen hat Ausgang. Die ist zu ihren Eltern aufs Land. Ich muss doch aus der Wohnung können, um Gottes Willen.
6: Ja, ist die denn abgeschlossen?
5: Natürlich. Das Dienstmädchen, früh wie sie weg ist, hat doch abgeschlossen. Ich bin ganz allein, komm eben sofort her.
6: Aber red doch vernünftig. Ich habe heute Morgen in München ein Konzert. Du weißt, ich muss fahren. In 3 Minuten geht überhaupt der Zug. Also was geschieht schon endlich?
5: Bitte, bitte, bitte, wieso fragst du mich? Bring die Sache in Ordnung. Du hast sie ja angerichtet, weil du es auch immer so eilig hast mit deiner Nervosität.
6: Also bitte, mit meiner Nervosität. Ich bin Künstler. Du weißt, überhaupt gehört das alles schon wirklich nicht hierher. Ich werde dir was sagen. Ich gebe die Schlüssel einem Dienstmann. Der wird dir sofort...
5: Bist du wahnsinnig? Entschuldige, aber es macht wirklich den Eindruck... Dienstmann, was soll denn der am Ende von mir denken? Erlaube mal.
6: Ja, das hättest du dich lieber vorher fragen sollen. Warum gibst du mir denn immer die Schlüssel?
5: Du weißt ohnehin, dass sie in mein Täschchen nicht hineingehen. Wozu bist du da?
6: Kauf dir ein größeres. Ist mir jetzt schon
4: bitte
6: alles...
4: Bitte einsteigen!
6: Entschuldigung, höchste Eisenbahn. Ich telegrafiere dir auf alle Fälle von der nächsten Station die Nummer vom Dienstmann.
5: Nein!
6: Also, auf Wiedersehen, besten Dank und sei nicht böse, morgen rufe ich dich an.
5: Nein, das geht auf keinen Fall mit dem Dienstmann. Du, hallo, hallo, hat der Schuft wirklich aufgehängt? Hallo? So ein widerlicher...
1: Tja, und warum haben wir dieses Hörspiel vertont? Das verrate ich Ihnen gleich nach der nächsten Quizfrage. Quizfrage Nummer 3 für die Finalkarten vom Fußball-EM-Spiel in Paris am 10.07. ist folgende. Was ist Gerda im Hörspiel eben abhanden gekommen? Was ist Gerda im Hörspiel abhanden gekommen? Vom Lösungswort nehmen Sie bitte den 4. und den 8. Buchstaben. Tja, dieses Skript war eines von über 4500 Skripten, was wir eben vertont haben, aus Österreich, denn dieser Fund ist jüngst gemacht worden und er wird jetzt konserviert vom Skriptdepartement in Wien. Und was das ist und wie das funktioniert, das befragen wir den Kurator, nämlich Wolf Harrand. Einen schönen guten Tag nach Wien.
7: Einen schönen guten Tag.
1: Was ist genau das Dokumentationsarchiv Funk? Was macht ihr?
7: Ja, seit nun erstaunlichen 30 Jahren sammeln und erforschen wir zu drei Gebieten. Es ist der Amateurfunk, wir sind da weltweit so ziemlich die Einzigen. Es ist der internationale Rundfunk, beides von den Pioniertagen an. Und es ist die Geschichte des Rundfunkwesens in Österreich, was den einfachen Hintergrund hat, dass der österreichische Rundfunk, also der ORF, keine eigene historische Instanz hat und wir das sozusagen in bescheidenem Maße ergänzen.
1: Und dazu kam jetzt quasi sowas wie ja der radiotechnische Fund des Bernsteinzimmers, denn ihr habt sehr viele alte Skripte aufgetan und da quasi so einen neuen Zweig draus entwickelt, das Skriptdepartment. Kannst du da ein paar Worte drüber verlieren?
7: Ja, das ist eine ganz besondere Sache. Das ist ein wirklicher Jahrhundertfund, das darf man getrost sagen. Wie ist es dazu gekommen? Ich muss vielleicht zuhören beginnen. Da ist vor 90 Jahren ein neues Medium entstanden, ein völlig neues Medium. Nicht etwas, das aufgesetzt hat, wie zum Beispiel Farbfernsehen auf Schwarz-Weiß-Fernsehen, sondern etwas noch nie Dagewesenes, etwas im Wortsinn Unerhörtes. Und da haben nun die Pioniere begonnen, diese technischen Möglichkeiten irgendwie auszuweiten und zu erkennen. Ein Stichwort dazu, das Wort Hörspiel ist uns ganz geläufig. Es hat aber zuvor nur ein Schauspiel gegeben. Und nun ging es darum, das, was das Schauspiel optisch bietet, im Hörspiel akustisch zu ergänzen. Also eine Pionierzeit, etwas ganz ungemein Wichtiges und Tolles. Mit dem einzigen Nachteil, eines hat es damals nicht gegeben, nämlich die Möglichkeit, die Töne zu konservieren. Es gab keine Aufzeichnungsmöglichkeit, es war alles live. Viele Interpreten, auch da muss man dazu sagen, das waren ja Menschen, die sich an dieses neue Medium erstmal gewagt haben, brachten ihre eigenen Texte mit, gingen damit wieder weg. Aber es wurde doch auch sehr vieles vervielfältigt und galt als verschollen. Und das bedeutet, dass wir für die ersten 40, 50 Jahre der Radiogeschichte überhaupt keine Zeitzeugnisse haben. Sieht man von den mickrigen Angaben in Programmzeitschriften oder dergleichen ab. Und da tut sich nun auf einmal ein wirklich ungeheurer Fund auf, mit sehr viel Glück und Zufall, tauchen da nun 4500 Manuskripte, beginnen in den Jahren 24, 25 des vergangenen Jahrhunderts auf. 4500 Manuskripte, fast 5 Kubikmeter Material, so etwas ist einfach unvorstellbar. Ja, und wir haben die ebenso unvorstellbare Aufgabe übernommen, dieses Material nun zu bearbeiten.
1: Das kostet natürlich wahrscheinlich jede Menge Arbeit. Papier wird natürlich auch mit der Zeit schlechter. Wie macht ihr das? Mit wie vielen Leuten seid ihr da zugange, um diese Riesenberge zu bewältigen?
7: Na ja, da übergebe ich das Mikrofon vielleicht am besten an Christoph Hubner. Er betreut das Projekt und kann kurz sagen, was er und seine Mitarbeiter da zunächst einmal machen.
8: Hallo, unser Team besteht aus 1 bis 2 Personen. Also ich bin fix damit beauftragt, im Script Department die Konservierung und Archivierung der Skripte zu übernehmen. Habe aber eine sehr fähige Kollegin, die aber hauptsächlich im Dokufunkarchiv auch die anderen Themengebiete bearbeitet, aber mir auch zur Seite steht. Und die Arbeit besteht eben darin, zuerst den Status des Archivmaterials, also Skript, zu erarbeiten. Also wie sieht es aus? Einige dieser Blätter und Gesamtskripte sind ziemlich in Mitleidenschaft gezogen, was aufgrund des Alters oder des Materials herrührt. Und die weiteren Schritte sind dann die Archivierung und Digitalisierung, damit die Bestände dann geschont werden können in weiteren Arbeitsschritten. Also wenn sie wissenschaftlich bearbeitet werden, muss man nicht mehr das Original heranziehen. Und ein weiterer Schritt ist dann eben auch noch die Erfassung von Sendedaten Mitwirkenden, weil bei vielen der Skripten ist weder das Sendedatum noch der Mitwirkende oder die Mitwirkenden bekannt. Und das wird über Programmzeitschriften, die wir hier lagernd haben, gemacht und ist ein immenser Aufwand, zeitlich und personell. Also ein riesiges Projekt, für eine Person oder für zwei.
1: Also fast die Suche nach der Nadel im Heuhaufen. Damit es euch ein bisschen Unterstützung gibt, kann man Pate werden vom Script Department. Wie funktioniert das genau mit der Patenschaft?
7: Ja, also wir unterhalten uns hier zunächst mal um die Finanzierung. Man muss ja davon ausgehen, allein die Erstellung einer so wahnsinnig großen Datenbank. Und ich muss dazu sagen, es geht ja nicht nur um die Erfassung der Manuskripte. Wir haben uns ja auch vorgenommen, jene Menschen zu würdigen, die in dieser Zeit gearbeitet haben, das Medium überhaupt erst einmal in die Luft gebracht haben. Und das Personenverzeichnis allein enthält über 7000 Namen. Alle diese 7000 Biografien müssen in irgendeiner Weise ebenfalls erforscht werden. Die Textdigitalisierung bedeutet ja auch, dass man die Möglichkeit schaffen muss, das Ganze in Volltext anzubieten. Oder mit anderen Worten, es ist viel komplizierter, als wenn man ein Manuskript zwischen zwei Papierdeckel packt und in einem Archivkarton verstaut. Wir haben uns ausgerechnet, dass wir über den Daumen gepeilt ein Manuskript, und das ist allein schon aufgrund unserer Möglichkeiten ein Wunder, mit knapp 100 Euro berechnen. Das heißt, wir stehen also nun vor einem Berg von 4.500 Manuskripten. Wir haben eine Datenbank, die öffentlich zugänglich ist und die zunächst vor allem eine große Wüste ist. Und jede, die eine Patenschaft übernimmt, also für ein Manuskript 100 Euro zahlt, oder wir hoffen natürlich auch auf Firmen, auf großherzige Spender, auf Stiftungen oder dergleichen, kann sie entweder ein Manuskript auswählen oder die Wahl uns überlassen. Dann würden wir natürlich jene Manuskripte wählen, die besonders wichtig sind, und bekommt zum Dank ein privates Faksimile des Originals, wird in der Datenbank genannt, und das bedeutet, dass bei jeder wissenschaftlichen Arbeit, und es ist damit zu rechnen, dass das über Jahrzehnte gehen wird, dass bei jeder wissenschaftlichen Arbeit auch der Name des der Paten genannt wird.
1: Wie ist das später mit dem Zugriff auf die Datenbank, so wie ich das verstehe, umfasst im Moment quasi Titel, Mitwirkende, aber nicht den Text selbst für die Öffentlichkeit. Wie ist das, wenn man jetzt als Privatmensch mal sagen würde, ich würde mal gerne so einen Text einfach mal sehen, wie Radio früher geklungen hat. Kann man das bei euch in Wien vor Ort sich anschauen, oder wie wird später mit den Dokumenten verfahren?
7: Ja, das ist das nächste große Problem. Wir sprechen hier über das Urheberrecht und das Personenschutzrecht, und das Urheberrecht erstreckt sich zwar über einen Zeitraum von 70, 75 Jahren, aber oft gibt es Erbengemeinschaften, und zunächst müssen wir mal feststellen, bei jedem Manuskript, wie die rechtliche Lage ist, ob wir darüber frei verfügen können oder ob wir bestimmte Genehmigungen bekommen müssen. Es geht ja auch bis in die letzten 30, 40 Jahre, das heißt, hier gibt es noch Überlebende, die ein Tantiemenrecht haben, das wir natürlich als wissenschaftliche Einrichtung nicht zahlen könnten oder dürften. Mit anderen Worten, hier müssen wir um Freigaben bitten. Das alles gehört dazu. Wir bemühen uns, jedes mögliche Manuskript, sobald es einen Paten, eine Patin gefunden hat, vorher geht das ja nicht, öffentlich in das Netz zu stellen, sodass jeder mitlesen kann. Davon unabhängig aber sind für wissenschaftliche Forschungszwecke am Platz hier in Wien im Archiv jederzeit alle Manuskripte zugänglich.
1: Wenn man euer Projekt unterstützen möchte, wohin wendet man sich am besten?
7: Das Einfachste ist, die Webseite aufzurufen, www.scriptdepartment.org. Dort findet man alle Hinweise, auch die Möglichkeit, sich als Pate oder Patin anzumelden.
1: Besten Dank nach Wien an Christoph Hubner, den Projektleiter vom Script Department, und an den Kurator Professor Wolf Harrand von Dokumentationsfunkarchiv.
7: Vielen Dank, auf Wiedersehen.
1: Quizfrage Nummer 4. Für zwei Eintrittskarten für das Fußball-EM-Finale am 10.07.2016 in Paris. Was benötigt das Script Department, um die Digitalisierung und Konservierung der weit über 4000 Dokumente vornehmen zu können? Was benötigt das Script Department, um die Digitalisierung und Konservierung der weit über 4000 Dokumente vornehmen zu können? Vom Lösungswort nehmen Sie bitte den 5. und den 10. Buchstaben.
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1: Die Ukraine hat den diesjährigen Eurovision Song Contest gewonnen, und mit mir verbunden ist jetzt Veronika Kramer direkt aus Kiew. Veronika, erstmal schönen guten Tag und herzlichen Glückwunsch zum Gewinn für euer Land.
9: Ja, guten Tag und vielen Dank. Ich möchte auch sagen, dass das Auftreten von Jamie Lee war auch beeindruckend und denkwürdig. Ich habe für sie gestimmt.
1: Meine erste Frage, Veronika. Nach dem Gewinn der Ukraine schäumten die Wellen so ein bisschen hoch. Besonders Russland war ja über den Sieg mehr oder weniger entsetzt. Wie ist denn jetzt die Stimmung bei euch in der Ukraine 2 Wochen nach dem Sieg?
9: Ja, in dieser Woche hatte Jamala ein grandioses Auftreten in Kiew mit ihrem Solo-Konzertprogramm, der Heimweg. Anstatt eines geplanten Konzertes hat sie 2 Konzerte gegeben und damit beendete sie ihr Gastspiel durch die Ukraine. Die Resonanz war so groß. Man spürte so eine starke Begeisterung, die seit dem Tag des Jamala-Sieges dauerte und dauert jetzt. Für die Ukraine war das Eurovision Song Contest sehr oft nie so einfach ein Musikwettbewerb, sondern bedeutete die Teilnahme für uns eine Möglichkeit, vom breiten europäischen und überhaupt Weltpublikum gehört zu werden. Und es hat geklappt, schon zum 2. Mal. Und Europa und teilweise die Welt hat Jamals Geschichte begriffen und wir freuen uns darüber. Auf solche Weise können andere Völker, denke ich, die Ukraine mehr entdecken. Und dabei haben auch viele Ukrainer einbekannt, dass sie das Problem der krimtatarischen Minderheit in anderer Hinsicht betrachtet haben. Es geht um das Umdenken unserer Geschichte und wir danken Jamala für dieses Gefühl des Sieges. Ja, aber neben den fröhlichen Emotionen herrschen die aufgeregten Stimmungen, wo und wie werden wir Eurovision 2017 austragen hier in der Ukraine.
1: Genau, nach dem Sieg haben sich ja zahlreiche Städte gemeldet, die nächstes Jahr den ESC austragen wollen. Gerüchteweise hörte man auch davon, dass der ESC auf der Krim ausgetragen werden soll. Weiß man da schon aktuell genaueres?
9: Ja, sofort nach dem Sieg hatte sich eine Reihe von ukrainischen Politikern, Künstlern sowie die zahlreiche Social-Media-Gesellschaft über die Möglichkeit geäußert, das Eurovision Song Contest nächstes Jahr auf der ukrainischen befreiten Halbinsel Krim auszutragen und in Begleitung von ukrainischer Armee und NATO. Wie betonte der Leiter des krimtatarischen Parlaments, Medjlis Refat Chubarov, in einem Interview, sei der Jamala-Sieg der nächste Schritt zur Befreiung von Krim. Ja, aber in welcher Stadt wird der Wettbewerb stattfinden, ist es noch nicht bekannt. Die Debatte dauert an und für die Bestimmung des Austragungsorts gibt es noch die Zeit bis Ende des Sommers. Eines der wichtigsten Auswahlkriterien ist die Sicherheit während der Durchführung sowie die entwickelte Infrastruktur. Also die Europäer müssen sich hier bequem und sicher fühlen. Es gibt eine Reihe von technischen Anforderungen und es wird alles geprüft. Zuerst, aber schon jetzt bestätigen die ukrainischen Experten, dass die Hauptstadt Kiew diesem Kriterium am besten entspricht. Und als möglicher Austragungsort kann das Olympiastadion sein. Auf jeden Fall gibt es die Hoffnungen, dass Eurovision Song Contest als Stimulus für die größten ukrainischen Städte wird, damit sie ihre Infrastrukturen entwickeln und in der Zukunft die größten Veranstaltungen empfangen können.
1: Der Veranstalter des Eurovision Song Contests ist ja jedes Mal der jeweilige bei der EBU registrierte Fernsehsender des Siegerlandes. Also bei euch im Fall müsste das erste nationale Fernsehen, Perche Nationali, sein. Jetzt weiß man aber, dass die Austragung vom ESC sehr viel Geld kostet und dass die Finanzlage des Senders auch nicht so die beste sein soll. Könnte das eventuell dazu führen, dass der ESC nicht in der Ukraine ausgetragen wird oder hat man schon andere Ideen, wo das Geld herkommen soll?
9: Ja, unser offizieller Veranstalter, staatlicher Fernsehsender, befindet sich zurzeit in einem Reformierungszustand. Er wird zusammen mit der Europäischen Rundfunkunion für die Europäischen Song Contest Veranstaltung verantwortlich sein. Der Wettbewerb wird auf jeden Fall in der Ukraine stattfinden. Es gab die Meinungen, dass die Ukraine ihr Recht auf die Austragung dem Australien übergeben soll, weil wir kein Geld haben, damit es auf einem hohen internationalen Niveau austragen. Aber es wird nicht passieren. Nach den Worten des ukrainischen Kulturministers Jewgeni Nischuk wird Europäische Song Contest vom ukrainischen Staatshaushalt nicht finanziert werden. Sowohl das Finanzministerium als auch Kultusministerium wollen zur Finanzierung des Musikwettbewerbes die Kosten von europäischen Investoren heranziehen. Dazu kommen die Einnahmen aus Ticketverkäufen und Teilnahmegebühren. Die Ukraine plant genauso wie Schweden ungefähr 14,5 Millionen Euro ausgeben. Und die Austragung des internationalen Wettbewerbs ist wichtig für die Ukraine nicht nur vom Gesichtspunkt der Kulturdiplomatie, sondern wird eine Möglichkeit zur Verwirklichung von Innovationsprojekten, Tourismusentwicklung, Schaffung neuer Arbeitsplätze. Ja, aber zuerst muss der Austragungsort bestimmt werden.
1: Und neben dem staatlichen nationalen Fernsehen gibt es ja auch noch das staatliche Radio, wo auch zum Beispiel der deutsche Auslandsdienst Radio Ukraine International untergebracht ist. Man hört von Plänen, die beiden Unternehmen in eine neue Unternehmung zu fusionieren. Gibt es da schon genauere Informationen, wie der Stand ist?
9: Also beginnen wir mit der Tatsache, dass erst vor 2 Jahren in der Ukraine das Gesetz über den öffentlich-rechtlichen Rundfunk verabschiedet wurde. Die Umwandlung des staatlichen Fernseh- und Radiosenders in eine neue Struktur, in den neuen nationalen öffentlich-rechtlichen Sender der Ukraine, dauert aber sehr langsam. Gemäß dem Plan sollen sich beide Unternehmen, das staatliche Fernsehen und Radio, alle regionalen staatlichen Rundfunkveranstalter, insgesamt 29, das staatliche Sendeunternehmen Kultur sowie das ukrainische staatliche Filmstudio Ukrtelefilm vereinigen. Und auf Basis dieser Vereinigung wird der neue öffentlich-rechtliche Rundfunk geschafft werden. Heutzutage gibt es bestimmte Probleme mit der Finanzierung, sowie im Bereich Personalplanung, dann das Rundfunknetz. Aber es muss noch vor allem der Entwurf des neuen Statuts bearbeitet werden, das im November 2016 unterschrieben werden soll. Es ist ein sehr komplizierter Prozess, aber nach den Worten von Generaldirektor des nationalen Fernsehens Surab Alassani beeinflusst schon heutzutage niemand die Redaktionspolitik des Senders, wie es früher war. In Bezug auf Auslandsdienst Radio Ukraine International ist es noch nicht entschieden, ob es in der Struktur des neuen öffentlich-rechtlichen Rundfunks bleibt oder in Eigentum des Informationsministeriums übergehen wird. Ja, aber wir hoffen, dass im nächsten Jahr das Eurovision Song Contest schon vom neuen reformierten öffentlich-rechtlichen Rundfunk gesendet wird.
1: Ich wünsche euch auf dem Weg dahin viel Erfolg und freue mich auf den ESC im nächsten Jahr aus Kiew, aus Lviv oder aus irgendeiner anderen schönen ukrainischen Stadt.
9: Ja, vielen Dank.
1: Danke, Veronika. Und wir kommen zur letzten Quizfrage für die EM-Karten vom Finale Stade de France, 10.07.2016. Wie heißt die diesjährige Gewinnerin des Eurovision Song Contests aus der Ukraine, ist unsere Frage. Wie heißt die diesjährige Gewinnerin des Eurovision Song Contests aus der Ukraine? Vom Lösungswort nehmen Sie bitte den vorletzten Buchstaben. Das wird spannend. Alle Fragen, alle Quizfragen bekommen Sie gleich nochmal gebündelt zusammen. Auf zum Endspurt der heutigen Sendung. Für die EM-Karten bekommen Sie jetzt nochmal alle 5 Quizfragen hintereinander. Nummer 1. Welches Medium ist für viele Syrer wichtiger als das Radio, um sich über die Lage im Land zu informieren? Vom Lösungswort den 4. und 8. Buchstaben. In welcher polnischen Stadt werden die Sendungen des Auslandsdienstes produziert? Von diesem Lösungswort nehmen Sie bitte den 1. und letzten Buchstaben. Was ist Gerda in unserem Hörspiel abhanden gekommen? Von diesem Lösungswort nehmen Sie bitte den 4. und 8. Buchstaben. Was benötigt das Skriptdepartment, um die Digitalisierung und Konservierung der weit über 4000 Dokumente vornehmen zu können? Von diesem Lösungswort bitte den 5. und 10. Buchstaben. Und wie heißt die diesjährige Gewinnerin des Eurovision Song Contests aus der Ukraine? Und von dem Lösungswort den vorletzten Buchstaben. Dann sollten Sie 9 Buchstaben beisammen haben. Das Ganze in die richtige Reihenfolge zusammenwurschten und schon haben Sie mit etwas Glück die Möglichkeit, diese beiden Karten zu gewinnen. Ihre Lösung bitte bis zum 15.06.2016 per Post an uns. Radio Menschen und Geschichten, Kuchenheimer Straße 155 in 53881 Euskirchen oder per Mail über unsere Webseite radio-menschen-und-geschichten.de. Apropos Post. Wir schauen in Vox Populi auf Ihre Zuschriften. Mehr durch Zufall bin ich gestern über die Ausstrahlung von Radio Menschen und Geschichten gestolpert, schreibt Jörg Hoffmann. So bin ich bis zum Sendeschluss auf der Frequenz geblieben und habe genossen, dem sehr interessanten Programm zuzuhören. Besonders hörenswert war für mich der Bericht und das Interview über Radio Belarus, da ich ein regelmäßiger Hörer der deutschen Sendungen aus Weißrussland war. Das neue Radioprojekt auf Kurzwelle gefällt mir besonders gut und ich hoffe, dass viele weitere Sendungen folgen werden. Klaus Köhler aus dem Thüringer Wald schreibt, klasse Sendung mit top aktuellen und sehr gut recherchierten Beiträgen. Kompliment, einmal monatlich, ein Muss für Kurzwellenhörer und Hobbyfreunde. Henning Lohmann aus Duisburg schreibt, danke für die Belebung der Kurzwellenfrequenzen mit euren informativen Radiobeiträgen. Und Christian Nagel aus Neustadt an der Weidenstraße schreibt, ein großes Lob zum Programm, die Gestaltung ist professionell, eigentlich schade, dass ich das Programm nicht früher entdeckt habe. Ist aber kein Problem, unter radiomenschenundgeschichten.de finden Sie auch die alten Sendungen nochmal zum Nachhören. Eins bin ich Ihnen noch schuldig. Und das ist der oder die Gewinnerin unseres Radio Belarus Überraschungspaketes aus der letzten Sendung. Hier vor mir liegen alle Zettel mit den ganzen Namen, die mitgemacht haben. Und ich ziehe jetzt blindlings diesen Zettel raus und kann gratulieren Karl-Heinz Grüttner. Herzlichen Glückwunsch. Ihnen geht das Überraschungspaket in der nächsten Woche zu. Wenn Sie unsere Sendung heute nochmal hören möchten, um 12 Uhr mitteleuropäischer Zeit auf 6005 kHz, um 15 Uhr mitteleuropäischer Sommerzeit auf 17760 kHz und quasi als Abendabsacker auf 3985 kHz um 19 Uhr, alles mitteleuropäischer Zeit. 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Das war's für heute. Ich bin Christian Milling, wünsche Ihnen einen schönen Tag. Wir hören uns in einem Monat wieder, am 26. Juni 2016, wie immer hier von dieser Stelle. Haben Sie einen schönen Sonntag und toi toi toi für den Gewinn der EM-Karten.
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2: Zum 30-minütigen deutschsprachigen Programm von Radio Taiwan International begrüßt Sie Eva Triendl. Folgendes haben wir heute am Freitag, dem 25. September 2026 im Programm. Zuerst die Nachrichten des Tages, danach folgt der Hörerbriefkasten. Nun zuerst die Nachrichten.
3: Sie hören die Tagesnachrichten von Radio Taiwan International. Zunächst die Schlagzeilen. Taiwan weist Chinas Aussagen nach Trump-Xi-Treffen zurück. Erste Analyse zu Trump-Xi-Treffen, US-Kurs zu Taiwan bleibt stabil. Mindestlohn steigt 2027 auf 30.900 Taiwan-Dollar, rund 855 Euro. Und nun die Meldungen im Einzelnen. Taiwans Außenministerium hat heute am 25. September auf eine Mitteilung des chinesischen Außenministeriums nach dem Trump-Xi-Treffen reagiert. China hatte darin erklärt, die USA sollten an ihrer Haltung gegen eine Unabhängigkeit Taiwans festhalten und die Taiwan-Frage umsichtig behandeln. Taiwans Außenministerium wies diese Darstellung in einer Pressemitteilung zurück. Es erklärte, China versuche regelmäßig durch einseitige und verzerrte Darstellungen seine eigene Position durchzusetzen. Taiwan betonte, die Zukunft Taiwans könne nur von den Menschen in Taiwan auf demokratischem Weg entschieden werden. Das Außenministerium erklärte weiter, die Haltung Taiwans sei klar und unverändert. Die Republik China, so die offizielle Bezeichnung Taiwans, und die Volksrepublik China seien einander nicht untergeordnet. Die Souveränität Taiwans gehöre der gesamten taiwanischen Bevölkerung und die Regierung in Peking habe kein Recht, die Menschen in Taiwan zu vertreten. Präsident Lai Ching-te habe mehrfach betont, Taiwan handle verantwortungsvoll und wolle den Frieden und die Stabilität in der Taiwanstraße sowie in der Region erhalten. Nach Angaben des Außenministeriums sei vielmehr China durch militärischen Druck und sogenannte Grauzonenaktivitäten im Ostchinesischen Meer, im Südchinesischen Meer, in der Taiwanstraße und rund um Taiwan ein Risiko für die regionale Stabilität. Das Ministerium verwies außerdem darauf, dass mehrere Länder am Rande der UN-Generalversammlung und am Vorabend des Trump-Xi-Treffens die Bedeutung von Frieden und Stabilität in der Taiwanstraße betont hätten. Dies umfasste eine gemeinsame Erklärung der Außenminister der Vereinigten Staaten, Japans und Südkoreas sowie eine gemeinsame Erklärung der Außenminister und hochrangiger Vertreter von 8 Ländern, darunter Australien, Frankreich, Deutschland, Japan, Neuseeland, Polen, Südkorea und Großbritannien. Diese Maßnahmen belegen eindeutig, dass Frieden und Stabilität in der Taiwanstraße sowie die Ablehnung einseitiger Versuche, den Status quo zu verändern, bereits ein Konsens der internationalen Gemeinschaft darstellen. Das Ministerium bekräftigte, dass Taiwan weiterhin eng mit den Vereinigten Staaten und anderen gleichgesinnten Partnern zusammenarbeiten wird, um gemeinsam Frieden und Stabilität in der Taiwanstraße sowie regionale Freiheit, Offenheit und Wohlstand zu wahren. US-Präsident Donald Trump und Chinas Staats- und Parteichef Xi Jinping haben am 24. September im Weißen Haus bilaterale Gespräche geführt. Der frühere Mitarbeiter des Nationalen Sicherheitsrats im Weißen Haus, Alexander Gray, sagte in einem Interview mit der taiwanischen Nachrichtenagentur CNA, Trump habe sein Ziel erreicht, die Beziehungen zwischen den USA und China stabil zu halten. Zugleich rechne er kurzfristig nicht mit einer Änderung der US-Haltung zu Taiwan. Washington werde Taiwan weiter moderne Waffen liefern und die Waffenverkäufe nach dem üblichen Zeitplan vorantreiben. Gray erklärte, Xi trete beim Thema Taiwan besonders hart auf. Die Grundlinie der USA zu Taiwan sei jedoch nicht nur eine Position der Trump-Regierung, sondern breiter in der US-Politik verankert, etwa im Taiwan Relations Act und in den 6 Zusicherungen. Deshalb gehe es bei künftigen Waffenverkäufen an Taiwan weniger darum, ob sie stattfinden, sondern wann, in welchem Umfang und mit welchen Systemen. Auch ein bisher nicht entschiedener möglicher Waffenverkauf im Wert von 14 Milliarden US-Dollar ändere daran nichts. Zum Treffen selbst sagte Gray, es sei nicht unbedingt auf ein großes historisches Abkommen angelegt gewesen. Schon der offene Kontakt zwischen beiden Staatschefs sei wichtig, um die Beziehungen stabil zu halten. Nach Medienberichten hatten die USA und China zuvor eine Verlängerung ihrer Handelspause um 2 Monate vereinbart und einen Dialog über künstliche Intelligenz eingerichtet. Gray erklärte dazu, ein solcher Kommunikationskanal könne helfen, Risiken durch mögliche Fehlentwicklungen bei KI zu begrenzen. Die USA wollten zugleich Zeit gewinnen, um Lieferketten widerstandsfähiger zu machen, etwa bei seltenen Erden und Medikamenten. Taiwans Mindestlohnkommission hat am 24. September nach 7,5 Stunden Beratung beschlossen, den Mindestlohn zum 1. Januar 2027 erneut zu erhöhen. Das Monatsgehalt steigt von 29.500 auf 30.900 Taiwan-Dollar, das sind etwa 855 Euro. Der Mindestlohn steigt also um 1.400 Taiwan-Dollar bzw. 4,745%. Der Stundenlohn wird entsprechend von 196 auf 205 Taiwan-Dollar angehoben. Damit steigt der Mindestlohn in Taiwan das 11. Jahr in Folge und überschreitet erstmals die Marke von 30.000 Taiwan-Dollar. Arbeitsminister Hong Shin-han erklärte, die Kommission sei sich weitgehend einig gewesen, die erwartete Preissteigerung von 2,07% vollständig zu berücksichtigen, damit Beschäftigte mit niedrigen Einkommen ihre Kaufkraft halten können. Umstritten sei vor allem gewesen, wie stark die Arbeiterinnen und Arbeiter am hohen Wirtschaftswachstum von 11,05% beteiligt werden sollten. Die Arbeitnehmerseite haben auf eine stärkere Beteiligung gedrängt, während die Arbeitgeberseite darauf hingewiesen habe, dass das Wachstum vor allem aus KI- und Hochtechnologiebranchen komme und viele traditionelle Branchen, kleine und mittlere Unternehmen sowie Teile des Dienstleistungssektors stärker unter Druck stünden. Nach Angaben des Arbeitsministeriums profitieren voraussichtlich rund 2,61 Millionen Beschäftigte von der Erhöhung, darunter etwa 2,2 Millionen einheimische Arbeitskräfte und rund 414.000 Wanderarbeitskräfte. Hong sagte, sein Ziel sei gewesen, im Rahmen des Verfahrens Beschäftigte mit niedrigen Löhnen möglichst zu unterstützen und zugleich schwierige Lagen einzelner Unternehmen zu berücksichtigen. Das Ministerium will gemeinsam mit dem Wirtschaftsministerium weitere Hilfsmaßnahmen prüfen, um betroffene Branchen bei der Umsetzung der Lohnerhöhung zu entlasten. Taiwans Innenministerium hat gestern die künftige Arbeitsweise der World Alliance for Disaster Management, kurz WADM, vorgestellt. Nach Angaben des Ministeriums soll die von Taiwan gegründete Allianz vor allem auf gemeinsame Ausbildung, gemeinsame Übungen, gegenseitige Unterstützung und Informationsaustausch setzen. Ziel ist es, die internationale Zusammenarbeit bei Katastrophenvorsorge und Katastrophenhilfe effizienter und schneller zu machen. Dabei sollen vor allem neue Technologien wie KI-gestützte Frühwarnsysteme, Satellitenfernerkundung und digitale Krisenfestigkeit eine wichtige Rolle spielen. Innenministerin Liu Shifang erklärte, die WADM markiere einen neuen Schritt hin zu einer stärker institutionalisierten internationalen Zusammenarbeit im Katastrophenschutz. Erster Generalsekretär wird der Leiter der taiwanischen Feuerwehrbehörde Xiao Huanzhang. Als zentrale Trainingsbasis ist das Feuerwehrausbildungszentrum in Sushan im Landkreis Nantou vorgesehen. Das Zentrum gilt als eines der größten Ausbildungszentren für Feuerwehr und Katastrophenschutz in Asien und soll künftig Fachkräfte aus verschiedenen Ländern zusammenbringen. Chen Kunzur von der Feuerwehrbehörde erklärte, an der WADM seien 13 Mitgliedsländer, 17 Beobachter und 11 Partner beteiligt. Mitgliedsländer nehmen auf Ebene der Zentralregierung teil und hätten Stimm- und Rederecht. Beobachter seien lokale Regierungen, die sich an Diskussionen beteiligen, aber nicht abstimmen könnten. Partner seien vor allem Katastrophenschutzorganisationen oder zivilgesellschaftliche Gruppen. Kommen wir zur Börse. Die Börse bleibt heute aufgrund des nationalen Feiertages geschlossen. Es folgt das Wetter für Freitag, den 25. September 2026. Heute ist das Wetter in Taiwan bis auf die nordöstliche Stadt Jilong sonnig und angenehm warm bei 28 bis 34 Grad. Jilong bleibt bewölkt, bis sich die Wolken heute Nacht aufklären und einen schönen Blick auf den Mittherbstmond erlauben. Die nächtlichen Temperaturen betragen 24 bis 30 Grad. Morgen zeigt sich die Sonne über ganz Taiwan bei 23 bis 33 Grad. Sie hörten die Tagesnachrichten am Freitag, den 25. September 2026 von Radio Taiwan International.
2: Nun folgt der Hörerbriefkasten.
4: Juhu! Hallo,

0: Herzlich willkommen, liebe Hörerinnen und Hörer, zum Hörerbriefkasten auf Radio Taiwan International, heute am Freitag, dem 25. September 2026. Im Studio begrüßen Sie ganz herzlich
1: Chobi Hui
0: und Eva Trindl. Wir möchten natürlich heute wieder auf Ihre Post eingehen und Fragen beantworten. Wir haben zwei Briefe bekommen. Einen von Detlef Jörg. Er hat uns auch wieder seinen Empfangsbericht geschickt von September. Herzlichen Dank. Hendrik Leuker hat uns auch geschrieben, ein Empfangsbericht vom August. Und er schreibt, durch meine journalistische Tätigkeit für Rundfunkfachzeitschriften und Websites neben der Erwerbsarbeit als Jurist im öffentlichen Dienst komme ich leider nicht so oft zum Hören wie von mir gewünscht. Aber vielleicht irgendwann, wenn er einen Gang zurückschaltet. Wir hoffen, dass Sie dann vielleicht öfter dazu kommen, Radio zu hören. Und er schreibt, Tag für Tag und immer wieder aufs Neue gestalten Sie ein informatives und journalistisch anspruchsvolles Programm aus Taipeh über Taiwan für die deutschsprachigen Länder in Europa. Meine Anerkennung dafür.
1: Oh, vielen, vielen Dank.
0: Hans-Joachim Pellin hat uns geschrieben, er hat uns gleich mehrere Empfangsberichte geschickt und schreibt, er hofft, dass noch QSL-Karten dafür vorrätig sind. Ja, bekommen sie natürlich. Und er schreibt zu seinem Empfangsbericht am 26. Juni, wir hatten vor ein paar Tagen Bürgermeisterwahl in meiner Heimatstadt. Der bzw. die Bürgermeisterin wird bei uns direkt und für 7 Jahre gewählt. Es treten Parteilose oder Kandidaten, die von Parteien unterstützt werden, zur Wahl an. Ist es in Taiwan ähnlich oder ganz anders? Eigentlich ähnlich. Es treten entweder Kandidaten oder Kandidatinnen von Parteien und für Parteien an oder auch parteilose Kandidaten, unabhängige Kandidaten. Es kann auch sein, dass ein Kandidat antritt, der zwar nicht einer bestimmten Partei angehört, aber diese Partei ihn oder sie unterstützt und dafür keinen eigenen Kandidaten aufstellt. Das ist auch möglich, ne?
1: Ja, ich denke, das ist überall ähnlich, dass in einer Demokratie dann kann jeder an die Wahl teilnehmen, so sei es mit Unterstützung von bestimmten Partei oder nicht. Jeder kann da kandidieren.
0: Und in Taiwan ist es so, dass eigentlich alle Ämter für 4 Jahre gewählt werden. Und die Kommunalwahlen, die werden landesweit abgehalten auf den unterschiedlichsten Ebenen. Der Grund dafür ist, dass nicht ständig Wahlkampf ist. Da wurden dann die Kommunalwahlen sozusagen gebündelt und finden nun an einem Tag statt. Und die nächsten werden Ende November in diesem Jahr abgehalten.
1: Genau, eine Zeit lang gab es in Taiwan so fast jedes Jahr eine Wahl, sei es jetzt Präsidentenwahl oder Parlamentswahl oder Kommunalwahlen und so weiter. Und dann, man hat sich jetzt so verteilt, dass jedes zweites Jahr Wahlen gibt. In diesem Jahr werden die Kommunalwahlen stattfinden und in 2 Jahren, im Jahr 2028, werden dann Präsidenten stattfinden.

0: Die Note gut eindeutig überwog. Nur an einem einzigen Tag, dem 25. August, war ich nicht zufrieden. Ich weiß nicht, woran es lag, aber das Sendesignal war schwach, es herrschte starkes Rauschen und, wie sollte es anders sein, auch starkes Fading. Jedenfalls war die Sendung bei mir leider unbrauchbar. Es könnte sein, dass die Ausbreitungsbedingungen von Kostümbrot nach Kaufbeuren einfach schlecht waren. Und er hat noch geschrieben, es gab eine freudige Überraschung. Er hat nämlich gleich zwei Sendungen von uns bekommen mit QSL-Karten.
1: Alle Überfreuung ist sehr.
0: Auch Paul Jamé hat geschrieben, er hat die QSL-Karten für die Sonderausstrahlungen erhalten. Er schreibt, es ist eine sehr gute Idee, alte Aufnahmen aus dem Jahr 1999 verwendet zu haben. Ich hatte noch nie Fotos von der Sendestation in Tainan gesehen. Ich habe diese QSL auf der Website des Radioclub Die Pörsch veröffentlicht. Herzlichen Dank. Auch Ivan Lebedev hat geschrieben, danke für die QSL-Karten und das schöne Lächeln. Wir haben gelächelt auf den Fotos. Ja,
1: natürlich.
0: Gern. Und auch das romantische Foto mit den Antennen.
1: Aus Tainan.
0: Also Tainan, das sind diese alten Vorhangantennen und dann die neuen in Danshui oben und auch die Fotos. Da ist die Redaktion von 1999 und dann die Redaktion von 2026.
1: So etwas nostalgisch, aber war wirklich sehr schön gewesen. Ich vermisse eigentlich auch die Sendeanlage Tainan sehr. Ich hatte eigentlich wirklich gewollt, bei denen einmal zu übernachten und die Kollegen dort hatten damals schon zugesagt, dass ich oder unsere Hörerinnen und Hörer, wenn die da sind, dort übernachten könnten, habe ich wirklich gewollt. Aber irgendwie hat es leider nicht geklappt, zeitlich.
0: Tja, jetzt ist es zu spät, Bihoi. Die Sendeanlage ist leider schon abgebaut.
1: Ja, das stimmt, das stimmt.
0: Fabrizio Savini hat uns geschrieben aus Italien. Vielen Dank für diese schöne Sondersendung und für Ihre Arbeit. Herzliche Grüße an das gesamte Team. Hoffentlich hören wir uns auch im nächsten Jahr wieder. Ja, er schickt uns immer sehr viele Empfangsberichte über unsere Direktausstrahlungen. Jedes Jahr herzlichen Dank.
1: Ja, danke.
0: Hans-Dieter Buschau hat geschrieben, auch Empfangsberichte über unsere Direktausstrahlungen. Nach wie vor höre ich Ihnen gerne zu, wenn es die Zeit erlaubt. Insbesondere nach meinem Besuch in Taiwan ist mein Interesse an Ihrem Land noch größer geworden. Und natürlich hege ich die Hoffnung, dass ich in den nächsten Jahren noch einmal dorthin reisen kann. Ja, hoffentlich. Und dann gucken Sie doch mal bei uns vorbei.
1: Ja, genau. Und natürlich in der Zwischenzeit können Sie unsere Sendungen immer hören, unsere Webseite immer reinlesen.
0: Hans-Peter Themann hat uns auch einen Empfangsbericht geschickt. Der Empfang war wieder problemlos, schreibt er am 11. September. Und er hat auch die QSL-Karten für seine Berichte zu den Direktsendungen erhalten. Und auch die QSL-Karte für seinen Bericht am 10. Juli. Und er schreibt noch die oben genannte Sendung, also am 11. September, war wieder hörenswert und kurzweilig. Hier bei uns in Deutschland erwarte ich mehr Übungen bzw. Veranstaltungen zum Katastrophenschutz mit dem Aufruf an die Bevölkerung zur aktiven Beteiligung. So nach dem Motto, jeder Einzelne ist dafür verantwortlich. In Taiwan wird der 21. September als nationaler Katastrophenschutztag begangen, aufgrund des schweren Erdbebens am 21. September 1999. Jedes Jahr ist der 21. September Nationaler Katastrophenschutztag. Und da gibt es auch um 9.21 Uhr immer eine Erdbebenwarnung per Mobiltelefon und auch eine Tsunami-Warnung und viele Übungen, also Katastrophenschutzübungen.
1: Ja, aber bevor diese Aktion immer stattfindet, hatten wir früher, als ich noch klein war, immer auch solche ähnliche Schutzübungen. Als ich noch Grundschüler war, hatten wir schon oft solche

0: Übungen durchgeführt.
1: Ja, in Taiwan gibt es ja oft Erdbeben und auch Taifune.
0: Schon immer haben wir das geübt. Vielleicht nicht so systematisch oder regelmäßig wie jetzt, aber als wir klein waren, hatten jedes Kind das mitgemacht.
1: Ja, in der Schule ist das eigentlich Pflicht, glaube ich, dass sie Erdbebenübungen machen. Ne?
0: Genau, genau. Und dann in der Mittelschule, Oberschule haben wir auch noch etwas gelernt. Und sogar schriftlich. Ne? Man muss sogar die Prüfung schreiben, um zu wissen, wenn ein Katastrophe vorkommt, wie wir darauf reagieren sollten. Das gibt's auch. Also das gibt nicht nur Theorie, die wir lernen sollen, wir sollen auch üben.
1: Und Hans-Peter Themann hat noch geschrieben, die Sendung am 24. Juli habe ich auf der Nordseeinsel Neuwerk gehört. In dieser Sendung haben Sie auch zwei Briefe von mir vorgetragen. Es hat mich sehr gefreut. Vielen Dank. Ja, herzlichen Dank für den Empfangsbericht. Reinhard Schumann hat geschrieben, hallo liebes Team der deutschen Redaktion von RTI in Taipeh. In der letzten Sendung sind einige schöne QSL-Karten bei mir eingegangen. Die schönen Karten für die Sondersendungen sind auch bei mir eingegangen. Sehr gut finde ich die Mitarbeiterfotos auf dieser Extra-Karte. Vielen Dank auch an die Postdame, welche diese vielen Karten geschrieben hat. Ja, es freut uns natürlich, dass Ihnen die Sonder-QSL-Karte gefällt. Igor Tjuskanen hat geschrieben, vielen Dank für die QSL-Karte und auch danke, dass die Sonderausstrahlungen über die Aktion direkt aus Dunschweig auch im Internet zu hören sind. Ja, gern geschehen. Und er hat eine Frage. Chubihui hat am 14. Mai 2025 in Wien in Österreich einen Vortrag gehalten. Und da hast du wohl auch über die Lautsprecheranlage in Zinmen gesprochen. Weiß man, wie weit ist die Hörweite aus Zinmen in dieser Lautsprecheranlage? Ich habe mal geguckt und es sind bis zu 25 Kilometer.
0: Schon gar nicht schlecht, weil die Taiwanstraße an diesem Stück eigentlich nicht so breit ist. Also etwa so 3 Kilometer entfernt. Und daher, ja, da kann man schon einigermaßen gut in China gehört haben, wenn das Wetter schön war.
1: Bis zu 25 Kilometer Reichweite. Besonders wenn das über offene Fläche wie das Meer ist, kann man schon einiges beschallen. Das sind ja auch riesige Anlagen. Das sind 48 Lautsprecher, so eine richtige Wand, oder?
0: Oh, ziemlich große Gebäude ungefähr in diesem Sinne. Pagode oder Gebäude.
1: So rechteckig.
0: Ja, genau. Da, ich weiß nicht, etwa 3 oder 4 Stockwerke so hoch, habe ich den Eindruck. War schon ganz laut. Konnte wirklich sehr laut sein.
1: Und Igor Tjuskanen hat noch eine Frage. Wenn Chobihui in den Ruhestand tritt, bleiben die Programme im Internet zu hören? Beispielsweise das Kaleidoskop. Ja, wir werden natürlich Bihui nicht den Stecker ziehen.
0: Ja.
1: Eigentlich sind die Sendungen noch länger im Internet zu hören, also mindestens eigentlich normalerweise ein Jahr. Und auch wenn der Betreffende oder die betreffende Mitarbeiterin den Sender verlassen hat, bleiben die Sendungen gewöhnlich trotzdem noch einige Zeit im Internet abrufbar. Michael Lindner hat geschrieben, heute brachte mir der Briefträger gleich 2 auffällige gelbe Briefe, die eigentlich nur von RTI aus Taiwan stammen konnten. Und Michael Lindner schreibt noch, für die QSL-Karten möchte ich mich bei euch ganz herzlich bedanken. Ich habe zwar noch nicht in meinen Unterlagen nachgesehen, aber es dürften nun sämtliche Test- und Sondersendungen über Dunshui bestätigt sein. Meine QSL-Sammlung freut sich jedenfalls riesig darüber. Nun bleibt eigentlich nur noch die Hoffnung, dass die RTI-Chefetage diese tolle Sonderaktion auch für das kommende Jahr 2027 genehmigt. Ich drücke jedenfalls ganz fest die Daumen, denn solche besonderen QSL-Aktionen sind für uns leidenschaftliche Hörer und Sammler natürlich immer etwas Besonderes.
0: Ja, ich denke, unsere Chefetage wird diese Aktion weiter unterstützen, auch im nächsten Jahr.
1: Und er schreibt, noch, in den vergangenen Wochen war hier in Gera und der näheren Umgebung wieder allerhand los. Öffentliche Konzerte, Straßenfeste und zahlreiche andere Veranstaltungen sorgen für reichlich Abwechslung. Von einem ganz besonderen Ereignis, das mir persönlich besonders am Herzen liegt, möchte ich euch heute etwas ausführlicher berichten. Und zwar bundesweit vom 18. bis 20. September konnten sich auch in diesem Jahr wieder groß und klein auf den Tag der Schiene freuen. Ein Event der ganz besonderen Art, das die Bedeutung und die beeindruckende Vielfalt des Schienenverkehrs in Deutschland ins Rampenlicht rückt. Für Eisenbahnfans ist dieser Tag längst mehr als nur ein Veranstaltungstermin. Er ist eine Einladung, tief in die faszinierende Welt der Eisenbahn einzutauchen. Er war schon bei der Veranstaltung 2025 mit riesiger Begeisterung dabei. Und er hat uns auch einen Bericht geschickt über seine Abenteuer auf der Schiene und seine Begeisterung.
0: Ja, also es gibt in Taiwan eigentlich auch viele so Eisenbahnfans. Manchmal, wenn hier in Taiwan einige Veranstaltungen gibt, dann kommen nicht nur die Taiwaner zu den Veranstaltungsorten, sondern auch viele Leute aus Japan vor allen Dingen, aus den Nachbarländern, die kommen extra hierher, um an der Veranstaltung teilzunehmen. Gibt auch in Taiwan solche Veranstaltungen? Leider nicht wirklich so viel.
1: Ja, Züge, Bahnen, das ist schon was Faszinierendes. Ich bin auch ehrlich gesagt immer gern mit dem Zug unterwegs. Meine bisher, glaube ich, längste Zugfahrt ging von Peking nach Budapest.
0: Okay, du hast gewonnen.
1: Ich habe gewonnen.
0: Natürlich.
1: Deine längste.
0: Also Taiwan, von Nord-Taiwan bis Süd-Taiwan ist ja keine 400 Kilometer. Also du hast absolut gewonnen. Ich habe überhaupt keine Chance.
1: Aber in Europa bist du doch sicher öfter mal auch längere Strecken mit dem Zug gefahren, oder?
0: Ja, das stimmt. Sogar einmal, glaube ich, von Paris, oder? Nach Spanien gefahren.
1: Das siehst du.
0: Ja, aber so lange ist das natürlich nicht.
1: Ja, aber also von Peking nach Budapest und das war im Jahr 1988, das war wirklich ein Erlebnis, an das ich mich immer noch gut erinnern kann. Dann kommen wir zu unseren Geburtstagsglückwünschen für heute. Bernd Seiser hat geschrieben, er möchte gerne heute am 25. September ganz herzlich zum Geburtstag beglückwünschen. Achim Kissel in Duisburg, Dietrich Hommel in Berlin, Rainer Peutert in Stendal, die beiden RTI-Hörerclub Ortenau-Mitglieder Birgit Denker in Frankfurt und Thaddäus Meissner aus Arnoldsgrün sowie Michael Brawanski in Annaberg-Buchholz, Gabi Deidesheimer in Hannover und Wolfgang Ortmann in Ludwigslust. Glückwünsche auch zum heutigen Mondfest und Mitherbstfest. Ja, heute ist Mondfest, Bichol.
0: Ja, also ich habe noch keinen Mondkuchen gegessen, also, aber Pomelos habe ich schon angefangen zu essen, weil wir eine ganze große Kiste Pomelos geschenkt bekommen.
1: Den Glückwünschen schließen wir uns natürlich an und wir wünschen Ihnen auch ein schönes Mondfest, ein schönes Mitherbstfest. Und wenn Sie heute Abend rausgehen und in den Himmel sehen, den Mond betrachten, dann denken Sie an uns.
0: Ja, wir werden auch uns den Mond anschauen.
1: Und an Sie denken.
0: An Sie denken. Und das, was wir heute im Briefkasten.
1: Sie hörten das deutschsprachige Programm von Radio Taiwan International am Freitag, dem 25. September 2026. 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
0: Vielen Dank für das Zuhören. Am Mikrofon waren
1: Eva Trindl
0: und Chobi Hui.

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Herzlich willkommen zur Freitagsausgabe des deutschen Programms von KBS World Radio. In den ersten 10 Minuten hören Sie die Nachrichten. Anschließend bringen wir die Sondersendung Der Klang in uns, das Jungkook tritt auf die Weltbühne. Gute Unterhaltung und nun die Nachrichten. Südkorea und Mexiko einigen sich auf überarbeitetes Investitionsschutzabkommen. Überstellung nordkoreanischer Kriegsgefangener war laut Ukraine mit Seoul abgestimmt. 80 Staaten fordern Wiedereröffnung der Straße von Hormuz. Südkorea und Mexiko haben sich nach 7-jährigen Verhandlungen auf ein überarbeitetes Investitionsschutzabkommen geeinigt. Das verkündete Südkoreas Präsident Lee Jae-myung am Donnerstag Ortszeit bei einem gemeinsamen Presseauftritt mit seiner mexikanischen Amtskollegin Claudia Sheinbaum in Mexiko-Stadt. Bei ihrem Gipfeltreffen vereinbarten Lee und Sheinbaum, Handel und Investitionen auszubauen. I betonte zudem, auch ein Handelsabkommen zwischen beiden Ländern sei notwendig. Die zuständigen Ministerien sollen Gespräche aufnehmen, um die Zusammenarbeit bei Lieferketten für Erdöl und kritische Rohstoffe zu stärken. Darüber hinaus wollen beide Länder ihre Zusammenarbeit auf Zukunftsbranchen wie künstliche Intelligenz, Digitaltechnologien, Luft- und Raumfahrt sowie Rüstungsindustrie ausweiten. Im November soll eine südkoreanische Delegation mit Vertretern aus Regierung und Wirtschaft nach Mexiko reisen. Die Überstellung zweier nordkoreanischer Kriegsgefangener nach Südkorea ist nach Angaben des ukrainischen Präsidialamtes direkt mit Seoul abgestimmt worden. Auf Anfrage südkoreanischer Medien zu den Hintergründen der Entscheidung erklärte das Präsidialamt am Donnerstag Ortszeit, es handle sich um eine sehr sensible Angelegenheit. Die beiden Männer gehörten zum koreanischen Volk und würden von Südkorea als eigene Staatsbürger betrachtet. Der ukrainische Präsident Volodymyr Zelensky hatte die Überstellung am Vortag in seiner Rede vor der UN-Generalversammlung in New York überraschend bekannt gegeben. Die beiden gefangen genommenen Soldaten seien kürzlich nach Südkorea gebracht worden, sagte er. Die Regierung in Seoul dementierte die Angaben nicht und bestätigte die Überstellung damit faktisch. Insgesamt 80 Staaten, darunter Südkorea, haben die sofortige Wiedereröffnung der Straße von Hormuz gefordert. Bahrains Außenminister Abdulatif Al-Sayani verlas die gemeinsame Erklärung am Donnerstag Ortszeit bei einer Pressekonferenz am Sitz der Vereinten Nationen in New York. Zu den beteiligten Ländern gehören auch Golfstaaten, weitere arabische Länder und westliche Staaten. Die Staaten kritisierten, Irans Vorgehen in der Meerenge bedrohe weiterhin die internationale Sicherheit und das Recht auf freie Schifffahrt. Zugleich verurteilten sie die Entscheidung der Houthi-Miliz, den Konflikt im Jemen wieder aufzunehmen, aufs Schärfste. Ihre Kritik richtete sich auch gegen die anhaltenden Angriffe der Miliz auf Saudi-Arabien sowie gegen deren Attacken im Roten Meer, die sie als rücksichtslos bezeichneten. Nordkorea hat Südkorea wegen dessen militärischer Zusammenarbeit mit den USA kollektive Vergeltung angedroht. Die Drohung äußerte Kang Chol-soo, Abteilungsleiter am nordkoreanischen Institut für Studien über feindliche Staaten, am Freitag über die staatliche Nachrichtenagentur KCNA. Südkorea richte sich nach den strategischen Interessen der USA und werde dadurch zum entscheidenden Ziel kollektiver Vergeltung. Kang reagierte damit auf eine Äußerung von Xavier Brunson, dem Befehlshaber der US-Truppen in Südkorea. Dieser hatte das Land als entscheidendes Zentrum der kollektiven Verteidigung bezeichnet. Südkorea werde immer tiefer in die US-Militärstrategie eingebunden, erklärte Kang. Als Beispiele nannte er die Stationierung von MQ-9 Reaper-Drohnen, die Verstärkung der US-Truppen durch zusätzliche F-16-Kampfjets sowie bilaterale und multinationale Übungen. Nordkorea werde jeder Bedrohung seiner Sicherheit mit aller Härte begegnen, drohte Kang. Knapp ein Viertel der in Südkorea lebenden Geflüchteten aus Nordkorea bezieht staatliche Grundsicherung.
Wie der Abgeordnete Uwon Schick von der regierenden Demokratischen Partei am Freitag mitteilte, liegt der Anteil bei 23,9%. Der frühere Parlamentspräsident gehört dem Ausschuss für Auswärtige Angelegenheiten und Wiedervereinigung an. In der Gesamtbevölkerung lag der Anteil Ende 2025 bei 5,3%. Bei den Geflüchteten ist er damit rund 4,5-mal so hoch. Auch die Suizidrate ist unter ihnen den Angaben zufolge 2- bis 4-mal so hoch wie in der Gesamtbevölkerung. Als Gründe gelten unter anderem die Trennung von Familienangehörigen und soziale Isolation. Fast 3/4 der Todesfälle bei Arbeitsunfällen ausländischer Beschäftigter in Südkorea gehen auf Stürze oder Quetschungen zurück. Das geht aus Unterlagen zur parlamentarischen Regierungskontrolle hervor, die der Abgeordnete Park Hae-chol von der regierenden Demokratischen Partei am Freitag veröffentlichte. Park gehört dem Parlamentsausschuss für Klima, Energie, Umwelt und Arbeit an. Demnach kamen von Anfang 2025 bis Ende Juni 2026 insgesamt 102 ausländische Beschäftigte bei Arbeitsunfällen ums Leben. Von ihnen starben 74 durch Stürze, wurden erdrückt oder eingeklemmt. Das entspricht rund 73%. Auf das Baugewerbe entfielen 44 Todesfälle und damit 43,1%. Nach Altersgruppen betrachtet gab es unter den Beschäftigten ab 60 Jahren die meisten Todesopfer. Mit 26 Fällen lag ihr Anteil bei 25,5%. Präsident Lee Jae-myung hat zum Erntedankfest Chuseok versprochen, sich noch stärker für das Wohlergehen aller Bürger einzusetzen. In einer am Freitag veröffentlichten Videobotschaft betonte er, sein Einsatz gelte allen, ohne Vorbedingungen und unabhängig von ihren Meinungen oder Überzeugungen. Die Botschaft hat er gemeinsam mit seiner Frau Kim Hae-kyung aufgenommen. Zugleich dankte Lee den Bürgern dafür, dass sie still und beharrlich ihren Alltag meistern, und sprach ihnen seinen tiefsten Respekt aus. So unterschiedlich ihre Wohnorte, Beruf und Lebenswege auch seien, ihnen allen liege ihr Land am Herzen, sagte er. Er sei dankbar und fühle sich geehrt, als Präsident an der Seite solch großartiger Bürger zu stehen. Lee war Montag zu einer Reise in die USA und nach Mexiko aufgebrochen. Am Sonntag soll er nach Südkorea zurückkehren. Die südkoreanische Turnerin Yo So-jong hat bei den Asienspielen nach 8 Jahren erneut Gold im Sprung gewonnen. Im Finale am Donnerstag in der Sporthalle von Nagoya in der japanischen Präfektur Aichi erzielte sie mit ihren beiden Sprüngen durchschnittlich 14,483 Punkte. Damit ließ sie alle 7 Konkurrentinnen hinter sich, darunter die Nordkoreanerin An Chang-ok. Yo sicherte Südkorea die 10. Goldmedaille bei den diesjährigen Spielen. Für das südkoreanische Turnteam war es die erste Medaille. Es war Yeos zweiter Titel bei Asienspielen. Ihren ersten hatte sie 2018 in Jakarta und Palembang gewonnen. Südkoreas Kanu-Sprint-Nationalteam hat bei den Asienspielen in Aichi Nagoya seine 2. Goldmedaille gewonnen. Cho Kang-hee und Kim Hyo-bin siegten am 25. September im Finale über 500 Meter im Zweier-Kajak der Männer. Auf dem Kanu-Kurs am Miyoshi-See in der japanischen Präfektur Aichi überquerten sie nach 1 Minute 31,859 Sekunden als erste die Ziellinie. Bereits am Vortag hatten Cho und Kim gemeinsam im Vierer-Kajak über 500 Meter die erste Goldmedaille in der Geschichte des südkoreanischen Kanusports bei Asienspielen gewonnen. Sie hörten aktuelle Meldungen aus Seoul, gesprochen von Sebastian Ratzer.

0: Frohes neues Jahr, liebe Hörerinnen und Hörer. Herzlich willkommen zur KBS World Radio Neujahrs-Sondersendung 2026. Der Klang in uns, das Zhangge tritt auf die Weltbühne. Durch die Sendung führt sie Jan Dirks. Ja, heute soll es hier um das Zhangge gehen, eine besondere Form des koreanischen Musiktheaters. Zunächst soll an dieser Stelle kurz erklärt werden, worum es sich bei Zhangge eigentlich handelt. Vielleicht haben Sie schon einmal etwas von Pansori gehört. Im Pansori führt ein einzelner Sänger oder eine einzelne Sängerin, nur von einem Trommler begleitet, einen langen epischen Gesang auf. Eine lange Geschichte, teils gesungen, teils gesprochen. Mit Hilfe von Stimme, Gestik und Mimik und mit nur einem einzigen Requisit, einem Fächer in der Hand, verkörpert der Sänger sämtliche Charaktere der Geschichte. Das Zhangge, das Anfang des 20. Jahrhunderts unter Einfluss des westlichen Theaters entstand, erweitert dieses Ein-Personen-Pansori, in dem die Charaktere der Geschichte auf verschiedene Darsteller verteilt und Kostüme, Requisiten und ein Bühnenbild hinzugefügt werden, sodass eine komplexe Bühnenaufführung zustande kommt, ähnlich der einer Oper oder eines Musicals. Um uns der Gattung des Zhangge ein wenig zu nähern, haben wir heute zwei Experten bei uns zu Gast, beides Mitglieder im National Zhangge Ensemble, der einzigen staatlichen fest etablierten Zhangge-Truppe Südkoreas. Und zwar sind hier bei uns Herr Kim Jun-soo und Herr Yu Tae-pyeong-yang. Kim Jun-soo trat 2013 als damals jüngstes Mitglied in das Zhangge National Ensemble ein und übernimmt seither kontinuierlich zentrale Rollen, darunter die des Mongnyong in Chunyang, die des Lear in König Lear und die des Yuji in Lebe wohl, meine Konkubine. Mit der vollständigen Aufführung des Sugung-ga bewies er zudem seine Kompetenz im traditionellen Repertoire. Yu Tae-pyeong-yang wurde bereits im Alter von 6 Jahren als Wunderkind der koreanischen traditionellen Musik bekannt, als er das Hungbo-ga vollständig aufführte. Er erhielt 2012 den Korean Talent Award und 2016 den Preis Junger Künstler des Jahres. Seit 2016 ist er auch Mitglied im National Zhangge Ensemble und trägt auch durch Fernsehunterhaltungsprogramme wie Immortal Songs und Joseon Panstar maßgeblich zur Popularisierung von Gugak und Pansori bei. Bei KBS World Radio gibt es ja seit längerem die Tradition, Neujahrs-Specials gemeinsam mit Gugak-Musikerinnen und Musikern zu gestalten. Und in diesem Jahr liegt unser Fokus also auf dem Zhangge. Dieses Genre erfreut sich in letzter Zeit besonderer Beliebtheit. Und wir fragen als erstes Herrn Kim, was er dazu sagt.
1: Ja, wir spüren, dass sich das Publikum verändert hat und dass es jünger geworden ist. Das merken wir direkt auf der Bühne. Und wenn wir mehr Menschen treffen und hören, wie sie davon sprechen, dass sie unterschiedliche Facetten des Zhangge entdecken, dann wird uns erst recht deutlich, wie sehr sich vieles verändert hat.
0: Herr Yu, würden Sie dem auch zustimmen?
2: Ja, das stimmt. Und Zuschauerinnen und Zuschauer, die wegen Zhangge kommen, erkunden danach auch andere Genres der traditionellen koreanischen Musik. Das vervielfacht die Wirkung. In letzter Zeit spüren wir diese Effekte ganz deutlich.
0: Ja, früher hatte man ja oft den Eindruck, dass das Zhangge-Publikum vor allem aus älteren Hörerinnen und Hörern sowie aus sehr engagierten Enthusiasten bestand. Aber heute kommen also Menschen jeden Alters, Männer wie Frauen. Herr Kim, was meinen Sie?
1: Wir sind unserem Publikum unglaublich dankbar. Viele kamen anfangs als Fan ganz bestimmter Sängerinnen oder Sänger, aber mit der Zeit haben sie das Zhangge selbst lieben gelernt. Jetzt sind sie treue Unterstützer, die das Ensemble tragen. Ohne sie könnten wir gar nicht auftreten.
0: Sie beide haben ja letztes Jahr viele Zhangge-Produktionen auf die Bühne gebracht. Können Sie uns vielleicht ein bisschen davon erzählen?
2: Die jüngste Produktion war das Stück Xinjiang, das wir sowohl beim Jeonju Sori Festival als auch im National Theatre of Korea in Seoul gezeigt haben. Davor haben wir Der Kaufmann von Venedig wieder aufgenommen. Obwohl die Premiere schon einige Jahre zurückliegt, haben wir uns entschieden, es erneut auf die Bühne zu bringen.
1: Außerdem haben wir im März Po Hoja gespielt, sodass wir also insgesamt etwa 2 Neuproduktionen hatten. Der Kaufmann von Venedig kam dann im Juni wieder dazu, weil das Stück bei der Premiere vom Publikum so positiv aufgenommen worden war.
0: Sie eigentlich einige ihrer Werke auch

0: die wir mit unserer besonderen Stimmtechnik hervorbringen, bei Ihnen am stärksten nachgeheilt haben. Ich hatte das Gefühl, dass das Publikum die Emotionen, die wir durch den Gesang ausdrücken, vollständig nachfühlen konnte.
1: Mhm. Hier bei KBS World Radio haben wir ja die Sendung Musik verbindet, die den Hörerinnen und Hörern traditionelle koreanische Klänge näher bringt. Und aus unserer Hörerschaft haben wir viele Fragen an unsere heutigen Gäste Yoo Tae-pyeong und Kim Jun-su erhalten. Christoph Diez aus Frankreich fragt zum Beispiel, kann jemand, der kein Koreanisch versteht, Pansori oder Jangguk trotzdem vollständig würdigen? Herr Yoo, was ist Ihre Meinung dazu?
2: Ich glaube ja, ich habe das selbst erlebt, zwar nicht im Zusammenhang mit Jangguk, aber in einem anderen Kontext. Vor Jahren habe ich in Südafrika studiert. An meiner Schule gab es eine Art Bazar und im Rahmen eines Nebenprogramms haben verschiedene Länder ihre Kulturen vorgestellt. Damals habe ich einmal das Sukdae-Mori gesungen, ohne Trommel, nur mit meiner Stimme, und mir fiel auf, dass im Publikum plötzlich jemand anfing zu weinen. Ich war damals noch ziemlich jung und ich erinnere mich, wie erstaunt ich war. Obwohl diese Person kein Koreanisch verstand, wusste sie allein beim Hören der Musik, dass es etwas zutiefst Trauriges war. Vielleicht ging sie selbst durch eine schwierige Zeit und diese Gefühle haben sich überlagert, aber ich glaube, dass die Musik selbst etwas kommuniziert hat. Diese Erfahrung hat mir deutlich gemacht, dass diese Musik über linguistische Grenzen hinweg als solches zu einer Art Sprache werden kann.
1: Gut, bevor wir weiterreden, wollen wir nun ein wenig Musik hören. Vorhin haben wir ja über König Lear gesprochen. Herr Yoo, Sie haben einige Szenen aus der Produktion ausgewählt.
2: Zuerst gibt es eine Szene mit Gloucester, der Figur, die ich gespielt habe. In dieser Szene werden ihm die Augen ausgerissen und er leidet fürchterliche Qualen. Danach gibt es nach dem Tod von Cordelia, der Tochter von König Lear, eine Szene, in der Lear in Verzweiflung ausbricht. Das sind die Szenen, die wir hören werden.
1: Hören wir also nun Ausschnitte aus der Produktion König Lear der National Jangguk Company of Korea. Zuerst Gloucesters Qual nach dem Verlust seiner Augen, gefolgt von König Lears Lied nach dem Tod seiner Tochter.
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0: Wir hörten zwei Szenen aus der Produktion König Lear der National Chang'e Company of Korea. Ja, wie gesagt, viele unserer Hörerinnen und Hörer haben Fragen zur traditionellen koreanischen Musik. Nur Jaman, ein Hörer aus Bangladesch, fragt uns zum Beispiel, wie viele Jahre dauert es eigentlich, Pansori zu lernen? Ja, Herr Kim, wie war das bei Ihnen?
1: Ich habe mit dem Pansori-Training begonnen, als ich 11 war. Ich habe also mehr als 10 Jahre geübt, bevor ich der Chang'e Company beigetreten bin.
0: Da waren Sie auch noch recht jung, oder?
1: Ja, ich bin offiziell mit 23 beigetreten, aber davor habe ich als Gast angefangen. Das war, als ich 20 war. Mit 22 habe ich als Lead-Gastdarsteller vorgesungen und wurde angenommen. Das war das erste Mal, dass ich in einer Hauptrolle auf der Bühne stand. Wenn ich heute zurückblicke, kann ich nur denken, dass ich außergewöhnlich viel Glück hatte.
0: Und Yu Tae-pyeongyang, Sie waren ja in den 1990er Jahren schon als Pansori-Wunderkind bekannt. Und dann haben Sie einen Boom der Frühausbildung in der traditionellen Musikszene ausgelöst. Wie alt waren Sie denn, als Sie angefangen haben?
2: Ich habe angefangen, als ich 4 Jahre alt war. Aber davor spielte ich schon Schlaginstrumente. Als kleines Kind habe ich einfach mit Klängen experimentiert.
0: Und Sie waren noch keine 4 Jahre alt?
2: Mein Vater hat dann dafür gesorgt, dass ich schon mit 3 einen Lehrer bekam, der mir gezeigt hat, wie man Kwengwadi spielt. Aber ich erinnere mich nicht gut daran. Mit 4 habe ich etwas systematischer begonnen und als ich 6 oder 7 war, wurde ich der Öffentlichkeit bekannter, nachdem ich das Pansori Hyungbuga vollständig aufgeführt hatte. Wenn man die Jahre zählt, ich bin etwa 2016 der Jungkook Company beigetreten. Bis dahin habe ich also etwas über 20 Jahre gelernt.
0: Ja, also nur noch mal zur Verdeutlichung, wenn Yu Tae-pyeongyang im Alter von 6 Jahren das Hyungbuga aufgeführt hat, dann heißt das nicht, dass er nur eine berühmte Szene daraus gesungen hat, sondern dass er die gesamte Geschichte ohne Auslassung von Anfang bis zum Ende aufgeführt hat. Sagen Sie, wie lang war das Hyungbuga, das Sie damals mit 6 Jahren gesungen haben?
2: Etwa 2 Stunden und 40 Minuten.
0: Ja, also allein die Tatsache, dass ein Kind nahezu 3 Stunden Musik auswendig lernen kann, ist ja schon erstaunlich. Aber diese Musik dann auch noch richtig zu singen und eine so hochwertige Darbietung abzuliefern, ist dann nochmal was anderes. Jetzt hören wir mal einen Abschnitt aus einer Pansori-Darbietung. Wie heißt das Stück?
2: Es gibt ein Pansori-Stück namens Shincheonga, das viele wahrscheinlich kennen. Aber dieser Abschnitt daraus könnte etwas weniger bekannt sein. Er heißt Die Reise nach Hwangsong. An dieser Stelle hat der alte, blinde Shimbongsa sich bereits von seiner Tochter getrennt und er trifft eine Frau namens Pengdok. Als er das Gerücht hört, dass an einem Ort namens Hwangsong ein Fest für Blinde stattfinden wird, macht er sich gemeinsam mit Pengdok auf den Weg in die Hauptstadt. Diese Szene ist voller Humor und Witz und sie markiert zugleich den Beginn der Konflikte zwischen Shimbongsa und Pengdok.
0: Hören wir also nun die Reise nach Hwangsong aus dem Pansori Shincheonga, vorgetragen von Yu Tae-pyeongyang, begleitet von Kim Hyung-seok an der Trommel.
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1: Wir hörten die Reise nach Hwangsong aus dem Pansori Simcheonga, vorgetragen von Yu Taepyeong mit Kim Hyung-seok an der Bugtrommel. Sie hören die KBS World Radio Neujahrs-Sondersendung Der Klang in uns, das Changguk tritt auf die Weltbühne. Heute sind bei uns zu Gast Kim Jun-su und Yu Taepyeong von der National Changguk Company of Korea. Einige Hörerinnen und Hörer haben nach den Unterschieden zwischen Pansori und Changguk gefragt. Changguk nimmt schließlich das Pansori, das ja von einem einzelnen Sänger und einem Trommler dargeboten wird, als musikalische Grundlage und entwickelt es in einem Ensemble zu einer komplexen Theaterform weiter. Und daraus ergab sich nun die folgende Frage: Gibt es einen Unterschied, wenn man dieselbe Passage als Pansori oder als Changguk singt? Was sagt Kim Jun-su dazu?
2: Pansori ist wie ein Monodrama, bei dem ein einzelner Darsteller die gesamte Geschichte allein trägt. Changguk hingegen bedeutet, dass sich der Darsteller tief in eine Figur hineinversetzt und sie in ein dreidimensionaler Verkörperung zum Leben erweckt. Das gilt auch für die Inszenierung. Im Pansori erschafft der Sänger die Bühnenführung im Grunde selbst, aber im Changguk gibt es eine separate Regie.
1: Hier ist eine weitere Frage von einem Hörer namens Mohammed aus Kairo. Gibt es eine feste Partitur für das Pansori? Oder liegt der Fokus auf der Fähigkeit der Sängerin oder des Sängers, auf der Improvisation und dem spontanen Ausdruck?
2: Es gibt Möglichkeiten, Pansori in etwas wie Notenschrift zu übertragen, aber ich denke, es gibt klare Grenzen. Denn Pansori stützt sich stark auf das, was wir Shigimse nennen, ornamentale Nuancen, die den Raum zwischen den Tönen dekorieren. Pansori ist voller solcher feinen Beugungen, das lässt sich nur begrenzt durch Notation erfassen. Selbst wenn diese Elemente niedergeschrieben werden, kann eine Partitur allein niemals vollständig enthalten, was den Klang von Pansori ausmacht.
3: Wenn wir in der Changguk Company an Produktionen arbeiten, gibt es Zeiten, in denen wir eine ausgeschriebene Partitur bekommen und daraus singen, und andere Zeiten, in denen wir direkt durch das Hören von Aufnahmen lernen, die der Texter oder Komponist gemacht hat. Interessanterweise kann es, wenn wir uns auf eine Partitur stützen, trotz Pansori manchmal ein wenig wie Popmusik klingen. Ich denke, auch die Sänger können sich manchmal besser darauf konzentrieren, die Töne noch schöner zu singen, wenn die Noten so präzise auf dem Papier festgelegt sind.
1: Eine Hörerin aus Vietnam, Thuy Chang, schreibt: Ich habe gehört, dass traditionelle koreanische Musik, anders als westliche Musik, eine pentatonische Skala benutzt, also eine Tonleiter aus 5 Tönen. Verwendet sie dann auch eine andere Art, die Musik zu notieren? Herr Yu.
3: Es gibt Diskussionen um die Idee der pentatonischen Skala und darum, ob Pansori wirklich nur aus 5 Tönen besteht. Es stimmt, dass überwiegend die pentatonische Skala verwendet wird, aber wenn man in absoluten Tonhöhen denkt, gibt es Zwischentöne. Zwischen C und D gibt es Cis und zwischen C und Cis gibt es Mikrointervalle. Die meisten Menschen bemerken sie vielleicht nicht leicht, aber unter Pansori-Sängern sagen wir oft so etwas wie: Du musst irgendetwas zwischen C und Cis treffen, um den richtigen Geschmack zu bekommen. Insofern geht Pansori über die Pentatonik hinaus. Und im Changguk finden auch viele musikalische Experimente statt. Traditionell stützt sich Pansori stark auf das pentatonische System, aber im Changguk gibt es Komponistinnen und Komponisten, die glauben, dass das Genre ein viel breiteres Spektrum an Tönen tragen kann als nur 5. Aus dieser Perspektive schreiben manche bewusst Musik, die diese zusätzlichen Tonhöhen hervorhebt.
1: Aber in der Praxis wird doch normalerweise die westliche 5-Linien-Notation verwendet, oder, Herr Kim?
2: Ja, das stimmt. In gewisser Weise singen Pansori-Sänger zwar mit Blick in die Partitur, aber innerhalb dieses Rahmens kommen einige Nuancen hinzu und die Musik wird neu erschaffen.
1: Also gibt es neben dem, was in der Partitur steht, auch einen Prozess, sie mit etwas Weiterem anzureichern und auszufüllen. Ja, hören wir noch ein Musikstück. Was hören wir denn diesmal?
2: Das sind wichtige Szenen aus den Changge-Produktionen Shimcheong und Chunhyang. Wir hören den Moment, in dem Shim Bong-sa sein Augenlicht zurückerlangt und die Szene, in der der königliche Inspektor erscheint.
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0: Wir hörten aus dem Chimchanga die Szene, in der Chimbongsa sein Augenlicht zurückerlangt, sowie aus dem Chunyanga den Abschnitt, in dem der königliche Inspektor erscheint. Hier ist eine weitere Frage von Jayanta Chakrabarti aus Indien. Wann und wie entstand Changuk? Das Changuk hat ja inzwischen schon eine recht lange Geschichte, oder Herr Yu?
1: Ja, das stimmt. Man nimmt an, dass die Ursprünge von Changuk eng mit dem Niedergang von Panzuli verbunden sind. Während der japanischen Kolonialzeit kam viel fremde Kultur nach Korea. Dadurch hatten die Menschen plötzlich viele neue Unterhaltungsformen jenseits von Panzuli und traditioneller koreanischer Kultur. Nach und nach verloren unsere eigenen Traditionen an Boden. Damals begannen viele Meisterkünstler darüber nachzudenken, wie man Panzuli angesichts dieses Niedergangs wiederbeleben könnte. So entstand die Idee, es durch Rollenaufteilung zu einer Theateraufführung zu machen. Diese Experimente entwickelten sich zu dem, was wir heute als Changuk kennen.
0: Und als die Rollen der Figuren dann auf mehrere Darsteller aufgeteilt wurden, kam es also zu einem neuen Genre. Richtig, Herr Kim?
2: Ja, das nannte man Ipchechang. Und viele glauben, dass es den Ausgangspunkt des Changuk darstellt. Im traditionellen Pansori wird die Aufführung von einem einzelnen Sänger und einem Trommler getragen. Beim Ipchechang hingegen versammelten sich zwei oder drei Sänger und teilten die Rollen unter sich auf. Als sich diese Form weiterentwickelte, wurden die Rollen klarer zugewiesen, größere Gruppen von Darstellern kamen zusammen und schließlich entwickelte sich daraus die theatrale Form, die wir heute Changuk nennen.
0: Mit der Zeit begann man dann ja auch Requisiten auf die Bühne zu bringen und schließlich wurden ganze Bühnenbilder gebaut. In den frühen Tagen wurden die Rollen meist unter männlichen Meistersängern aufgeteilt, aber in den 1950er Jahren war ja auch das weibliche Gukguk äußerst populär, nicht wahr?
1: Ja, das weibliche Gukguk soll extrem beliebt gewesen sein und sogar eine eigene Fankultur hervorgebracht haben. Die Fans kamen nach den Vorstellungen zusammen, um die Bühnenstars zu sehen, wenn sie den Ort verließen, so ähnlich wie wenn heutige Fans ihren Lieblingsstars zusehen, wenn sie Feierabend machen. Manche sagen, dass diese heutige Art von Fankultur tatsächlich mit dem weiblichen Gukguk begonnen hat.
0: Ein Hörer aus Japan, Satoshi Okayas, fragt, wurde traditionelle koreanische Musik auch mit anderen Musikgenres vermischt und wenn ja, in welcher Form? Ja, Sie beide gehören ja zu den aktivsten Künstlern, wenn es um Zusammenarbeit mit anderen Genres geht, oder?
2: Ich denke, die Changuk-Bühne, an der wir gerade arbeiten, ist eines der repräsentativsten Beispiele für diese Art von Fusion. So viele unterschiedliche Regisseure aus Oper, Theater und Musical zu treffen und mit ihnen innerhalb einer einzigen Produktion zusammenzuarbeiten, ist auch für uns eine ständige künstlerische Herausforderung.
1: Ich denke, auch in Korea gibt es viele Menschen, die mit traditioneller koreanischer Musik nicht vertraut sind. Schon als ich jung war, habe ich mich oft gefragt, wie wir dieses Genre für sie zugänglicher machen könnten. Das brachte mich auf den Gedanken, was wäre, wenn wir traditionelle koreanische Musik durch Popmusik neu interpretieren. Also habe ich mit vielen Künstlerinnen und Künstlern aus Popmusikgenres zusammengearbeitet und an einer Vielzahl von Projekten teilgenommen. Kim Jong-soo hat bekanntlich mit der Band Second Moon gearbeitet und viele unvergessliche Stücke geschaffen. Durch solche Aktivitäten finden viele Fans ihren Weg in die traditionelle koreanische Musik und dank dieses Interesses kann auch die traditionelle Musik selbst neuen Schwung bekommen. Ich glaube, wir sollten in Zukunft noch mehr solcher Crossover-Projekte sehen.
0: Sie hören KBS World Radio. Zu den Flaggschiff-Programmen von KBS gehören bekanntlich Sendungen wie Immortal Songs und Open Concert, in denen Sie beide Crossover-Genres gezeigt haben. Pop gemischt mit traditionellen Elementen oder traditionelle Musik neu interpretiert. Durch diese Auftritte konnten Fans auf der ganzen Welt ihre Musik entdecken. Und deshalb wollen wir an dieser Stelle Ihre Crossover-Songs einmal anhören. Zuerst Mein Leben gleicht dem einer dahintreibenden Pflanze von Yu Tae-pyeongyang und dann Taedong Fluss des tiefen Gram von Kim Jun-soo.

0: Wir hörten soeben "Mein Leben gleicht dem einer dahintreibenden Pflanze" von Yutae Pyongyang und dann "Taedong, Fluss des tiefen Gram" von Kim Jun-su. Sicher erfreuen sich viele im Ausland lebende Koreanerinnen und Koreaner ganz besonders an dieser Musik. Silvia, eine Hörerin aus Indonesien, hat uns diese Fragen geschickt. Was macht Ihrer Meinung nach den besonderen Reiz des Changguk aus? Erleben Sie als Darsteller besondere Emotionen oder Momente, die nur das Changguk Ihnen geben kann? Und wie stellen Sie sich die Zukunft des Changguk vor?
1: Ich glaube, der größte Reiz des Changguk ist, dass es so viele Themen und Ideen gibt, die noch nicht erforscht wurden. Deshalb gibt es Raum, viel mehr Infrastruktur innerhalb des Genres aufzubauen, und sein Wachstumspotenzial scheint nahezu grenzenlos. Im Vergleich zu anderen Kunstformen ist Changguk noch relativ jung. Und gerade deshalb glaube ich, dass es ein Genre mit enormem Entwicklungspotenzial ist.
2: Das empfinde ich genauso. Auch jetzt noch entdecken wir im Rahmen unserer Produktion immer wieder neue Arten, wie eine Geschichte ausgedrückt werden kann. In diesem Sinne wirkt Changguk so, als könnte es fast jede Geschichte aufnehmen und zu etwas Eigenem machen.
0: Damit das Changguk auch weiterhin relevant bleibt und zugleich seine ursprüngliche Identität nicht verliert, was ist die größte Herausforderung und welche Anstrengungen werden unternommen? Herr Yu, können Sie etwas dazu sagen?
1: Bei der National Changguk Company präsentieren wir eine breite Palette an Neuproduktionen und führen zugleich kontinuierlich Werke auf, die auf traditionellen Themen beruhen und über Generationen weitergegeben wurden. In gewisser Weise sehen wir es als unsere Mission, aktuelle Entwicklungen und Tradition Seite an Seite zu bewahren. Außerdem bringt es ein gewisses Gewicht mit sich, dass wir eine staatliche Einrichtung sind. Deshalb gehen wir unsere Produktionen immer mit einem starken Verantwortungsgefühl an, um die traditionellen Werte zu wahren und zu schützen, so wie es sich für eine National Company gehört.
0: Ja, das Jahr 2026 hat ja gerade erst begonnen. Erzählen Sie uns doch ein bisschen von den bevorstehenden Produktionen der National Changguk Company für dieses Jahr.
2: Die Neuproduktion Pohoja, die im März 2025 Premiere hatte und sehr gute Resonanz erhielt, kehrt im März 2026 auf die Bühne zurück. Und im Juni planen wir ein neues Werk mit dem Titel Hyomyeong, das sich auf die historische Figur des Kronprinzen Hyomyeong konzentriert und von einem König aus der koreanischen Geschichte erzählt. Wir hoffen, dass sich viele dafür interessieren und die Aufführung besuchen.
0: Heute haben wir anhand der Fragen unserer Hörerinnen und Hörer eine Vielzahl von Geschichten über Pansori und Changguk geteilt. Und leider gelangen wir allmählich auch schon zum Ende unserer Sendung. An alle Menschen überall auf der Welt, die koreanische Kultur und Musik lieben, vielen herzlichen Dank. Bevor wir uns verabschieden, dürfen wir Sie beide noch bitten, unseren Hörerinnen und Hörern eine Neujahrsbotschaft mitzugeben. Zuerst Kim Jun-su und dann Yutae Pyongyang.
2: Es war für mich eine Ehre, heute die Zeit mit Ihnen allen verbringen zu dürfen. Ich hoffe, dass wir Ihnen unser Pansori, unsere traditionelle koreanische Musik und das Changguk ein wenig näher bringen konnten. Und über allem steht natürlich, nichts ist wichtiger als Gesundheit. Deshalb wünsche ich Ihnen allen ein gesundes und glückliches Jahr 2026.
1: Mir war gar nicht klar, wie viele Menschen im Ausland sich für Changguk und koreanische Kultur interessieren. Aber heute habe ich dieses Interesse ganz direkt gespürt und ich gehe mit einem tiefen Gefühl von Stolz und Dankbarkeit. Ich hoffe, Sie halten dieses Interesse und diese Liebe weiterhin lebendig und gehen diesen Weg mit uns gemeinsam, damit koreanische traditionelle Kultur und insbesondere das Changguk sich weiter und weiter in der Welt ausbreiten kann. Ich wünsche Ihnen allen Gesundheit und ich hoffe, dass sich im neuen Jahr alles erfüllt, was Sie erreichen möchten. Vielen Dank.
0: Ja, herzlichen Dank auch von unserer Seite. Und damit endet unsere KBS World Radio Neujahrs-Sondersendung 2026. Der Klang in uns, das Changguk tritt auf die Weltbühne. Wir verabschieden uns von Ihnen, liebe Hörerinnen und Hörer, mit dem Finale aus dem Zhangeg, der Kaufmann von Venedig. An alle, die heute dabei waren, herzlichen Dank fürs Zuhören. Mögen sich in diesem neuen Jahr all Ihre Wünsche erfüllen und möge das Glück Sie stets begleiten.

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1: Mit Michael Daub. Sozialverbände und Gewerkschaften warnen nach dem Wahlsieg der AfD in Sachsen-Anhalt vor Folgen für Minderheiten und demokratische Grundsätze und fordern eine klare Abgrenzung der anderen Parteien. Der Sozialverband VDK kritisiert, das AfD-Regierungsprogramm bedeute Ausgrenzung etwa für Menschen mit Behinderung. Die türkische Gemeinde fordert besseren Schutz vor rechtsextremer Gewalt. Verdi und die GEW mahnen zur Distanz bei der Regierungsbildung. Auch die Kirchen warnen vor einer Aushöhlung von Menschenwürde, Demokratie und Rechtsstaat. Nach dem Wahlerfolg der AfD in Sachsen-Anhalt hat BSWQ-Chefin Amira Mohamed Ali klargestellt, dass ihre Partei AfD-Spitzenkandidat Ulrich Siegmund nicht zum Ministerpräsidenten wählen werde. Dem Sender Phoenix sagte sie, man sei offen für Gespräche über Sachfragen mit allen Parteien, führe aber keine Koalitionsverhandlungen. Mohamed Ali sprach sich stattdessen für einen überparteilichen Ministerpräsidenten aus, der wechselnde Mehrheiten sucht. Das deutsche Stromnetz bleibt Ziel von Sabotageplänen. Sowohl in Nordrhein-Westfalen als auch in Sachsen sind weitere Abschussvorrichtungen an Hochspannungsleitungen entdeckt worden. Die Sicherheitsbehörden fahnden seit Tagen nach einem 48-Jährigen, der in mehreren Bundesländern versucht haben soll, mit Raketen Kurzschlüsse an den Leitungen auszulösen. Der wegen Völkermords verurteilte bosnisch-serbische Kriegsverbrecher Ratko Mladic ist in Belgrad mit staatlichen und militärischen Ehren beigesetzt worden. Mehrere tausend Menschen nahmen daran teil. Mladic war Ende August im Gefängnis von Den Haag gestorben, wo er eine lebenslange Haftstrafe wegen Völkermords und Verbrechen gegen die Menschlichkeit verbüßte. Die EU kritisierte die Ehrung als Widerspruch zu europäischen Werten. Soweit die Meldungen.
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3: Herzlich willkommen. Ja, für viele von uns ist die Tagesschau um 20 Uhr ein fester Pflichttermin. Vor allem Jüngere suchen sich ihre Informationen aber mittlerweile auf Social Media zusammen. Von sogenannten Newsfluencern und schenken klassischen Medien eher weniger Vertrauen.
4: Boah, nee, das finde ich extrem schwierig. Ich hinterfrage irgendwie gerade alles. Immer wenn man irgendeine Nachricht hört, denke ich sofort Faktencheck, Faktencheck, Faktencheck.
5: Also so offiziellen Medien, so der Tagesschau und so, denen traue ich schon. Aber wenn du jetzt auf Insta oder TikTok unterwegs bist und da von irgendeinem Typen irgendeine Nachricht bekommst, dann glaube ich der meistens nicht, weil ist halt nicht so gut nachrecherchiert.
6: Das Vertrauen ist eigentlich ganz gut, aber ich lese ganz viel Schweizer Nachrichten. Da hat man nämlich nochmal dann den deutschsprachigen Blick vom Ausland, aber über Deutschland. Und da ist es dann schon manchmal interessant zu sehen, dass die deutsche Medienlandschaft anders darüber berichtet.
7: Boah, also ich finde, es schwankt so ein bisschen, weil bei so großen Medien wie jetzt zum Beispiel der Bild, da ist man eher noch ein bisschen skeptisch, aber gerade bei den kleineren Lokalen, den vertraue ich eigentlich schon, weil ja, da hat man irgendwie auch mehr Nähe und da fühlt man sich nicht so distanziert auch von denen.
8: Ja, nicht mehr so groß. Also man wird ja nur mal mit den Negativschlagzeilen konfrontiert.
9: Medien können, glaube ich, sehr einseitig sein, je nachdem, worüber man die konsumiert. Also man muss schon immer kritisch hinterfragen, weil beispielsweise jetzt soziale Medien und soziale Netzwerke, wenn man da einmal auf einer Seite in einer Bubble drin ist, kriegt man halt auch nur noch diese Seite präsentiert und da muss man schon aufpassen, dass man nicht nur einseitig konsumiert.
3: Eine aktuelle Umfrage der digitalen Magazin- und Zeitungs-App Readly hat das Vertrauen in die öffentlich-rechtlichen Sender zum Thema gehabt. Über die Ergebnisse und die sogenannte Generationenkluft sprechen wir heute in der Technikshow.
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ihr hört erstens einmal den Klaus Eberhardinger von der ERV, aber dann hört ihr vor allen Dingen Oliver Heinze, der Mann mit der Stimme. Man kann ihn leider nicht sehen, das ist Radio.

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1: Wem vertrauen wir, wenn es um politische Berichterstattung geht oder auch um Parteienvergleich im Vorfeld von irgendwelchen Wahlen? Schenken wir da eher den öffentlich-rechtlichen Sendern und klassischen Medienformaten wie Zeitungen und uns Radiosendern Glauben oder doch den sozialen Medien? Das hat auch die digitale Magazin- und Zeitungs-App Readly interessiert, die dazu eine Umfrage in Auftrag gegeben hat. Jessica Martin kennt die Ergebnisse.
2: Laut Umfrage genießt der öffentlich-rechtliche Rundfunk weiterhin das größte Vertrauen unter den Medien, so Gianfranco Panucci von Readly Deutschland.
3: Wenn es zum Beispiel um den sachlichen Vergleich von Parteienhalten geht, vertrauen über ein Drittel der Befragten dem öffentlich-rechtlichen Rundfunk. Gedruckte und digitale Zeitungen sowie Magazine erreichen 27% der Zustimmung und Personen oder Kanäle in den sozialen Medien kommen auf ungefähr 15% Zustimmung.
2: Regionale Unterschiede gibt es dabei kaum und auch über fast alle Parteianhängerschaften hinweg ist das Vertrauen in die Öffentlich-Rechtlichen groß.
3: Eine Ausnahme dabei bilden Befragte mit AfD-Wahlabsicht, von denen nur 8% den Öffentlich-Rechtlichen vertrauen. Und ähnlich sieht es bei Personen aus, deren Hauptnachrichtenquelle soziale Medien sind. Hier vertrauen lediglich 4% dem ÖRR und 6% den Zeitungen und Magazinen beim sachlichen Parteienvergleich.
2: Welchem Medium wir vertrauen, hängt vor allem vom Informationskanal ab, der uns geprägt hat, und vom Alter.
3: Wenn man also mit ARD, ZDF und dem dritten Programm groß geworden ist, schenkt man auch diesen eher Glauben und hat im Gegensatz dazu sehr wenig Vertrauen in sogenannte Newsfluencer und Social-Media-Kanäle. In der Altersgruppe der 18- bis 29-Jährigen sieht das dann anders aus. Ein gutes Drittel hat hier ein hohes Vertrauen in Social-Media-Inhalte, wenn es zum Beispiel um den Parteienvergleich geht.
2: Die Menschen in Deutschland vertrauen den öffentlich-rechtlichen Medien und den bekannten Verlagen also am meisten. Gleichzeitig verändert der Trend hin zu sozialen Medien als Hauptnachrichtenquelle die Wahrnehmung von Fakten.
3: Um dem entgegenzuwirken, ist es wichtig, dass jeder Zugang zu verlässlichem Journalismus hat, vor allem über digitale Kanäle hinweg.
1: Laut einer aktuellen Umfrage genießt also der öffentlich-rechtliche Rundfunk immer noch das höchste Vertrauen in der Bevölkerung im Vergleich mit anderen Medien. Die Generationen der 18- bis 29-Jährigen schenkt aber vor allem sozialen Medien und News-Influencern Glauben, wenn es zum Beispiel um Parteienvergleich geht. Mehr Infos zum Thema und viele klassische Medien wie Zeitungen und Zeitschriften gibt's im Netz unter readly.com.

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1: OpenAI, der Entwickler von ChatGPT, hat neue Felder gemeldet, in denen sich seine KI in Tests unerwartet und besorgniserregend verhalten hat. So hat ein Modell versucht, eigene Dateien ins Netz zu stellen und sie später als scheinbare Quellen zu nutzen. In einem anderen Test sind fehlende Daten erfunden worden, ohne dass ChatGPT das zugegeben hat. Soziale Netzwerke sollen für Kinder unter 13 Jahren in der EU künftig tabu sein. Das wünscht sich EU-Kommissionspräsidentin von der Leyen. Jetzt hat sie in Straßburg den formellen Vorschlag der Kommission vorgestellt. Bevor ein Mindestalter wirklich kommt, müssen aber noch das EU-Parlament und die Mitgliedstaaten zustimmen. Das kann Monate oder sogar Jahre dauern. Und Stuttgart ist 2026 die digitalste Großstadt in Deutschland. Das zeigt ein entsprechendes Ranking des IT-Branchenverbandes Bitkom. Kriterien sind unter anderem die Fragen, wie steht es um den 5G-Ausbau? Wie viele E-Ladesäulen gibt es? Oder läuft die Verwaltung der Stadt online? München wurde auf Rang 2 verdrängt. Hamburg liegt auf Platz 3.
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1: Künstliche Intelligenz aus dem Alltag nicht mehr wegzudenken. Sie kann Reisen planen, Rezepte vorschlagen oder auch Texte schreiben. Aber wie nutzen wir dieses Werkzeug wirklich sinnvoll? Genau darum geht es im neuen Buch Künstliche Intelligenz nutzen für Dummies. KI-Experte und Buchautor Raphael Bujocek zeigt darin, wie KI im Alltag und Beruf praktisch helfen kann und worauf es bei der Nutzung ankommt. Hallo.
2: Hallo.
1: Herr Bujocek, wofür wen ist denn das Buch genau gedacht?
2: Ja, Buchautor ist nicht mein Hauptberuf. Ich habe ja eine IT-Firma und da haben wir gemerkt, dass die Nachfrage nach künstlicher Intelligenz sehr groß ist. Bei den Leuten, die sich schon länger damit beschäftigen, gab es spezielle Fragen. Wie ist denn das mit dem Datenschutz? Wie komme ich denn dann weiter? Juristische Themen einfach. Und Leute, die überhaupt noch nicht damit in Berührung gekommen sind, die hatten so ein bisschen Berührungsängste. Und für beide Gruppen wollte ich jetzt ein Buch schreiben, das eben zusammenfasst, was man damit heute schon machen kann.
1: Wie kann denn KI den Alltag erleichtern?
2: Die künstliche Intelligenz ist erstmal ein Werkzeug. Wir müssen sie also nicht verdammen und sagen, oh, die nimmt mir meinen Arbeitsplatz weg, sondern wir können sagen, hey, super, sie kann mir helfen. Ich kann im Alltag wirklich viele Dinge damit erledigen, wo ich bisher einfach hängen geblieben bin. Als Selbstständiger schreibe ich ein Angebot an meine Kunden oder ich kann meine Hausaufgaben nochmal checken lassen. Ich kann mir eine Einkaufsliste sortieren lassen. Es gibt sehr viele Möglichkeiten, wie man damit starten kann.
1: Und wie bekommt man von einer KI möglichst gute Ergebnisse?
2: Um überhaupt einen Überblick zu bekommen, was jetzt wofür das Richtige ist und wie man die vergleicht, gibt es ein eigenes Kapitel in dem Buch. Und da ist aber auch beschrieben, dass man mit der KI grundsätzlich mit natürlicher Sprache interagieren kann. Und das ist ja das Schöne. Bei ChatGPT ist nicht das GPT-Sprachmodell das Interessante, sondern das Chat. Ich unterhalte mich wie mit einem Menschen. Ich kann einfach sagen, mach dies, ich möchte dieses Ergebnis, hier sind ein paar Beispiele und die KI versteht mich und kann dann wie ein Assistent für mich agieren.
1: Können Sie dafür ein konkretes Beispiel nennen?
2: Nehmen wir mal Kleinanzeigen. Jeder hat den Keller voll mit irgendwelchen Sachen, die er eigentlich loswerden möchte, aber dafür keine Zeit hat. Und ich bin mal mit der Handykamera einfach durch den Keller gegangen, habe ganz schlechte Fotos gemacht, nur so eben aus dem Regal heraus. Hab der KI gesagt, beschreib mir das, wie viel ist das wert und stell mir das direkt auf Kleinanzeigen. Ich hatte gar keine Arbeit mehr, der KI-Agent hat alles reingestellt und damit habe ich schon bares Geld verdient. In der Arbeit, mit Mails, mit Dokumenten, Präsentationen kann man sich ebenso helfen lassen. Also das ist ein super Einstieg und zeigt schon, wo KI heute schon helfen kann.
1: Was ist Ihr Ziel? Was wollen Sie mit dem Buch erreichen?
2: Künstliche Intelligenz ist ein Werkzeug und das soll man auch so verstehen. Ich kann mit kleinen Aufgaben Zeit sparen. Ich kann heute schon sehen, dass sehr viel funktioniert und es wird immer mehr. Aber gleichzeitig müssen wir auch die Fallstricke verstehen. Datenschutz ist ein Thema. Die juristischen Fragen, was darf ich überhaupt übernehmen, was darf ich damit machen? Und das wird immer wichtiger. Damit das einmal ordentlich beschrieben ist, gibt's dieses Buch, das kann man sich auf den Schreibtisch legen und kann jederzeit nachschauen.
1: KI-Experte und Buchautor Raphael Bujocek, vielen Dank für das Gespräch.
2: Sehr gerne.
1: Das Buch macht aus einem komplizierten Zukunftsthema einen praktischen Werkzeugkasten für ganz normale Situationen im Alltag und Beruf und zeigt dabei auch, wo die Grenzen der Technik liegen. Künstliche Intelligenz nutzen für Dummies ist im Wiley Verlag erschienen und überall erhältlich, wo es Bücher gibt. 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
1: Mit Michael Daub. Sozialverbände und Gewerkschaften warnen nach dem Wahlsieg der AfD in Sachsen-Anhalt, verfolgen für Minderheiten und demokratische Grundsätze und fordern eine klare Abgrenzung der anderen Parteien. Der Sozialverband VDK kritisiert, das AfD-Regierungsprogramm bedeute Ausgrenzung etwa für Menschen mit Behinderung. Die türkische Gemeinde fordert besseren Schutz vor rechtsextremer Gewalt. Verdi und die GEW mahnen zur Distanz bei der Regierungsbildung. Auch die Kirchen warnen vor einer Aushöhlung von Menschenwürde, Demokratie und Rechtsstaat. Nach dem Wahlerfolg der AfD in Sachsen-Anhalt hat BSWK-Chefin Amira Mohamed Ali klargestellt, dass ihre Partei AfD-Spitzenkandidat Ulrich Siegmund nicht zum Ministerpräsidenten wählen werde. Dem Sender Phoenix sagte sie, man sei offen für Gespräche über Sachfragen mit allen Parteien, führe aber keine Koalitionsverhandlungen. Mohamed Ali sprach sich stattdessen für einen überparteilichen Ministerpräsidenten aus, der wechselnde Mehrheiten sucht. Das deutsche Stromnetz bleibt Ziel von Sabotageplänen. Sowohl in Nordrhein-Westfalen als auch in Sachsen sind weitere Abschussvorrichtungen an Hochspannungsleitungen entdeckt worden. Die Sicherheitsbehörden fahnden seit Tagen nach einem 48-Jährigen, der in mehreren Bundesländern versucht haben soll, mit Raketen Kurzschlüsse an den Leitungen auszulösen. Der wegen Völkermords verurteilte bosnisch-serbische Kriegsverbrecher Ratko Mladic ist in Belgrad mit staatlichen und militärischen Ehren beigesetzt worden. Mehrere tausend Menschen nahmen daran teil. Mladic war Ende August im Gefängnis von Den Haag gestorben, wo er eine lebenslange Haftstrafe wegen Völkermords und Verbrechen gegen die Menschlichkeit verbüßte. Die EU kritisierte die Ehrung als Widerspruch zu europäischen Werten. Soweit die Meldungen.
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3: Und damit hinein in eine neue Stunde der Technikshow hier im Technikradio. In dieser Stunde gibt's so ein bisschen Futter für die Hardware. Wir haben einen Fernsehtipp und einen Blu-ray-Tipp mit dabei.
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5: Hallo, hier ist der Henny Nachtsheim vom Badesalz. Ihr hört jetzt Oliver Heinze. Ich kann nur eins sagen, hört euch der Oliver an. Das ist ein Typ. Also in Hessen sagen wir, es ist ein Typ, der Oliver. Das ist gut, das macht er ganz gut. Oliver, na, du musst mir kein Geld geben, das ist okay. Ich hab's so gern gesagt. Okay, alles klar.

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2: Es wird wieder geflirtet, gekuppelt und natürlich für Drama gesorgt. Heiße Typen und Ladies sind bei Love Island VIP auf der Suche nach der ganz großen Liebe. Ganz neu dabei, auf der Liebesinsel treffen dieses Mal bekannte Reality-Stars auf bislang unbekannte Singles. Welche Isländer unter anderem mit dabei sind und worauf wir uns beim Love Island VIP freuen können, das weiß meine Kollegin Helke Michael.
3: In der traumhaften Villa in Griechenland gibt's gleich mehrere Premieren. Denn zum allerersten Mal ist ein waschechter Bachelor dabei, der beim Rosenverteilen bisher kein Glück hatte. Dafür weiß Martin Braun aber ganz genau, was er will.
4: Vom Charakter her brauche ich auf jeden Fall eine Frau, die ein bisschen Zunder geben kann, aber auch weiß, wenn es genug ist und mir mal ein bisschen die Grenzen zeigen kann, die sich selber nicht zu ernst nimmt, dass man sich auch mal ein bisschen veräppeln kann und Quatsch machen kann. Familienmensch wäre schön.
3: Auch im Bett muss es natürlich passen.
4: Wenn das nicht funktioniert, dann bin ich auch raus, weil da kannst du noch so gute Gespräche haben. Wenn es da nicht klappt, dann ist auch Quatsch.
3: Deswegen könnte es durchaus auch mal etwas heißer zugehen.
4: Ich sage niemals nie. Das ist auch so ein bisschen mein Credo, dass ich sage, alles kann passieren, muss aber nicht.
3: Dass sich was auf der Liebesinsel ergibt, hofft auch Jörn Schlönvogt-Ex und Playboy-Model Hanna Weig.
5: Mein Ziel ist definitiv, als Couple rauszugehen und die Show zu gewinnen. Und Liebe zu gewinnen.
3: Idealerweise die eines treuen, sexy Familienmenschen, der weiß, was zu tun ist.
5: Ich suche einen Mann, der 100% seine Männerrolle kennt. Genauso wie ich meine Frauenrolle kenne. Ich möchte Mama sein, zu Hause, auf die Kinder aufpassen, kochen. Und sowas suche ich auch bei Love Island. Ich hoffe, da ist jemand für mich dabei, der wirklich Mann ist.
3: Zur Auswahl steht neben dem Bachelor unter anderem auch Social-Media-Pionier Raphael Neugart, der vor allem mit viel Witz und Tiefgang punkten will.
6: Das sind so meine zwei Rollen. Also ich bin ein bisschen dieser Klassenclown, bin gleichzeitig aber auch der Therapeut für die Freundesgruppe. Ich bringe da auf jeden Fall viele Facetten mit rein.
3: Und er zieht komplett entspannt in die Villa auf Love Island ein.
6: Ich gehe komplett naiv und blind da rein. Finde ich aber auch cool, dann so unvoreingenommen da einfach reinzustolpern und zu gucken, ob ich da mit den Leuten matche und einfach zu schauen, wohin sich das entwickelt.
3: Neben Raphael, Hanna und Martin sind auch Reality-Stars wie Bill Kaulitz, Flirt und Unternehmer Yannick Kontales und Dschungelcampstar Eva Benetato am Start. Und ganz neu, viele noch unbekannte Gesichter. Genau darauf freut sich auch Moderatorin Silvi Mais.
7: Die besondere Mischung verspricht eine ganz neue Dynamik auf der Liebesinsel. Wie reagieren eigentlich diese erfahrenen Reality-Stars auf Singles, die sich erstmals vor TV-Kameras auf Liebessuche begeben? Und umgekehrt, wer findet zueinander? Wer funkt vielleicht dazwischen? Und bei wem wird aus einem Flirt am Ende die große Liebe?
2: Es wird auf jeden Fall spannend, vor allem, weil auch die beiden Herzensbrecher Paco Herb und Tim Kühnel auf die Liebesinsel zurückkehren und nochmal die große Liebe suchen. Love Island VIP. Ab sofort immer mittwochs um 20.15 Uhr bei RTL 2. Die Folgen sind eine Woche früher übrigens auch bei RTL Plus verfügbar.

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1: OpenAI, der Entwickler von ChatGPT, hat neue Felder gemeldet, in denen sich seine KI in Tests unerwartet und besorgniserregend verhalten hat. So hat ein Modell versucht, eigene Dateien ins Netz zu stellen und sie später als scheinbare Quellen zu nutzen. In einem anderen Test sind fehlende Daten erfunden worden, ohne dass ChatGPT das zugegeben hat. Soziale Netzwerke sollen für Kinder unter 13 Jahren in der EU künftig tabu sein. Das wünscht sich EU-Kommissionspräsidentin von der Leyen. Jetzt hat sie in Straßburg den formellen Vorschlag der Kommission vorgestellt. Bevor ein Mindestalter wirklich kommt, müssen aber noch das EU-Parlament und die Mitgliedstaaten zustimmen. Das kann Monate oder sogar Jahre dauern. Und Stuttgart ist 2026 die digitalste Großstadt in Deutschland. Das zeigt ein entsprechendes Ranking des IT-Branchenverbandes Bitkom. Kriterien sind unter anderem die Fragen, wie steht es um den 5G-Ausbau? Wie viele E-Ladesäulen gibt es? Oder läuft die Verwaltung der Stadt online? München wurde auf Rang 2 verdrängt. Hamburg liegt auf Platz 3.
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1: 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Nicht umsonst wurde The Furious von den Kritikern als einer der besten Martial-Arts-Action-Filme seit Jahren gefeiert. Den gibt's ab sofort digital. Und ab dem 8. 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Mein Kollege Matthias Pillasch verrät uns mehr.
2: Wong Wei ist stumm und führt ein einfaches Leben als Handwerker und Vater. Doch eines Tages wird seine Tochter auf offener Straße entführt. Wong Wei will die Polizei einschalten, doch die Beamten bleiben tatenlos.
3: Captain, die Tochter dieses Mannes wurde entführt. Er hat das Kennzeichen des Fahrzeugs und eine Täterbeschreibung.
4: Ich kümmere mich darum. Wenn wir etwas herausfinden, dann werden wir sie anrufen.
2: Aber Wong Weis Tochter ist nicht das einzige verschwundene Kind.
5: Die Polizei stuft die Vorkommnisse als Einzelfälle ein. Aber man muss sie genauer betrachten. Ich spreche hier von einer koordinierten Entführung von Kindern aus den ärmsten Vierteln der Stadt.
2: Wong Wei muss die Suche also selbst in die Hand nehmen. Dabei trifft er auf den kompromisslosen Journalisten Nevin.
6: Mr. Song ist der einflussreichste Menschenhändler der Stadt. Meine Frau ist Journalistin. Das alles hier hat sie bisher über die Geschäfte von Song gesammelt. Während sie an dem Fall gearbeitet hat, ist sie verschwunden.
2: Getrieben von Verlust und Vergeltung legen sich die beiden Männer gemeinsam mit einem skrupellosen Verbrechersyndikat an und hinterlassen dabei eine erbarmungslose Blutspur in der Unterwelt.
6: Wenn du mutig genug bist, dich selbst zu ändern, dann kannst du die Welt verändern. Wong Wei.

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1: Mit Michael Daub. Sozialverbände und Gewerkschaften warnen nach dem Wahlsieg der AfD in Sachsen-Anhalt, verfolgen für Minderheiten und demokratische Grundsätze und fordern eine klare Abgrenzung der anderen Parteien. Der Sozialverband VDK kritisiert, das AfD-Regierungsprogramm bedeute Ausgrenzung etwa für Menschen mit Behinderung. Die türkische Gemeinde fordert besseren Schutz vor rechtsextremer Gewalt. Verdi und die GEW mahnen zur Distanz bei der Regierungsbildung. Auch die Kirchen warnen vor einer Aushöhlung von Menschenwürde, Demokratie und Rechtsstaat. Nach dem Wahlerfolg der AfD in Sachsen-Anhalt hat BSWQ-Chefin Amira Mohammed Ali klargestellt, dass ihre Partei AfD-Spitzenkandidat Ulrich Siegmund nicht zum Ministerpräsidenten wählen werde. Dem Sender Phoenix sagte sie, man sei offen für Gespräche über Sachfragen mit allen Parteien, führe aber keine Koalitionsverhandlungen. Mohammed Ali sprach sich stattdessen für einen überparteilichen Ministerpräsidenten aus, der wechselnde Mehrheiten sucht. Das deutsche Stromnetz bleibt Ziel von Sabotageplänen. Sowohl in Nordrhein-Westfalen als auch in Sachsen sind weitere Abschussvorrichtungen an Hochspannungsleitungen entdeckt worden. Die Sicherheitsbehörden fahnden seit Tagen nach einem 48-Jährigen, der in mehreren Bundesländern versucht haben soll, mit Raketen Kurzschlüsse an den Leitungen auszulösen. Der wegen Völkermords verurteilte bosnisch-serbische Kriegsverbrecher Ratko Mladic ist in Belgrad mit staatlichen und militärischen Ehren beigesetzt worden. Mehrere tausend Menschen nahmen daran teil. Mladic war Ende August im Gefängnis von Den Haag gestorben, wo er eine lebenslange Haftstrafe wegen Völkermords und Verbrechen gegen die Menschlichkeit verbüßte. Die EU kritisierte die Ehrung als Widerspruch zu europäischen Werten. Soweit die Meldungen.
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3: Damit herzlich willkommen zu einer neuen Stunde hier im Technikradio mit der Technikshow. Und in dieser Stunde haben wir unter anderem einen Game-Tipp für Sie. Also unbedingt dranbleiben.
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